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2: Im Studio Cornelius Dreger. Schönen guten Morgen. Gemeinsame Übungen, neue Technologien und eine neue Taskforce. Die Ostseestaaten wollen beim Thema Drohnenabwehr künftig enger zusammenarbeiten. Das wurde bei einem Treffen der Innenminister in Flensburg vereinbart. Die neue Sicherheitstaskforce soll aber auch auf andere hybride Bedrohungen reagieren, so Bundesinnenminister Dobrindt.
3: Wir reden hier in der Ostsee von gekappten Unterwasserkabeln, von Anschlagsversuchen, von Desinformationskampagnen. Alles dient der Destabilisierung unserer Gesellschaften, der Politik, unserer Demokratien.
2: Das Land Berlin wird nach einem Hackerangriff erpresst, will laut regierendem Bürgermeister Wegner aber nicht auf die Forderung eingehen. Mitte August hatte die Attacke die Berliner Behörden zum Teil lahmgelegt. Es wird immer noch geprüft, welche Daten gestohlen wurden. Die Hacker behaupten laut einem Spiegelbericht, an etliche Daten gekommen zu sein und sie drohen damit, sie zu veröffentlichen, sollten sie nicht gut 2 Millionen Euro in Bitcoin bekommen. US-Präsident Trump hat einen Öldeal mit Venezuela verkündet. Die USA erhalten die Mehrheitskontrolle über 65 Milliarden Barrel venezolanisches Erdöl. Die US-Ölreserven würden sich dadurch mehr als verdoppeln. Im Januar hatten die USA Venezuelas damaligen Präsidenten Maduro gefangen genommen. Norwegen nimmt Abschied von König Harald. Tausende Menschen legten Blumen und Karten vor dem Palast in Oslo nieder. Viele umarmten sich und weinten. Am Abend wurde der Sarg durch die Hauptstadt zum Schloss gefahren. Harald soll zunächst in der Schlosskapelle aufgebahrt werden. Der FC Bayern macht zum Bundesliga-Start genau da weiter, wo er vor der Sommerpause aufgehört hat. Im Eröffnungsspiel gegen den VfB Stuttgart haben die Bayern am Ende deutlich mit 5:1 gewonnen. Das Team von Trainer Vincent Kompany ließ sich auch nicht vom zwischenzeitlichen Ausgleich der Stuttgarter schocken. Bayern-Spieler und Torschütze zum 4:1 Alexander Pavlovic sagte bei Sky:
4: Wir haben von Anfang bis Ende alles gegeben und ist oft gegen Stuttgart so, dass sie mit der zweiten Hälfte ein bisschen einbrechen, nicht mehr so viel Kraft haben und es war heute wieder so und wir machen immer weiter, hören nicht auf und machen unsere Tore.
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5: 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Wolkig und ab und zu nass ist es heute Vormittag. Im Norden und Westen ziehen viele Wolken durch. An der Küste regnet es zeitweise. Sonst scheint oft die Sonne und später kommen mehr Wolken dazu. Nur vereinzelt ein kurzer Schauer. Dazu werden es 20 bis 27 Grad. Morgen geht's gemischt weiter, meist trocken, maximal bis 29 Grad.
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6: Stromtarife vergleichen ist oft komplizierter, als es auf den ersten Blick scheint. Viele Zahlen, große Versprechen, ja und dann die Frage, was am Ende wirklich fair ist. Darüber spreche ich jetzt mit Dirk Müller, Geschäftsführer beim Energieanbieter ePrimo. Hallo.
7: Hallo, danke für die Einladung.
6: Herr Müller, warum ist es denn so schwer, Stromtarife wirklich fair miteinander zu vergleichen?
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6: Aber warum haben denn Boni in Preisvergleichen trotzdem so eine starke Wirkung?
7: Ja, weil ein hoher Bonus sofort ins Auge fällt. Und der lässt den Tarif im ersten Jahr günstig aussehen. Entscheidend sind aber Arbeitspreis und Grundpreis, also das, was Kundinnen und Kunden dauerhaft wirklich zahlen. Und genau das geht beim ersten Blick auf die vielen Angebote oft unter.
6: Das heißt, woran sollten Kunden stattdessen festmachen, ob ein Strompreis fair ist?
7: 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Ohne Tricks und ohne versteckte Effekte. Für Verbraucherinnen und Verbraucher heißt das, sie sehen klar, was sie zahlen und müssen nicht jedes Jahr neu vergleichen und wechseln, nur um wieder ein gutes Angebot zu bekommen.
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6: Dirk Müller vom Energieanbieter ePrimo. Ich danke Ihnen für das Gespräch.
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1: Wenn Jason Statham loslegt, bleibt meist kein Stein auf dem anderen. In seinem neuesten Action-Thriller Shelter zeigt er neben seiner kompromisslosen Härte auch seinen Beschützerinstinkt. Als Ex-Elite-Agent gewährt er einem jungen Mädchen Unterschlupf und gerät dabei wieder ins Visier seiner Verfolger. Warum Shelter ein Muss für alle Actionfans ist, verrät uns jetzt mein Kollege Mario Hartwig in unserem Heimkino-Tipp der Woche.
2: Eine abgelegene Insel irgendwo in Schottland. Hierhin bringt die junge Jessie regelmäßig Lebensmittel, um einen geheimnisvollen Mann im alten Leuchtturm zu versorgen.
3: Warum verstecken Sie sich hier? Sie könnten wenigstens mal Danke sagen.
4: Komm nicht wieder hierher.
2: Doch als das Mädchen bei einem Sturm mit ihrem Boot in Gefahr gerät, rettet er sie aus den Fluten. Was Jessie nicht ahnt, bei ihrem Retter handelt es sich nicht um irgendeinen Einsiedler, sondern um Michael Mason.
5: Mason ist nicht einfach nur ein Auftragskiller. Er ist eine Präzisionsmaschine. Er war einer der ersten Agenten in unserem geheimen Eliteprogramm.
2: Eigentlich ist er untergetaucht, wie vom Erdboden verschluckt. Doch als er im Dorf Medikamente für Jessie besorgt, fliegt seine Tarnung auf.
6: Wir haben ihn gefunden.
7: Holt ihn euch.
8: Befehl an alle Einsatzkräfte. Teamperson ausschalten.
2: Das bringt nicht nur Michael Mason in Gefahr, sondern auch Jessie.
3: Was ist los?
9: Bleib hier und versteck dich und verlass auf keinen Fall das Haus.
2: Schnell spitzt sich die Lage zu.
5: Sie müssen ihn zur Strecke bringen, egal wie.
2: Und so ist er gezwungen, aus den Schatten zu treten und in die echte Welt zurückzukehren, wo er sich den Dämonen seiner Vergangenheit stellen muss.
3: Wollen die dich verhaften?
9: Die Polizei ist nicht das Problem. Es gibt ein paar andere Leute, die sauer auf mich sind. Ich habe die einzige Regel gebrochen, die für sie zählt.
2: Der Countdown läuft. Mason muss schnellstmöglich einen Ausweg finden.
9: Ich muss sie in Sicherheit bringen, noch heute. Sie ist ein Kind, das zur falschen Zeit am falschen Ort war.
2: Eine gnadenlose Hetzjagd durch Großbritannien beginnt. Bis nach London, ins Herz der Finsternis, wo für den Ex-Elite-Agenten alles begann.
10: Ich erkenne dich nicht wieder. Kommst her und bettelst um Hilfe. Du bist erledigt.
9: Nicht erledigt. Ich bin zurück.
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1: Im Studio Cornelius Dreger. Schönen guten Morgen. Gemeinsame Übungen, neue Technologien und eine neue Taskforce. Die Ostseestaaten wollen beim Thema Drohnenabwehr künftig enger zusammenarbeiten. Das wurde bei einem Treffen der Innenminister in Flensburg vereinbart. Die neue Sicherheitstaskforce soll aber auch auf andere hybride Bedrohungen reagieren, so Bundesinnenminister Dobrindt.
2: Wir reden hier in der Ostsee von gekappten Unterwasserkabeln, von Anschlagsversuchen, von Desinformationskampagnen. Alles dient der Destabilisierung unserer Gesellschaften, der Politik, unserer Demokratien.
1: Das Land Berlin wird nach einem Hackerangriff erpresst, will laut regierendem Bürgermeister Wegner aber nicht auf die Forderung eingehen. Mitte August hatte die Attacke die Berliner Behörden zum Teil lahmgelegt. Es wird immer noch geprüft, welche Daten gestohlen wurden. Die Hacker behaupten laut einem Spiegelbericht, an etliche Daten gekommen zu sein und sie drohen damit, sie zu veröffentlichen, sollten sie nicht gut 2 Millionen Euro in Bitcoin bekommen. US-Präsident Trump hat einen Öldeal mit Venezuela verkündet. Die USA erhalten die Mehrheitskontrolle über 65 Milliarden Barrel venezolanisches Erdöl. Die US-Ölreserven würden sich dadurch mehr als verdoppeln. Im Januar hatten die USA Venezuelas damaligen Präsidenten Maduro gefangen genommen. Norwegen nimmt Abschied von König Harald. Tausende Menschen legten Blumen und Karten vor dem Palast in Oslo nieder. Viele umarmten sich und weinten. Am Abend wurde der Sarg durch die Hauptstadt zum Schloss gefahren. Harald soll zunächst in der Schlosskapelle aufgebahrt werden. Der FC Bayern macht zum Bundesliga-Start genau da weiter, wo er vor der Sommerpause aufgehört hat. Im Eröffnungsspiel gegen den VfB Stuttgart haben die Bayern am Ende deutlich mit 5:1 gewonnen. Das Team von Trainer Vincent Kompany ließ sich auch nicht vom zwischenzeitlichen Ausgleich der Stuttgarter schocken. Bayern-Spieler und Torschütze zum 4:1 Alexander Pavlovic sagte bei Sky:
3: Wir haben von Anfang bis Ende alles gegeben und ist oft gegen Stuttgart so, dass sie mit der zweiten Hälfte ein bisschen einbrechen, nicht mehr so viel Kraft haben und es war heute wieder so und wir machen immer weiter, hören nicht auf und machen unsere Tore.

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1: Phishing-Angriffe mit gefälschten E-Mails, um uns sensible Daten wie Passwörter, Bankverbindungen und Kreditkartennummern zu stehlen, nehmen derzeit stark zu. Und dank künstlicher Intelligenz, kurz KI, werden die unbekannten Angreifer auch immer erfolgreicher. Mario Hattig hat sich mal schlau gemacht, warum das so ist und wie sich jeder von uns, egal ob zu Hause oder bei der Arbeit, davor schützen kann.
2: KI-generierte Phishing-Mails orientieren sich längst am Schreibstil realer Personen und wirken inzwischen so täuschend echt, dass immer mehr Menschen auf sie reinfallen.
3: Früher hatte man da Grammatik, Rechtschreibfehler, komische E-Mail-Adressen oder ganz unpersönliche Anreden. Inzwischen sind sie so professionell gemacht, dass man es im Berufsalltag und im privaten Umfeld nicht mehr unterscheiden kann.
2: So die IT-Sicherheitsexpertin Dr. Yvonne Bernhardt von Hornet Security bei Proofpoint. Außerdem vereinfacht KI das Leben der Cyberkriminellen, weil die Aufgaben für sie übernimmt.
3: Die früher richtig viel Zeit gekostet haben, also zum Beispiel das Recherchieren von Zielpersonen, sogenannte Open Source Intelligence, das Verfassen von überzeugenden E-Mails sowie das dynamische Anpassen von Chartcode an die Sicherheitssysteme, die die angegriffenen Personen haben. All das liegt gerade voll im Trend und wird sogar noch zunehmen.
2: Zurzeit sind übrigens besonders viele gefälschte E-Mails unterwegs, die eine angebliche Sprachnachricht oder ein Deepfake-Video aus dem Freundeskreis, vom Chef oder von Geschäftspartnern ankündigen.
3: Dafür klickt der Empfänger dann einen Link an, gibt sein Passwort ein, manchmal noch einen zweiten Faktor und schon haben die Betrüger sofort Zugriff auf seinen Rechner und kommen von da aus schnell und einfach an weitere sensible Daten.
2: Das lässt sich aber verhindern, wenn man erstmal beim Absender nachfragt, ob der die E-Mail überhaupt geschickt hat. Auch ein gutes Antivirenprogramm hilft und natürlich, dass man sich selbst immer auf dem Laufenden hält.
3: Es gibt spezielle Security Awareness Trainings, wo Benutzer sensibilisiert werden. Die bekommen dann Phishing-Simulationen, kriegen kleine E-Trainings und werden dadurch natürlich sensibilisiert, einerseits für den Berufsalltag, aber sie können dieses Wissen natürlich auch privat nutzen. Und Hornet Security bei Proofpoint hilft da natürlich gerne als weltweit anerkannter Partner weiter.
1: Mehr Infos zum Thema und alle anderen KI-generierten Betrugsmaschen findet man online unter hornetsecurity.com. Und bitte erstmal in Ruhe nachdenken, bevor man irgendwas anklickt. Denn noch immer werden 95% aller Cybersicherheitsvorfälle durch menschliches Versagen verursacht.
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1: Games machen Lust auf Zukunft. Das ist das Leitthema der diesjährigen Gamescom, dem weltweit größten Event rund um Computer und Videospiele, das in diesem Jahr vom 26. bis zum 30. August in Köln und online stattfindet, worauf sich Gaming-Fans dieses Mal freuen können und was es für neue Trends gibt, weiß meine Kollegin Jessica Martin.
2: Los geht's am 25. August mit der Eröffnungsshow Gamescom Opening Night Live. Hier bekommt man einen guten Überblick über die Highlights der Gamescom. Eins davon, und übrigens zum ersten Mal in Europa und auf der Gamescom, ist Games Done Quick, wo Spielerinnen und Spieler an sogenannten Speedruns teilnehmen.
3: Also so schnell wie möglich durch ein Spiel kommen, jeden Winkel, jede Abkürzung finden, also ganz kreativ und lustig und auch noch für einen guten Zweck. Da werden nämlich Spenden gesammelt für Gaming for Democracy. Das ist ein Projekt der Stiftung Digitale Spielekultur und der Bertelsmann Stiftung. Das ist vielleicht ein Beispiel zusammen mit Cosplay Contest, E-Sport Veranstaltungen. Also ich könnte jetzt noch ganz viel nennen.
2: So Felix Falk, Geschäftsführer von GAME, dem Verband der deutschen Gamesbranche und Mitveranstalter der Gamescom. Er erklärt gleich weiter, was es mit dem diesjährigen Leitthema Games machen Lust auf Zukunft auf sich hat.
3: Die DNA von der Games-Community, von den Games-Studios, die ganze Branche ist eigentlich, dass alle immer nach vorne gucken. Es geht um das Gründen von neuen Unternehmen, um Zukunftsinnovation, die Begeisterung für die neuesten Technologien. Und im Kern ist eigentlich immer die Frage, wie komme ich auf das nächste Level? Also so ein positiver Wille, eine positive Zukunft zu gestalten.
2: Kein Wunder also, dass auch wieder jede Menge Politikprominenz auf der Gamescom vertreten sein wird. Neben Vizekanzler Lars Klingbeil und Gamesministerin Dorothee Beer, auch zum ersten Mal überhaupt Bundespräsident Frank-Walter Steinmeier, der zum positiven Einfluss von Games auf die Demokratie sprechen wird. Denn ein Trend in diesem Jahr lautet, spielend die Welt retten.
3: Denn Gamerinnen und Gamer, wir wirken auch immer mehr in der realen Welt. Zum Beispiel sehen wir Spendenaktionen für Krebsprävention oder zur Stärkung der Demokratie. Aber die Community sammelt auch Unterschriften oder organisiert Demos in Spielewelten. Und das ist wirklich eine unterschätzte Kraft noch der Community für unsere Gesellschaft. Ein zweiter Trend heißt kleine Teams, große Erfolge. Also die größten und aufwendigsten Entertainment-Produktionen unserer Zeit, das sind Games. Aber genauso bemerkenswert ist ja, wie oft heute kleine oder kleinste Indie-Spiele weltweite Erfolge feiern. Und deswegen ist die Indie-Area auf der Gamescom auch einer der beliebtesten Punkte.
1: Das größte Games-Event der Welt öffnet bald seine Tore. Die Gamescom findet vom 26. bis zum 30. August in Köln und online statt. Tickets und alle Infos gibt's im Netz unter gamescom.global.
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2: Im Studio Cornelius Dreger. Schönen guten Morgen. Gemeinsame Übungen, neue Technologien und eine neue Taskforce. Die Ostseestaaten wollen beim Thema Drohnenabwehr künftig enger zusammenarbeiten. Das wurde bei einem Treffen der Innenminister in Flensburg vereinbart. Die neue Sicherheitstaskforce soll aber auch auf andere hybride Bedrohungen reagieren, so Bundesinnenminister Dobrindt.
3: Wir reden hier in der Ostsee von gekappten Unterwasserkabeln, von Anschlagsversuchen, von Desinformationskampagnen. Alles dient der Destabilisierung unserer Gesellschaften, der Politik, unserer Demokratien.
2: Das Land Berlin wird nach einem Hackerangriff erpresst, will laut regierendem Bürgermeister Wegner aber nicht auf die Forderung eingehen. Mitte August hatte die Attacke die Berliner Behörden zum Teil lahmgelegt. Es wird immer noch geprüft, welche Daten gestohlen wurden. Die Hacker behaupten laut einem Spiegelbericht, an etliche Daten gekommen zu sein und sie drohen damit, sie zu veröffentlichen, sollten sie nicht gut 2 Millionen Euro in Bitcoin bekommen. US-Präsident Trump hat einen Öldeal mit Venezuela verkündet. Die USA erhalten die Mehrheitskontrolle über 65 Milliarden Barrel venezolanisches Erdöl. Die US-Ölreserven würden sich dadurch mehr als verdoppeln. Im Januar hatten die USA Venezuelas damaligen Präsidenten Maduro gefangen genommen. Norwegen nimmt Abschied von König Harald. Tausende Menschen legten Blumen und Karten vor dem Palast in Oslo nieder. Viele umarmten sich und weinten. Am Abend wurde der Sarg durch die Hauptstadt zum Schloss gefahren. Harald soll zunächst in der Schlosskapelle aufgebahrt werden. Der FC Bayern macht zum Bundesliga-Start genau da weiter, wo er vor der Sommerpause aufgehört hat. Im Eröffnungsspiel gegen den VfB Stuttgart haben die Bayern am Ende deutlich mit 5:1 gewonnen. Das Team von Trainer Vincent Kompany ließ sich auch nicht vom zwischenzeitlichen Ausgleich der Stuttgarter schocken. Bayern-Spieler und Torschütze zum 4:1 Alexander Pavlovic sagte bei Sky:
4: Wir haben von Anfang bis Ende alles gegeben und ist oft gegen Stuttgart so, dass sie mit der zweiten Hälfte ein bisschen einbrechen, nicht mehr so viel Kraft haben und es war heute wieder so und wir machen immer weiter, hören nicht auf und machen unsere Tore.
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5: mit KI-Support. Wolkig und ab und zu nass ist es heute Vormittag. Im Norden und Westen ziehen viele Wolken durch. An der Küste regnet es zeitweise, sonst scheint oft die Sonne und später kommen mehr Wolken dazu, nur vereinzelt ein kurzer Schauer. Dazu werden es 20 bis 27 Grad. Morgen geht's gemischt weiter, meist trocken, maximal bis 29 Grad.

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1: Offenbar haben zahlreiche Tech-Konzerne Respekt vor der KI-Entwicklung. 40 der größten von ihnen haben in den USA nun eine Sicherheitsallianz gegründet, darunter Nvidia, Microsoft, SAP und Siemens. Ziel ist eine bessere gemeinsame Cyberabwehr. Auslöser war ein aus dem Ruder gelaufener Test von OpenAI, bei dem KI selbstständig einen Hackerangriff durchgeführt hat. Künstliche Intelligenz wird allerdings auch in Deutschland immer relevanter. Dem Digitalverband Bitkom zufolge hat sich der Anteil der deutschen Unternehmen, die KI nutzen, im vergangenen Jahr fast verdoppelt. Knapp jedes zweite Unternehmen plant, KI einzusetzen. Und knapp ein Drittel will mehr in den Bereich investieren. Bitkom-Chef Wintergers zufolge könne dadurch die Wettbewerbsfähigkeit der gesamten Wirtschaft auf ein neues Niveau gebracht werden. Und die Pläne für ein Mindestalter bei sozialen Netzwerken stoßen auf Widerstand aus der Digitalbranche. Der Branchenverband Bitkom warnt vor pauschalen Verboten und fordert stattdessen mehr Medienkompetenz sowie die konsequente Umsetzung bestehender Regeln. Ein von der EU-Kommission beauftragter Expertenrat empfiehlt unterdessen, Kindern unter 13 den Zugang zu sozialen Medien nur eingeschränkt zu erlauben.
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1: Einfach eine Beschreibung eingeben und die KI produziert dazu einen Song. Das bietet das Unternehmen Suno an. Vor dem Landgericht München musste es jetzt aber eine deutliche Niederlage einstecken. Das Gericht hat Suno nämlich verboten, geschützte Lieder ohne Genehmigung zu benutzen. Das KI-Modell war mit bekannten Songs wie Atemlos, Daddy Cool und Mambo No. 5 trainiert worden und gab sie bei Tests erkennbar wieder. Die Hackerattacke eines KI-Modells des ChatGPT-Entwicklers OpenAI hat vor einer Weile für viel Aufsehen gesorgt. Einen ähnlichen Fall hat jetzt Konkurrent Anthropic eingeräumt. In Testläufen sei eine KI ungeplant in Computersysteme von 3 Unternehmen eingedrungen. Allerdings war der Weg zum Internet wegen eines Missverständnisses auch immer frei. Und wer Waschmaschine, Kühlschrank, TV oder Handy lieber reparieren statt wegwerfen möchte, findet jetzt Hilfe. Die neue Webseite reparieren-statt-wegwerfen.de vermittelt direkt passende Werkstätten in der Nähe. Hintergrund ist das neue Recht auf Reparatur. Laut einer Studie haben zwar 44% der Verbraucher davon gehört, die genauen Regeln kennen aber die wenigsten.
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2: Im Studio Cornelius Dreger. Schönen guten Morgen. Gemeinsame Übungen, neue Technologien und eine neue Taskforce. Die Ostseestaaten wollen beim Thema Drohnenabwehr künftig enger zusammenarbeiten. Das wurde bei einem Treffen der Innenminister in Flensburg vereinbart. Die neue Sicherheitstaskforce soll aber auch auf andere hybride Bedrohungen reagieren, so Bundesinnenminister Dobrindt.
3: Wir reden hier in der Ostsee von gekappten Unterwasserkabeln, von Anschlagsversuchen, von Desinformationskampagnen. Alles dient der Destabilisierung unserer Gesellschaften, der Politik, unserer Demokratien.
2: Das Land Berlin wird nach einem Hackerangriff erpresst, will laut regierendem Bürgermeister Wegner aber nicht auf die Forderung eingehen. Mitte August hatte die Attacke die Berliner Behörden zum Teil lahmgelegt. Es wird immer noch geprüft, welche Daten gestohlen wurden. Die Hacker behaupten laut einem Spiegelbericht an etliche Daten gekommen zu sein und sie drohen damit, sie zu veröffentlichen, sollten sie nicht gut 2 Millionen Euro in Bitcoin bekommen. US-Präsident Trump hat einen Öldeal mit Venezuela verkündet. Die USA erhalten die Mehrheitskontrolle über 65 Milliarden Barrel venezolanisches Erdöl. Die US-Ölreserven würden sich dadurch mehr als verdoppeln. Im Januar hatten die USA Venezuelas damaligen Präsidenten Maduro gefangen genommen. Norwegen nimmt Abschied von König Harald. Tausende Menschen legten Blumen und Karten vor dem Palast in Oslo nieder. Viele umarmten sich und weinten. Am Abend wurde der Sarg durch die Hauptstadt zum Schloss gefahren. Harald soll zunächst in der Schlosskapelle aufgebahrt werden. Der FC Bayern macht zum Bundesliga-Start genau da weiter, wo er vor der Sommerpause aufgehört hat. Im Eröffnungsspiel gegen den VfB Stuttgart haben die Bayern am Ende deutlich mit 5:1 gewonnen. Das Team von Trainer Vincent Kompany ließ sich auch nicht vom zwischenzeitlichen Ausgleich der Stuttgarter schocken. Bayern-Spieler und Torschütze zum 4:1 Alexander Pavlovic sagte bei Sky:
4: Wir haben von Anfang bis Ende alles gegeben und ist oft gegen Stuttgart so, dass sie mit der zweiten Hälfte ein bisschen einbrechen, nicht mehr so viel Kraft haben und es war heute wieder so und wir machen immer weiter, hören nicht auf und machen unsere Tore.

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1: Nehmen wir mal an, wir stellen ChatGPT eine Frage oder wir wollen online shoppen oder irgendwas im Internet recherchieren. Also alles Dinge, die die meisten von uns tagtäglich tun. Wie lange würden wir da warten, bis wir eine Antwort bekommen oder sich eine Webseite aufgebaut hat? Nicht sehr lange, so eine aktuelle YouGov-Umfrage. Mehr als die Hälfte der Internetnutzer bricht nämlich digitale Anwendungen ab, wenn sie länger als einige Sekunden warten müssen. Mehr zur Studie und was sich am Internet hierzulande ändern muss, weiß meine Kollegin Helke Michael.
2: Die Geduld mit digitalen Anwendungen ist hierzulande kleiner geworden. So Ivo Ivanov, Geschäftsführer von DKIX, dem weltweit führenden Betreiber von Internetknoten und Auftraggeber der Umfrage.
3: Über 40% der Befragten aus unserer Studie haben gesagt, dass sie heute weniger Geduld mit digitalen Anwendungen haben als noch vor einigen Jahren. Unsere Erwartungen haben sich verändert, weil wir uns an Tempo gewöhnt haben. Erst recht im KI-Bereich. Wenn man eine Frage stellt und die Antwort nicht prompt kommt, dann ist man genervt.
2: Das betrifft aber längst nicht nur den KI-Bereich, Streaming, Gaming oder Bezahlen im Netz. Sobald es ruckelt oder hängt, steigt der Frust.
3: Digitale Angebote werden nicht nur nach dem Inhalt bewertet, sondern auch danach, wie schnell und flüssig sie funktionieren. Wenn ein Dienst langsam ist, denken viele sofort, das funktioniert nicht und das beeinträchtigt das Vertrauen. Für Unternehmen ist das entscheidend. Es geht um Reputation, um Leistungsversprechen und insgesamt um die Zufriedenheit von Kunden.
2: Und damit um das Überleben der Unternehmen und letztlich auch unserer Wirtschaft. Um die langfristig zu stärken, muss die digitale Infrastruktur also konsequent ausgebaut und näher an die Menschen gebracht werden.
3: Also nicht nur gute Netze, sondern auch Rechenleistung dort, wo sie gebraucht wird. Dazu gehören Glasfaser, Mobilfunk, Rechenzentren, die näher an Nutzer und Unternehmen rücken. Denn je kürzer der Weg für die Daten, desto geringer die Verzögerung, desto besser die Qualität. Wenn Deutschland digital erfolgreich bleiben will, müssen wir genau diese Infrastruktur jetzt konsequent ausbauen, bis in die letzte Berghütte.
1: Höchstens 10 Minuten würde über die Hälfte der Internetnutzer warten, bis sich eine Webseite aufgebaut hat oder sie von einer KI wie ChatGPT eine Antwort bekommen. Dauert es länger, würden sie die Anwendung schließen. So eine aktuelle Umfrage von DKIX, dem weltweit führenden Betreiber von Internetknoten, laut der wir in Sachen Ladezeiten auch immer ungeduldiger werden.
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1: Coolness, exzellente Action und lässiger Humor. Das zeichnet die Filme des britischen Regisseurs Guy Ritchie aus. Auch sein Actionfilm In the Grey, der an echt spektakulären Schauplätzen gedreht wurde, ist voll davon. Außerdem überzeugt er durch ein unschlagbares Top-Ensemble rund um Jake Gyllenhaal. In the Grey kann man ab dem 4. September auch zu Hause erleben. Auf DVD, Blu-ray und in 4K Ultra HD. Mario Hattig verrät uns mehr.
2: Rachel Wild ist Anwältin und Spezialistin für extrem heikle Fälle.
3: Ich arbeite an der Grenze zwischen moralisch und unmoralisch. Zwischen schwarz und weiß. Ich agiere in der Grauzone.
2: Unterstützt wird sie dabei von zwei besonders feinen Helfern.
3: Bronco und Sid sind die einzigen, denen ich mein Leben anvertraue.
4: Das Hemd ist klasse.
5: Ist Seide.
4: War ja klar.
2: Selbst die brenzligsten Situationen meistern sie eloquent und schlagfertig.
6: Gary! Schaffen Sie die beiden hier raus.
5: Gary, einen Moment. Es gibt zwei Varianten für den Ablauf hier.
7: Exponat A.
5: Gary wartet geduldig bei der Tür.
7: Exponat B.
5: Gary wagt ein kühnes Unterfangen und Sie dürfen ihn die nächsten zwei Stunden von der Wand kratzen. Ich weiß, welche Variante Gary bevorzugt.
7: Gary.
2: Doch als sie $1 Milliarde zurückholen sollen, die ein skrupelloser Despot hinterzogen hat, helfen ihnen nur noch Sprengstoff und schwere Waffen weiter.
4: Das ist Salazars Insel. Die Polizei wird von ihm geschmiert. Und er hat eine ziemlich erfahrene Privatarmee.
8: Entfernung?
5: 300. Warte, 275.
8: Ich brauche eine Entscheidung.
5: 250. Gib Futter, Mutter.
2: Aber wird das reichen, um die Mission zu erfüllen und um heil von der Insel runterzukommen?
9: Das dürfte ein Problem sein.
5: Mir ist bewusst, dass eine 90 Meter tiefe Schlucht vor uns liegt. Aber rennt man mit genügend Anlauf, wird dabei immer schneller und flattert mit den Armen, sollte das einen harten Aufprall verhindern.
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2: Im Studio Cornelius Dreger. Schönen guten Morgen. Gemeinsame Übungen, neue Technologien und eine neue Taskforce. Die Ostseestaaten wollen beim Thema Drohnenabwehr künftig enger zusammenarbeiten. Das wurde bei einem Treffen der Innenminister in Flensburg vereinbart. Die neue Sicherheitstaskforce soll aber auch auf andere hybride Bedrohungen reagieren, so Bundesinnenminister Dobrindt.
3: Wir reden hier in der Ostsee von gekappten Unterwasserkabeln, von Anschlagsversuchen, von Desinformationskampagnen. Alles dient der Destabilisierung unserer Gesellschaften, der Politik, unserer Demokratien.
2: Das Land Berlin wird nach einem Hackerangriff erpresst, will laut regierendem Bürgermeister Wegner aber nicht auf die Forderung eingehen. Mitte August hatte die Attacke die Berliner Behörden zum Teil lahmgelegt. Es wird immer noch geprüft, welche Daten gestohlen wurden. Die Hacker behaupten laut einem Spiegelbericht an etliche Daten gekommen zu sein und sie drohen damit, sie zu veröffentlichen, sollten sie nicht gut 2 Millionen Euro in Bitcoin bekommen. US-Präsident Trump hat einen Öldeal mit Venezuela verkündet. Die USA erhalten die Mehrheitskontrolle über 65 Milliarden Barrel venezolanisches Erdöl. Die US-Ölreserven würden sich dadurch mehr als verdoppeln. Im Januar hatten die USA Venezuelas damaligen Präsidenten Maduro gefangen genommen. Norwegen nimmt Abschied von König Harald. Tausende Menschen legten Blumen und Karten vor dem Palast in Oslo nieder. Viele umarmten sich und weinten. Am Abend wurde der Sarg durch die Hauptstadt zum Schloss gefahren. Harald soll zunächst in der Schlosskapelle aufgebahrt werden. Der FC Bayern macht zum Bundesliga-Start genau da weiter, wo er vor der Sommerpause aufgehört hat. Im Eröffnungsspiel gegen den VfB Stuttgart haben die Bayern am Ende deutlich mit 5:1 gewonnen. Das Team von Trainer Vincent Kompany ließ sich auch nicht vom zwischenzeitlichen Ausgleich der Stuttgarter schocken. Bayern-Spieler und Torschütze zum 4:1 Alexander Pavlovic sagte bei Sky:
4: Wir haben von Anfang bis Ende alles gegeben und ist oft gegen Stuttgart so, dass sie mit der zweiten Hälfte ein bisschen einbrechen, nicht mehr so viel Kraft haben und es war heute wieder so und wir machen immer weiter, hören nicht auf und machen unsere Tore.
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5: 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Wolkig und ab und zu nass ist es heute Vormittag. Im Norden und Westen ziehen viele Wolken durch. An der Küste regnet es zeitweise. Sonst scheint oft die Sonne und später kommen mehr Wolken dazu. Nur vereinzelt ein kurzer Schauer. Dazu werden es 20 bis 27 Grad. Morgen geht's gemischt weiter, meist trocken, maximal bis 29 Grad.

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1: Der ChatGPT-Entwickler OpenAI will nach eigenmächtigen Hacking-Attacken durch künstliche Intelligenz seine neuen KI-Modelle härter kontrollieren. Zum Beispiel soll der Zugang zu Programmierwerkzeugen eingeschränkt werden. OpenAI hatte zuletzt Schlagzeilen gemacht, weil ein Modell es schaffte, aus einer eigentlich isolierten Testumgebung ins Internet zu gelangen und in ein Computersystem einzubrechen. Die Europäische Union hat Internetkonzerne wie Meta und TikTok aufgefordert, entschiedener gegen Falschinformationen vorzugehen. Digitalkommissarin Virkkunen äußerte sich mit Blick auf die Migrationskrise in der spanischen Exklave Ceuta. Auf Social Media hatten sich Falschinformationen verbreitet, die Grenze zwischen Marokko und Ceuta sei offen. Zehntausende Menschen hatten das geglaubt und sich auf den Weg gemacht. Und Eltern versagen beim Schutz vor Social Media, sagen Kinder- und Jugendärzte. Der Sprecher des zuständigen Berufsverbands sagte der Neuen Osnabrücker Zeitung, dass sich Kinder der, Zitat, krassen Beeinflussung auf Plattformen kaum noch entziehen könnten. Jugendliche könnten sich kaum noch eine freie Meinung bilden. Eltern würden zu selten Grenzen setzen und seien zu selten ein gutes Vorbild.
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1: Starkes Übergewicht betrifft rund 17 Millionen Menschen in Deutschland und trotzdem bleibt der Weg zur Behandlung für viele extrem schwierig. Häufig fehlen spezialisierte Ärzte und dazu kommt oft noch die Angst vor unangenehmen Situationen in der Praxis. Genau hier kann die Telemedizin, also die Online-Sprechstunde, den Zugang durchaus erleichtern und Versorgungslücken schließen. Mehr von Annabel Kopp.
2: Telemedizin, also ein Online-Arztbesuch, kann vielen Patienten mit Adipositas erste Hürden oder Scham nehmen. Denn die Sprechstunde findet zu Hause vor dem Bildschirm statt, erklärt Facharzt für Allgemeinmedizin Stefan Spieren.
3: Die meisten haben einfach einen langen Leidensweg und haben vielleicht schon zigmal eine Diät versucht und sind natürlich auch stigmatisiert und trauen sich dann einfach nicht. Telemedizin ist natürlich von der Hürde deutlich einfacher, als wenn man in eine Praxis muss.
2: Wichtig ist aber,
3: dass es eine Plattform ist, die zugelassen ist, wo also wirklich auch Ärzte arbeiten, die in Deutschland zugelassen sind. Zweitens natürlich, dass man während dieser Videosprechstunde auf dieser Plattform genauso gründlich untersucht, befragt und aufgeklärt wird wie in einer normalen Sprechstunde.
2: Christine Winkler ist Adipositas-Patientin und hat mithilfe der Telemedizin einen Weg gefunden, nachhaltig mit ihrem Übergewicht umzugehen.
4: Ich konnte offen über die Dinge sprechen, ohne dass mir das Gefühl gegeben wurde, ja, beobachtet zu werden. Und gleichzeitig hatte ich endlich Kontakt zu jemandem mit Erfahrung im Bereich Adipositas. Und es ist eine chronische Erkrankung, die kontinuierliche und engmaschige ärztliche Begleitung einfach notwendig macht.
2: Niemand muss mit Adipositas alleine klarkommen. Für Christine Winkler war die Online-Sprechstunde eine große Unterstützung.
4: Der erste Schritt, er kostet oft Mut, aber genau dieser Schritt verändert unglaublich viel. Die Hilfe anzunehmen, das bedeutet einfach keine Schwäche, sondern Verantwortung. Und auch Verantwortung für die eigene Gesundheit. Gerade digitale Angebote, ja, die können den Einstieg deutlich einfacher machen. Und jede Veränderung, die beginnt mit einem ehrlichen Gespräch, egal ob dann in der Praxis oder online.
1: Telemedizin soll den klassischen Arztbesuch nicht ersetzen, sondern das Angebot ergänzen und Versorgungslücken schließen. Für viele Menschen mit Adipositas kann es der erste Schritt zur Behandlung sein. Weitere Infos gibt's auch unter ueber-gewicht.de.

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1: Im Studio Cornelius Dreger. Schönen guten Morgen. Gemeinsame Übungen, neue Technologien und eine neue Taskforce. Die Ostseestaaten wollen beim Thema Drohnenabwehr künftig enger zusammenarbeiten. Das wurde bei einem Treffen der Innenminister in Flensburg vereinbart. Die neue Sicherheitstaskforce soll aber auch auf andere hybride Bedrohungen reagieren, so Bundesinnenminister Dobrindt.
2: Wir reden hier in der Ostsee von gekappten Unterwasserkabeln, von Anschlagsversuchen, von Desinformationskampagnen. Alles dient der Destabilisierung unserer Gesellschaften, der Politik, unserer Demokratien.
1: Das Land Berlin wird nach einem Hackerangriff erpresst, will laut regierendem Bürgermeister Wegner aber nicht auf die Forderung eingehen. Mitte August hatte die Attacke die Berliner Behörden zum Teil lahmgelegt. Es wird immer noch geprüft, welche Daten gestohlen wurden. Die Hacker behaupten laut einem Spiegelbericht an etliche Daten gekommen zu sein und sie drohen damit, sie zu veröffentlichen, sollten sie nicht gut 2 Millionen Euro in Bitcoin bekommen. US-Präsident Trump hat einen Öldeal mit Venezuela verkündet. Die USA erhalten die Mehrheitskontrolle über 65 Milliarden Barrel venezolanisches Erdöl. Die US-Ölreserven würden sich dadurch mehr als verdoppeln. Im Januar hatten die USA Venezuelas damaligen Präsidenten Maduro gefangen genommen. Norwegen nimmt Abschied von König Harald. Tausende Menschen legten Blumen und Karten vor dem Palast in Oslo nieder. Viele umarmten sich und weinten. Am Abend wurde der Sarg durch die Hauptstadt zum Schloss gefahren. Harald soll zunächst in der Schlosskapelle aufgebahrt werden. Der FC Bayern macht zum Bundesliga-Start genau da weiter, wo er vor der Sommerpause aufgehört hat. Im Eröffnungsspiel gegen den VfB Stuttgart haben die Bayern am Ende deutlich mit 5:1 gewonnen. Das Team von Trainer Vincent Kompany ließ sich auch nicht vom zwischenzeitlichen Ausgleich der Stuttgarter schocken. Bayern-Spieler und Torschütze zum 4:1 Alexander Pavlovic sagte bei Sky:
3: Wir haben von Anfang bis Ende alles gegeben und es ist oft gegen Stuttgart so, dass sie mit der zweiten Hälfte ein bisschen einbrechen, nicht mehr so viel Kraft haben und es war heute wieder so und wir machen immer weiter, hören nicht auf und machen unsere Tore.
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0: Ja, der Pumuckl ist wieder da. Nachdem der kleine rothaarige Kobold und Schreinermeister Florian Eder in der ersten Staffel zu einem unzertrennlichen Duo zusammengewachsen sind, geht der Schabernack jetzt in eine zweite Runde. 13 neue Folgen voller Spaß, Herzlichkeit und jede Menge Wirbel in der Schreinerwerkstatt warten ab dem 17. Juli auf DVD und Blu-ray auf kleine und große Fans. Mein Kollege Matthias Pillasch gibt uns einen Vorgeschmack auf Neue Geschichten vom Pumuckl, Staffel 2.
1: In der Werkstatt von Schreinermeister Florian Eder ist wieder einiges los. Sein Nachbar Alfie, ein selbsterklärter Experte für Kobolde und Geister, lässt einfach nicht von seiner Theorie ab, dass es den Hausgeist tatsächlich gibt. Um seinen Verdacht endlich zu beweisen, hat er sich etwas ganz Besonderes ausgedacht.
2: Das, mein Lieber, ist eine Fotofalle. Die allermeisten Geisterwesen sind bei Anwesenheit von Menschen unsichtbar. Sind sie aber alleine und fühlen sich sicher, dann werden sie sichtbar. Mit Hilfe dieser von mir entwickelten Konstruktion bin ich in der Lage, dieses Wesen zu fotografieren.
1: Als Köder soll Schokolade dienen, denn die haben Kobolde besonders gern. Pumuckl bekommt von dem Plan natürlich Wind und gibt sich erst einmal unbeeindruckt.
3: Eine Fotofalle mit einem Schokoköder. Also, dass ich nicht lache. Wie blöd hält er mich denn? Dieser Alfie-Bauer erwischt mich sowieso nicht. Niemals erwischt er mich. Papalapap.
1: Eder kennt seinen Kobold allerdings ganz genau und macht sich trotzdem ein bisschen Sorgen.
4: Du Pumuckl, unterschätzt mir diesen Alfie nicht. Magst nicht lieber doch auf, nicht, dass was passiert mit der Fotofalle. Sag einmal, kann man die überhaupt fotografieren?
3: Vielleicht.
1: Allein in der Werkstatt zurückgeblieben, hält sich Pumuckl tapfer von der Falle fern. Doch dann entdeckt er die Schokolade und seine Neugier wird größer als seine Vorsicht.
3: Ist das wohl deine Schokolade ist? Sieht aus wie volle Milch. Volle Milchstick kommt mir recht. Schmeckt nicht schlecht, mein Lieber, schlecht.
1: Ob Pumuckl dem Koboldjäger Alfie wirklich in die Falle tappt, das verraten wir an dieser Stelle natürlich noch nicht.

Ein neuer Tag brach an. Es war der 7. September 1878. Wie an jedem anderen Tag dämmerte der Morgen über diesem weiten und öden Land im amerikanischen Südwesten, über dem Cheyenne-Reservat, wie dieses Territorium der Indianer genannt wurde.

0: Wissen Sie, was das Wort Texas bedeutet? In der Sprache der Indianer heißt es Freund. Es ist ein großes Land, es hat Platz für alle. Texas kann auch Ihnen eine Zukunft.
1: Zukunft? Das ist ein Wort für euch beide. Ich habe keine Zukunft. Für mich gibt's kein Morgen.

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1: Die Grillsaison ist in vollem Gange. Problem nur, die Lebensmittel werden immer teurer. Und gerade der Einkauf für einen entsprechenden Grillabend geht mächtig ins Geld. Kein Wunder. Schließlich ziehen Gemüse und auch Fleischpreise ganz schön an. Viele achten deshalb jetzt noch genauer aufs Budget. Laut aktuellen Umfragen sagen inzwischen mehr als 60% der Menschen, dass sie beim Einkaufen bewusst sparen wollen. Wie man trotzdem entspannt, lecker und günstig grillen kann, ohne unnötig Lebensmittel zu verschwenden und wie man sich dabei sogar noch Vorräte bequem nach Hause liefern lassen kann, das weiß mein Kollege Mario Hartwig.
2: Lecker grillen und dafür nachhaltig einkaufen, ohne dabei direkt das eigene Budget zu sprengen oder hinterher viel wegzuschmeißen, ist eigentlich ganz einfach, sagt Katharina Hauke von Too Good To Go Deutschland.
3: Schon kleine Dinge helfen da enorm. Beim Einkaufen konkret planen, Fleisch und andere empfindliche Produkte immer gut gekühlt transportieren, zum Beispiel mit Kühltasche oder Kühlakku, und Reste direkt nach dem Grillen sauber verpacken. Viele Lebensmittel lassen sich am nächsten Tag noch super weiterverwenden, etwa für Salate, Wraps oder Sandwiches.
2: Clever sparen kann man außerdem bei Beilagen, Soßen, Dips und Co.
3: Und zwar indem man mit uns ganz einfach Lebensmittel rettet. Zum Beispiel mit unseren bekannten Überraschungstüten oder mit der Lieferoption. Die gibt es mittlerweile seit fast 2 Jahren und dabei werden Lebensmittel gerettet, die etwa wegen Saisonwechseln, Verpackungsanpassungen oder eines nahenden Mindesthaltbarkeitsdatums nicht mehr regulär verkauft werden. Diese Produkte bieten wir dann stark reduziert online an und sie werden direkt nach Hause geliefert.
2: So lässt sich nicht nur prima Geld sparen und Lebensmittel retten, sondern auch ein kleiner Vorrat anlegen. Und das günstig, bequem und nachhaltig.
3: Ganz einfach über die Too Good To Go App. Dort gibt es einen eigenen Bereich namens Lieferung. Man sucht sich ein passendes Paket aus, bestellt es direkt in der App und wenige Tage später kommt es dann zu einem nach Hause.
1: Na dann, Kühltasche schnappen, Leckereien besorgen und den Grill anwerfen. Ja, und vielleicht vorher noch kurz durch die Too Good To Go App scrollen. Da gibt's nämlich Snacks, Soßen und Co. günstiger und ganz nebenbei werden auch noch Lebensmittel gerettet.
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2: Im Studio Cornelius Dreger. Schönen guten Morgen. Gemeinsame Übungen, neue Technologien und eine neue Taskforce. Die Ostseestaaten wollen beim Thema Drohnenabwehr künftig enger zusammenarbeiten. Das wurde bei einem Treffen der Innenminister in Flensburg vereinbart. Die neue Sicherheitstaskforce soll aber auch auf andere hybride Bedrohungen reagieren, so Bundesinnenminister Dobrindt.
3: Wir reden hier in der Ostsee von gekappten Unterwasserkabeln, von Anschlagsversuchen, von Desinformationskampagnen. Alles dient der Destabilisierung unserer Gesellschaften, der Politik, unserer Demokratien.
2: Das Land Berlin wird nach einem Hackerangriff erpresst, will laut regierendem Bürgermeister Wegner aber nicht auf die Forderung eingehen. Mitte August hatte die Attacke die Berliner Behörden zum Teil lahmgelegt. Es wird immer noch geprüft, welche Daten gestohlen wurden. Die Hacker behaupten laut einem Spiegelbericht, an etliche Daten gekommen zu sein und sie drohen damit, sie zu veröffentlichen, sollten sie nicht gut 2 Millionen Euro in Bitcoin bekommen. US-Präsident Trump hat einen Öldeal mit Venezuela verkündet. Die USA erhalten die Mehrheitskontrolle über 65 Milliarden Barrel venezolanisches Erdöl. Die US-Ölreserven würden sich dadurch mehr als verdoppeln. Im Januar hatten die USA Venezuelas damaligen Präsidenten Maduro gefangen genommen. Norwegen nimmt Abschied von König Harald. Tausende Menschen legten Blumen und Karten vor dem Palast in Oslo nieder. Viele umarmten sich und weinten. Am Abend wurde der Sarg durch die Hauptstadt zum Schloss gefahren. Harald soll zunächst in der Schlosskapelle aufgebahrt werden. Der FC Bayern macht zum Bundesliga-Start genau da weiter, wo er vor der Sommerpause aufgehört hat. Im Eröffnungsspiel gegen den VfB Stuttgart haben die Bayern am Ende deutlich mit 5:1 gewonnen. Das Team von Trainer Vincent Kompany ließ sich auch nicht vom zwischenzeitlichen Ausgleich der Stuttgarter schocken. Bayern-Spieler und Torschütze zum 4:1 Alexander Pavlovic sagte bei Sky:
4: Wir haben von Anfang bis Ende alles gegeben und ist oft gegen Stuttgart so, dass sie mit der zweiten Hälfte ein bisschen einbrechen, nicht mehr so viel Kraft haben und es war heute wieder so und wir machen immer weiter, hören nicht auf und machen unsere Tore.
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5: mit KI-Support. Wolkig und ab und zu nass ist es heute Vormittag. Im Norden und Westen ziehen viele Wolken durch. An der Küste regnet es zeitweise, sonst scheint oft die Sonne und später kommen mehr Wolken dazu, nur vereinzelt ein kurzer Schauer. Dazu werden es 20 bis 27 Grad. Morgen geht's gemischt weiter, meist trocken, maximal bis 29 Grad.
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6: Ohne Handy läuft ja fast nichts mehr. Egal, ob direkt nach dem Aufwachen, unterwegs in der Bahn oder abends auf dem Sofa. Unser Smartphone ist immer dabei. Ständig checken wir Nachrichten, scrollen durch Social Media, hören Musik, schauen Videos oder telefonieren. Mal ganz abgesehen davon, dass wir sicherlich auch alle unsere Bildschirmzeit um einiges verringern könnten, geht das Ganze auch viel nachhaltiger. Meine Kollegin Sarah Diener verrät uns jetzt mehr.
7: Mobilfunk ist etwas, das wir alle ganz selbstverständlich täglich nutzen. Genau deshalb lohnt es sich, hier mal genau hinzuschauen. Und das nicht nur beim Preis und Datenvolumen, sagt Roland Zimmer vom Telekommunikationsanbieter Amiva.
8: Datennutzung, Netze, Endgeräte, all das verbraucht jede Menge Energie und Ressourcen. Aber das bleibt im Alltag leider oft unsichtbar. Dabei ist es im Sinne der Nachhaltigkeit wirklich wichtig, genauer hinzuschauen. Da stellen sich Fragen wie, wird ein Gerät produziert, wie lange kann es genutzt werden, wie wird der Netzbetrieb organisiert und wie verantwortungsvoll handelt ein Anbieter.
7: Ein guter Weg, um nachhaltiger zu telefonieren und zu surfen, ist deshalb, das eigene Smartphone länger zu nutzen und bei einer Neuanschaffung auf ein rundum erneuertes Gerät zu setzen.
8: Noch besser ist es, wenn du dich für einen nachhaltigen Handytarif entscheidest. Den bekommst du bei Anbietern, die ihre CO2-Emissionen auf ein Minimum reduzieren und, was sich nicht vermeiden lässt, ausgleichen und oder darüber hinaus in erneuerbare Energien investieren, um die Energiewende voranzutreiben.
7: Was viele nicht ahnen?
8: Durch die Handynutzung wird über die gesamte Kette inklusive Rechenzentren etc. so viel CO2 emittiert, wie durch alle innerdeutschen Flüge zusammen.
7: Genau da setzt nachhaltiger Mobilfunk an. Der bietet die gleiche Qualität und denselben Komfort, ist aber besser für die Umwelt.
8: Der Anbieterwechsel ist hier in Deutschland mittlerweile super easy. Danach kann man wie gewohnt telefonieren, surfen etc. Nur eben nachhaltiger. Es ist keine Einschränkung, sondern eine sinnvolle Weiterentwicklung. Da mein Tipp für euch. Einfach mal ausprobieren, ganz ohne Risiko. Denn zum Beispiel bei uns Amiva gibt es auch nachhaltige Handytarife, die man monatlich kündigen kann.
6: Nachhaltig telefonieren, streamen oder chatten. Das geht super einfach und ohne große Einschnitte. Wenn das jetzt alles so schnell ging, alle Infos dazu gibt es auch nochmal im Netz unter amiva.de.

0: 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Wie das genau funktioniert und warum forschendes Lernen ein wichtiger Baustein für mehr Bildungsgerechtigkeit sein kann, das weiß Jessica Martin.
1: Manche Kinder hören bis zu ihrem vierten Lebensjahr 30 Millionen Wörter weniger als andere. Das behindert ihre sprachliche Entwicklung und erschwert Bildungsgerechtigkeit, sagt Dr. Tobias Ernst, Vorstand der Stiftung Kinder forschen.
2: Wenn man schon von Anfang an auf der Ebene in der Sprache ein Defizit hat, dann hat man auch weniger Freude am Lernen, weniger Selbstwirksamkeitserfahrungen in den Lernprozessen, ist da weniger motiviert. Und am Ende des Tages wird es in der ganzen auch schulischen Karriere immer schwierig sein, auch zum Beispiel Matheaufgaben gut zu lösen, wenn schon das Lesen der Textaufgabe eine Herausforderung darstellt.
1: Die Lösung: MINT und Sprache miteinander verbinden, denn wer forscht, spricht, erklärt Dr. Stefanie Kademann von der Stiftung.
3: Also wir wissen aus Studien, dass das Forschen ein idealer Sprechanlass ist. Die eigene Neugier, der Stolz über das gerade Herausgefundene, das sprudelt förmlich aus den Kindern heraus. Und wenn wir Erwachsenen das aufgreifen, in Gesprächen vertiefen, dann sehen wir, dass der Wortschatz wächst, die Sätze länger werden, die Kinder sich gezielter ausdrücken. Also kurz gesagt, solche Gespräche rund ums Forschen fördern genau die Art von Sprache, die Kinder fürs Leben und die Schule brauchen. Und schön ist, dass alle profitieren, auch Kinder, die mehrsprachig aufwachsen.
1: Um solche Gespräche zu fördern, qualifiziert die Stiftung Kinder forschen Kita-Fachkräfte, zum Beispiel über Fortbildungen und Online-Kurse, so Dr. Stefan Gühmann, der erklärt, wie forschendes Lernen im Kita-Alltag aussehen kann.
4: Es geht nicht darum, den Kindern die Welt zu erklären, sondern mit den Kindern sich gemeinsam auf Augenhöhe auf den Weg zu machen, die Phänomene, die sie da beobachten, sich zu erklären. Und das ist sozusagen automatisch dann auch sprachförderlich, weil man auch über das spricht, was man dort sieht. Und es ist auch wichtig, dass man das im Kopf hat, dass viele Fachbegriffe im Alltag eine andere Bedeutung haben. Also das Thema Wurzel zum Beispiel, Wurzel in der Mathematik ist etwas anderes als die Wurzel, die man vielleicht essen kann.
0: Wer forscht, spricht und lernt. So kann man aktuelle Erkenntnisse zusammenfassen, die zeigen, dass entdeckendes und forschendes Lernen den Wortschatz und die Sprachbildung von Kindern stärkt. Damit dieses Potenzial schon früh genutzt wird, unterstützt die Stiftung Kinder forschen pädagogische Fachkräfte in Kitas, Horten und Grundschulen mit Fortbildungen und Materialien. Mehr Infos gibt's unter stiftung-kinder-forschen.de.

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1: Was passiert, wenn im Vatikan plötzlich gar nichts mehr nach Plan läuft? Wenn große Träume auf ziemlich leere Kassen treffen? Darum geht's in Papamobil, ein Papst on Tour. Es geht um den Papst, eine Reise nach Mexiko und um all die Dinge, die dabei komplett außer Kontrolle geraten. Mein Kollege Matthias Pillasch verrät uns mehr von Papamobil, ein Papst on Tour.
2: Der neue Papst Barnabé träumt von einer großen Reise durch Lateinamerika. Doch schon bald folgt die Ernüchterung. Der Vatikan ist pleite.
3: Wie kann man mit so einem Immobilienvermögen am Rande des Bankrotts stehen?
4: Um genau zu sein, wurde in den letzten 30 Jahren unser Vermögen verkauft, um unsere Schulden zu tilgen.
5: Die Gehälter der letzten 3 Monate wurden noch nicht gezahlt.
4: Es ist äußerst wichtig, besonders in dieser Situation Stillschweigen zu bewahren. Abgesehen davon wirft es kein gutes Licht auf die Kirche.
2: Eine wohlhabende Spenderin will die Reise finanzieren. Im Gegenzug soll der Papst an einem Event teilnehmen. Ausgerechnet in Mexikos Hochburg der Kriminalität.
6: Aus welcher Branche kommt sie?
7: Import-Export. Sie handelt mit Pflaumen. Und sie investiert auch in neue Technologien und in die regionale Wirtschaft. Aber sie hat noch weitere Interessen. Sie unterstützt Kultur, kurze Lieferketten, artgerechte Haltung.
8: Bemerkenswert.
7: Oh ja, sehr.
8: Und wie bemerkenswert.
2: Gleich bei seinem ersten öffentlichen Auftritt in Ciudad Juárez wird Papst Barnabé gekidnappt. Und die vermeintliche Wohltäterin, die ausgewanderte Französin Françoise, entpuppt sich als Chefin eines Drogenkartells.
9: Man sollte sich nicht schämen, finanzielle Schwierigkeiten zu haben. Ich selbst war auch schon oft auf mich allein gestellt. Doch jetzt geht es wieder. Alles kommt und geht. Die Mexikaner haben mich in ihr Herz geschlossen und dafür möchte ich mich revanchieren. Dann machen wir jetzt ein Foto. Danach können Sie sich hinlegen. Morgen ist ein großer Tag.
2: Festgehalten auf dem luxuriösen Anwesen der Kartellchefin soll der Papst als Druckmittel für finanzielle Gefälligkeiten dienen. Doch was Kommandant Françoise dabei nicht ahnt, statt des Papstes hat sie nur einen Doppelgänger erwischt. Slim, das offizielle Papstdubel für Gefahrensituationen.
10: Wann werden Sie mich freilassen?
9: Sagen Sie bitte nicht, dass Sie sich langweilen. Das Fest fängt doch gerade erst an und es geht über mehrere Tage, wissen Sie? Machen Sie sich keine Sorgen. Sobald das Problem mit meiner Kreditkarte gelöst wurde, werde ich Sie freilassen.
2: Eine scheinbar aussichtslose Situation für Slim, die das Papstdouble auf seine unorthodoxe Art selbst regeln muss.
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11: Im Studio Cornelius Dreger. Schönen guten Morgen. Gemeinsame Übungen, neue Technologien und eine neue Taskforce. Die Ostseestaaten wollen beim Thema Drohnenabwehr künftig enger zusammenarbeiten. Das wurde bei einem Treffen der Innenminister in Flensburg vereinbart. Die neue Sicherheitstaskforce soll aber auch auf andere hybride Bedrohungen reagieren, so Bundesinnenminister Dobrindt.
12: Wir reden hier in der Ostsee von gekappten Unterwasserkabeln, von Anschlagsversuchen, von Desinformationskampagnen. Alles dient der Destabilisierung unserer Gesellschaften, der Politik, unserer Demokratien.
11: Das Land Berlin wird nach einem Hackerangriff erpresst, will laut regierendem Bürgermeister Wegner aber nicht auf die Forderung eingehen. Mitte August hatte die Attacke die Berliner Behörden zum Teil lahmgelegt. Es wird immer noch geprüft, welche Daten gestohlen wurden. Die Hacker behaupten laut einem Spiegelbericht, an etliche Daten gekommen zu sein und sie drohen damit, sie zu veröffentlichen, sollten sie nicht gut 2 Millionen Euro in Bitcoin bekommen. US-Präsident Trump hat einen Öldeal mit Venezuela verkündet. Die USA erhalten die Mehrheitskontrolle über 65 Milliarden Barrel venezolanisches Erdöl. Die US-Ölreserven würden sich dadurch mehr als verdoppeln. Im Januar hatten die USA Venezuelas damaligen Präsidenten Maduro gefangen genommen. Norwegen nimmt Abschied von König Harald. Tausende Menschen legten Blumen und Karten vor dem Palast in Oslo nieder. Viele umarmten sich und weinten. Am Abend wurde der Sarg durch die Hauptstadt zum Schloss gefahren. Harald soll zunächst in der Schlosskapelle aufgebahrt werden. Der FC Bayern macht zum Bundesliga-Start genau da weiter, wo er vor der Sommerpause aufgehört hat. Im Eröffnungsspiel gegen den VfB Stuttgart haben die Bayern am Ende deutlich mit 5:1 gewonnen. Das Team von Trainer Vincent Kompany ließ sich auch nicht vom zwischenzeitlichen Ausgleich der Stuttgarter schocken. Bayern-Spieler und Torschütze zum 4:1 Alexander Pavlovic sagte bei Sky:
13: Wir haben von Anfang bis Ende alles gegeben und ist oft gegen Stuttgart so, dass sie mit der zweiten Hälfte ein bisschen einbrechen, nicht mehr so viel Kraft haben und es war heute wieder so und wir machen immer weiter, hören nicht auf und machen unsere Tore.

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1: Ein Arbeitszeugnis kann darüber entscheiden, ob wir einen Job bei einem neuen Arbeitgeber bekommen oder nicht. Jede siebte Firma lässt diese Zeugnisse mittlerweile von KI verfassen. Das geht aus einer Bitkom-Umfrage hervor. Personalabteilungen setzen generell immer mehr auf künstliche Intelligenz, am häufigsten bei der Weiterbildung von Mitarbeitern. Einen Banküberfall mit Hilfe von KI planen? Eine gute Idee hat sich ein 23-Jähriger in Omaha im US-Bundesstaat Nebraska gedacht. Unter anderem hatte der Mann ChatGPT gefragt, wie lange es denn dauert, bis die Polizei da ist. Wirklich clever hat er sich nicht angestellt. Kameras haben sein unmaskiertes Gesicht gefilmt und sein Auto samt Kennzeichen. Auf seinem Handy haben die Ermittler dann die Chatverläufe mit der KI gefunden. Jetzt muss er über 10 Jahre ins Gefängnis. Beim Thema Videobeweis bekommen die Fußballfans jetzt Rückendeckung aus der Bundesliga. Der FC Augsburg spricht sich klar für die Abschaffung des VAR aus. Geschäftsführer Michael Ströll kritisiert, dass der Videoreferee mehr neue Diskussionen auslöst, als alte zu lösen. Und dass die Emotionen dabei auf der Strecke bleiben.
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0: Schönen guten Morgen, ihr Lieben. Ja, nicht wundern, ne? Wieso hat der denn da keine Nachrichten gespielt? Kann ich euch sagen, seit Freitag ist dieser Nachrichtenserver down, ne? Nicht da. Nichts von. Gibt's nicht. Geht nicht. Adresse geht nicht. Somit hören wir heute also 3 Stunden lang keine Nachrichten. Schlecht. Das zweite Schlechte ist, somit, die kommen vom selben Server, auch kein Wetterbericht. Keinen KI-Wetterbericht. Auweia. Nun gut, wir werden es schon irgendwie meistern, ist nicht so schlimm. Erstmal begrüße ich euch aufs Herzlichste zu meiner Sendung
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0: Montag ist heute. Montag, der 31. August 2026. Der letzte Augusttag des Jahres 26 und ich begrüße euch auf Herzlichste zu meiner Sendung Der Morgen mit Gernot. Ihr wisst, zur vollen Stunde gibt es eigentlich immer Nachrichten, Sport und Wetterbericht. Da der Server defekt ist, gibt es derzeit keine. Na, finden ein, ganz gut. Der Olle quatscht, politische muss ich nicht hören. Ja, prima, okay. Und die anderen? Ich will aber informiert werden, was ist los in der Weltgeschichte. Da müssen wir uns ein bisschen gedulden, bis die den Server wieder hinbekommen haben, ja. Ansonsten soll ich die Nachricht lesen? Nee, das wird nicht. Ich habe zu viel Emotionen drin. Das geht nicht. Ich bin kein neutraler Moderator. Das wird nicht. Okay, verzichten wir erstmal drauf. Ich halte euch auf dem Laufenden, wann denn da wieder was Aktuelles zu hören ist, beziehungsweise Nachrichten und Wetterbericht kommen. Ne? Musikalischerseits allerdings, wisst ihr, gibt es bei mir immer den Filter, den Fairness-Filter. Bedeutet, ich spiele mal einen deutschsprachig gesungenen, gefolgt von einem nicht deutschsprachig gesungenen Titel. Dazwischen die aktuelle Uhrzeit. Die haben wir jetzt bei 6 Uhr und 6 Minuten. 6 Minuten nach 6. Und da ist der Drop so gut wie lutscht. Des Weiteren gibt es in der 20. Sendeminute einen kleinen Beitrag. Um halb dann keine Wetteraussichten, weil ja defekt ist. Erklärte ich ja eben. Und 10 nach halb gucken wir, wer heute Geburtstag hat. Das wird definitiv stattfinden, das kommt hier alles live von mir. Was gibt's jetzt? Na klar, einen deutschen Titel, denn Tammy Wynette sang ja in Englisch Stand By Your Man und somit hör mal was Deutsches. Wenke Mürre singt, er hat ein knallrotes Gummiboot. Das stimmt, ein echter Mitsinger. Schön, dass ihr da seid, moin moin und herzlich willkommen zum Start in die neue Woche.

0: Wenkemürre, er hat einen Knall. Ja, das wisst ihr ja. Montag bis Freitag von 6 bis 9. Rotes Gummiboot. 6 Uhr und 10 Minuten in der Zwischenzeit. 10 Minuten nach 6. Eric Clapton, ja? Ein Gitarrenvirtuos und auch Musikvirtuos, könnte man tatsächlich sagen. Swing Love, Sweet Chariot. Schöne Nummer zum langsamen Wachwerden. Moin, moin, ihr Lieben.
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Swing, Swing, Love, Sweet Chariot hier in der Sendung Der Morgen mit Garnot, mit Eric Clapton. 6 Uhr und 14 Minuten haben wir es. Eine Minute trennt uns noch vor der Viertel 7 Marke oder Viertel nach 6 Marke. Jetzt gibt's den Roger, genau. Ich guck gerade, zack, kommt ein roter Haken gerade dran. Ja, die einzelnen Elemente, die hier ins Radioprogramm reinkommen, die werden ja vorher angezeigt. Ne? Und ich sehe den Wetterbericht jetzt schon, ob der da nicht erscheinen wird. Sehe ich jetzt schon. Rotes Kreuz dran gibt's nicht. Gut, also stellt das schon mal ein. Ich guck mal nach, vielleicht kann ich da irgendwo im Wetter im Internet irgendwas finden und da was vorlesen mit Angabe der Quelle. Ich guck mal nach, ob ich da was finde. Eric Clapton, Swing, Love, Sweet Chariot und jetzt Roger Whittaker. Umgedreht. Was ist dabei, wenn wir zwei uns lieben? Hören wir jetzt. Gleich nach dem Hinweis in eigener Sache. Liebe Sternchen, Hörer Sternchen innen. Nein, nein, nein, nein. So ein Blödsinn gibt es hier nicht. 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Liebe Radiohörer, danke fürs Einschalten hier in der genderfreien Sendung Der Morgen mit Gernot.

0: Der in Kenia geborene Roger Whittaker. Was ist dabei, wenn wir zwei uns lieben? 6 Uhr und 19 Minuten in der Zwischenzeit. Ja, fehlt noch eine Minute. Eigentlich in der 20. Minute erst den Beitrag, aber dadurch, dass, naja, hätte Fahrradkette. Ist egal. Eine Minute früher ist nicht so schlimm. Gebt den Beitrag jetzt und dann hören wir OMD, Orchestra Maneuver in the Dark und So in Love. Und als kleinen Hinweis für unsere Qualitätsfreunde, in Wave, ja, nix Fleck, nix MP3 sowieso nicht, also MP3 wäre ja nun gar nicht, ne, sondern in Wave, ja, ich versuche mein ganzes Archiv auch umzustellen in der nächsten Zeit, dann ich spiele nur noch Wave-Titel, weil die eben in der Qualität am besten sind, ne, da brauchen sie auch nicht komprimiert werden, hat der Rechner weniger zu tun, sie beim Abspielen auszupacken, ja, kommt dem Prozessor ein bisschen entgegen, muss ja nicht so schwitzen, ne, wenn er Wave abspielen muss, ne, in der Originalqualität und dann ist gut, ne. Nichts verfummelt, nichts runtergerappt oder vermatscht. In WAV ist gut, ne? Oder WAV, manche sagen WAV dazu. W-A-V, die Abkürzung hinten und nicht MPEG hinten. Ne? MPEG ist schlecht, schlechte Qualität. OMD, genau, So in Love, aber erst der Beitrag. In Großbritannien gibt es jetzt ein Video für die Katze. Für umgerechnet 30 Euro können Herrchen und Frauchen ihren Liebling mit Motiven wie Mäusen, Goldfischen oder Wollknäueln erfreuen. Das Programm ist laut Independent von Tierpsychologen entwickelt worden. Cat TV habe nicht nur Unterhaltungswert, sondern auch eine stimulierende und pädagogische Wirkung. Allerdings müsse man aufpassen, dass das Tier nicht zu lange vor dem Bildschirm hocke.
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0: entspannte Mucke zum Wachwerden mit OMD, Orchestral Maneuver in the Dark, So in Love. Um 6 Uhr und 24 Minuten, 6 Minuten trennen uns vor der 6:30 Marke. Oh, mal einen schönen Langspiel. Ich guck mal, ob ich noch einen längeren kriege hier. Moment mal, hier, den hier. Guck mal hier, der wäre ja nicht schlecht, ne? Der ist schön lang, den spielen wir jetzt. Und zwar, Christian Anders, es fährt ein Zug nach nirgendwo. Hören wir uns an. Und ebenfalls schön in WAV, ja, in WAV, nichts mit MPEG-3, schöne Top-Qualität, so soll's sein. Da ist er.
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Die Originalaufnahme mit Christian Anders. Es fährt ein Zug nach nirgendwo hier um 6 Uhr und gleich 30 Minuten. 6:30 haben wir es hier in meiner Sendung Der Morgen mit Gernot. Einen Wetterbericht gibt es heute nicht. Ich muss tatsächlich, habe ich gelesen hier, Wien-Weltmeister, die Nachrichten, aber nicht den Wetterbericht lesen. Ich muss das tatsächlich für die nächste Stunde mal irgendwo rauskriegen, ne? Wo, wie, was da ist. Ich kann hier nicht nebenbei redaktionelle Tätigkeiten noch tätigen und die Sendung fahren. Das ist zu viel. Dafür haben ja die professionellen Sender nämlich eine ganze Redaktion, stellenweise 10, 15 Leute hinter sich in der Morgensendung. Das habe ich nicht bei mir, muss da schon ein bisschen Internetunterstützung kommen und wenn die nicht da ist, dann sieht's mau aus. Jetzt in diesem Fall kein Wetter. Macht aber nichts, ist nicht so schlimm. Wir hören eine schöne Nummer mit Francesco Napoli, Balla Balla. Ja, hat der gerne doch, ein Knaller, richtig. Und zwar in der schönen, langen, tanzbaren Variante. 6 Minuten Spaß mit Francesco Napoli.

0: Francesco Napoli und Balla Balla. Um 6:37 Uhr, 7 Minuten nach 7:30. Ihr Lieben, ich habe einen Wetter gefunden und das ist korrekt, denke ich mal. Ne? Und zwar, ups, daneben, der bleibt mal hier oben. So, fein. Und den hierher. Und zwar vom Deutschen Wetterdienst, ne? Der DWD, der ist, denke ich mal, recht aussagekräftig. Und nicht, dass ich den amerikanischen Wetterdienst hier vorlese. Ja, Wettercom, Akkucom und wie die alle heißen da, das lassen wir mal lieber, ne? Heute früh zunächst im Südosten durchziehender Regen, im Nordwesten ebenso einzelne Schauer. Tagsüber in der Nordwesthälfte wiederholt Schauer oder Gewitter, teils kräftig mit Sturmböen. Auch am Alpenrand meist stärker bewölkt und einzelne Schauer und Gewitter. Sonst im Süden heiter bis wolkig und weitgehend trocken. Höchstwerte 20 bis 25 Grad. Im Süden und im Osten lokal bis 27 Grad. Mäßiger und in Böen teils stürmiger Südwestwind. In der Nacht zum Dienstag in Küstenumfeld und im Osten weitere Schauer. Anfangs noch einzelne Gewitter. Langsam nachlassend. Sonst gering bewölkt, teils klar und weitgehend niederschlagsfrei. Tiefstwerte 15 bis 10 Grad. Siehst du, Gernot, ging doch, hat gar nicht wehgetan, ne? Jetzt hören wir Gunter Gabriel und Hey Boss, ich brauch mehr Geld. Stimmt, wenn ich das Wetter jetzt extra ansage, muss ich noch mehr Geld bekommen. Euch durch.
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gucken wir mal, wer heute am 31. August Geburtstag hat. 54 Jahre alt wird der US-amerikanische Filmschauspieler und Komiker Chris Tucker. Kennen wir. Des Weiteren US-amerikanische Filmschauspieler Richard Gere. Ne? Der wird heute 77 Jahre alt, hat ebenfalls am 31. August Geburtstag. Van Morrison, der nordirische Musiker, Sänger und Komponist, wird heute 81 Jahre alt. Herzlichen Glückwunsch an der Stelle meinerseits. Und wen haben wir noch? Ach, guck mal an. Rudolf Schenker kennen wir. Der deutsche Musiker von der Band Scorpions wird heute 78 Jahre alt. Ja? Guck an. Alte Hauden, ne? Sagt man so liebevoll. Ne? Hören wir den jetzt auch? Ja, den hören wir jetzt. Mit Send Me an Angel und seinen Scorpions. Bitteschön.

0: Die Scorpions und Send Me an Angel, Geburtstagskind des Tages, Rudolf Schenker. Was war da heute? Warte, ich gucke nochmal schnell. Jetzt habe ich 78 ist richtig. 78 Jahre wird der Rudolf Schenker heute der deutsche Musiker. Ihr Lieben, Uhrzeit haben wir es jetzt 6 Uhr und 47 Minuten. 2 Minuten nach 6:45. Jetzt gibt's wieder mal den Karl Gott mit einem seiner berühmtesten Titel. Ja, die Biene Maya ist bekannt und auch die Babitschka. Und die ziehen wir uns jetzt rein.
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0: Genau, das Original, Karl Gott und seine Babitschka aus dem Jahr 1979. Da ist das Ding rausgekommen. Lang, lang ist her. Ich war dabei. Ich weiß, alter Sack, macht nix. 6:52 haben wir es, 7:08. Alle, die es los müssen auf der Malore, wünsche ich einen schönen Start in die neue Woche, einen schönen Montag. Wir hören uns dann morgen ab 6 Uhr wieder, wobei die ja meistens dann schon ab 5 Uhr zuhören in der Wiederholungssendung. Sei ihnen gegönnt. Und wir, die übrig gebliebenen, hören Dolly Parton und What's Up. Und dann überlegt man, hä, kennen wir da irgendwo her? Na klar, Fernand Blanc singt diesen schönen Song und hier mal in der Variante mit Dolly Parton.
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0: Nicht schlecht, wa? Ja, der Titel nicht vor Nom Blanc, sondern hier mal in der Variante von Dolly Parton. Ihr Lieben, what's up? 6 Uhr und 57 Minuten haben wir es. Naja, gleich 58. Okay, 2 Minuten vor 7. Es gibt keine Nachrichten. Nicht wundern, keinen Schreck kriegen. Das ist leider so. Und einen Wetterbericht, den könnte ich allerdings sagen, ne? Ja, guck ich mal. Wir spielen jetzt erstmal Peter Kraus mit Kitty Cat, na bitte.
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die Zeit. Es ist 7 Uhr. In unserem gemeinsamen Frühprogramm hören Sie den Wetterbericht. Den Wetterbericht. Die Nachrichten gibt's leider nicht. Habt ihr schon mitbekommen? Da liegt ein großer Fehler vor. Der Server ist nicht abrufbar mit den Nachrichten. Aber ich werde euch wenigstens das Wetter mal hier bieten. Ich gucke mal, ob ich dann für nächste Stunde in irgendeiner Form irgendwelche Nachrichten zurechtfinden kann, denn alles darfst du ja nicht vorlesen, da hätte ja auch Copyright vor, ne? Aber beim Wetter Gott sei Dank nicht, weil Wetter ist Wetter. Ding, ne? Okay, der Deutsche Wetterdienst, der gibt folgendes zu Potte, hätte ich beinahe gesagt. Heute früh zunächst im Südosten durchziehender Regen. Im Nordwesten ebenso einzelne Schauer. Tagsüber in der Nordwesthälfte wiederholt Schauer und Gewitter. Teils kräftig mit Sturmböen. Auch am Alpenrand meist stärker bewölkt und einzelne Schauer und Gewitter. Sonst im Süden heiter bis wolkig und weitgehend trocken. Höchstwerte 20 bis 25 Grad im Süden und im Osten lokal bis 27 Grad. Mäßiger und in Böen teils stürmiger Südwestwind. In der Nacht zum Dienstag im Küstenumfeld und im Osten weitere Schauer. Anfangs noch einzelne Gewitter, langsam nachlassend. Sonst gering bewölkt, teils klar und weitgehend niederschlagsfrei. Tiefstwerte bei 15 bis 10 Grad. Das war der Wetterbericht vom Deutschen Wetterdienst. Und nun beginnen wir die neue Stunde.

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0: Don Williams machte den Opener der ersten Stunde meiner Sendung, der zweiten Stunde, entschuldigen Sie bitte, der zweiten Stunde natürlich, ja klar, der zweiten Stunde meiner Sendung.
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0: Montag ist heute, Montag, der 31. August 2026. Ihr hört die Sendung Der Morgen mit Gernot, die es montags bis freitags von 6 bis 9 Uhr immer live gibt und von 3 Uhr in der Nacht bis 6 Uhr ran immer die Wiederholung vom Vortag. Zur vollen Stunde, bei mir gibt es eigentlich immer Nachrichten, da ist der Server Putnut, die gibt es also nicht, deswegen mit handverlesenen Wetterbericht, wenigstens das. Ich guck mal, dass ich nächste Stunde auch irgendwelche Weltnachrichten in irgendeiner Form vorlesen kann, ich kümmere mich gerade drum. Und ansonsten in der 20. Sendeminute ein kleiner Beitrag, um halb dann den handverlesenen Wetterbericht und 10 nach halb gucken wir, wer heute Geburtstag hat. Musikalischerseits, wie immer, seid ihr gewohnt, der Fairnessfilter bedeutet, ich spiele immer einen deutschsprachig gesungenen, gefolgt von einem nicht deutschsprachig gesungenen Titel. Das immer im Wechsel und dazwischen, na klar, die aktuelle Uhrzeit. 7 Uhr und 7 Minuten haben wir es, 7 Minuten nach 7 und nach Don Williams mit Some Broken Hearts Never Mend. In Englisch gibt's was Deutsches von Juliane Werding. Ja, die englische Originalfassung hieß Dingens, wie hieß die? Da Dingens, hier, da, warte, die war von John Bites, ne? The Night That Drove Old Dixie Down und wir hören das Ding jetzt in Deutsch am Tag, als Conny Kramer starb. Ich find's schön, dass ihr da seid und wir zusammen jetzt Kaffee schlürfen in der neuen Woche. Nicht Tee? Na gut, von mir aus auch Tee oder andere Getränke am frühen Morgen. Prost!

Juliane Werding am Tag, als Conny Kramer starb hier in meiner Sendung. Der Morgen mit Gernot um 7 Uhr und 11 Minuten. 4 Minuten vor 7:45 haben wir es in der Zwischenzeit schon. Jetzt gibt's die Killers. Ach, schon hoffentlich weg, nicht weggeschossen. Mit dem Titel Human. Wie das dann passt, Mensch, die Killers, Mensch, hören wir uns mal an. Mal gucken. Die

0: The Killers und Human hier in meiner Sendung der Morgen mit Gernot um 7 Uhr und 15 Minuten, ganz genau Viertel 8 haben wir es, oder auch Viertel nach 7. Musik aus Österreich mal wieder mit Andy Borg und Arrivederci Claire hören wir jetzt.
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0: Entspannte Mucke zum langsam hin und her schunkeln und wach werden mit Andy Borg aus Österreich und Arrivederci Claire um 7:20, 10 Minuten vor 7:30 haben wir es in der Zwischenzeit. Jetzt gibt's den versprochenen Beitrag und dann, was für ein Teil? Okay, mit Take on Me. Aber erst der Beitrag.
1: Kalb bricht in Supermarkt ein. Ungewöhnliche Kundschaft hatte im Kreis Landshut ein Supermarkt. Eine entlaufende Kuh drückte die Tür ein und verwüstete den Eingangsbereich. Passanten alarmierten die Polizei und als die Beamten eintrafen, stießen sie in der Bäckereiabteilung auf das Jungkalb. Trotz eindeutiger Aufforderung war es allerdings nicht möglich, seinen Einkaufsbummel abzubrechen. Auch die Tatsache, dass sie der einzige Kunde war, störte das Rindvieh nicht, teilte die Polizei mit. Der Besitzer konnte das Tier schließlich mit einem Lasso einfangen und zur Mutter auf die Weide zurückbringen. Ob das Tier an der Kasse in Bar oder mit Kreditkarte bezahlt hat, ist nicht bekannt.

0: Aha! Und Take on Me. Schönes Ding. Und das Ganze um 7 Uhr und 24 Minuten. Ah, gleich 25, gleich. Wir nehmen ja wie immer die zukunftsträchtige Zeit und somit, okay, 5 Minuten vor 7:30. Gleich kümmern wir uns ums Wetter, aber erstmal werden wir noch ein bisschen sexy hören. Mit Marius Müller-Wessernhagen. Bitteschön.
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0: Marius Müller-Westernhagen und Sexy. So, ihr Lieben, gucken wir mal aufs Wetter. Live gesprochen hier vom Deutschen Wetterdienst. Heute früh zunächst im Südosten durchziehender Regen, im Nordwesten ebenso einzelne Schauer. Tagsüber in der Nordhälfte wiederholt Schauer und Gewitter, teils kräftig mit Sturmböen. Auch am Alpenrand meist stärker bewölkt und einzelne Schauer und Gewitter. Sonst im Süden heiter bis wolkig und weitgehend trocken. Höchstwerte 20 bis 25 Grad. Im Süden und im Osten lokal bis 27 Grad. Mäßiger und in Böen teils stürmischer Südwestwind. In der Nacht zum Dienstag im Küstenumfeld und im Osten weitere Schauer. Anfangs noch einzelne Gewitter, langsam nachlassend. Sonst gering bewölkt, teils klar und weitgehend niederschlagsfrei. Tiefstwerte 15 bis 10 Grad. Wollen wir Dienstag noch mitnehmen? Okay, gucken wir mal schon ein bisschen nach vorne, nach morgen. Am Dienstag im Norden Schauer und vereinzelt Gewitter. In der Mitte und an den Alpen nur vereinzelt Schauer. Sonst heiter bis wolkig und meist trocken. An der Nordsee um 20. Am Oberrhein, da steht an Oberrhein. Ach so, na richtig, klar. Ist ja korrekt. An Oberrhein und Donau bis 26 Grad. Schwacher bis mäßiger, an der See frischer bis starker Wind aus westlichen Richtungen. Siehste, wisst ihr Bescheid? Soweit zum Thema Wetter. Und nun gibt's Matthew Wilder und Break My Stride. Eventuell bei dem einen oder anderen ein paar Verbrauchertipps vorher.
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0: Matthew Wilder und Break My Stride um 7 Uhr und da gleich 38 Minuten. Gleich haben wir es 8 Minuten nach 7:30. Es gibt noch einen kurzen und dann wenden wir uns den Daten zu für die Geburtstagskinder des Tages. Sylph Malmquist besingt Liebeskummer lohnt sich nicht. Wie recht, sie hat. Und anschließend müssten wir gleich spielen, Liebeskummer lohnt sich nicht, mein Darling, oder so ähnlich. Nee, Quatsch, der kommt ja jetzt gleich. Entschuldigung, ich wollte sagen, sie ist damit schon völlig durcheinander, ja? Weil ich ja nebenbei wieder ganz andere Sachen mache. Egal. Nein, hinterher müsste man dann spielen, eine neue Liebe ist wie ein neues Leben. So war richtig.
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Dann schauen wir mal, wer am 31. August Geburtstag hat oder hätte. Chris Tucker, der US-amerikanische Filmschauspieler und Komiker, wird heute 54 Jahre alt. Herzlichen Glückwunsch an der Stelle. Dann Richard Gere, auch ebenfalls US-amerikanischer Filmschauspieler, wird heute 77 Jahre alt. 77 Lenze. Van Morrison, ja, der nordirische Musiker, Sänger und Komponist, wird heute 81 Jahre alt. Muss man erstmal alles ja, hinkriegen, ne? In dieser Länge und Größe. Tja, ja, ja, das ist schon ein schönes Alter. Dann der Rudolf Schenker, ne? Der deutsche Musiker auch von der Band Scorpions. Der wird heute 78 Jahre alt und er darf auch ein Ständchen singen. Macht er auch. Und zwar mit seiner Formation Rock You Like a Hurricane. Hören wir uns an. Da ist er.

0: Die Scorpions. Die Scorpions und ihr Frontsänger, der Herr Schenker, der hat heute Geburtstag, der Rudolf Schenker, und wird 78 Jahre alt. In meinem privaten Umfeld wird heute auch jemand piep alt. Ja, wir müssen ja Datenschutz beachten. Also ist es die Annette aus dem schönen Märkisch-Oderland. Ja, mehr darf man nicht sagen. Ne? Trotzdem alles, alles Gute zum runden Geburtstag. Mehr wird auch nicht verraten. Ihr wisst ja, Frauen sind sehr allergisch mit dem Alter. Ne? Eigentlich werden ja Frauen eh sowieso nur 39 und dann kommen die 26 Buchstaben hinten mit ran. Ne? Und dann fängst du dann wieder von vorne an. Ne? Also ich müsste jetzt mal schnell nachrechnen. Müsste so bei 39 piep sein. So, gut. Lassen wir das. Herzlichen Glückwunsch, lieber Annette. Danke. Ein treuer Hörer auch für mich. Und ich weiß, dass sie sehr, sehr gerne Helene Fischer mag. Gut, dann mache ich mal heute die Ausnahme. Diese berühmte Ausnahme der Regel. Keine Wunschmusik. Aber hier mache ich tatsächlich eine Ausnahme und sehr gerne sogar. Schönes Medley mit Helene Fischer. Alles, alles Gute zum Purzeltag, liebe Annette, ins Märkisch-Oderland.
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0: mit Helene Fischer und der ultimative Dance-Mix gehen ganz, ganz herzliche Geburtstagsglückwünsche zu Annette nach Märkisch-Oderland. Liebe Grüße. Ja, und warum erwähne ich sie und alle anderen nicht, sage ich euch. Von Annette gibt es nämlich immer ein Stückchen Kuchen dazu. Und wenn ich euch gratuliere, kriege ich keins. Das ist der Unterschied.
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0: Wir haben es genau, 7 Uhr und 52 Minuten, 8 Minuten vor 8. Jetzt gibt's Torte. Nein, Torte lassen wir weg. Heißt trotzdem, die Band oder die Formation oder Interpretentruppe mit dem Titel Pop Music. Bitteschön.
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0: M heißt die Formation, ja, nur mehr kommt da nicht. Pub Music. Einen schnuckligen Song haben wir noch und dann probiere ich tatsächlich mal so ein Novum aus. Ja, mal sehen, ob ich da eine Nachrichten-Audio-File abspielen kann. Ich habe da was gefunden im Netz. Mal sehen, ob das funktioniert. Wir hören erstmal Polarkreis 18 und Allein, Allein.
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0: 7 Uhr, wollte ich noch sagen. 7.56 Uhr, ne? 4 Minuten vor 8 in der Zwischenzeit.

0: die Zeit. Es ist 8 Uhr. In unserem gemeinsamen Frühprogramm hören Sie die Nachrichten. Die Nachrichten probieren wir jetzt mal aus hier mit einem Stream, mit einem Audio-Stream. Den habe ich mir gerade rausgesucht, weil die Lautefilm-Nachrichten sind ja derzeit defekt. Ich gucke mal, ob das funktioniert. Ich bin ja gespannt. Wenn nicht, brechen wir es ab. Oder müssen wir mal gucken, müssen wir mal eine E-Mail hinschreiben, ne? Dass die da in irgendeiner Form zum Potte kommen. Ne? Ich schau mal, ob das jetzt hier funktioniert.
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2: Ich bin Jerome Nussbaum. Bundeskanzler Merz warnt vor einer Alleinregierung der AfD in Sachsen-Anhalt nach der Landtagswahl am kommenden Sonntag. Das Bundesland werde dann erheblichen Schaden nehmen, sagte er im ARD-Sommerinterview. Der Frage, ob die CDU ansonsten auch ein Bündnis mit der Linken eingehen werde, wich er aus.
3: Wir werden das im Lichte des Wahlergebnisses anschauen und wir werden alles tun, um zu verhindern, dass Sachsen-Anhalt an die Radikalen fällt. Und das gilt sowohl für die AfD als auch für die Linkspartei.
2: Merz sprach von 20% unentschlossenen Wählern, die man noch von einer CDU-geführten Regierung überzeugen wolle. Heute Nachmittag wird er zunächst in Kühlungsborn zum CDU-Wahlkampf in Mecklenburg-Vorpommern erwartet. Danach geht's weiter nach Quedlinburg in Sachsen-Anhalt. Im Grand Canyon Nationalpark in den USA hat es eine Sturzflut gegeben. Ein Mann kam ums Leben. Mindestens 15 Menschen werden vermisst. Zu der plötzlichen Flut kam es laut den Behörden schon vorgestern in der Nähe einer Unterkunft. Der Nationalparkservice bittet auf seiner Homepage um Informationen zu Menschen, von denen es seitdem kein Lebenszeichen gibt. 62 Personen wurden demnach in Sicherheit gebracht. Der Testbetrieb für einen dritten Windpark des spanischen Energiekonzerns Iberdrola vor Rügen startet. Wegen einer verschärften Bedrohungslage muss die Überwachung streng gesichert werden. Aus der Offshore-Branche heißt es jedoch, dass sich die Anlagen nicht vollständig schützen ließen. Nach ARD-Informationen soll der Bau der dritten Anlage von einem russischen Schiff beobachtet worden sein. Konkret die Verlegearbeiten für ein mehr als 90 Kilometer langes Stromkabel. Nach tödlichen Schüssen bei einem Techno-Festival in der Schweiz sind der oder die Täter noch auf der Flucht. Die Polizei fahndet weiterhin mit einem Großaufgebot.
4: Auf dem Festival in der Nähe von Zürich wurde gestern Nacht eine junge Frau durch Schüsse getötet. Es handelt sich um eine Italienerin mit Wohnsitz in der Schweiz. Die Ermittler gehen davon aus, dass sie ein Zufallsopfer war. 4 Schweizer Männer und eine Deutsche erlitten leichte bis schwere Verletzungen. Die Hintergründe für die Tat sind derzeit noch völlig unklar. Ulrike Klein, Redaktion.
2: Vor Zypern hat es ein tödliches Fährunglück gegeben. Mindestens 8 Menschen sind ums Leben gekommen. Etwa 20 gelten noch als vermisst. Der Kapitän und 7 Crewmitglieder wurden festgenommen. Das Schiff war mit 270 Menschen an Bord kurz nach dem Start gestern Mittag gekentert. Die deutsche Hockey-Männermannschaft ist wieder Weltmeister. Im WM-Finale in Belgien schlug das Team Spanien mit 1:0. Für Deutschland ist es der 4. WM-Titel. Damit zieht die Mannschaft mit dem bisherigen Rekordhalter Pakistan gleich. In der Fußball-Bundesliga hat Augsburg am Abend Schalke mit 3:0 besiegt. Außerdem gewann Freiburg gegen Bremen mit 4:1. In der zweiten Bundesliga unterlag St. Pauli Kaiserslautern 1:2 und Darmstadt Hannover 0:1. Magdeburg konnte sich dagegen mit 2:0 gegen Kiel durchsetzen.
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2: Heute ziehen im Südosten zunächst noch einige Regenschauer durch. Im Nordwesten kann es auch regnen. Tagsüber gibt es dann in der Nordwesthälfte wiederholt Schauer und Gewitter, teils auch kräftig mit Sturmböen. Auch am Alpenrand ist es meist stärker bewölkt mit einzelnen Schauern. Sonst ist es im Süden heiter bis wolkig und weitgehend trocken. Die Höchstwerte liegen zwischen 20 und 25 Grad. Im Süden und Osten lokal bei bis zu 27 Grad.
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0: Das ging gut, wa? Also schön die Quelle nennen, ne? Radio aktuell, da habe ich das gerade hergenommen als Probe, ist hier vorne drauf. Ich muss sagen, das hörte sich sehr, sehr gut an, ne? Fand ich jedenfalls, außer die Doodle im Hintergrund. Ich werde da jetzt mal Kontakt aufnehmen und dann nehme ich die Nachrichten hier, ne? Dann sind wir mit der Lautfm-Geschichte nämlich durch. Ihr wisst ja, sehr unzuverlässig die Nummer, sehr unzuverlässig. Was gibt's jetzt? Na klar, den Stundenanfang.
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0: Die Birds machten den Opener der dritten Stunde meiner Sendung
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0: Montag ist heute. Montag, der 31.08. Der 31. August 2026. Ihr hört die Sendung Der Morgen mit Gernot, die es montags bis freitags immer von 6 bis 9 Uhr gibt. Und live, ne? Und unlive in der Nacht von 3 bis 6 Uhr an immer die Wiederholung vom Vortag. Ihr Lieben, zur vollen Stunde hört ihr bei mir Nachrichten, Sport und Wetterbericht kompakt wie eben gehört. Ja, ich habe gerade mal geguckt, wo die herkommen. Das kann ich ruhig mal erwähnen. Das ist ein Berlin-Brandenburger Radiosender, in der Zwischenzeit natürlich auch deutschlandweit oder weltweit zu hören, übers Internet, wie auch immer. Schlagerradio steckt dahinter, wusste ich gar nicht. Kannst du mal sehen, ja? Vom Oliver Dunk, der war damals bei 100,6, der erste private Radiosender Berlins. Da kommen die her, aus diesem Redaktionsbereich. Freue ich mich. Vielleicht mal Kontakt aufnehmen, mal sehen. Vielleicht können wir da in irgendeiner Form ein Paar werden. Das war da vernünftige Nachrichten hier in meiner Sendung, Der Morgen mit Gernot bekommen. Dann, ihr wisst, in der 20. Sendeminute hören wir einen kleinen Beitrag, um halb dann den Wetterbericht und 10 nach halb gucken wir, wer heute Geburtstag hat. Musikalischerseits, seid ihr gewohnt, bei mir gibt's immer einen deutschsprachig gesungenen, gefolgt von einem nicht deutschsprachig gesungenen Titel, das immer im Wechsel und dazwischen die aktuelle Uhrzeit. Das nenne ich Fairnessfilter. 8 Uhr und 10 Minuten aber es, 10 Minuten nach 8 und nach den Birds mit O Susanna hören wir Ibo und den Teil 1, Ibiza. Ja, da gibt es da drei Teile von und hier der erste Teil. Ist das das? Warte, ich guck mal, sicherheitshalber. Nicht, dass ich wieder was ansage und dann, naja, was der wieder alle zurecht mauschelt. Nein, in Top-Qualität in WF hier bei mir in der Sendung Der Morgen mit Gernot, der erste Teil. Schön, dass ihr da seid. Moin, moin und Prost Kaffee.

0: Ibo und Ibiza um 8 Uhr und 14 Minuten, eine Minute vor Viertel 9 haben wir es in der Zwischenzeit schon. Jetzt gibt es einen Schnuckli, einen Song von John Alui, ja, kennen wir ja, Stop the Cavalry zum Beispiel. Aber hier, you'll always find me in the kitchen at Parrots. Ne, was für ein Teil? Partys. Entschuldige bitte. Ja, ich bin heute noch zu wenig unterkoffiniert. Was für ein Ding? Naja, das ist das neue Wort, kommt ins Lexikon dran, ja? Zu wenig Koffein.
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0: Gianluigi, schöne Nummer hier am frühen Morgen um 8 Uhr und 17 Minuten, 2 Minuten nach Viertel 9 haben wir's. Jetzt gibt's eine schöne Nummer von Michael Holm, da freue ich mich schon die ganze Zeit drauf. Barfuß im Regen. Ne, mit dem Regen, da müssen wir noch dran üben. Hier bei mir im schönen Bergischen Oderland gibt's noch nicht Wasser von oben. Aber was nicht ist, kann ja noch werden. Hören wir gleich in wenigen Sekunden Michael Holm.
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0: Michael Holm, weder verwandt noch verschwägert mit Andreas Holm aus Berlin-Köpenick. Nein, nein, nein, nein, das ist ganz anderer Holm. Der eine Holm hat mit dem anderen Holm nichts zu tun. Das eine ist die A-Säule, die andere die B-Säule. Gernot, wir sind doch nicht beim Auto. Das stimmt. Beim schönen deutschen Schlager. Michael Holm, barfuß im Regen. 8:21 gerade noch so. 9 Minuten vor 9:30. Jetzt gibt's den versprochenen Beitrag und anschließend Two of Us und Blue Night Shadow.
1: In einem Nürnberger Altenheim ist ein 19-jähriger Zivildienstleistender nach einem versuchten sexuellen Übergriff auf eine Bewohnerin entlassen worden. Wie die Polizei am Dienstag berichtete, war er in dem Zimmer der älteren Frau überrascht worden. Der Mann wollte ganz offensichtlich sexuelle Handlungen an der Frau vornehmen, hieß es. Gegen ihn wurde Ermittlungsverfahren wegen sexuellen Missbrauchs von Kranken und Hilfsbedürftigen eingeleitet. Der 19-Jährige schwieg bis zu den Vorwürfen. Die Heimbewohnerin habe keine Verletzungen davon getragen, teilte die Polizei weiterhin mit.
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0: Two of Us und Blue Night Shadow hier in meiner Sendung. Der Morgen mit Gernot um 8 Uhr und 26 Minuten. 4 Minuten trennen uns noch vor der 8:30 Marke. Jetzt gibt's den Klassiker, den absoluten Klassiker von Rex Gildo, Fiesta Mexicana. Und dann wenden wir uns den Wetterdaten, den aktuellen, zu.
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0: Und der Morgen mit Gernot und das Ganze haben wir schon halb, ja genau, 8:30 Uhr, genau 8:30. Ihr Lieben, heute früh zunächst im Südosten durchziehender Regen, im Nordwesten ebenso einzelne Schauer. Tagsüber in der Nordwesthälfte wiederholt Schauer oder Gewitter, teils kräftig mit Sturmböen. Auch am Alpenrand meist stärker bewölkt und einzelne Schauer und Gewitter. Sonst im Süden heiter bis wolkig und weitgehend trocken. Höchstwerte 20 bis 25 Grad im Süden und im Osten lokal bis 27 Grad. Mäßiger und in Böen teils stürmiger Südwestwind. In der Nacht zum Dienstag im Küstenumfeld und im Osten weitere Schauer. Anfangs noch einzelne Gewitter, langsam nachlassend. Sonst gering bewölkt. Teils klar und weitgehend niederschlagsfrei. Die Tiefstwerte betragen 15 bis 10 Grad. Das war der Wetterbericht vom Deutschen Wetterdienst aus Potsdam. Genau, da sitzen die. Da haben die ihren Sitz. Immer schön die Quelle nennen. Und jetzt gibt es ein paar Verbrauchertipps und dann Ultra Fox und Dancing with Tears in My Eyes.
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0: Ultrafox und Dancing with Tears in My Eyes hier in meiner Sendung. Der Morgen mit Gernot um 8 Uhr und 35 Minuten, 5 Minuten nach 8:30. Warte mal, ich werde mal noch schnell die Daten, die aktuellen Temperaturen der 16 Landeshauptstädte unserer 16 Bundesländer nachschieben. Der Kurt aus Berlin-Tegel, ja, der seines Zeichens Wetterfrosch, der gibt sich immer so viel Mühe, das soll er nicht umsonst gemacht haben. Ne? In alphabetischer Reihenfolge geht los. Berlin 17 Grad, aufkommende Schauer. Oha, guck an, nass von oben. Bremen 16 Grad und heiter. In Dresden 17 Grad, einzelne Schauer. Düsseldorf meldet 17 Grad und bewölkt. In Erfurt 16 Grad, wechselhaft mit Schauern. Hamburg 17 Grad, einzelne Schauer möglich. Hannover 18 Grad, bewölkt. In Kiel 17 Grad, bewölkt. Magdeburg 17 Grad, ebenfalls bewölkt dort. In Mainz 17 Grad, wechselnd bewölkt. München 19 Grad, sonnig. In Potsdam 17 Grad, wechselhaft mit Schauern. Saarbrücken meldet 16 Grad, stark bewölkt. In Schwerin 16 Grad, bewölkt. Stuttgart hat 18 Grad und heiter. Guck an. Und wie immer zum Schluss Wiesbaden 17 Grad und wechselnd bewölkt. Danke, lieber Kurt. Liebe Grüße nach Berlin-Tegel zum Wetterfrosch. Und pass schön auf deine Schenkel auf. Die sehen schon knusprig aus. Gernot, also nein, der denkt immer nur an Futtern. Ja, das stimmt. Jürgen Markus ist dran. Eine neue Liebe ist wie ein neues Leben.
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Jürgen Markus, eine neue Liebe ist wie ein neues Leben. Und nun kommt dieser Programmtipp. Dieser Programmpunkt. Ich habe heute zu wenig Koffein, ich sag's euch.

Schauen wir mal, wer am 31. August alles so Geburtstag hat, der Chris Tucker, US-amerikanische Filmschauspieler und Komiker, wird heute 54 Jahre alt. Herzlichen Glückwunsch dafür. Dann Richard Gere, US-amerikanischer Filmschauspieler, 1949 geboren, wird heute 77 Jahre alt. Der nordirische Musiker, Sänger und Komponist Van Morrison wird heute 81 Jahre alt. Kogan und Geburtstagsständchen, Singer und Bandmitglied bei den Scorpions, Rudolf Schenker, der wird heute 78 Jahre alt. Und was singt er uns jetzt Schönes? Wind of Change. Ah ja, einer der bekanntesten Songs von den Scorpions, allen anderen, die heute Geburtstag haben. Selbstverständlich. Alles, alles Gute zum Purzeltag. Lasst euch reich beschenken und ihr wisst ja, trinkt einen mit im Namen der Ortsgruppe Goldbrand. Prost, Prost!

0: Rudolf Schenker, Geburtstagskind des Tages mit den Scorpions, Wind of Change, um 8 Uhr und 46 Minuten, eine Minute nach dreiviertel neun. Jetzt geht's nach Palma de Mallorca. Da siehste, es wird doch noch sonnig. Hervorragend. Deutschlands Lieblingsinsel für Urlauber, genau. Ja. Chris Wolf mit Doppel singt Palma de Mallorca. Gleich in wenigen Sekunden geht's los.
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0: Chris Wolf, Palma de Mallorca, 8:50, 10 Minuten vor 9. Kriegen wir noch zwei hin? Ja, wie gesagt, wenn ich nicht so viel schwatze. Dann gibt's noch schöne Mucke jetzt aus den 80ern mit Human League und Don't You Want Me. Na, bitteschön.
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0: The Human League und Don't You Want Me, Baby. Schöne Nummer um 8:55, 5 Minuten vor 9. Das war's dann für den heutigen Montag, den starten die neue Woche. Wir hören uns morgen früh am Dienstag wieder, wenn es heißt, der schon wieder. Nee, warte mal, so heißt die Sendung nicht. Die heißt Der Morgen mit Gernot. Genau, ab 6 Uhr. Wer es nicht erwarten kann, kann eine Wiederholungssendung ab 3 Uhr schon hören. Jetzt habe ich ein besonderes Schmankerl zum Abschied und zwar... Ich denke mal, der ein oder andere wird die Formation Truckstop kennen. Na? Das Urgestein Rainer Bach, die erste Stimme von Truckstop, hat sich mit dem Herrn Uwe, der ist auch bei Truckstop, ne? Uwe Lost, zusammen, da gab es mehrere Uwes, ne? Der Uwe Lost zusammengetan und die singen jetzt 50 bunte Jahre den Titel, ja? Und nennen sich hier in ihrem Duo die Cowboys, ja? Die Cowboys und 50 bunte Jahre. Ich mache wie immer jetzt den Fisch und schwimme davon und wie immer die zünftige Verabschiedung. Diener nach links, Diener nach rechts. Tschüss, tschüss ihr Lieben, macht's Schmugge, euer Gernot aus dem wunderschönen, manchmal auch sonnendurchfluteten Märkisch-Oderland. Ich freue mich, wenn ihr morgen früh ab 6 Uhr wieder einschaltet. Macht's Schmugge.
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2: Im Studio Cornelius Dreger. Schönen guten Morgen. Gemeinsame Übungen, neue Technologien und eine neue Taskforce. Die Ostseestaaten wollen beim Thema Drohnenabwehr künftig enger zusammenarbeiten. Das wurde bei einem Treffen der Innenminister in Flensburg vereinbart. Die neue Sicherheitstaskforce soll aber auch auf andere hybride Bedrohungen reagieren, so Bundesinnenminister Dobrindt.
3: Wir reden hier in der Ostsee von gekappten Unterwasserkabeln, von Anschlagsversuchen, von Desinformationskampagnen. Alles dient der Destabilisierung unserer Gesellschaften, der Politik, unserer Demokratien.
2: Das Land Berlin wird nach einem Hackerangriff erpresst, will laut regierendem Bürgermeister Wegner aber nicht auf die Forderung eingehen. Mitte August hatte die Attacke die Berliner Behörden zum Teil lahmgelegt. Es wird immer noch geprüft, welche Daten gestohlen wurden. Die Hacker behaupten laut einem Spiegelbericht an etliche Daten gekommen zu sein und sie drohen damit, sie zu veröffentlichen, sollten sie nicht gut 2 Millionen Euro in Bitcoin bekommen. US-Präsident Trump hat einen Öldeal mit Venezuela verkündet. Die USA erhalten die Mehrheitskontrolle über 65 Milliarden Barrel venezolanisches Erdöl. Die US-Ölreserven würden sich dadurch mehr als verdoppeln. Im Januar hatten die USA Venezuelas damaligen Präsidenten Maduro gefangen genommen. Norwegen nimmt Abschied von König Harald. Tausende Menschen legten Blumen und Karten vor dem Palast in Oslo nieder. Viele umarmten sich und weinten. Am Abend wurde der Sarg durch die Hauptstadt zum Schloss gefahren. Harald soll zunächst in der Schlosskapelle aufgebahrt werden. Der FC Bayern macht zum Bundesliga-Start genau da weiter, wo er vor der Sommerpause aufgehört hat. Im Eröffnungsspiel gegen den VfB Stuttgart haben die Bayern am Ende deutlich mit 5:1 gewonnen. Das Team von Trainer Vincent Kompany ließ sich auch nicht vom zwischenzeitlichen Ausgleich der Stuttgarter schocken. Bayern-Spieler und Torschütze zum 4:1 Alexander Pavlovic sagte bei Sky:
4: Wir haben von Anfang bis Ende alles gegeben und ist oft gegen Stuttgart so, dass sie mit der zweiten Hälfte ein bisschen einbrechen, nicht mehr so viel Kraft haben und es war heute wieder so und wir machen immer weiter, hören nicht auf und machen unsere Tore.
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5: mit KI-Support. Wolkig und ab und zu nass ist es heute Vormittag. Im Norden und Westen ziehen viele Wolken durch. An der Küste regnet es zeitweise, sonst scheint oft die Sonne und später kommen mehr Wolken dazu, nur vereinzelt ein kurzer Schauer. Dazu werden es 20 bis 27 Grad. Morgen geht's gemischt weiter, meist trocken, maximal bis 29 Grad.
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2: Im Studio Cornelius Dreger. Schönen guten Morgen. Gemeinsame Übungen, neue Technologien und eine neue Taskforce. Die Ostseestaaten wollen beim Thema Drohnenabwehr künftig enger zusammenarbeiten. Das wurde bei einem Treffen der Innenminister in Flensburg vereinbart. Die neue Sicherheitstaskforce soll aber auch auf andere hybride Bedrohungen reagieren, so Bundesinnenminister Dobrindt.
3: Wir reden hier in der Ostsee von gekappten Unterwasserkabeln, von Anschlagsversuchen, von Desinformationskampagnen. Alles dient der Destabilisierung unserer Gesellschaften, der Politik, unserer Demokratien.
2: Das Land Berlin wird nach einem Hackerangriff erpresst, will laut regierendem Bürgermeister Wegner aber nicht auf die Forderung eingehen. Mitte August hatte die Attacke die Berliner Behörden zum Teil lahmgelegt. Es wird immer noch geprüft, welche Daten gestohlen wurden. Die Hacker behaupten laut einem Spiegelbericht, an etliche Daten gekommen zu sein und sie drohen damit, sie zu veröffentlichen, sollten sie nicht gut 2 Millionen Euro in Bitcoin bekommen. US-Präsident Trump hat einen Öldeal mit Venezuela verkündet. Die USA erhalten die Mehrheitskontrolle über 65 Milliarden Barrel venezolanisches Erdöl. Die US-Ölreserven würden sich dadurch mehr als verdoppeln. Im Januar hatten die USA Venezuelas damaligen Präsidenten Maduro gefangen genommen. Norwegen nimmt Abschied von König Harald. Tausende Menschen legten Blumen und Karten vor dem Palast in Oslo nieder. Viele umarmten sich und weinten. Am Abend wurde der Sarg durch die Hauptstadt zum Schloss gefahren. Harald soll zunächst in der Schlosskapelle aufgebahrt werden. Der FC Bayern macht zum Bundesliga-Start genau da weiter, wo er vor der Sommerpause aufgehört hat. Im Eröffnungsspiel gegen den VfB Stuttgart haben die Bayern am Ende deutlich mit 5:1 gewonnen. Das Team von Trainer Vincent Kompany ließ sich auch nicht vom zwischenzeitlichen Ausgleich der Stuttgarter schocken. Bayern-Spieler und Torschütze zum 4:1 Alexander Pavlovic sagte bei Sky:
4: Wir haben von Anfang bis Ende alles gegeben und es oft ging Stuttgart so, dass sie mit der zweiten Hälfte ein bisschen einbrechen, nicht mehr so viel Kraft haben und es war heute wieder so und wir machen immer weiter, hören nicht auf und machen unsere Tore.
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5: mit KI-Support. Wolkig und ab und zu nass ist es heute Vormittag. Im Norden und Westen ziehen viele Wolken durch. An der Küste regnet es zeitweise, sonst scheint oft die Sonne und später kommen mehr Wolken dazu, nur vereinzelt ein kurzer Schauer. Dazu werden es 20 bis 27 Grad. Morgen geht's gemischt weiter, meist trocken, maximal bis 29 Grad.

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1: Offenbar haben zahlreiche Tech-Konzerne Respekt vor der KI-Entwicklung. 40 der größten von ihnen haben in den USA nun eine Sicherheitsallianz gegründet, darunter Nvidia, Microsoft, SAP und Siemens. Ziel ist eine bessere gemeinsame Cyberabwehr. Auslöser war ein aus dem Ruder gelaufener Test von OpenAI, bei dem KI selbstständig einen Hackerangriff durchgeführt hat. Künstliche Intelligenz wird allerdings auch in Deutschland immer relevanter. Dem Digitalverband Bitkom zufolge hat sich der Anteil der deutschen Unternehmen, die KI nutzen, im vergangenen Jahr fast verdoppelt. Knapp jedes zweite Unternehmen plant, KI einzusetzen. Und knapp ein Drittel will mehr in den Bereich investieren. Bitkom-Chef Wintergerst zufolge könne dadurch die Wettbewerbsfähigkeit der gesamten Wirtschaft auf ein neues Niveau gebracht werden. Und die Pläne für ein Mindestalter bei sozialen Netzwerken stoßen auf Widerstand aus der Digitalbranche. Der Branchenverband Bitkom warnt vor pauschalen Verboten und fordert stattdessen mehr Medienkompetenz sowie die konsequente Umsetzung bestehender Regeln. Ein von der EU-Kommission beauftragter Expertenrat empfiehlt unterdessen, Kindern unter 13 den Zugang zu sozialen Medien nur eingeschränkt zu erlauben.
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2: Der ChatGPT-Entwickler OpenAI will nach eigenmächtigen Hacking-Attacken durch künstliche Intelligenz seine neuen KI-Modelle härter kontrollieren. Zum Beispiel soll der Zugang zu Programmierwerkzeugen eingeschränkt werden. OpenAI hatte zuletzt Schlagzeilen gemacht, weil ein Modell es schaffte, aus einer eigentlich isolierten Testumgebung ins Internet zu gelangen und in ein Computersystem einzubrechen. Die Europäische Union hat Internetkonzerne wie Meta und TikTok aufgefordert, entschiedener gegen Falschinformationen vorzugehen. Digitalkommissarin Virkkunen äußerte sich mit Blick auf die Migrationskrise in der spanischen Exklave Ceuta. Auf Social Media hatten sich Falschinformationen verbreitet, die Grenze zwischen Marokko und Ceuta sei offen. Zehntausende Menschen hatten das geglaubt und sich auf den Weg gemacht. Und Eltern versagen beim Schutz vor Social Media, sagen Kinder- und Jugendärzte. Der Sprecher des zuständigen Berufsverbands sagte der Neuen Osnabrücker Zeitung, dass sich Kinder der, Zitat, krassen Beeinflussung auf Plattformen kaum noch entziehen könnten. Jugendliche könnten sich kaum noch eine freie Meinung bilden. Eltern würden zu selten Grenzen setzen und seien zu selten ein gutes Vorbild.
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3: Viele Grundschulen stehen jedes Jahr vor derselben Herausforderung. Immer mehr Schulanfänger kommen mit sprachlichen Defiziten in die erste Klasse. Die Folgen reichen weit über den Deutschunterricht hinaus. Denn Sprache ist die Grundlage für Lernen in nahezu allen Fächern. Und auch in der Politik wird gerade heiß über dieses Thema diskutiert. Denn beim neuen Kita-Startchancen- und Qualitätsentwicklungsgesetz geht es um weitere Sprachförderung in Kitas. Eine Möglichkeit, Kinder früh zu stärken, liegt aber auch dort, wo viele sie zunächst nicht vermuten. In der MINT-Bildung. MINT ist ja die Abkürzung für Mathematik, Informatik, Naturwissenschaften und Technik. Wie das genau funktioniert und warum forschendes Lernen ein wichtiger Baustein für mehr Bildungsgerechtigkeit sein kann, das weiß Jessica Martin.
4: Manche Kinder hören bis zu ihrem vierten Lebensjahr 30 Millionen Wörter weniger als andere. Das behindert ihre sprachliche Entwicklung und erschwert Bildungsgerechtigkeit, sagt Dr. Tobias Ernst, Vorstand der Stiftung Kinder forschen.
5: Wenn man schon von Anfang an auf der Ebene in der Sprache ein Defizit hat, dann hat man auch weniger Freude am Lernen, weniger Selbstwirksamkeitserfahrungen in den Lernprozessen, ist da weniger motiviert. Und am Ende des Tages wird es in der ganzen auch schulischen Karriere immer schwierig sein, auch zum Beispiel Matheaufgaben gut zu lösen, wenn schon das Lesen der Textaufgabe eine Herausforderung darstellt.
4: Die Lösung: MINT und Sprache miteinander verbinden, denn wer forscht, spricht, erklärt Dr. Stefanie Kademann von der Stiftung.
6: Also wir wissen aus Studien, dass das Forschen ein idealer Sprechanlass ist. Die eigene Neugier, der Stolz über das gerade Herausgefundene, das sprudelt förmlich aus den Kindern heraus. Und wenn wir Erwachsenen das aufgreifen, in Gesprächen vertiefen, dann sehen wir, dass der Wortschatz wächst, die Sätze länger werden, die Kinder sich gezielter ausdrücken. Also kurz gesagt, solche Gespräche rund ums Forschen fördern genau die Art von Sprache, die Kinder fürs Leben und die Schule brauchen. Und schön ist, dass alle profitieren, auch Kinder, die mehrsprachig aufwachsen.
4: Um solche Gespräche zu fördern, qualifiziert die Stiftung Kinder forschen Kita-Fachkräfte, zum Beispiel über Fortbildungen und Online-Kurse, so Dr. Stefan Gühmann, der erklärt, wie forschendes Lernen im Kita-Alltag aussehen kann.
7: Es geht nicht darum, den Kindern die Welt zu erklären, sondern mit den Kindern sich gemeinsam auf Augenhöhe auf den Weg zu machen, die Phänomene, die sie da beobachten, sich zu erklären. Und das ist sozusagen automatisch dann auch sprachförderlich, weil man auch über das spricht, was man dort sieht. Und es ist auch wichtig, dass man das im Kopf hat, dass viele Fachbegriffe im Alltag eine andere Bedeutung haben. Also das Thema Wurzel zum Beispiel, Wurzel in der Mathematik ist etwas anderes als die Wurzel, die man vielleicht essen kann.
3: Wer forscht, spricht und lernt. So kann man aktuelle Erkenntnisse zusammenfassen, die zeigen, dass entdeckendes und forschendes Lernen den Wortschatz und die Sprachbildung von Kindern stärkt. Damit dieses Potenzial schon früh genutzt wird, unterstützt die Stiftung Kinder forschen pädagogische Fachkräfte in Kitas, Horten und Grundschulen mit Fortbildungen und Materialien. Mehr Infos gibt's unter stiftung-kinder-forschen.de.

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1: Im Studio Cornelius Dreger. Schönen guten Morgen. Gemeinsame Übungen, neue Technologien und eine neue Taskforce. Die Ostseestaaten wollen beim Thema Drohnenabwehr künftig enger zusammenarbeiten. Das wurde bei einem Treffen der Innenminister in Flensburg vereinbart. Die neue Sicherheitstaskforce soll aber auch auf andere hybride Bedrohungen reagieren, so Bundesinnenminister Dobrindt.
2: Wir reden hier in der Ostsee von gekappten Unterwasserkabeln, von Anschlagsversuchen, von Desinformationskampagnen. Alles dient der Destabilisierung unserer Gesellschaften, der Politik, unserer Demokratien.
1: Das Land Berlin wird nach einem Hackerangriff erpresst, will laut regierendem Bürgermeister Wegner aber nicht auf die Forderung eingehen. Mitte August hatte die Attacke die Berliner Behörden zum Teil lahmgelegt. Es wird immer noch geprüft, welche Daten gestohlen wurden. Die Hacker behaupten laut einem Spiegelbericht an etliche Daten gekommen zu sein und sie drohen damit, sie zu veröffentlichen, sollten sie nicht gut 2 Millionen Euro in Bitcoin bekommen. US-Präsident Trump hat einen Öldeal mit Venezuela verkündet. Die USA erhalten die Mehrheitskontrolle über 65 Milliarden Barrel venezolanisches Erdöl. Die US-Ölreserven würden sich dadurch mehr als verdoppeln. Im Januar hatten die USA Venezuelas damaligen Präsidenten Maduro gefangen genommen. Norwegen nimmt Abschied von König Harald. Tausende Menschen legten Blumen und Karten vor dem Palast in Oslo nieder. Viele umarmten sich und weinten. Am Abend wurde der Sarg durch die Hauptstadt zum Schloss gefahren. Harald soll zunächst in der Schlosskapelle aufgebahrt werden. Der FC Bayern macht zum Bundesliga-Start genau da weiter, wo er vor der Sommerpause aufgehört hat. Im Eröffnungsspiel gegen den VfB Stuttgart haben die Bayern am Ende deutlich mit 5:1 gewonnen. Das Team von Trainer Vincent Kompany ließ sich auch nicht vom zwischenzeitlichen Ausgleich der Stuttgarter schocken. Bayern-Spieler und Torschütze zum 4:1 Alexander Pavlovic sagte bei Sky:
3: Wir haben von Anfang bis Ende alles gegeben und ist oft gegen Stuttgart so, dass sie mit der zweiten Hälfte ein bisschen einbrechen, nicht mehr so viel Kraft haben und es war heute wieder so und wir machen immer weiter, hören nicht auf und machen unsere Tore.

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2: Ohne Handy läuft ja fast nichts mehr. Egal, ob direkt nach dem Aufwachen, unterwegs in der Bahn oder abends auf dem Sofa. Unser Smartphone ist immer dabei. Ständig checken wir Nachrichten, scrollen durch Social Media, hören Musik, schauen Videos oder telefonieren. Mal ganz abgesehen davon, dass wir sicherlich auch alle unsere Bildschirmzeit um einiges verringern könnten, geht das Ganze auch viel nachhaltiger. Meine Kollegin Sarah Diener verrät uns jetzt mehr.
3: Mobilfunk ist etwas, das wir alle ganz selbstverständlich täglich nutzen. Genau deshalb lohnt es sich, hier mal genau hinzuschauen. Und das nicht nur beim Preis und Datenvolumen, sagt Roland Zimmer vom Telekommunikationsanbieter Amiva.
4: Datennutzung, Netze, Endgeräte, all das verbraucht jede Menge Energie und Ressourcen. Aber das bleibt im Alltag leider oft unsichtbar. Dabei ist es im Sinne der Nachhaltigkeit wirklich wichtig, genauer hinzuschauen. Da stellen sich Fragen wie, wie wird ein Gerät produziert, wie lange kann es genutzt werden, wie wird der Netzbetrieb organisiert und wie verantwortungsvoll handelt ein Anbieter.
3: Ein guter Weg, um nachhaltiger zu telefonieren und zu surfen, ist deshalb, das eigene Smartphone länger zu nutzen und bei einer Neuanschaffung auf ein rundum erneuertes Gerät zu setzen.
4: Noch besser ist es, wenn du dich für einen nachhaltigen Handytarif entscheidest. Den bekommst du bei Anbietern, die ihre CO2-Emissionen auf ein Minimum reduzieren und, was sich nicht vermeiden lässt, ausgleichen und oder darüber hinaus in erneuerbare Energien investieren, um die Energiewende voranzutreiben.
3: Was viele nicht ahnen?
4: Durch die Handynutzung wird über die gesamte Kette inklusive Rechenzentren etc. so viel CO2 emittiert, wie durch alle innerdeutschen Flüge zusammen.
3: Genau da setzt nachhaltiger Mobilfunk an. Der bietet die gleiche Qualität und denselben Komfort, ist aber besser für die Umwelt.
4: Der Anbieterwechsel ist hier in Deutschland mittlerweile super easy. Danach kann man wie gewohnt telefonieren, surfen etc. Nur eben nachhaltiger. Es ist keine Einschränkung, sondern eine sinnvolle Weiterentwicklung. Da mein Tipp für euch. Einfach mal ausprobieren, ganz ohne Risiko. Denn zum Beispiel bei uns Amiva gibt es auch nachhaltige Handytarife, die man monatlich kündigen kann.
2: Nachhaltig telefonieren, streamen oder chatten. Das geht super einfach und ohne große Einschnitte. Wenn das jetzt alles so schnell ging, alle Infos dazu gibt es auch nochmal im Netz unter amiva.de.

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2: Was passiert, wenn im Vatikan plötzlich gar nichts mehr nach Plan läuft? Wenn große Träume auf ziemlich leere Kassen treffen? Darum geht's in Papamobil, ein Papst on Tour. Es geht um den Papst, eine Reise nach Mexiko und um all die Dinge, die dabei komplett außer Kontrolle geraten. Mein Kollege Matthias Pillasch verrät uns mehr von Papamobil, ein Papst on Tour.
3: Der neue Papst Barnabé träumt von einer großen Reise durch Lateinamerika. Doch schon bald folgt die Ernüchterung. Der Vatikan ist pleite.
4: Wie kann man mit so einem Immobilienvermögen am Rande des Bankrotts stehen?
5: Um genau zu sein, wurde in den letzten 30 Jahren unser Vermögen verkauft, um unsere Schulden zu tilgen.
6: Die Gehälter der letzten 3 Monate wurden noch nicht gezahlt.
5: Es ist äußerst wichtig, besonders in dieser Situation Stillschweigen zu bewahren. Abgesehen davon wirft es kein gutes Licht auf die Kirche.
3: Eine wohlhabende Spenderin will die Reise finanzieren. Im Gegenzug soll der Papst an einem Event teilnehmen. Ausgerechnet in Mexikos Hochburg der Kriminalität.
7: Aus welcher Branche kommt sie?
8: Import-Export. Sie handelt mit Pflaumen. Und sie investiert auch in neue Technologien und in die regionale Wirtschaft. Aber sie hat noch weitere Interessen. Sie unterstützt Kultur, kurze Lieferketten, artgerechte Haltung.
9: Bemerkenswert.
8: Oh ja, sehr. Ja, und wie bemerkenswert.
3: Gleich bei seinem ersten öffentlichen Auftritt in Ciudad Juárez wird Papst Barnabé gekidnappt. Und die vermeintliche Wohltäterin, die ausgewanderte Französin Françoise, entpuppt sich als Chefin eines Drogenkartells.
10: Man sollte sich nicht schämen, finanzielle Schwierigkeiten zu haben. Ich selbst war auch schon oft auf mich allein gestellt. Doch jetzt geht es wieder. Alles kommt und geht. Die Mexikaner haben mich in ihr Herz geschlossen und dafür möchte ich mich revanchieren. Dann machen wir jetzt ein Foto. Danach können Sie sich hinlegen. Morgen ist ein großer Tag.
3: Festgehalten auf dem luxuriösen Anwesen der Kartellchefin soll der Papst als Druckmittel für finanzielle Gefälligkeiten dienen. Doch was Kommandanta Françoise dabei nicht ahnt, statt des Papstes hat sie nur einen Doppelgänger erwischt. Slim, das offizielle Papstdubel für Gefahrensituationen.
11: Wann werden Sie mich freilassen?
10: Sagen Sie bitte nicht, dass Sie sich langweilen. Das Fest fängt doch gerade erst an und es geht über mehrere Tage, wissen Sie? Machen Sie sich keine Sorgen. Sobald das Problem mit meiner Kreditkarte gelöst wurde, werde ich Sie freilassen.
3: Eine scheinbar aussichtslose Situation für Slim, die das Papstdouble auf seine unorthodoxe Art selbst regeln muss.

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1: Es ist genau 10 Uhr.
2: Son las 10 de la mañana.
3: Our current time is 10 a.m.

10 Uhr auf den Kanarias. Schön, dass ihr mit dabei seid. Das sind die bunten und kuriosen Geschichten hier bei Orla FM mit Rudi Loderbauer. Freut mich sehr. Und da haben wir heute die Japaner mit dabei. Die sind ja von Haus aus schon sehr cool, sehr zurücknehmend. Und jetzt werden sie sogar noch ein bisschen cooler, denn sie haben interessante Ideen für heiße Sommertage. Gut, die gehen allmählich bei uns so ein bisschen zu Ende, aber man kann ja schon mal vorplanen fürs nächste Jahr. Außerdem mit dabei bei uns ein Fahrrad, das Diebe künftig anschreien wird. Wie das genau vonstatten geht, erzähle ich euch auch nachher. Aktuelle Inselnachrichten natürlich auch mit dabei um halb nachher, genauso wie die Aussichten für das Wetter in dieser neuen Woche. Wie schaut's aus? Die Infos kommen wie immer von unserem Thomas Globig, bekannt vom MDR Fernsehen. Außerdem natürlich die vergessenen Hits der vergangenen Jahrzehnte. Der Björn von der Retrowelle wieder sehr aktiv gewesen. Im Musikarchiv was Schönes gefunden, gibt's nachher dann. Genauso wie Helen's Song of the Weekend ist ja Stammhörerin seit vielen, vielen Jahren hier bei Orla FM und jede Woche wählt sie einen Song aus. Und dann hätten wir da noch an diesem Montag natürlich wieder Radio Bavaria International im Montagsmagazin angeschlossen, sowie Satzzentrale, das Technikradio und Radio Nordsee International. Schön, dass ihr dabei seid. Jetzt gibt's Musik, 3 am Stück, Jackie De Shannon gleich, Put a Little Love in Your Heart. Außerdem gehen wir in die Niederlande. Ja, brace mal, die großartige Pommelin Days Nouvelle, nicht mehr braten. Und los geht's mit einem Klassiker von Sir Cliff Richard, Wired for Sound. Schönen Montag und danke, dass ihr Orla FM hört.

wie recht sie hat. Jackie DeShannon and put a little love in your heart. Nicht immer streiten, einfach mal entspannt miteinander reden, den Urlaub genießen, zum Beispiel bei uns auf den Kanaren, auf Fuerteventura, auf Lanzarote, drüben auf Teneriffa oder Gran Canaria. Schön, dass ihr uns hört. Hier ist Ola FM mit Rudi Loderbauer. Und cool bleiben, ja, angesichts der immer noch recht heißen Sommertage. Die Japaner, die sind cool. Die sind ja generell sehr entspannt, sehr zurückgenommen. Japanische Unternehmen greifen mittlerweile zu einem ungewöhnlichen Mittel, wenn es da so heiße Tage gibt. Ein Kühlschrank für Menschen. Tatsache, Nachfrage gibt es. Es ist eine telefonzellengroße Kabine des Herstellers Trosco Nakayama. Und seit April sind bereits mehr als 300 Exemplare verkauft worden in Japan. Das besorgt auf jeden Fall eine ordentliche Abkühlung. Oder ihr macht einfach einen kleinen Chapuzon rein in den Ocean. Ein Sprung rein ins Wasser. Karol G, eines der schönsten Liebeslieder, die ich kenne. Hier ist sie bei Ola FM.

0: Was für eine schöne Liebeserklärung von Karol G aus Kolumbien, Ocean, hier bei Ola FM. Und gleich geht's weiter mit Colby Kelly und Falling For You.
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Kobi Kerle, Falling for You hier bei Euler FM. Gleich aktuelle Inselnachrichten und natürlich die Wetteraussichten für die neue Woche. Wie schaut's aus? Die Infos gleich von unserem Thomas Globig, bekannt vom MDR Fernsehen. Nach zwei am Stück: Katya Nye, Cry Cry, Louis. Und dann haben wir noch ein klassisches One-Hit-Wonder von Emir Ivan aus der Peninsula, Fotonovella. 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
1: Der Start rein in die neue Woche auf Fuerteventura mit ein paar lockeren Wolken, sonst aber überwiegend sonnig bei maximal 28 Grad. Abseits der Seewindbereiche sind auch um die 30 Grad möglich. Der Wind erst schwach bis mäßig, zum Nachmittag und Abend wieder teils kräftig aus meist nördlichen Richtungen. Die weiteren Aussichten am Dienstag auf Fuerteventura, keine große Änderung. Ab Mittwoch dann eine leichte Kaliberwetterlage, das heißt dichtere Wolken ziehen durch, auch schwache Schauer sind nicht ausgeschlossen und der nördliche Wind teils recht kräftig. Wir schauen rüber, Lanzarote ähnlich und auf Teneriffa und Gran Canaria. Zunächst Gran Canaria in der neuen Woche im Norden. Sonne und Wolken bei 29 Grad in der Spitze, im Süden bis zu 32 Grad, überwiegend sonnig hier. So geht es dann auch im Laufe der Woche weiter. Der Norden teilweise wechselnd bewölkt und einige Wolkenfelder, im Süden überwiegend sonnig.

0: nicht. Teneriffa, da haben wir im Norden an diesem Montag etwa 28 Grad in der Spitze mit Sonne und Wolken, im Süden bis zu 30 Grad möglich. Die weiteren Aussichten, ein bisschen bewölkter im Norden in den nächsten Tagen und die Temperaturen aber jeweils bei 28 bis 30 Grad in der Spitze.
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0: Im August gab es 384.000 Rentner auf den Kanarischen Inseln, die vom spanischen Staat eine Rente beziehen. Das sind 2,6% mehr als ein Jahr zuvor. Die durchschnittliche Rente liegt bei 1.254 Euro. Das sind fast 5% mehr als im August 2025. In der kommenden Woche am 4. und 5. September wird in Antigua auf Fuerteventura die 31. Auflage der Rally de Tierra ausgetragen. Neu in diesem Jahr ist, dass es am Freitag, dem 4. September nach dem offiziellen Start auf der Plaza de Antigua einen nächtlichen Showabschnitt gibt, und zwar auf dem Gelände des Käsemuseums. Also, viel Spaß dabei wünschen wir.
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0: Und die bunten und kuriosen Geschichten aus aller Welt. Und da schnappen wir uns gleich ein Fahrrad, machen eine kleine Tour. Aber es ist hoffentlich das eigene Fahrrad, denn wenn es das nicht ist, dann gibt es eine böse Überraschung. Was dieses Fahrrad genau macht, das erzähle ich euch gleich in ein paar Minuten ein bisschen ausführlicher. Da werden einige ihr blaues Wunder erleben, sozusagen. Jetzt nach 3 am Stück Cloverleaf gleich. Born a Rider, Jack Johnson mit dabei, You and Your Heart. Und das sind natürlich Depeche Mode. Everything Counts bei Ola FM.

Cloverleaf und Born a Rider Country-Klänge hier bei Ola FM mit Rudi Loderbauer. Das sind die bunten und kuriosen Geschichten aus aller Welt. Ja, Diebe haben es meist auf hochwertige Fahrräder abgesehen. Das weiß auch eine Firma, die Firma Hefa, in der Nähe von München. Und deshalb haben die Ingenieure dort ein Fahrrad entwickelt, das Diebe anschreit. Tatsächlich, das Urban 8 Ultra lässt sich per Smartphone-App verriegeln und ein Mechanismus im Vorderrad verhindert, dass das Rad bewegt wird. Außerdem lässt sich der Vorderreifen nicht mehr ausbauen. Und sollte jetzt jemand versuchen, das abgesperrte Rad wegzutragen, ertönt eine laute Frauenstimme: Hey, Finger weg von meinem E-Bike! Oder Hilfe, mein E-Bike wird gestohlen. Dazu ertönt dann auch noch locker flockig ein Sirenenton. Und sollte ein Dieb das Fahrrad trotzdem wegtragen, wird er nicht viel davon haben, denn im Display steht jetzt Rad gestohlen und das löst dann eine Sperre von Akku und Antrieb aus und dadurch wird das Rad unbrauchbar. Also, die Firma ist überzeugt, dass sich dieser neue Mechanismus in der Fahrraddiebszene herumsprechen wird. Man darf gespannt sein. Ein physisches Absperren ist jedenfalls nicht mehr nötig. Also das klassische Fahrradschloss braucht man da nicht mehr. Denn der aktivierte Diebstahlschutz, der reicht aus, damit die Versicherung bezahlt, falls es doch jemand stehlen sollte und ordentlich angebrüllt wird. Interessante Idee. Ich hätte doch einen Vorschlag. Wie wäre es denn, wenn man ganz laut, irgendwie wenn man das Rad stiehlt, angebrüllt wird von Queen mit diesem Titel hier, und zwar genau so.

0: Ja, so könnte es auch klingen, wenn das Rad gestohlen wird. Bicycle Race von Queen und gleich Helen Song of the Week, vorher noch James Blunt 1973.
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Na, alles klar bei euch. Geht's euch gut? Genießt ihr die Zeit? Wir begleiten euch so ein bisschen durch den Tag hier bei Aller FM mit den bunten und kuriosen Geschichten aus aller Welt. Ich bin Rudi Loderbauer und gleich eine kleine Panne. In Sydney nämlich, da hatte man beim diesjährigen Sydney-Marathon eine Finisher-Medaille geprägt und da war irgendwas ungewöhnlich, da hat irgendwie was nicht gepasst da drauf. Da war ein Gebäude vorhanden, das so nicht existiert in Australien. Die Einzelheiten gleich in ein paar Minuten. Dann die vergessenen Songs der vergangenen Jahrzehnte in ungefähr 20 Minuten. Der Björn von der Retrowelle hat wieder was Feines im Musikarchiv gefunden. Aktuelle Inselnachrichten natürlich um halb und die Wetteraussichten für die neue Woche von unserem Thomas Globig, bekannt vom MDR Fernsehen. Erstmal Musik mit dabei, Genesis, Jesus, He Knows Me, die Lighthouse Family und Ocean Drive. Da sind wir ganz entspannt unterwegs und vorher noch ein Meilenstein der Musikgeschichte. Gary Puckett in the Union Gap und Lady Willpower hier bei Aller FM. Schön, dass ihr dabei seid. 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

Phil Collins in Genesis, Jesus, He Knows Me, hier bei Ola FM mit Rudi Loderbauer, die bunten und kuriosen Geschichten aus aller Welt. Wir gehen nach Australien, nach Sydney. Sydney mit einer kleinen Überraschung, mit einer kleinen Portion München unfreiwillig. Die Allianz Arena hat es auf die Finisher-Medaille des diesjährigen Sydney-Marathons geschafft, wenn auch ungeplant. Auf den Medaillen sollen eigentlich die Skyline der australischen Metropole und Sehenswürdigkeiten vorkommen, also quasi da, wo die Läuferinnen und Läufer vorbeilaufen. Die berühmte Harbour Bridge, natürlich das Opernhaus, klar, aber ja, irgendwie statt des Allianz-Stadions in Sydney landete die Allianz-Arena aus München auf dieser Plakette. Die Veranstalter des Marathons sprechen, Zitat, von einem unglücklichen Fehler und nehmen diesen Fauxpas aber mit Humor. Sie haben geschrieben, ihr habt es bemerkt, wir haben es bemerkt, wir sind auch nur Menschen. Warum nicht? Und so ist ein Stück München auch in Sydney mit dabei. Ist doch auch was Schönes. Purple Disco Machine und Sophia the Giants jetzt hier bei uns bei Ola FM und Hypno.

0: Rockola FM mit Rudi Loderbauer und den bunten und kuriosen Geschichten. Gleich mehr davon. Jetzt ein kleiner Blick auf die Veranstaltungshinweise in dieser Woche. Was ist da los? Zum Beispiel auf Fuerteventura. In La Oliva ist der Tag der offenen Tür in der Escuela Infantil Municipal 16:30 bis 18 Uhr. Oder was haben wir noch? Am Dienstag, da gibt's einen Comedy-Abend in Antigua, 20.30 Uhr. Cristito y la Madre Canaria. Das klingt auf jeden Fall schon mal spannend und lustig, mit Sicherheit auch. Und wir schauen ein bisschen weiter auf das kommende Wochenende. Freitag in La Oliva, die Ruta de los Coroneles. Um 10.30 Uhr eine geführte historische Theatertour. Die ist kostenlos, eine Reservierung ist allerdings erforderlich. In Coralejo geht's mit dem Marlin Cup weiter. Auslaufen der Boote steht an am Freitag. Und in Puerto del Rosario, da ist am Freitag im Auditorio Insular um 18.00 und 20.30 Uhr ein Pianoabend zum Genießen. Caleta de Fuste am Freitag 17.30 Uhr bis 22 Uhr, der Mercadillo Veraniego. Oder ein bisschen Fußball gefällig in Villaverde, San Roque, das Fußballspiel Clan Familiar um 18.00 Uhr, 21.30 Uhr, Gran Encuentro bei Lovely. Da kann also getanzt werden. Wir wünschen eine schöne Woche im Urlaub und viel Spaß dabei.
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Jeff Lynne, natürlich von ELO, Lift Me Up bei OLAP. Jetzt wieder die vergessenen Songs der vergangenen Jahrzehnte. Wir haben im Musikarchiv gewühlt, der Björn von der Retrowelle, und ist fündig geworden im Jahr 1984. Eine Band aus Bochum, 1979 gegründet. Geier Sturzflug waren das. Der große Durchbruch natürlich, Bruttosozialprodukt 1983, Nummer 1 in Deutschland, Österreich und der Schweiz. Danach dann noch Besuchen Sie Europa, solange es noch steht, ja, immer noch steht noch. Aktuell, mal schauen, wie lange es noch hält. Und später, im Jahr 84, kam dann ein Song raus von Geier Sturzflug, den der Björn ausgewählt hat. Ein großartiger Titel auch. Wurde mehrfach neu aufgenommen, zum Beispiel auch 1999. Aber das hier ist die Originalversion 1984, Geier Sturzflug und Einsamkeit.

Geiler Sturzflug, Einsamkeit 1984, gleich aktuelle Inselnachrichten und das Wetter für die Kanarischen Inseln. Fuerteventura, Lanzarote, Tenerife und Gran Canaria gleich nach diesen Herrschaften hier. Michael Stipe und R.E.M., The One I Love.

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1: Der Start rein in die neue Woche an diesem Montag auf Fuerteventura. Nur kurzzeitig ein paar lockere Wolken, ansonsten bald wieder sonnig bei bis zu 28 Grad. Abseits der Seewindbereiche auch um die 30 Grad. Der Wind schwach bis mäßig. Zum Nachmittag und Abend hin etwas kräftiger aus meist nördlichen Richtungen. So geht es auch am Dienstag weiter. Ab Mittwoch zieht dann eine leichte Kalima-Wetterlage auf und einige dichtere Wolken, die auch Lanzarote betreffen, ziehen durch. Schwache Schauer sind nicht ausgeschlossen. Temperaturmäßig bleiben wir ungefähr bei 28 bis 30 Grad. Auf Gran Canaria und Teneriffa Werte im ähnlichen Bereich die nächsten Tage um die 28 bis 30 Grad. Im Norden etwas wolkiger, sowohl auf Gran Canaria als auch auf Teneriffa. Im Süden bis 31 Grad örtlich. Ein schönes, angenehmes Sommerwoche. Eine Sommerwoche steht uns auf jeden Fall bevor. Das kann man, glaube ich, so sagen.
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1: Ja, und da wird gefeiert eine Rallye de Tierra in Antigua am 4. und 5. September, also Freitag, Samstag, die 31. Auflage. Neu in diesem Jahr, es gibt nach dem offiziellen Start auf der Plaza de Antigua einen nächtlichen Showabschnitt auf dem Gelände des Käsemuseums. Das hat der Bürgermeister Juan Cabrera bekannt gegeben. Wir bleiben auf Fuerteventura. Die Gemeinde Puerto del Rosario hat eine öffentliche Stellungnahme aufgesetzt, die Bürgermeister David de Vera am 2. September, dem Tag der Autonomie von Ceuta, um 12 Uhr vor dem Rathaus verlesen wird. Er erklärte, Puerto del Rosario wolle allen Bürgern von Ceuta seine Zuneigung und Solidarität übermitteln und den Wunsch, dass die Stadt so schnell wie möglich zur Normalität, Ruhe und Sicherheit zurückfinde.
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1: Und gleich sind wir unterwegs bei der Kartoffelernte. Und da hat es vor ein paar Tagen in Osnabrück eine kleine Überraschung gegeben. Wie die ausgeschaut hat, das sage ich euch gleich nach zwei am Stück. Sheryl Crow ist mit dabei, Try Not To Remember, und vorher Ray Dalton und Blood Running. Lelia.

eine sehr nachdenkliche Sheryl Crow, Try Not To Remember hier bei Ola FM und jetzt wieder zurück in den Urlaub auf Fuerteventura, auf Lanzarote oder natürlich auf Teneriffa oder Gran Canaria, da könnt ihr uns auch hören über DAB Plus, neu seit August zu empfangen und auf UKW natürlich auf Fuerteventura und Lanzarote. Die bunten und kuriosen Geschichten aus aller Welt mit Rudi Loderbauer und da wurde vor ein paar Tagen die Kartoffelernte gestartet oder beziehungsweise diese weiterhin im Gange in Niedersachsen und im Landkreis Osnabrück bei einem Betrieb, da gab es eine interessante Überraschung und zwar auf dem Förderband zwischen vielen Kartoffeln von einem Feld. Bei einem landwirtschaftlichen Betrieb hat man da auf einmal zwischen den Kartoffeln eine Bombe aus dem Zweiten Weltkrieg gefunden. Die war direkt auf dem Förderband gelegen. Huiuiui. 40 cm groß das Ding. Der Kampfmittelräumdienst ist gekommen und die Bombe konnte erfolgreich gesprengt werden. Nichts passiert, niemand ist zu Schaden gekommen. Aber spannend. Puh, da hätte ganz was anderes passieren können. Mal eben locker flockig auf das Förderband und erst dann haben die menschlichen Augen das noch entdeckt, dass da eine Kartoffel ein bisschen aus der Reihe getanzt ist. Heieieiei. Jetzt geht's nach Irland, hier nach Dublin. Großer Star dort, das ist Jesse. Und zusammen mit Rossi jetzt hier bei Ola FM. Flotte Klänge, High on Me.

zeitlos gut, wie so ziemlich alle Songs von dieser Band. Fear in the Slaughterhouse, Won't Forget These Days. Und das war's auch schon wieder für heute mit 2 Stunden bunten und kuriosen Geschichten aus aller Welt. Ich bin Udi Loderbauer. Schön, dass ihr wieder mit dabei wart. Machen wir gerne in einer Woche wieder. Blickt noch kurz auf die neue Woche an diesem Montag. Natürlich wieder Maxi Sound. Schon wieder der letzte Tag im August. Wahnsinn, wie die Zeit vergeht. Unglaublich. Beim Tom geht's schon ums Jahr 2027. Bei der Deutschen Post ändert sich mal wieder was. Diesmal nicht das Porto. Es geht um was anderes. Die Infos vom Tom. Eure zahlreichen Musikwünsche natürlich mit drin. Neue Musik und die Lyrics gibt's natürlich auch. Dienstagabend bei uns Sascha Hellmann, Helmis Radioshow mit den 3-Euro-Hits am Stück. Bisschen was aus Skandinavien oder Osteuropa, immer wieder feine Sachen bei ihm mit dabei. 20 Uhr, dramatisch gesund mit unserem Lou Oliveira, gute Musik und interessante Infos rund um die aromatischen Öle, die ätherischen. Mittwochabend, Eurotop 40 mit Jost Alpe, am Freitagabend, da ist unsere Anna da. Anna Sonic, Beats for Republic, 19 bis 21 Uhr, Kanalenzeit. Am späten Freitagabend, 22:30 Uhr, John Crespo, Hello Weekend. Und dann am Weekend, am Samstag, neu bei Ola FM. Schön, dass er mit dabei ist. Wilfried Eckel ist mit dabei bei Ola FM mit seiner Sendung 50 plus Musik für Fans. 19 bis 21 Uhr Kanalenzeit und eine erlesenen Musikauswahl. Lohnt sich reinzuhören. Hasta el próximo domingo. Ciao, ciao, adios, seis felices und nächsten Sonntag dann wieder im Doppelpack. Da ist Jakob wieder mit dabei, bevor es dann wieder in die Schule geht. Erstmal das letzte Mal vorerst. Schöne Zeit und jetzt geht's noch auf nach Fuerteventura. Musikwunsch für den Ralf und die Uta. Viele, viele liebe Grüße und eine schöne Zeit. Macht's gut. Adios.

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2: Im Studio Christiane Hampe. Schönen guten Tag. Die Kassen der Pflegeversicherung sind schon in wenigen Wochen leer. Davor warnt Spitzenverbandchef Oliver Blatt. Die Pflege wird immer teurer und immer mehr Menschen nehmen sie in Anspruch. Allein für dieses Jahr erwarten die Kassen ein Loch von 500 Millionen Euro. Die geplante Pflegereform der Bundesregierung soll aber erst zum nächsten Jahr in Kraft treten. Kassenverbandchef Blatt sagt:
3: Der Pflege läuft also sprichwörtlich die Zeit davon. Der Politik rufe ich also hier klar und deutlich zu: Es muss jetzt endlich gehandelt werden, denn in wenigen Monaten ist das Geld alle.
2: Wenige Tage vor der Landtagswahl in Sachsen-Anhalt steigt Bundeskanzler Merz in den Wahlkampf vor Ort ein. Heute Abend trifft er in Quedlinburg den CDU-Spitzenkandidaten Sven Schulze. Zuvor ist Merz bereits in Mecklenburg-Vorpommern unterwegs. Dort wird in knapp 3 Wochen gewählt. Nach den tödlichen Schüssen auf einem Techno-Festival in der Schweiz sind immer noch viele Fragen offen. Der oder die Täter konnten unerkannt fliehen und werden in der gesamten Schweiz gesucht. Unklar sind auch die Hintergründe. Bei den Schüssen wurde eine junge Frau getötet. Es gab außerdem mehrere Verletzte. Immer mehr Städte in Deutschland setzen auf Ladebordsteine für E-Autos. Nach erfolgreichen Tests in Düsseldorf, Dortmund und Köln gibt's jetzt auch welche in Bamberg und Leipzig. Statt in sperrige Ladesäulen können die E-Autofahrer ihr Kabel platzsparend einfach im Bordstein einstöpseln. Peter Krutsch von den Leipziger Stadtwerken sagte uns:
4: Also das wird angenommen, das wird gesehen und wir haben auch Anfragen aus Berlin und woanders her, was das denn für ein Pilotprojekt ist. Und es wird jetzt schon fleißig geladen, im Schnitt so 4 bis 4,5 Ladevorgänge pro Tag an den Ladebordsteinen.
2: Das Bremer Raumfahrtunternehmen OHB hat einen Milliardenauftrag an Land gezogen. Für ein neues europäisches Satellitenkommunikationssystem wird OHB 18 Satellitenplattformen bauen. Das neue System soll die Kommunikation in Europa ab 2030 sicherer und unabhängiger machen.
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5: Mit KI-Support. Wechselhaft ist es gerade. Im Norden und in der Mitte gibt's immer wieder Schauer, zwischendurch kann auch mal ein Gewitter aufziehen und dann wird's kurz ziemlich ruppig. Richtung Nachmittag bleibt das Ganze unbeständig, weiter südlich ist öfter mal Sonne dabei. Dazu werden es insgesamt um die 20 bis 27 Grad. Morgen dann meist freundlicher und öfter trocken, maximal bis 26 Grad.

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1: Was passiert, wenn im Vatikan plötzlich gar nichts mehr nach Plan läuft? Wenn große Träume auf ziemlich leere Kassen treffen? Darum geht's in Papamobil, ein Papst on Tour. Es geht um den Papst, eine Reise nach Mexiko und um all die Dinge, die dabei komplett außer Kontrolle geraten. Mein Kollege Matthias Pillasch verrät uns mehr von Papamobil, ein Papst on Tour.
2: Der neue Papst Barnabé träumt von einer großen Reise durch Lateinamerika. Doch schon bald folgt die Ernüchterung. Der Vatikan ist pleite.
3: Wie kann man mit so einem Immobilienvermögen am Rande des Bankrotts stehen?
4: Um genau zu sein, wurde in den letzten 30 Jahren unser Vermögen verkauft, um unsere Schulden zu tilgen.
5: Die Gehälter der letzten 3 Monate wurden noch nicht gezahlt.
4: Es ist äußerst wichtig, besonders in dieser Situation Stillschweigen zu bewahren. Abgesehen davon wirft es kein gutes Licht auf die Kirche.
2: Eine wohlhabende Spenderin will die Reise finanzieren. Im Gegenzug soll der Papst an einem Event teilnehmen. Ausgerechnet in Mexikos Hochburg der Kriminalität.
6: Aus welcher Branche kommt sie?
7: Import-Export. Sie handelt mit Pflaumen. Und sie investiert auch in neue Technologien und in die regionale Wirtschaft. Aber sie hat noch weitere Interessen. Sie unterstützt Kultur, kurze Lieferketten, artgerechte Haltung.
8: Bemerkenswert.
7: Oh ja, sehr. Und wie bemerkenswert.
2: Gleich bei seinem ersten öffentlichen Auftritt in Ciudad Juárez wird Papst Barnabé gekidnappt.

0: Und die vermeintliche Wohltäterin, die ausgewanderte Französin Françoise, entpuppt sich als Chefin eines Drogenkartells.
1: Man sollte sich nicht schämen, finanzielle Schwierigkeiten zu haben. Ich selbst war auch schon oft auf mich allein gestellt. Doch jetzt geht es wieder. Alles kommt und geht. Die Mexikaner haben mich in ihr Herz geschlossen und dafür möchte ich mich revanchieren. Dann machen wir jetzt ein Foto. Danach können Sie sich hinlegen. Morgen ist ein großer Tag.
0: Festgehalten auf dem luxuriösen Anwesen der Kartellchefin soll der Papst als Druckmittel für finanzielle Gefälligkeiten dienen. Doch was Kommandanta Françoise dabei nicht ahnt, statt des Papstes hat sie nur einen Doppelgänger erwischt. Slim, das offizielle Papstdubel für Gefahrensituationen.
2: Wann werden Sie mich freilassen?
1: Sagen Sie bitte nicht, dass Sie sich langweilen. Das Fest fängt doch gerade erst an und es geht über mehrere Tage, wissen Sie? Machen Sie sich keine Sorgen. Sobald das Problem mit meiner Kreditkarte gelöst wurde, werde ich Sie freilassen.
0: Eine scheinbar aussichtslose Situation für Slim, die das Papstdubel auf seine unorthodoxe Art selbst regeln muss.

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1: Die Grillsaison ist in vollem Gange. Problem nur, die Lebensmittel werden immer teurer. Und gerade der Einkauf für einen entsprechenden Grillabend geht mächtig ins Geld. Kein Wunder. Schließlich ziehen Gemüse und auch Fleischpreise ganz schön an. Viele achten deshalb jetzt noch genauer aufs Budget. Laut aktuellen Umfragen sagen inzwischen mehr als 60% der Menschen, dass sie beim Einkaufen bewusst sparen wollen. Wie man trotzdem entspannt, lecker und günstig grillen kann, ohne unnötig Lebensmittel zu verschwenden und wie man sich dabei sogar noch Vorräte bequem nach Hause liefern lassen kann, das weiß mein Kollege Mario Hartwig.
2: Lecker grillen und dafür nachhaltig einkaufen, ohne dabei direkt das eigene Budget zu sprengen oder hinterher viel wegzuschmeißen, ist eigentlich ganz einfach, sagt Katharina Hauke von Too Good To Go Deutschland.
3: Schon kleine Dinge helfen da enorm. Beim Einkaufen konkret planen, Fleisch und andere empfindliche Produkte immer gut gekühlt transportieren, zum Beispiel mit Kühltasche oder Kühlakku, und Reste direkt nach dem Grillen sauber verpacken. Viele Lebensmittel lassen sich am nächsten Tag noch super weiterverwenden, etwa für Salate, Wraps oder Sandwiches.
2: Clever sparen kann man außerdem bei Beilagen, Soßen, Dips und Co.
3: Und zwar indem man mit uns ganz einfach Lebensmittel rettet. Zum Beispiel mit unseren bekannten Überraschungstüten oder mit der Lieferoption. Die gibt es mittlerweile seit fast 2 Jahren und dabei werden Lebensmittel gerettet, die etwa wegen Saisonwechseln, Verpackungsanpassungen oder eines nahenden Mindesthaltbarkeitsdatums nicht mehr regulär verkauft werden. Diese Produkte bieten wir dann stark reduziert online an und sie werden direkt nach Hause geliefert.
2: So lässt sich nicht nur prima Geld sparen und Lebensmittel retten, sondern auch ein kleiner Vorrat anlegen. Und das günstig, bequem und nachhaltig.
3: Ganz einfach über die Too Good To Go App. Dort gibt es einen eigenen Bereich namens Lieferung. Man sucht sich ein passendes Paket direkt in der App.

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1: Im Studio Christiane Hampe. Schönen guten Tag. Die Kassen der Pflegeversicherung sind schon in wenigen Wochen leer. Davor warnt Spitzenverbandchef Oliver Blatt. Die Pflege wird immer teurer und immer mehr Menschen nehmen sie in Anspruch. Allein für dieses Jahr erwarten die Kassen ein Loch von 500 Millionen Euro. Die geplante Pflegereform der Bundesregierung soll aber erst zum nächsten Jahr in Kraft treten. Kassenverbandchef Blatt sagt:
2: Der Pflege läuft also sprichwörtlich die Zeit davon. Der Politik rufe ich also hier klar und deutlich zu: Es muss jetzt endlich gehandelt werden, denn in wenigen Monaten ist das Geld alle.
1: Wenige Tage vor der Landtagswahl in Sachsen-Anhalt steigt Bundeskanzler Merz in den Wahlkampf vor Ort ein. Heute Abend trifft er in Quedlinburg den CDU-Spitzenkandidaten Sven Schulze. Zuvor ist Merz bereits in Mecklenburg-Vorpommern unterwegs. Dort wird in knapp 3 Wochen gewählt. Nach den tödlichen Schüssen auf einem Techno-Festival in der Schweiz sind immer noch viele Fragen offen. Der oder die Täter konnten unerkannt fliehen und werden in der gesamten Schweiz gesucht. Unklar sind auch die Hintergründe. Bei den Schüssen wurde eine junge Frau getötet. Es gab außerdem mehrere Verletzte. Immer mehr Städte in Deutschland setzen auf Ladebordsteine für E-Autos. Nach erfolgreichen Tests in Düsseldorf, Dortmund und Köln gibt's jetzt auch welche in Bamberg und Leipzig. Statt in sperrige Ladesäulen können die E-Autofahrer ihr Kabel platzsparend einfach im Bordstein einstöpseln. Peter Krutsch von den Leipziger Stadtwerken sagte uns:
3: Also das wird angenommen, das wird gesehen und wir haben auch Anfragen aus Berlin und woanders her, was das denn für ein Pilotprojekt ist. Und es wird jetzt schon fleißig geladen, im Schnitt so 4 bis 4,5 Ladevorgänge pro Tag an den Ladebordsteinen.
1: Das Bremer Raumfahrtunternehmen OHB hat einen Milliardenauftrag an Land gezogen. Für ein neues europäisches Satellitenkommunikationssystem wird OHB 18 Satellitenplattformen bauen. Das neue System soll die Kommunikation in Europa ab 2030 sicherer und unabhängiger machen.

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2: Ein Arbeitszeugnis kann darüber entscheiden, ob wir einen Job bei einem neuen Arbeitgeber bekommen oder nicht. Jede siebte Firma lässt diese Zeugnisse mittlerweile von KI verfassen. Das geht aus einer Bitkom-Umfrage hervor. Personalabteilungen setzen generell immer mehr auf künstliche Intelligenz, am häufigsten bei der Weiterbildung von Mitarbeitern. Einen Banküberfall mit Hilfe von KI planen? Eine gute Idee hat sich ein 23-Jähriger in Omaha im US-Bundesstaat Nebraska gedacht. Unter anderem hatte der Mann ChatGPT gefragt, wie lange es denn dauert, bis die Polizei da ist. Wirklich clever hat er sich nicht angestellt. Kameras haben sein unmaskiertes Gesicht gefilmt und sein Auto samt Kennzeichen. Auf seinem Handy haben die Ermittler dann die Chatverläufe mit der KI gefunden. Jetzt muss er über 10 Jahre ins Gefängnis. Beim Thema Videobeweis bekommen die Fußballfans jetzt Rückendeckung aus der Bundesliga. Der FC Augsburg spricht sich klar für die Abschaffung des VAR aus. Geschäftsführer Michael Ströll kritisiert, dass der Videoreferee mehr neue Diskussionen auslöst, als alte zu lösen. Und dass die Emotionen dabei auf der Strecke bleiben.
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1: Phishing-Angriffe mit gefälschten E-Mails, um uns sensible Daten wie Passwörter, Bankverbindungen und Kreditkartennummern zu stehlen, nehmen derzeit stark zu. Und dank künstlicher Intelligenz, kurz KI, werden die unbekannten Angreifer auch immer erfolgreicher. Mario Hattig hat sich mal schlau gemacht, warum das so ist und wie sich jeder von uns, egal ob zu Hause oder bei der Arbeit, davor schützen kann.
2: KI-generierte Phishing-Mails orientieren sich längst am Schreibstil realer Personen und wirken inzwischen so täuschend echt, dass immer mehr Menschen auf sie reinfallen.
3: Früher hatte man da Grammatik, Rechtschreibfehler, komische E-Mail-Adressen oder ganz unpersönliche Anreden. Inzwischen sind sie so professionell gemacht, dass man es im Berufsalltag und im privaten Umfeld nicht mehr unterscheiden kann.
2: So die IT-Sicherheitsexpertin Dr. Yvonne Bernhardt von Hornet Security bei Proofpoint. Außerdem vereinfacht KI das Leben der Cyberkriminellen, weil die Aufgaben für sie übernimmt.
3: Die früher richtig viel Zeit gekostet haben, also zum Beispiel das Recherchieren von Zielpersonen, sogenannte Open Source Intelligence, das Verfassen von überzeugenden E-Mails sowie das dynamische Anpassen von Chartcode an die Sicherheitssysteme, die die angegriffenen Personen haben. All das liegt gerade voll im Trend und wird sogar noch zunehmen.
2: Zurzeit sind übrigens besonders viele gefälschte E-Mails unterwegs, die eine angebliche Sprachnachricht oder ein Deepfake-Video aus dem Freundeskreis, vom Chef oder von Geschäftspartnern ankündigen.
3: Dafür klickt der Empfänger dann einen Link an, gibt sein Passwort ein, manchmal noch einen zweiten Faktor und schon haben die Betrüger sofort Zugriff auf seinen Rechner und kommen von da aus schnell und einfach an weitere sensible Daten.
2: Das lässt sich aber verhindern, wenn man erstmal beim Absender nachfragt, ob der die E-Mail überhaupt geschickt hat. Auch ein gutes Antivirenprogramm hilft und natürlich, dass man sich selbst immer auf dem Laufenden hält.
3: Es gibt spezielle Security Awareness Trainings, wo Benutzer sensibilisiert werden. Die bekommen dann Phishing-Simulationen, kriegen kleine E-Trainings und werden dadurch natürlich sensibilisiert, einerseits für den Berufsalltag, aber sie können dieses Wissen natürlich auch privat nutzen. Und Hornet Security bei Proofpoint hilft da natürlich gerne als weltweit anerkannter Partner weiter.
1: Mehr Infos zum Thema und alle anderen KI-generierten Betrugsmaschen findet man online unter hornetsecurity.com. Und bitte erstmal in Ruhe nachdenken, bevor man irgendwas anklickt. Denn noch immer werden 95% aller Cybersicherheitsvorfälle durch menschliches Versagen verursacht.

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2: Stromtarife vergleichen ist oft komplizierter, als es auf den ersten Blick scheint. Viele Zahlen, große Versprechen. Ja, und dann die Frage, was am Ende wirklich fair ist. Darüber spreche ich jetzt mit Dirk Müller, Geschäftsführer beim Energieanbieter ePrimo. Hallo.
3: Hallo, danke für die Einladung.
2: Herr Müller, warum ist es denn so schwer, Stromtarife wirklich fair miteinander zu vergleichen?
3: Viele Tarife werden heute mit einem Bonus angeboten. Und dieser Bonus wird in den Preisvergleichen oft in den Preis des ersten Jahres eingerechnet. Danach fällt er aber weg. Wer also wirklich vergleichen will, muss deshalb auf die eigentlichen Konditionen schauen. Also auf Arbeitspreis und Grundpreis ohne Bonuszahlung.
2: Aber warum haben denn Boni in Preisvergleichen trotzdem so eine starke Wirkung?
3: Ja, weil ein hoher Bonus sofort ins Auge fällt. 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
3: 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Ohne Tricks und ohne versteckte Effekte. Für Verbraucherinnen und Verbraucher heißt das, sie sehen klar, was sie zahlen und müssen nicht jedes Jahr neu vergleichen und wechseln, nur um wieder ein gutes Angebot zu bekommen.
2: Wie kommen wir denn an ein faires Angebot?
3: 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So bleibt der Tarif attraktiv, ohne Vergleichen und Wechseln.
2: Dirk Müller vom Energieanbieter ePrimo. Ich danke Ihnen für das Gespräch.
3: Sehr gerne.
2: Also, beim Stromtarif lohnt es sich genau hinzuschauen auf faire Konditionen statt kurzfristiger Boni. 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
2: Im Studio Colin Mock, schönen guten Tag. Um die Pflegeversicherung steht es noch schlechter als bisher gedacht. Stand jetzt geht den Pflegekassen noch vor Inkrafttreten der geplanten Reform zum neuen Jahr das Geld aus. Neuesten Berechnungen zufolge ist schon im Oktober das Ende der Fahnenstange erreicht, sagt Spitzenverbandschef Oliver Blatt.
3: Wenn Ausgaben dreimal so stark steigen wie Einnahmen, dann ist das immer ein Problem. Haupttreiber dieser Entwicklung ist die steigende Anzahl von Menschen, die Leistungen der Pflegeversicherung in Anspruch nehmen.
2: Die Politik muss jetzt sehr schnell etwas tun, so Blatt weiter. Zum ersten Mal seit Wochen haben die USA den Iran nicht nur wirtschaftlich, sondern auch wieder mit Waffen angegriffen. Die US-Truppen nahmen dabei Ziele in der Straße von Hormuz ins Visier. Silas Quiring.
4: Seit Monaten ist die Meerenge ja der Mittelpunkt des Konflikts und der Iran will weiter dafür sorgen, dass hier kaum Öltanker durchkommen, auch mit Seeminen. Die werden zum Teil auch von Inseln in der Region ins Wasser geschossen und solche Raketenwerfer haben die USA jetzt attackiert. Der Iran hat bereits mit Gegenangriffen auf US-Stützpunkte in der Region reagiert. Auch die Ölpreise sind schon wieder in die Höhe geschnellt.
2: In der Schweiz ist nach den Schüssen auf einem Techno-Festival jetzt ein Verdächtiger festgenommen worden. Zum möglichen Motiv des 43-Jährigen wird noch ermittelt. Die Polizei geht von einem Einzeltäter aus. Die Schüsse hatten mehrere Menschen verletzt, eine junge Frau wurde getötet. Für ChatGPT gelten in der EU künftig besonders strenge Regeln. Weil der KI-Chatbot von so vielen Menschen genutzt wird, stuft die EU-Kommission ihn als sehr große Suchmaschine ein. Zu den verschärften Auflagen gehören ein stärkeres Vorgehen gegen illegale Inhalte und ein besserer Schutz Minderjähriger. Immer mehr Städte in Deutschland setzen auf Ladebordsteine für E-Autos. Nach erfolgreichen Tests in Düsseldorf, Dortmund und Köln wurden jetzt auch welche in Leipzig und Bamberg installiert. Statt sperriger Ladesäulen können Autofahrer ihr Kabel platzsparend im Bordstein einstöpseln.
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5: Mit KI-Support. Wechselhaft ist es gerade. Im Norden und in der Mitte gibt's immer wieder Schauer. Zwischendurch kann auch mal ein Gewitter aufziehen und dann wird's kurz ziemlich ruppig. Richtung Nachmittag bleibt das Ganze unbeständig, weiter südlich ist öfter mal Sonne dabei. Dazu werden es insgesamt um die 20 bis 27 Grad. Morgen dann meist freundlicher und öfter trocken, maximal bis 26 Grad.

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1: Der ChatGPT-Entwickler OpenAI will nach eigenmächtigen Hacking-Attacken durch künstliche Intelligenz seine neuen KI-Modelle härter kontrollieren. Zum Beispiel soll der Zugang zu Programmierwerkzeugen eingeschränkt werden. OpenAI hatte zuletzt Schlagzeilen gemacht, weil ein Modell es schaffte, aus einer eigentlich isolierten Testumgebung ins Internet zu gelangen und in ein Computersystem einzubrechen. Die Europäische Union hat Internetkonzerne wie Meta und TikTok aufgefordert, entschiedener gegen Falschinformationen vorzugehen. Digitalkommissarin Virkkunen äußerte sich mit Blick auf die Migrationskrise in der spanischen Exklave Ceuta. Auf Social Media hatten sich Falschinformationen verbreitet, die Grenze zwischen Marokko und Ceuta sei offen. Zehntausende Menschen hatten das geglaubt und sich auf den Weg gemacht. Und Eltern versagen beim Schutz vor Social Media, sagen Kinder- und Jugendärzte. Der Sprecher des zuständigen Berufsverbands sagte der Neuen Osnabrücker Zeitung, dass sich Kinder der, Zitat, krassen Beeinflussung auf Plattformen kaum noch entziehen könnten. Jugendliche könnten sich kaum noch eine freie Meinung bilden. Eltern würden zu selten Grenzen setzen und seien zu selten ein gutes Vorbild.
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2: Offenbar haben zahlreiche Tech-Konzerne Respekt vor der KI-Entwicklung. 40 der größten von ihnen haben in den USA nun eine Sicherheitsallianz gegründet, darunter Nvidia, Microsoft, SAP und Siemens. Ziel ist eine bessere gemeinsame Cyberabwehr. Auslöser war ein aus dem Ruder gelaufener Test von OpenAI, bei dem KI selbstständig einen Hackerangriff durchgeführt hat. Künstliche Intelligenz wird allerdings auch in Deutschland immer relevanter. Dem Digitalverband Bitkom zufolge hat sich der Anteil der deutschen Unternehmen, die KI nutzen, im vergangenen Jahr fast verdoppelt. Knapp jedes zweite Unternehmen plant, KI einzusetzen. Und knapp ein Drittel will mehr in den Bereich investieren. Bitkom-Chef Wintergerst zufolge könne dadurch die Wettbewerbsfähigkeit der gesamten Wirtschaft auf ein neues Niveau gebracht werden. Und die Pläne für ein Mindestalter bei sozialen Netzwerken stoßen auf Widerstand aus der Digitalbranche. Der Branchenverband Bitkom warnt vor pauschalen Verboten und fordert stattdessen mehr Medienkompetenz sowie die konsequente Umsetzung bestehender Regeln. Ein von der EU-Kommission beauftragter Expertenrat empfiehlt unterdessen, Kindern unter 13 den Zugang zu sozialen Medien nur eingeschränkt zu erlauben.
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0: Ja, der Pumuckl ist wieder da. Nachdem der kleine rothaarige Kobold und Schreinermeister Florian Eder in der ersten Staffel zu einem unzertrennlichen Duo zusammengewachsen sind, geht der Schabernack jetzt in eine zweite Runde. 13 neue Folgen voller Spaß, Herzlichkeit und jede Menge Wirbel in der Schreinerwerkstatt warten ab dem 17. Juli auf DVD und Blu-ray auf kleine und große Fans. Mein Kollege Matthias Pillasch gibt uns einen Vorgeschmack auf Neue Geschichten vom Pumuckl, Staffel 2.
1: In der Werkstatt von Schreinermeister Florian Eder ist wieder einiges los. Sein Nachbar Alfie, ein selbsterklärter Experte für Kobolde und Geister, lässt einfach nicht von seiner Theorie ab, dass es den Hausgeist tatsächlich gibt. Um seinen Verdacht endlich zu beweisen, hat er sich etwas ganz Besonderes ausgedacht.
2: Das, mein Lieber, ist eine Fotofalle. Die allermeisten Geisterwesen sind bei Anwesenheit von Menschen unsichtbar. Sind sie aber alleine und fühlen sich sicher, dann werden sie sichtbar. Mithilfe dieser von mir entwickelten Konstruktion bin ich in der Lage, dieses Wesen zu fotografieren.
1: Als Köder soll Schokolade dienen, denn die haben Kobolde besonders gern. Pumuckl bekommt von dem Plan natürlich Wind und gibt sich erst einmal unbeeindruckt.
3: Eine Fotofalle mit einem Schokoköder. Also, dass ich nicht lache. Wie blöd hält er mich denn? Dieser Alfie-Bauer erwischt mich sowieso nicht. Niemals erwischt er mich.
1: Eder kennt seinen Kobold allerdings ganz genau und macht sich trotzdem ein bisschen Sorgen.
4: Du Pumuckl, unterschätzt mir diesen Alfie nicht. Magst nicht lieber doch auf, nicht, dass was passiert mit der Fotofalle. Sag einmal, kann man die überhaupt fotografieren?
3: Vielleicht.
1: Allein in der Werkstatt zurückgeblieben, hält sich Pumuckl tapfer von der Falle fern. Doch dann entdeckt er die Schokolade und seine Neugier wird größer als seine Vorsicht.
3: Ist das wohl deine Schokolade ist? Sieht aus wie volle Milch. Volle Milch, die kommt mir recht. Schmeckt sich schlecht, mein Lieber, schlecht.
1: Ob Pumuckl dem Koboldjäger Alfie wirklich in die Falle tappt, das verraten wir an dieser Stelle natürlich noch nicht.

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2: Im Studio Colin Mock, schönen guten Tag. Um die Pflegeversicherung steht es noch schlechter als bisher gedacht. Stand jetzt geht den Pflegekassen noch vor Inkrafttreten der geplanten Reform zum neuen Jahr das Geld aus. Neuesten Berechnungen zufolge ist schon im Oktober das Ende der Fahnenstange erreicht, sagt Spitzenverbandschef Oliver Blatt.
3: Wenn Ausgaben dreimal so stark steigen wie Einnahmen, dann ist das immer ein Problem. Haupttreiber dieser Entwicklung ist die steigende Anzahl von Menschen, die Leistungen der Pflegeversicherung in Anspruch nehmen.
2: Die Politik muss jetzt sehr schnell etwas tun, so Blatt weiter. Zum ersten Mal seit Wochen haben die USA den Iran nicht nur wirtschaftlich, sondern auch wieder mit Waffen angegriffen. Die US-Truppen nahmen dabei Ziele in der Straße von Hormuz ins Visier. Silas Quiring.
4: Seit Monaten ist die Meerenge ja der Mittelpunkt des Konflikts und der Iran will weiter dafür sorgen, dass hier kaum Öltanker durchkommen, auch mit Seeminen. Die werden zum Teil auch von Inseln in der Region ins Wasser geschossen und solche Raketenwerfer haben die USA jetzt attackiert. Der Iran hat bereits mit Gegenangriffen auf US-Stützpunkte in der Region reagiert. Auch die Ölpreise sind schon wieder in die Höhe geschnellt.
2: In der Schweiz ist nach den Schüssen auf einem Techno-Festival jetzt ein Verdächtiger festgenommen worden. Zum möglichen Motiv des 43-Jährigen wird noch ermittelt. Die Polizei geht von einem Einzeltäter aus. Die Schüsse hatten mehrere Menschen verletzt. Eine junge Frau wurde getötet. Für ChatGPT gelten in der EU künftig besonders strenge Regeln. Weil der KI-Chatbot von so vielen Menschen genutzt wird, stuft die EU-Kommission ihn als sehr große Suchmaschine ein. Zu den verschärften Auflagen gehören ein stärkeres Vorgehen gegen illegale Inhalte und ein besserer Schutz Minderjähriger. Immer mehr Städte in Deutschland setzen auf Ladebordsteine für E-Autos. Nach erfolgreichen Tests in Düsseldorf, Dortmund und Köln wurden jetzt auch welche in Leipzig und Bamberg installiert. Statt sperriger Ladesäulen können Autofahrer ihr Kabel platzsparend im Bordstein einstöpseln.

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1: Coolness, exzellente Action und lässiger Humor. Das zeichnet die Filme des britischen Regisseurs Guy Ritchie aus. Auch sein Actionfilm In the Grey, der an echt spektakulären Schauplätzen gedreht wurde, ist voll davon. Außerdem überzeugt er durch ein unschlagbares Top-Ensemble rund um Jake Gyllenhaal. In the Grey kann man ab dem 4. September auch zu Hause erleben. Auf DVD, Blu-ray und in 4K Ultra HD. Mario Hattig verrät uns mehr.
2: Rachel Wild ist Anwältin und Spezialistin für extrem heikle Fälle.
3: Ich arbeite an der Grenze zwischen moralisch und unmoralisch. Zwischen schwarz und weiß. Ich agiere in der Grauzone.
2: Unterstützt wird sie dabei von zwei besonders feinen Helfern.
3: Bronco und Sid sind die einzigen, denen ich mein Leben anvertraue.
4: Das Hemd ist klasse.
5: Ist Seide.
4: War ja klar.
2: Selbst die brenzligsten Situationen meistern sie eloquent und schlagfertig.
6: Gary! Schaffen Sie die beiden hier raus.
5: Gary, einen Moment. Es gibt zwei Varianten für den Ablauf hier.
7: Exponat A.
5: Gary wartet geduldig bei der Tür.
7: Exponat B.
5: Gary wagt ein kühnes Unterfangen und Sie dürfen ihn die nächsten zwei Stunden von der Wand kratzen. Ich weiß, welche Variante Gary bevorzugt.
7: Gary.
2: Doch als sie $1 Milliarde zurückholen sollen, die ein skrupelloser Despot hinterzogen hat, helfen ihnen nur noch Sprengstoff und schwere Waffen weiter.
8: Das ist Salazars Insel. Die Polizei wird von ihm geschmiert. Und er hat eine ziemlich erfahrene Privatarmee.
9: Entfernung?
5: 300. Warte, 275.
9: Ich brauche eine Entscheidung.
5: 250. Gib Futter, Mutter.
2: Aber wird das reichen, um die Mission zu erfüllen und um heil von der Insel runterzukommen?
10: Das dürfte ein Problem sein.
5: Mir ist bewusst, dass eine 90 Meter tiefe Schlucht vor uns liegt. Aber rennt man mit genügend Anlauf, wird dabei immer schneller und flattert mit den Armen, sollte das einen harten Aufprall verhindern.

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2: Viele Grundschulen stehen jedes Jahr vor derselben Herausforderung. Immer mehr Schulanfänger kommen mit sprachlichen Defiziten in die erste Klasse. Die Folgen reichen weit über den Deutschunterricht hinaus. Denn Sprache ist die Grundlage für Lernen in nahezu allen Fächern. Und auch in der Politik wird gerade heiß über dieses Thema diskutiert. Denn beim neuen Kita-Startchancen- und Qualitätsentwicklungsgesetz geht es um weitere Sprachförderung in Kitas. Eine Möglichkeit, Kinder früh zu stärken, liegt aber auch dort, wo viele sie zunächst nicht vermuten, in der MINT-Bildung. MINT ist ja die Abkürzung für Mathematik, Informatik, Naturwissenschaften und Technik. Wie das genau funktioniert und warum forschendes Lernen ein wichtiger Baustein für mehr Bildungsgerechtigkeit sein kann, das weiß Jessica Martin.
3: Manche Kinder hören bis zu ihrem vierten Lebensjahr 30 Millionen Wörter weniger als andere. Das behindert ihre sprachliche Entwicklung und erschwert Bildungsgerechtigkeit, sagt Dr. Tobias Ernst, Vorstand der Stiftung Kinder forschen.
4: Wenn man schon von Anfang an auf der Ebene in der Sprache ein Defizit hat, dann hat man auch weniger Freude am Lernen, weniger Selbstwirksamkeitserfahrungen in den Lernprozessen, ist da weniger motiviert. Und am Ende des Tages wird es in der ganzen auch schulischen Karriere immer schwierig sein, auch zum Beispiel Matheaufgaben gut zu lösen, wenn schon das Lesen der Textaufgabe eine Herausforderung darstellt.
3: Die Lösung: MINT und Sprache miteinander verbinden, denn wer forscht, spricht, erklärt Dr. Stefanie Kademann von der Stiftung.
5: Also wir wissen aus Studien, dass das Forschen ein idealer Sprechanlass ist. Die eigene Neugier, der Stolz über das gerade Herausgefundene, das sprudelt förmlich aus den Kindern heraus. Und wenn wir Erwachsenen das aufgreifen, in Gesprächen vertiefen, dann sehen wir, dass der Wortschatz wächst, die Sätze länger werden, die Kinder sich gezielter ausdrücken. Also kurz gesagt, solche Gespräche rund ums Forschen fördern genau die Art von Sprache, die Kinder fürs Leben und die Schule brauchen. Und schön ist, dass alle profitieren, auch Kinder, die mehrsprachig aufwachsen.
3: Um solche Gespräche zu fördern, qualifiziert die Stiftung Kinder forschen Kita-Fachkräfte, zum Beispiel über Fortbildungen und Online-Kurse, so Dr. Stefan Gühmann, der erklärt, wie forschendes Lernen im Kita-Alltag aussehen kann.
6: Es geht nicht darum, den Kindern die Welt zu erklären, sondern mit den Kindern sich gemeinsam auf Augenhöhe auf den Weg zu machen, die Phänomene, die sie da beobachten, sich zu erklären. Und das ist sozusagen automatisch dann auch sprachförderlich, weil man auch über das spricht, was man dort sieht. Und es ist auch wichtig, dass man das im Kopf hat, dass viele Fachbegriffe im Alltag eine andere Bedeutung haben. Also das Thema Wurzel zum Beispiel, Wurzel in der Mathematik ist etwas anderes als die Wurzel, die man vielleicht essen kann.
2: Wer forscht, spricht und lernt. So kann man aktuelle Erkenntnisse zusammenfassen, die zeigen, dass entdeckendes und forschendes Lernen den Wortschatz und die Sprachbildung von Kindern stärkt. Damit dieses Potenzial schon früh genutzt wird, unterstützt die Stiftung Kinder forschen pädagogische Fachkräfte in Kitas, Horten und Grundschulen mit Fortbildungen und Materialien. Mehr Infos gibt's unter stiftung-kinder-forschen.de.

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1: Starkes Übergewicht betrifft rund 17 Millionen Menschen in Deutschland und trotzdem bleibt der Weg zur Behandlung für viele extrem schwierig. Häufig fehlen spezialisierte Ärzte und dazu kommt oft noch die Angst vor unangenehmen Situationen in der Praxis. Genau hier kann die Telemedizin, also die Online-Sprechstunde, den Zugang durchaus erleichtern und Versorgungslücken schließen. Mehr von Annabel Kopp.
2: Telemedizin, also ein Online-Arztbesuch, kann vielen Patienten mit Adipositas erste Hürden oder Scham nehmen. Denn die Sprechstunde findet zu Hause vor dem Bildschirm statt, erklärt Facharzt für Allgemeinmedizin Stefan Spieren.
3: Die meisten haben einfach einen langen Leidensweg und haben vielleicht schon zigmal eine Diät versucht und sind natürlich auch stigmatisiert und trauen sich dann einfach nicht. Telemedizin ist natürlich von der Hürde deutlich einfacher, als wenn man in eine Praxis muss.
2: Wichtig ist aber,
3: dass es eine Plattform ist, die zugelassen ist, wo also wirklich auch Ärzte arbeiten, die in Deutschland zugelassen sind. Zweitens natürlich, dass man während dieser Videosprechstunde auf dieser Plattform genauso gründlich untersucht, befragt und aufgeklärt wird wie in einer normalen Sprechstunde.
2: Christine Winkler ist Adipositas-Patientin und hat mithilfe der Telemedizin einen Weg gefunden, nachhaltig mit ihrem Übergewicht umzugehen.
4: Ich konnte offen über die Dinge sprechen, ohne dass mir das Gefühl gegeben wurde, ja, beobachtet zu werden. Und gleichzeitig hatte ich endlich Kontakt zu jemandem mit Erfahrung im Bereich Adipositas. Und es ist eine chronische Erkrankung, die kontinuierliche und engmaschige ärztliche Begleitung einfach notwendig macht.
2: Niemand muss mit Adipositas alleine klarkommen. Für Christine Winkler war die Online-Sprechstunde eine große Unterstützung.
4: Der erste Schritt, der kostet oft Mut, aber genau dieser Schritt verändert unglaublich viel. Die Hilfe anzunehmen, das bedeutet einfach keine Schwäche, sondern Verantwortung. Und auch Verantwortung für die eigene Gesundheit. Gerade digitale Angebote, ja, die können den Einstieg deutlich einfacher machen. Und jede Veränderung, die beginnt mit einem ehrlichen Gespräch, egal ob dann in der Praxis oder online.
1: Telemedizin soll den klassischen Arztbesuch nicht ersetzen, sondern das Angebot ergänzen und Versorgungslücken schließen. Für viele Menschen mit Adipositas kann es der erste Schritt zur Behandlung sein. Weitere Infos gibt's auch unter ueber-gewicht.de.

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2: Im Studio Colin Mock, schönen guten Tag. Die Kassen der Pflegeversicherung sind schon in wenigen Wochen leer. Davor warnt Spitzenverbandschef Oliver Blatt. Die Pflege wird immer teurer und immer mehr Menschen nehmen sie in Anspruch. Allein für dieses Jahr erwarten die Kassen ein Loch von 500 Millionen Euro. Die geplante Reform der Bundesregierung soll aber erst zum nächsten Jahr in Kraft treten. Kassenverbandschef Blatt sagt:
3: Der Pflege läuft also sprichwörtlich die Zeit davon. Der Politik rufe ich also hier klar und deutlich zu: Es muss jetzt endlich gehandelt werden. Denn in wenigen Monaten ist das Geld alle.
2: Deutschland hat einen der wärmsten Sommer seit Beginn der Aufzeichnung hinter sich. Der Deutsche Wetterdienst spricht in seiner vorläufigen Bilanz von Dimensionen, wie sie in Deutschland bislang nicht beobachtet wurden. Etwa mit Blick auf die Hitzewelle Ende Juni mit über 40 Grad. Jörg-Andreas Krüger ist der Präsident des Naturschutzbundes Deutschland. Er sagt bei NTV, das ist ein Weckruf.
4: Ob wir jetzt jedes Jahr solche Sommer haben, das ist eher unwahrscheinlich, aber wir werden sie viel, viel häufiger und immer öfter haben. Und das bedeutet, wir müssen besser vorbereitet sein, damit wir weniger Hitzetote haben, weniger katastrophale Schäden in Natur und Landschaft, Forstwirtschaft und Landwirtschaft und überall.
2: Wie konnte es zum tödlichen Schiffsunglück vor Zypern kommen? Dazu laufen die Ermittlungen auf Hochtouren. Mindestens 8 Menschen kamen ums Leben, einige werden noch vermisst. Viele der geretteten Passagiere machen der Besatzung schwere Vorwürfe. Die gesamte Crew wurde festgenommen. Die Unternehmen in Deutschland wollen ihre Investitionen in den Klimaschutz nicht wirklich steigern. Laut einer IFO-Umfrage sollen es dieses und nächstes Jahr etwas mehr als 10% der Investitionen insgesamt sein. Das ist nur minimal mehr als letztes Jahr. Deutschland mischt im internationalen Raumfahrtgeschäft weiter kräftig mit. Jetzt hat ein Bremer Unternehmen einen Milliardenauftrag an Land gezogen. Für ein neues europäisches Kommunikationssystem baut es mehrere Satellitenplattformen. Das neue System soll die Kommunikation in Europa sicherer und unabhängiger machen.
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5: Mit KI-Support. Wechselhaft ist es am Nachmittag. Im Norden und in der Mitte gehen immer wieder Schauer oder Gewitter runter, teils kräftig. Und dazu kann es auch Sturmböen geben. Richtung Abend bleibt es unbeständig. Im Süden ist es öfter trocken mit Sonne und Wolken. Am Alpenrand sind aber auch mal Schauer dabei. Dazu werden es 20 bis 27 Grad. Morgen dann meist Sonne und Wolken, im Norden noch Schauer. Maximal bis 26 Grad.
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6: Games machen Lust auf Zukunft. Das ist das Leitthema der diesjährigen Gamescom, dem weltweit größten Event rund um Computer und Videospiele, das in diesem Jahr vom 26. bis zum 30. August in Köln und online stattfindet. Worauf sich Gaming-Fans dieses Mal freuen können und was es für neue Trends gibt, weiß meine Kollegin Jessica Martin.
7: Los geht's am 25. August mit der Eröffnungsshow Gamescom Opening Night Live. Hier bekommt man einen guten Überblick über die Highlights der Gamescom. Eins davon, und übrigens zum ersten Mal in Europa und auf der Gamescom, ist Games Done Quick, wo Spielerinnen und Spieler an sogenannten Speedruns teilnehmen.
8: Also so schnell wie möglich durch ein Spiel kommen, jeden Winkel, jede Abkürzung finden, also ganz kreativ und lustig und auch noch für einen guten Zweck. Da werden nämlich Spenden gesammelt für Gaming for Democracy. Das ist ein Projekt der Stiftung Digitale Spielekultur und der Bertelsmann Stiftung. Das ist vielleicht ein Beispiel zusammen mit Cosplay Contest, E-Sport Veranstaltung. Also ich könnte jetzt noch ganz viel nennen.
7: So Felix Falk, Geschäftsführer von Game, dem Verband der deutschen Gamesbranche und Mitveranstalter der Gamescom. Er erklärt gleich weiter, was es mit dem diesjährigen Leitthema Games machen Lust auf Zukunft auf sich hat.
8: Die DNA von der Games-Community, von den Games-Studios, die ganze Branche ist eigentlich, dass alle immer nach vorne gucken. Es geht um das Gründen von neuen Unternehmen, um Zukunftsinnovation, die Begeisterung für die neuesten Technologien. Und im Kern ist eigentlich immer die Frage, wie komme ich auf das nächste Level? Also so ein positiver Wille, eine positive Zukunft zu gestalten.
7: Kein Wunder also, dass auch wieder jede Menge Politikprominenz auf der Gamescom vertreten sein wird. Neben Vizekanzler Lars Klingbeil und Gamesministerin Dorothee Beer Auch zum ersten Mal überhaupt Bundespräsident Frank-Walter Steinmeier, der zum positiven Einfluss von Games auf die Demokratie sprechen wird. Denn ein Trend in diesem Jahr lautet, spielend die Welt retten.
8: Denn Gamerinnen und Gamer, wir wirken auch immer mehr in der realen Welt. Zum Beispiel sehen wir Spendenaktionen für Krebsprävention oder zur Stärkung der Demokratie. Aber die Community sammelt auch Unterschriften oder organisiert Demos in Spielewelten. Und das ist wirklich eine unterschätzte Kraft noch der Community für unsere Gesellschaft. Ein zweiter Trend heißt kleine Teams, große Erfolge. Also die größten und aufwendigsten Entertainment-Produktionen unserer Zeit, das sind Games. Aber genauso bemerkenswert ist ja, wie oft heute kleine oder kleinste Indie-Spiele weltweite Erfolge feiern. Und deswegen ist die Indie-Area auf der Gamescom auch einer der beliebtesten Punkte.
6: Das größte Games-Event der Welt öffnet bald seine Tore. Die Gamescom findet vom 26. bis zum 30. August in Köln und online statt. Tickets und alle Infos gibt's im Netz unter gamescom.global.
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2: Ohne Handy läuft ja fast nichts mehr. Egal, ob direkt nach dem Aufwachen, unterwegs in der Bahn oder abends auf dem Sofa. Unser Smartphone ist immer dabei. Ständig checken wir Nachrichten, scrollen durch Social Media, hören Musik, schauen Videos oder telefonieren. Mal ganz abgesehen davon, dass wir sicherlich auch alle unsere Bildschirmzeit um einiges verringern könnten, geht das Ganze auch viel nachhaltiger. Meine Kollegin Sarah Diener verrät uns jetzt mehr.
3: Mobilfunk ist etwas, das wir alle ganz selbstverständlich täglich nutzen. Genau deshalb lohnt es sich, hier mal genau hinzuschauen. Und das nicht nur beim Preis und Datenvolumen, sagt Roland Zimmer vom Telekommunikationsanbieter Amiva.
4: Datennutzung, Netze, Endgeräte, all das verbraucht jede Menge Energie und Ressourcen. Aber das bleibt im Alltag leider oft unsichtbar. Dabei ist es im Sinne der Nachhaltigkeit wirklich wichtig, genauer hinzuschauen. Da stellen sich Fragen wie wird ein Gerät produziert, wie lange kann es genutzt werden, wie wird der Netzbetrieb organisiert und wie verantwortungsvoll handelt ein Anbieter.
3: Ein guter Weg, um nachhaltiger zu telefonieren und zu surfen, ist deshalb, das eigene Smartphone länger zu nutzen und bei einer Neuanschaffung auf ein rundum erneuertes Gerät zu setzen.
4: Noch besser ist es, wenn du dich für einen nachhaltigen Handytarif entscheidest. Den bekommst du bei Anbietern, die ihre CO2-Emissionen auf ein Minimum reduzieren und, was sich nicht vermeiden lässt, ausgleichen und oder darüber hinaus in erneuerbare Energien investieren, um die Energiewende voranzutreiben.
3: Was viele nicht ahnen?
4: Durch die Handynutzung wird über die gesamte Kette inklusive Rechenzentren etc. so viel CO2 emittiert wie durch alle innerdeutschen Flüge zusammen.
3: Genau da setzt nachhaltiger Mobilfunk an. Der bietet die gleiche Qualität und denselben Komfort, ist aber besser für die Umwelt.
4: Der Anbieterwechsel ist hier in Deutschland mittlerweile super easy. Danach kann man wie gewohnt telefonieren, surfen etc. Nur eben nachhaltiger. Es ist keine Einschränkung, sondern eine sinnvolle Weiterentwicklung. Da mein Tipp für euch. Einfach mal ausprobieren, ganz ohne Risiko. Denn zum Beispiel bei uns Amiva gibt es auch nachhaltige Handytarife, die man monatlich kündigen kann.
2: Nachhaltig telefonieren, streamen oder chatten. Das geht super einfach und ohne große Einschnitte. Wenn das jetzt alles so schnell ging, alle Infos dazu gibt es auch nochmal im Netz unter amiva.de.

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1: Nehmen wir mal an, wir stellen ChatGPT eine Frage oder wir wollen online shoppen oder irgendwas im Internet recherchieren. Also alles Dinge, die die meisten von uns tagtäglich tun. Wie lange würden wir da warten, bis wir eine Antwort bekommen oder sich eine Webseite aufgebaut hat? Nicht sehr lange, so eine aktuelle YouGov-Umfrage. Mehr als die Hälfte der Internetnutzer bricht nämlich digitale Anwendungen ab, wenn sie länger als einige Sekunden warten müssen. Mehr zur Studie und was sich am Internet hierzulande ändern muss, weiß meine Kollegin Helke Michael.
2: Die Geduld mit digitalen Anwendungen ist hierzulande kleiner geworden. So Ivo Ivanov, Geschäftsführer von DKIX, dem weltweit führenden Betreiber von Internetknoten und Auftraggeber der Umfrage.
3: Über 40% der Befragten aus unserer Studie haben gesagt, dass sie heute weniger Geduld mit digitalen Anwendungen haben als noch vor einigen Jahren. Unsere Erwartungen haben sich verändert, weil wir uns am Tempo gewöhnt haben. Erst recht im KI-Bereich. Wenn man eine Frage stellt und die Antwort nicht prompt kommt, dann ist man genervt.
2: Das betrifft aber längst nicht nur den KI-Bereich, Streaming, Gaming oder Bezahlen im Netz. Sobald es ruckelt oder
3: hust,

0: Also nicht nur gute Netze, sondern auch Rechenleistung dort, wo sie gebraucht wird. Dazu gehören Glasfaser, Mobilfunk, Rechenzentren, die näher an Nutzer und Unternehmen rücken. Denn je kürzer der Weg für die Daten, desto geringer die Verzögerung, desto besser die Qualität. Wenn Deutschland digital erfolgreich bleiben will, müssen wir genau diese Infrastruktur jetzt konsequent ausbauen. Bis in die letzte Berghütte.
1: Höchstens 10 Minuten würde über die Hälfte der Internetnutzer warten, bis sich eine Webseite aufgebaut hat oder sie von einer KI wie ChatGPT eine Antwort bekommt. Dauert es länger, würden sie die Anwendung schließen, so eine aktuelle Umfrage von DKIX, dem weltweit führenden Betreiber von Internetknoten, laut der wir in Sachen Ladezeiten auch immer ungeduldiger werden.

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1: Im Studio Colin Mock, schönen guten Tag. Die Kassen der Pflegeversicherung sind schon in wenigen Wochen leer. Davor warnt Spitzenverbandschef Oliver Blatt. Die Pflege wird immer teurer und immer mehr Menschen nehmen sie in Anspruch. Allein für dieses Jahr erwarten die Kassen ein Loch von 500 Millionen Euro. Die geplante Reform der Bundesregierung soll aber erst zum nächsten Jahr in Kraft treten. Kassenverbandschef Blatt sagt:
2: Der Pflege läuft also sprichwörtlich die Zeit davon. Der Politik rufe ich also hier klar und deutlich zu: Es muss jetzt endlich gehandelt werden. Denn in wenigen Monaten ist das Geld alle.
1: Deutschland hat einen der wärmsten Sommer seit Beginn der Aufzeichnung hinter sich. Der Deutsche Wetterdienst spricht in seiner vorläufigen Bilanz von Dimensionen, wie sie in Deutschland bislang nicht beobachtet wurden. Etwa mit Blick auf die Hitzewelle Ende Juni mit über 40 Grad. Jörg-Andreas Krüger ist der Präsident des Naturschutzbundes Deutschland. Er sagt bei NTV, das ist ein Weckruf.
3: Ob wir jetzt jedes Jahr solche Sommer haben, das ist eher unwahrscheinlich. Aber wir werden sie viel, viel häufiger und immer öfter haben. Und das bedeutet, wir müssen besser vorbereitet sein, damit wir weniger Hitzetote haben, weniger katastrophale Schäden in Natur und Landschaft, Forstwirtschaft und Landwirtschaft und überall.
1: Wie konnte es

zum tödlichen Schiffsunglück vor Zypern kommen. Dazu laufen die Ermittlungen auf Hochtouren. Mindestens 8 Menschen kamen ums Leben, einige werden noch vermisst. Viele der geretteten Passagiere machen der Besatzung schwere Vorwürfe. Die gesamte Crew wurde festgenommen. Die Unternehmen in Deutschland wollen ihre Investitionen in den Klimaschutz nicht wirklich steigern. Laut einer IFO-Umfrage sollen es dieses und nächstes Jahr etwas mehr als 10% der Investitionen insgesamt sein. Das ist nur minimal mehr als letztes Jahr. Deutschland mischt im internationalen Raumfahrtgeschäft weiter kräftig mit. Jetzt hat ein Bremer Unternehmen einen Milliardenauftrag an Land gezogen. Für ein neues europäisches Kommunikationssystem baut es mehrere Satellitenplattformen. Das neue System soll die Kommunikation in Europa sicherer und unabhängiger machen.

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2: Einfach eine Beschreibung eingeben und die KI produziert dazu einen Song. Das bietet das Unternehmen Suno an. Vor dem Landgericht München musste es jetzt aber eine deutliche Niederlage einstecken. Das Gericht hat Suno nämlich verboten, geschützte Lieder ohne Genehmigung zu benutzen. Das KI-Modell war mit bekannten Songs wie Atemlos, Daddy Cool und Mambo No. 5 trainiert worden und gab sie bei Tests erkennbar wieder. Die Hackerattacke eines KI-Modells des ChatGPT-Entwicklers OpenAI hat vor einer Weile für viel Aufsehen gesorgt. Einen ähnlichen Fall hat jetzt Konkurrent Anthropic eingeräumt. In Testläufen sei eine KI ungeplant in Computersysteme von 3 Unternehmen eingedrungen. Allerdings war der Weg zum Internet wegen eines Missverständnisses auch immer frei. Und wer Waschmaschine, Kühlschrank, TV oder Handy lieber reparieren statt wegwerfen möchte, findet jetzt Hilfe. Die neue Webseite reparieren-statt-wegwerfen.de vermittelt direkt passende Werkstätten in der Nähe. Hintergrund ist das neue Recht auf Reparatur. Laut einer Studie haben zwar 44% der Verbraucher davon gehört, die genauen Regeln kennen aber die wenigsten.
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2: Wenn Jason Statham loslegt, bleibt meist kein Stein auf dem anderen. In seinem neuesten Action-Thriller Shelter zeigt er neben seiner kompromisslosen Härte auch seinen Beschützerinstinkt. Als Ex-Elite-Agent gewährt er einem jungen Mädchen Unterschlupf und gerät dabei wieder ins Visier seiner Verfolger. Warum Shelter ein Muss für alle Actionfans ist, verrät uns jetzt mein Kollege Mario Hattwig in unserem Heimkino-Tipp der Woche.
3: Eine abgelegene Insel irgendwo in Schottland. Hierhin bringt die junge Jessie regelmäßig Lebensmittel, um einen geheimnisvollen Mann im alten Leuchtturm zu versorgen.
4: Warum verstecken Sie sich hier? Sie könnten wenigstens mal Danke sagen.
5: Komm nicht wieder hierher.
3: Doch als das Mädchen bei einem Sturm mit ihrem Boot in Gefahr gerät, rettet er sie aus den Fluten. Was Jessie nicht ahnt, bei ihrem Retter handelt es sich nicht um irgendeinen Einsiedler, sondern um Michael Mason.
6: Mason ist nicht einfach nur ein Auftragskiller. Er ist eine Präzisionsmaschine. Er war einer der ersten Agenten in unserem geheimen Eliteprogramm.
3: Eigentlich ist er untergetaucht, wie vom Erdboden verschluckt. Doch als er im Dorf Medikamente für Jessie besorgt, fliegt seine Tarnung auf.
7: Wir haben ihn gefunden.
8: Holt ihn euch.
9: Befehl an alle Einsatzkräfte. Zielperson ausschalten.
3: Das bringt nicht nur Michael Mason in Gefahr, sondern auch Jessie.
4: Was ist los?
10: Bleib hier und versteck dich und verlass auf keinen Fall das Haus.
3: Schnell spitzt sich die Lage zu.
6: Sie müssen ihn zur Strecke bringen, egal wie.
3: Und so ist er gezwungen, aus den Schatten zu treten und in die echte Welt zurückzukehren, wo er sich den Dämonen seiner Vergangenheit stellen muss.
4: Wollen die dich verhaften?
10: Die Polizei ist nicht das Problem. Es gibt ein paar andere Leute, die sauer auf mich sind. Ich habe die einzige Regel gebrochen, die für sie zählt.
3: Der Countdown läuft. Mason muss schnellstmöglich einen Ausweg finden.
10: Ich muss sie in Sicherheit bringen, noch heute. Sie ist ein Kind, das zur falschen Zeit am falschen Ort war.
3: Eine gnadenlose Hetzjagd durch Großbritannien beginnt. Bis nach London, ins Herz der Finsternis, wo für den Ex-Elite-Agenten alles begann.
11: Ich erkenne dich nicht wieder. Kommst her und bettelst um Hilfe. Du bist erledigt.
10: Nicht erledigt. Ich bin zurück.

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1: Was passiert, wenn im Vatikan plötzlich gar nichts mehr nach Plan läuft? Wenn große Träume auf ziemlich leere Kassen treffen? Darum geht's in Papamobil, ein Papst on Tour. Es geht um den Papst, eine Reise nach Mexiko und um all die Dinge, die dabei komplett außer Kontrolle geraten. Mein Kollege Matthias Pillasch verrät uns mehr von Papamobil, ein Papst on Tour.
2: Der neue Papst Barnabé träumt von einer großen Reise durch Lateinamerika. Doch schon bald folgt die Ernüchterung. Der Vatikan ist pleite.
3: Wie kann man mit so einem Immobilienvermögen am Rande des Bankrotts stehen?
4: Um genau zu sein, wurde in den letzten 30 Jahren unser Vermögen verkauft, um unsere Schulden zu tilgen.
5: Die Gehälter der letzten 3 Monate wurden noch nicht gezahlt.
4: Es ist äußerst wichtig, besonders in dieser Situation Stillschweigen zu bewahren. Abgesehen davon wirft es kein gutes Licht auf die Kirche.
2: Eine wohlhabende Spenderin will die Reise finanzieren. Im Gegenzug soll der Papst an einem Event teilnehmen. Ausgerechnet in Mexikos Hochburg der Kriminalität.
6: Aus welcher Branche kommt sie?
7: Import-Export. Sie handelt mit Pflaumen. Und sie investiert auch in neue Technologien und in die regionale Wirtschaft. Aber sie hat noch weitere Interessen. Sie unterstützt Kultur, kurze Lieferketten, artgerechte Haltung.
8: Bemerkenswert.
7: Oh ja, oh, sehr.
2: Bemerkenswert. Gleich bei seinem ersten öffentlichen Auftritt in Ciudad Juárez wird Papst Barnabé gekidnappt. Und die vermeintliche Wohltäterin, die ausgewanderte Französin Françoise, entpuppt sich als Chefin eines Drogenkartells.
9: Man sollte sich nicht schämen, finanzielle Schwierigkeiten zu haben. Ich selbst war auch schon oft auf mich allein gestellt. Doch jetzt geht es wieder. Alles kommt und geht. Die Mexikaner haben mich in ihr Herz geschlossen und dafür möchte ich mich revanchieren. Dann machen wir jetzt ein Foto. Danach können Sie sich hinlegen. Morgen ist ein großer Tag.
2: Festgehalten auf dem luxuriösen Anwesen der Kartellchefin soll der Papst als Druckmittel für finanzielle Gefälligkeiten dienen. Doch was Kommandant Françoise dabei nicht ahnt, statt des Papstes hat sie nur einen Doppelgänger erwischt. Slim, das offizielle Papstdouble für Gefahrensituationen.
10: Wann werden Sie mich freilassen?
9: Sagen Sie bitte nicht, dass Sie sich langweilen. Das Fest fängt doch gerade erst an und es geht über mehrere Tage, wissen Sie? Machen Sie sich keine Sorgen. Sobald das Problem mit meiner Kreditkarte gelöst wurde, werde ich Sie freilassen.
2: Eine scheinbar aussichtslose Situation für Slim, die das Papstdouble auf seine unorthodoxe Art selbst regeln muss.

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2: Im Studio Colin Mock, schönen guten Tag. Um die Pflegeversicherung steht es noch schlechter als bisher gedacht. Stand jetzt geht den Pflegekassen noch vor Inkrafttreten der geplanten Reform zum neuen Jahr das Geld aus. Neuesten Berechnungen zufolge ist schon im Oktober das Ende der Fahnenstange erreicht, sagt Spitzenverbandschef Oliver Blatt.
3: Wenn Ausgaben dreimal so stark steigen wie Einnahmen, dann ist das immer ein Problem. Haupttreiber dieser Entwicklung ist die steigende Anzahl von Menschen, die Leistungen der Pflegeversicherung in Anspruch nehmen.
2: Die Politik muss jetzt sehr schnell etwas tun, so Blatt weiter. Die Schweizer Polizei hat nach den tödlichen Schüssen auf einem Festival jetzt den mutmaßlichen Täter gefasst. Der 43-Jährige wurde im Rahmen der Fahndung angehalten und unter dringendem Tatverdacht festgenommen. Fabian Hoffmann.
4: Allzu viele Details nannte die Polizei nicht. Zu einem möglichen Motiv werde nach wie vor ermittelt. Stand jetzt wird aber von einem Einzeltäter ausgegangen. Auf dem Techno-Festival waren am frühen Sonntagmorgen mehrere Schüsse gefallen. Eine 22-Jährige wurde dabei getötet, 5 weitere Menschen verletzt, darunter auch eine Deutsche. Der Täter war zunächst auf der Flucht. Erst knapp 24 Stunden später gelang die Festnahme.
2: Der Sommer in Deutschland ist der zweitwärmste gewesen, seitdem flächendeckend gemessen wird. Nur der Rekordsommer 2003 war noch wärmer, so die vorläufige Bilanz. In diesem Jahr gab es knapp 30 heiße oder sogar sehr heiße Tage, so die Experten. Nach dem Schiffsunglück vor Zypern mit mindestens 8 Toten machen viele der geretteten Passagiere der Besatzung schwere Vorwürfe. Sie hätten Warnungen ignoriert. Die Crew wurde samt Kapitän festgenommen. Wie das Schiff bei bestem Wetter kentern konnte, wird jetzt ermittelt. Immer mehr Städte in Deutschland setzen auf Ladebordsteine für E-Autos. Nach erfolgreichen Tests in Düsseldorf, Dortmund und Köln wurden jetzt auch welche in Leipzig und Bamberg installiert. Statt sperriger Ladesäulen können Autofahrer ihr Kabel platzsparend im Bordstein einstöpseln.
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5: Mit KI-Support. Wechselhaft ist es am Nachmittag. Im Norden und in der Mitte gehen immer wieder Schauer oder Gewitter runter, teils kräftig, und dazu kann es auch Sturmböen geben. Richtung Abend bleibt es unbeständig, im Süden ist es öfter trocken mit Sonne und Wolken, am Alpenrand sind aber auch mal Schauer dabei. Dazu werden es 20 bis 27 Grad. Morgen dann meist Sonne und Wolken, im Norden noch Schauer, maximal bis 26 Grad.

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1: Die Grillsaison ist in vollem Gange. Problem nur, die Lebensmittel werden immer teurer. Und gerade der Einkauf für einen entsprechenden Grillabend geht mächtig ins Geld. Kein Wunder. Schließlich ziehen Gemüse und auch Fleischpreise ganz schön an. Viele achten deshalb jetzt noch genauer aufs Budget. Laut aktuellen Umfragen sagen inzwischen mehr als 60% der Menschen, dass sie beim Einkaufen bewusst sparen wollen. Wie man trotzdem entspannt, lecker und günstig grillen kann, ohne unnötig Lebensmittel zu verschwenden und wie man sich dabei sogar noch Vorräte bequem nach Hause liefern lassen kann, das weiß mein Kollege Mario Hartwig.
2: Lecker grillen und dafür nachhaltig einkaufen, ohne dabei direkt das eigene Budget zu sprengen oder hinterher viel wegzuschmeißen, ist eigentlich ganz einfach, sagt Katharina Hauke von Too Good To Go Deutschland.
3: Schon kleine Dinge helfen da enorm. Beim Einkaufen konkret planen, Fleisch und andere empfindliche Produkte immer gut gekühlt transportieren, zum Beispiel mit Kühltasche oder Kühlakku, und Reste direkt nach dem Grillen sauber verpacken. Viele Lebensmittel lassen sich am nächsten Tag noch super weiterverwenden, etwa für Salate, Wraps oder Sandwiches.
2: Clever sparen kann man außerdem bei Beilagen, Soßen, Dips und Co.
3: Und zwar, indem man mit uns ganz einfach Lebensmittel rettet. Zum Beispiel mit unseren bekannten Überraschungstüten oder mit der Lieferoption. Die gibt es mittlerweile seit fast 2 Jahren und dabei werden Lebensmittel gerettet, die etwa wegen Saisonwechseln, Verpackungsanpassungen oder eines nahenden Mindesthaltbarkeitsdatums nicht mehr regulär verkauft werden. Diese Produkte bieten wir dann stark reduziert online an und sie werden direkt nach Hause geliefert.
2: So lässt sich nicht nur prima Geld sparen und Lebensmittel retten, sondern auch ein kleiner Vorrat anlegen. Und das günstig, bequem und nachhaltig.
3: Ganz einfach über die Too Good To Go App. Dort gibt es einen eigenen Bereich namens Lieferung. Man sucht sich ein passendes Paket aus, bestellt es direkt in der App und wenige Tage später kommt es dann zu einem nach Hause.
1: Na dann, Kühltasche schnappen, Leckereien besorgen und den Grill anwerfen. Ja, und vielleicht vorher noch kurz durch die Too Good To Go App scrollen. Da gibt's nämlich Snacks, Soßen und Co. günstiger und ganz nebenbei werden auch noch Lebensmittel gerettet.

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2: Ein Arbeitszeugnis kann darüber entscheiden, ob wir einen Job bei einem neuen Arbeitgeber bekommen oder nicht. Jede siebte Firma lässt diese Zeugnisse mittlerweile von KI verfassen. Das geht aus einer Bitkom-Umfrage hervor. Personalabteilungen setzen generell immer mehr auf künstliche Intelligenz, am häufigsten bei der Weiterbildung von Mitarbeitern. Einen Banküberfall mit Hilfe von KI planen? Eine gute Idee hat sich ein 23-Jähriger in Omaha im US-Bundesstaat Nebraska gedacht. Unter anderem hatte der Mann ChatGPT gefragt, wie lange es denn dauert, bis die Polizei da ist. Wirklich clever hat er sich nicht angestellt. Kameras haben sein unmaskiertes Gesicht gefilmt und sein Auto samt Kennzeichen. Auf seinem Handy haben die Ermittler dann die Chatverläufe mit der KI gefunden. Jetzt muss er über 10 Jahre ins Gefängnis. Beim Thema Videobeweis bekommen die Fußballfans jetzt Rückendeckung aus der Bundesliga. Der FC Augsburg spricht sich klar für die Abschaffung des VAR aus. Geschäftsführer Michael Ströll kritisiert, dass der Videoreferee mehr neue Diskussionen auslöst, als alte zu lösen. Und dass die Emotionen dabei auf der Strecke bleiben.
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0: Im Studio Colin Mock, schönen guten Tag. Um die Pflegeversicherung steht es noch schlechter als bisher gedacht. Stand jetzt geht den Pflegekassen noch vor Inkrafttreten der geplanten Reform zum neuen Jahr das Geld aus. Neuesten Berechnungen zufolge ist schon im Oktober das Ende der Fahnenstange erreicht, sagt Spitzenverbandschef Oliver Blatt.
1: Wenn Ausgaben dreimal so stark steigen wie Einnahmen, dann ist das immer ein Problem. Haupttreiber dieser Entwicklung ist die steigende Anzahl von Menschen, die Leistungen der Pflegeversicherung in Anspruch nehmen.
0: Die Politik muss jetzt sehr schnell etwas tun, so Blatt weiter. Die Schweizer Polizei hat nach den tödlichen Schüssen auf einem Festival jetzt den mutmaßlichen Täter gefasst. Der 43-Jährige wurde im Rahmen der Fahndung angehalten und unter dringendem Tatverdacht festgenommen. Fabian Hoffmann.
2: Allzu viele Details nannte die Polizei nicht. Zu einem möglichen Motiv werde nach wie vor ermittelt. Stand jetzt wird aber von einem Einzeltäter ausgegangen. Auf dem Techno-Festival waren am frühen Sonntagmorgen mehrere Schüsse gefallen. Eine 22-Jährige wurde dabei getötet, 5 weitere Menschen verletzt, darunter auch eine Deutsche. Der Täter war zunächst auf der Flucht. Erst knapp 24 Stunden später gelang die Festnahme.
0: Der Sommer in Deutschland ist der zweitwärmste gewesen, seitdem flächendeckend gemessen wird. Nur der Rekordsommer 2003 war noch wärmer, so die vorläufige Bilanz. In diesem Jahr gab es knapp 30 heiße oder sogar sehr heiße Tage, so die Experten. Nach dem Schiffsunglück vor Zypern mit mindestens 8 Toten machen viele der geretteten Passagiere der Besatzung schwere Vorwürfe. Sie hätten Warnungen ignoriert. Die Crew wurde samt Kapitän festgenommen. Wie das Schiff bei bestem Wetter kentern konnte, wird jetzt ermittelt. Immer mehr Städte in Deutschland setzen auf Ladebordsteine für E-Autos. Nach erfolgreichen Tests in Düsseldorf, Dortmund und Köln wurden jetzt auch welche in Leipzig und Bamberg installiert. Statt sperriger Ladesäulen können Autofahrer ihr Kabel platzsparend im Bordstein einstöpseln.

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1: Phishing-Angriffe mit gefälschten E-Mails, um uns sensible Daten wie Passwörter, Bankverbindungen und Kreditkartennummern zu stehlen, nehmen derzeit stark zu. Und dank künstlicher Intelligenz, kurz KI, werden die unbekannten Angreifer auch immer erfolgreicher. Mario Hattig hat sich mal schlau gemacht, warum das so ist und wie sich jeder von uns, egal ob zu Hause oder bei der Arbeit, davor schützen kann.
2: KI-generierte Phishing-Mails orientieren sich längst am Schreibstil realer Personen und wirken inzwischen so täuschend echt, dass immer mehr Menschen auf sie reinfallen.
3: Früher hatte man da Grammatik, Rechtschreibfehler, komische E-Mail-Adressen oder ganz unpersönliche Anreden. Inzwischen sind sie so professionell gemacht, dass man es im Berufsalltag und im privaten Umfeld nicht mehr unterscheiden kann.
2: So die IT-Sicherheitsexpertin Dr. Yvonne Bernhard von Hornet Security bei Proofpoint. Außerdem vereinfacht KI das Leben der Cyberkriminellen, weil die Aufgaben für sie übernimmt.
3: Die früher richtig viel Zeit gekostet haben, also zum Beispiel das Recherchieren von Zielpersonen, sogenannte Open Source Intelligence, das Verfassen von überzeugenden E-Mails sowie das dynamische Anpassen von Schadcode an die Sicherheitssysteme, die die angegriffenen Personen haben. All das liegt gerade voll im Trend und wird sogar noch zunehmen.
2: Zurzeit sind übrigens besonders viele gefälschte E-Mails unterwegs, die eine angebliche Sprachnachricht oder ein Deepfake-Video aus dem Freundeskreis, vom Chef oder von Geschäftspartnern ankündigen.
3: Dafür klickt der Empfänger dann einen Link an, gibt sein Passwort ein, manchmal noch einen zweiten Faktor und schon haben die Betrüger sofort Zugriff auf seinen Rechner und kommen von da aus schnell und einfach an weitere sensible Daten.
2: Das lässt sich aber verhindern, wenn man erstmal beim Absender nachfragt, ob der die E-Mail überhaupt geschickt hat. Auch ein gutes Antivirenprogramm hilft und natürlich, dass man sich selbst immer auf dem Laufenden hält.
3: Es gibt spezielle Security Awareness Trainings, wo Benutzer sensibilisiert werden. Die bekommen dann Phishing-Simulationen, kriegen kleine E-Trainings und werden dadurch natürlich sensibilisiert, einerseits für den Berufsalltag, aber sie können dieses Wissen natürlich auch privat nutzen. Und Hornet Security bei Proofpoint hilft da natürlich gerne als weltweit anerkannter Partner weiter.
1: Mehr Infos zum Thema und alle anderen KI-generierten Betrugsmaschen findet man online unter hornetsecurity.com. Und bitte erstmal in Ruhe nachdenken, bevor man irgendwas anklickt. Denn noch immer werden 95% aller Cybersicherheitsvorfälle durch menschliches Versagen verursacht.

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2: Stromtarife vergleichen ist oft komplizierter, als es auf den ersten Blick scheint. Viele Zahlen, große Versprechen, ja, und dann die Frage, was am Ende wirklich fair ist. Darüber spreche ich jetzt mit Dirk Müller, Geschäftsführer beim Energieanbieter ePrimo. Hallo.
3: Hallo, danke für die Einladung.
2: Herr Müller, warum ist es denn so schwer, Stromtarife wirklich fair miteinander zu vergleichen?
3: Viele Tarife werden heute mit einem Bonus angeboten. 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Danach fällt er aber weg. Wer also wirklich vergleichen will, muss deshalb auf die eigentlichen Konditionen schauen. Also auf Arbeitspreis und Grundpreis ohne Bonuszahlung.
2: Aber warum haben denn Boni in Preisvergleichen trotzdem so eine starke Wirkung?
3: Ja, weil ein hoher Bonus sofort ins Auge fällt. Und der lässt den Tarif im ersten Jahr günstig aussehen. Entscheidend sind aber Arbeitspreis und Grundpreis. Also das, was Kundinnen und Kunden dauerhaft wirklich zahlen. Und genau das geht beim ersten Blick auf die vielen Angebote oft unter.
2: Das heißt, woran sollten Kunden stattdessen festmachen, ob ein Strompreis fair ist?
3: Ein fairer Preis überzeugt halt nicht nur am Anfang, der bleibt auch über längere Zeit attraktiv. Ohne Tricks und ohne versteckte Effekte. Für Verbraucherinnen und Verbraucher heißt das, sie sehen klar, was sie zahlen und müssen nicht jedes Jahr neu vergleichen und wechseln, nur um wieder ein gutes Angebot zu bekommen.
2: Wie kommen wir denn an ein faires Angebot?
3: Bei ePrimo nennen wir das unser Fairpreisversprechen. 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So bleibt der Tarif attraktiv, ohne Vergleichen und Wechseln.
2: Dirk Müller vom Energieanbieter ePrimo. Ich danke Ihnen für das Gespräch.
3: Sehr gerne.
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1: Der ChatGPT-Entwickler OpenAI will nach eigenmächtigen Hacking-Attacken durch künstliche Intelligenz seine neuen KI-Modelle härter kontrollieren. Zum Beispiel soll der Zugang zu Programmierwerkzeugen eingeschränkt werden. OpenAI hatte zuletzt Schlagzeilen gemacht, weil ein Modell es schaffte, aus einer eigentlich isolierten Testumgebung ins Internet zu gelangen und in ein Computersystem einzubrechen. Die Europäische Union hat Internetkonzerne wie Meta und TikTok aufgefordert, entschiedener gegen Falschinformationen vorzugehen. Digitalkommissarin Virkkunen äußerte sich mit Blick auf die Migrationskrise in der spanischen Exklave Ceuta. Auf Social Media hatten sich Falschinformationen verbreitet, die Grenze zwischen Marokko und Ceuta sei offen. Zehntausende Menschen hatten das geglaubt und sich auf den Weg gemacht. Und Eltern versagen beim Schutz vor Social Media, sagen Kinder- und Jugendärzte. Der Sprecher des zuständigen Berufsverbands sagte der Neuen Osnabrücker Zeitung, dass sich Kinder der, Zitat, krassen Beeinflussung auf Plattformen kaum noch entziehen könnten. Jugendliche könnten sich kaum noch eine freie Meinung bilden. Eltern würden zu selten Grenzen setzen und seien zu selten ein gutes Vorbild.
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ich sitze hier mit der Telefonrechnung. Naja, vielleicht lässt er ja ein paar Sterntaler runterpoltern, ne? Ich kann mir ja schon vorsichtshalber mal eine Schürze kaufen.

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2: Im Studio Colin Mock, schönen guten Abend. Um die Pflegeversicherung steht es noch schlechter als bisher gedacht. Stand jetzt geht den Pflegekassen noch vor Inkrafttreten der geplanten Reform zum neuen Jahr das Geld aus. Neuesten Berechnungen zufolge ist schon im Oktober das Ende der Fahnenstange erreicht, sagt Spitzenverbandschef Oliver Blatt.
3: Wenn Ausgaben dreimal so stark steigen wie Einnahmen, dann ist das immer ein Problem. Haupttreiber dieser Entwicklung ist die steigende Anzahl von Menschen, die Leistungen der Pflegeversicherung in Anspruch nehmen.
2: Die Politik muss jetzt sehr schnell etwas tun, so Blatt weiter. Deutschland hat einen der wärmsten Sommer seit Beginn der Aufzeichnung hinter sich. Der Deutsche Wetterdienst spricht in seiner vorläufigen Bilanz von Dimensionen, wie sie in Deutschland bislang nicht beobachtet wurden. Etwa mit Blick auf die Hitzewelle Ende Juni mit über 40 Grad. Jörg-Andreas Krüger ist der Präsident des Naturschutzbundes Deutschland. Er sagt bei NTV, das ist ein Weckruf.
4: Ob wir jetzt jedes Jahr solche Sommer haben, das ist eher unwahrscheinlich. Aber wir werden sie viel, viel häufiger und immer öfter haben. Und das bedeutet, wir müssen besser vorbereitet sein, damit wir weniger Hitzetote haben, weniger katastrophale Schäden in Natur und Landschaft, Forstwirtschaft und Landwirtschaft und überall.
2: Die Schweizer Polizei hat nach den Schüssen auf einem Festival jetzt einen Verdächtigen gefasst. Ein 43-Jähriger wurde festgenommen. Er soll allein gehandelt haben, das Motiv ist aber noch unklar. Bei den Schüssen wurden eine Frau getötet und 5 weitere Menschen verletzt. Immer mehr Städte in Deutschland setzen auf Ladebordsteine für E-Autos. Nach erfolgreichen Tests in Düsseldorf, Dortmund und Köln wurden jetzt auch welche in Leipzig und Bamberg installiert. Statt sperriger Ladesäulen können Autofahrer ihr Kabel platzsparend im Bordstein einstöpseln. Eine große Ära geht zu Ende. Lionel Messi beendet seine Karriere in der argentinischen Fußballnationalmannschaft. Nach über 20 Jahren sagt er, es ist an der Zeit. Messi ist 2022 Weltmeister geworden. Sein letztes Spiel war das verlorene WM-Finale diesen Juli gegen Spanien.
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5: Mit KI-Support. Viele Wolken gibt es heute Abend und dazu gehen immer wieder Schauer oder auch mal ein Gewitter runter. Teils mit kräftigen Sturmböen. In der Nacht wird's insgesamt trockener, an der Küste können aber noch ein paar Schauer dabei sein und die Tiefstwerte liegen zwischen 15 und 10 Grad. Morgen bleibt's wechselhaft mit Wolken und ab und zu Schauern, maximal bis 26 Grad.

Mit Peter Nitzjala am Mikrofon. Hallo und willkommen. Das ist die Luftfrachtausgabe 600. Jahresabschluss und Jubiläum zugleich. Also doppelter Anlass für eine extra Ausgabe mit den Hits des Jahres 91. Nur fliegen ist schöner.

Born Together mit Celebrate. 1991 war ein genauso gutes Musikjahr wie die übrigen 20 vorher, aber es war ein Jahr der musikalischen Kontraste. Rap, Hip-Hop, Techno-Music dominierten zwar, aber es war auch das Jahr der melodieorientierten Produktionen. Es war eine Zeit für die Teenie-Gruppen wie zum Beispiel die New Kids on the Block, der Osmond Boys und The Party aus den USA, aber zugleich war es auch ein Jahr des Comebacks der Oldtimer wie zum Beispiel AC/DC oder der Rauschebärte von Sissy Top, die auf Tour waren. Vor allem aber war es wieder mal ein Jahr der kassenfüllenden Megastars wie Michael Jackson, Madonna, Roxette und der Bee Gees.

Ja, fast schon. Legende sind die Bee Gees, Barry, Robin und Morris. Ende der 60er Jahre hatten sie ihren ersten großen Erfolg. 1975 waren die drei ein Witz, über den sie selbst nicht mehr lachen konnten. Doch Anfang der 80er Jahre begann ihr erneutes Comeback mit Filmmusik wie zum Beispiel Saturday Night Fever. Und unterdessen läuft nun schon ihre dritte Karriere. Bejubelt von den Fans der nunmehr zweiten Generation, wie man bei der Mai-Tour durch Deutschland erleben konnte in diesem Jahr 91. Das eben gehörte war Secret Love aus dem Album High Civilization. In 23 Wertungssendungen haben wir von der Luftfracht fast 400 Titel neu vorgestellt 1991. Nur etwa jeder 20. ist heute noch einmal in dieser Auflistung der Superhits dabei. Eine amerikanische Sängerin und Schauspielerin hielt wochenlang ihren Platz in den Charts besetzt. Und das war Cher mit dem Schubschub-Song.

0: Das war der Schubschub-Song mit Cher. Wenn wir Jubiläum feiern, das ist Usus bei uns, das ist Tradition, dann haben wir natürlich auch Studiogäste da. Ich freue mich recht herzlich, zwei zunächst begrüßen zu können. Auf den dritten warten wir noch. Zunächst diejenige, die bei uns die Chefstewardess gewesen ist, seit 1974. Herzlich willkommen, Hannelore Koslowski von der damaligen Interflug.
1: Hallo, liebe Zuhörer.
0: So, und der zweite im Bunde ist der Mann, der uns bei den Diskotheken sehr oft mit Vergnügen zugehört hat, in den 70er und auch 80er Jahren ein bisschen, in der Möwe, im Berliner Künstlerclub. Bernd Lukas, herzlich willkommen ebenfalls.
2: Ja, ich grüße auch alle und den Peter Nitzjeller ganz herzlich. Schönen Tag.
0: Wünsche ich auch. Wir werden viel Spaß miteinander haben. Wir präsentieren schöne Musik heute, die Auflistung der Hits des Jahres 91. Schön, dass ihr da seid.

Das war Déjà-vu schon mal gesehen, heißt das eigentlich wörtlich übersetzt, wenn man etwas vermeintlich schon einmal zu sehen gehabt glaubt. Blue System. Jetzt geht's weiter mit Altmeister Rod Stewart. Rhythm of My Heart.

0: Rhythm of My Heart, Rod Stewart. Das war der fünfte Hit dieser Auflistung der Titel des Jahres 91. Ich habe gesagt, welche Gäste hier im Studio sind. Der Bernd Lukas ist gekommen. Aus welchem Stadtteil von Berlin genau?
1: Ja, aus dem Bezirk Prenzlauer Berg.
0: Mhm. Aber Luftfrachthörer seit Anfang der 70er Jahre, nicht?
1: Genau, seit Anfang der 70er Jahre. Das war so, dass ich den Peter Nizella da in seiner Sendung mal zufälligerweise gehört habe. Und die gefiel mir, die Musik, die nette Art der Präsentation. Und da gab es dann auch den Hinweis, dass er in dem Künstlerclub Möwe in Berlin auftritt. Und da hat er alle eingeladen, ihn mal zu hören. Und
0: so ist es.
1: Das interessierte mich und auf und dorthin. Und das hat mir vom ersten Mal an wirklich sehr gut gefallen. Das war eine wunderbare Atmosphäre dort. Und man war so richtig schön nett unter sich, dufte Musik. Und von da an war ich ständiger Gast, Stammgast und habe immer mehr Kumpels und Bekannte mit gebracht und den hat es toll gefallen und das ging an und für sich so die ganzen 70er Jahre durch.
0: Ja, wir haben in diesem wunderschönen, renommierten Künstlerclub in der Berliner Möwe gespielt, bis die Deckenbalken sich
1: blieben. Genau so, ja, ja. Und dann gab es irgendwann mal den Hinweis, nicht so dolle aufstampfen, das erträgt das ehrwürdige Mäuer
0: ja
1: nicht mehr.
0: Unter Denkmalschutz.
1: So nicht. Ist es, ja.
0: Bernd, wir haben damals so Musik von Kenny, Billy Swan, den Rubets und anderen gespielt. Das war die gute alte Nostalgiezeit. Worauf stehst du eigentlich heute so?
1: Ja, heute stehe ich an und für sich doch mehr und weniger auf die Oldies. Meine Mann ist ja mit der Musik der 60er, der 70er Jahre groß geworden. Und da stehe ich schon auf Oldies, die alten Sachen. Wobei mir in jüngerer Zeit einige gängige Musikarten so gefallen. Ich meine, wir können ja gerne Roxette an. Mhm. Oder wenn mein Sohn eine Kassette von MC Hammer mit nach Hause bringt, ja, dann höre ich mir sowas auch mal an. Aber ich stehe eben doch auf die Musik der 60er, der 70er oder auch die ehemaligen DDR-Gruppen, die sich doch nun jetzt noch halten und wieder langsam zum Zuge kommen. Mhm. Also das ist auch noch meine Musik.
0: Aber wie ich insgesamt rausführe, hast du eine Ader so für die melodische Richtung, ja?
1: Melodische, das ist die eine Richtung, genau, aber die andere ist genauso rockig, ob das die Purple ist oder Led Zeppelin, das ist auch so meine, oder so richtig schönen Rock der Rolling Stones, das ist auch meine Richtung.
0: Bernd, die Frage aller Fragen in der heutigen Zeit, noch Arbeit?
1: Ja, das ist wirklich die Frage, keine Arbeit.
0: Keine. Und welche Aussichten eventuell oder Vorstellungen zumindest?
1: Ja, die Aussichten momentan trübe, ich bin nur fleißig dabei, Bewerbungen zu schreiben und kriege dann so eine Absage nach der anderen. Noch ist es erträglich, aber ich hoffe doch, dass sich Anfang des Jahres was finden lässt. Jedenfalls bin ich trotz alledem zuversichtlich.
0: Was bist du von Beruf?
1: Ja, von Beruf bin ich Diplom-Volkswirt.
0: Aha, ja. Vielleicht hat es jemand gehört. Mach das gern für dich.
1: Das wäre schön, ja.
0: Welche Wünsche hast du für 92?
1: Ja. Also
0: diesen genannten schon?
1: Diesen genannten, ja, der ist ganz, ganz wichtig, ganz klar. Hätte man sich vor Jahren nicht träumen lassen, aber das ist wirklich der Wichtigste. Und ansonsten wünsche ich mir natürlich Gesundheit und für meine Familie auch, damit wir ein angenehmes 92er Jahr erleben.
0: In diesem Sinne auch der nächste Titel von Belinda Carlisle. Live your life, be free.

0: Das Orchestermanöver in Sedaco im Dies, Sailing on the Seven Seas, ja, segeln über die sieben Seen. Im Moment segeln wir hinaus. Hannelore, du bist hineingeschwebt zu uns ins Studio. Du warst ja beim fliegenden Personal der Interflug, hast vor nunmehr 17 Jahren den Vorspann gesprochen. Soeben gelandet ist eine Maschine mit musikalischer Luftfracht. Schön, dass du heute bei uns gelandet bist.
1: Ja, genau so ist es.
0: Hannelore, wie sieht es im Moment aus? Für dich ganz konkret?
1: Ja, dass Interflug nicht mehr fliegt, das ist ja allgemein bekannt. Mhm. Und auch für uns gibt es keine Fliegerei mehr, obwohl es eigentlich nichts Schöneres gibt als das Fliegen.
0: Ja, das glaube ich schon. Aber du bist dennoch engagiert in einer Richtung, die du auch vor vielen Jahren noch nicht erwartet hattest. Was machst du jetzt konkret, beruflich?
1: Ja, ich habe zum 31.12. meine Kündigung erhalten und werde im nächsten Jahr mich um die Weiterbildung vieler Leute kümmern. Denn es muss ja einfach weitergehen bei uns.
0: Ist das Weiterbildung hinsichtlich der Lufthansa, oder?
1: Nein, gar nicht. Nein.
0: Aha, sondern eine andere Richtung. Über die möchtest du jetzt nicht reden. Hannelore, du bist viele Langstrecken geflogen. Auch dein Mann war natürlich bei der Interflug.
1: Ja,
0: so ist es. Welche Strecken waren das so vor allen Dingen?
1: Ja, die Langstrecken, das waren unter anderem nach Singapur, nach Bangkok, nach Hanoi, nach Kuba.
0: Was ist daran schön an dem Beruf des Stewardess?
1: Ja, über den Wolken sind die Probleme ganz klein und dann oben scheint immer die Sonne. Beziehungsweise sind die Sterne ganz nah.
0: Ja.
1: Und das ist schon sehr schön.
0: Das vermisst du doch aber jetzt, denke ich, auch sehr, nicht?
1: Ja, es tut manchmal sehr weh.
0: Da gab es sicher viele schöne Erlebnisse, aber auch manchmal Dinge, wo du sagst, dieser Beruf ist doch nicht der schönste, ja? Dass, sagen wir, dich die Leute doch nicht immer erfreut haben.
1: Ja, es ist eine Arbeit mit dem Menschen und besonders für den Menschen. Und es gab hin und wieder kleine Stolpereinheiten und da musste man eben rundherum.
0: Ich weiß ja, dass das Freundlichsein zum Berufsbild des Stewardess gehört, aber kann man eigentlich immer freundlich sein?
1: Man muss es. Man muss es halt versuchen, ne? Und man lernt es einfach auch. Und wie ich schon sagte, dort oben sind die Sorgen klein. Und die Leute sind ja doch immer sehr zufrieden und sehr nett, wenn man dann auch höflich zu ihnen ist. Und sie wissen ja, wir sind eben da für sie.
0: Wie hast du deinen Mann kennengelernt?
1: Tja.
0: Über den Wolken oder auf der Erde?
1: Nein, den habe ich auf der Erde kennengelernt. Und das war auch ganz gut so. Ich wollte niemals einen Flieger heiraten.
0: Hat er noch Arbeit?
1: Er hat wieder Arbeit, ja.
0: Ja.
1: Er arbeitet im Bodenpersonal jetzt auf dem Flugplatz.
0: Und wie viele Jahre seid ihr nun zusammen?
1: Es werden 17.
0: 17 Jahre?
1: Und so alt wie die Luftfahrt.
0: Die Luftfahrt hat 21, aber sagen wir deine Mitwirkung, ja.
1: Genau so
0: dass du mit uns geflogen bist alle zwei Wochen. Das ist richtig schön. Wir sind ja noch weiter im Gespräch heute. Zunächst mal möchte ich den Titel für euch beide spielen und ich hoffe, er sagt es immer noch zu dir nach diesen 17 Jahren. Verdammt,
1: ja, wir sind's.
0: Ich liebe dich.

Matthias Reim aus Göttingen mit seinen 32, ein absoluter Senkrechtstarter seit dem Jahr 1990, hätte er sich auch nicht träumen lassen, damals als er so unheimlich frustriert und traurig war über seine Scheidung. Aber jetzt mit seiner Margot läuft ja alles bestens, selbst gemeinsam auf der Bühne bei den abendlichen Konzerten. Verdammt, ich lieb dich, einer der ganz großen Titel, die sehr viel gelaufen sind. Jetzt geht's heute mit einer Interpretin, die auch hier in Deutschland Ost im Kessel Buntes gastierte, eine rotblonde Schönheit aus Großbritannien, Sonja. Sie meint, be young, be foolish, be happy.

Sonja war das. Fühle dich jung, fühle dich glücklich und auch ein wenig närrisch. Der figürlich kleinste unter den Rock- und Popstars ist zweifellos Jimmy Summerfield, blauäugig und nur 1,60 Meter groß. Aber ein großer Sänger unter den vielen. Karrierenstart war 1984 mit Small Town Boy und in diesem Ausreißerdrama hat Jimmy die Leiden seiner Schulzeit rausgeschrien, dauernd gehänselt von den Mitschülern als schmächtiger, schwuler Außenseiter. Heute aber eine der anerkanntesten Persönlichkeiten des internationalen Musikgeschäfts. Seine Luftfracht-Hits des Jahres 91 waren To Love Somebody und Run From Love.

Die Schönen von Bananarama, sie übten sich 91 in Esoterik, dem Verstehen der übersinnlichen Dinge. Alle drei sind fest davon überzeugt, dass sie schon mal gelebt haben und auch nach dem Tod in anderer Form wiederkehren werden.

0: Preacher Man war das. Ich bin jetzt mit dem Mann verbunden, der leider Gottes seit dem 21. Januar nicht mehr mein direkter Studiogast gewesen ist, denn als Freischaffender ist er natürlich beschäftigt, Gott sei Dank, beim SFB als freier Mitarbeiter. Aber er hat für uns sehr viele schöne Interviews in die Reihe gebracht in diesem Jahr 91. Herzlich willkommen, Horst Hartwig, jetzt live am Telefon. Was gibt's im Moment für Arbeit für dich?
1: Im Moment dreht sich hier das große Schlagerkarussell, denn es fällt speziell Kollegen und Kolleginnen aus Westdeutschland ein, meistens immer Mitte Dezember, dass irgendwann Weihnachten ist. Und da man zwischen Weihnachten und Neujahr, so schätze ich mal, in Westdeutschland nicht arbeitet, dann überlassen sie halt die Arbeit freien Mitarbeitern. So passiert es denn, dass man, naja, sagen wir, vor dem Aufstehen schon raus muss. Muss vorproduzieren und der Tag heute, der endet für mich persönlich auch erst um 22 Uhr.
0: Du beklag dich mal nicht, hier sitzen drei Arbeitslose im Studio.
1: Wollte ich mal eins loswerden. Ich möchte euch ganz herzlich gratulieren und zwar zu eurer 600. Sendung. Wie ich traurigerweise erfahren habe, ist es heute auch die letzte Sendung. Schade, schade, schade, wie es sich mal angezogen hat.
0: Ja, danke schön, Horst, aber ich denke, noch ist nicht alles verloren, dass wir vielleicht auch in Deutschland Ost mal in anderer Form wiederkommen werden.
1: Mit Sicherheit, ich hoffe es doch, ich drücke die Daumen.
0: Horst, du hast sehr viele Prominente interviewt. Gunter Gabriel, Vicky Lernbrus, Matthias Reim, Klaus Lage, Stefan Remmler, die Moonbeats, Achim Reichel, Cindy und andere. Hast du da ein hübsches Erlebnis parat?
1: Na, Erlebnisse waren es im Prinzip immer wieder dahingehend, dass man gute alte Freunde und Bekannte wieder getroffen hat, ob nur Cindy Berger oder Stefan Remmler, mit dem ich übrigens mein erstes Interview damals noch als Gruppe Trio gemacht habe. Da war ich der Erste in Berlin, der dieses Interview gesendet hat. Und ein Erlebnis fällt mir dahingehend nur ein, und zwar in puncto Gunter Gabriel. Wir kennen uns seit Jahr und Tag. Er wohnt hier fast oder hat fast um die Ecke gewohnt in der Katharinenstraße in Charlottenburg. Das sind also nur 2 Minuten Fußweg und wir haben uns nach langer Zeit mal wieder getroffen und sind vernünftig essen gegangen, haben Bierchen getrunken und siehe da, am nächsten Tag hatte ich Frühdienst. Es wurde allerdings etwas später und 4 Stunden Schlaf haben nicht ausgereicht, was zur Folge hatte, dass ich meinen Frühdienst beim Sender Freies Berlin denn dann schön satt verschlafen habe. Das war also ein ulkiges Erlebnis, kann man sagen, aber auch ein negatives Erlebnis.
0: Horst,
1: habe ich mich gefreut, einen alten Bekannten, einen alten Kumpel mal wieder.
0: Das glaube ich dir. Horst, wir werden uns nach den Nachrichten noch einmal wiederhören. Zunächst einmal danke für diesen ersten Teil des Telefonats. Bis dann, ciao.
1: Bis nach 15 Uhr. Danke.

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2: Im Studio Colin Mock, schönen guten Abend. Während die entsprechende Reform noch heftig diskutiert wird, schlägt die Pflegeversicherung Alarm. Neuesten Berechnungen zufolge könnte den Kassen schon im Oktober das Geld ausgehen. Mehr von Silas Quiring.
3: Weil die Ausgaben immer weiter steigen, gab es in den ersten 6 Monaten schon ein Defizit von 770 Millionen Euro. Das hat Verbandschef Blatt bei der Halbjahresbilanz erklärt. Die Politik muss jetzt sehr schnell etwas tun, fordert Blatt. Union und SPD wollen, dass ihre Reform bis Herbst auf den Weg kommt, damit sie zum kommenden Jahr in Kraft tritt. Der neue Gesundheitsminister Linnemann überarbeitet dazu noch den Entwurf seiner Vorgängerin Wagen.
2: Die Schweizer Polizei hat nach den tödlichen Schüssen auf einem Festival jetzt den mutmaßlichen Täter gefasst. Der 43-Jährige wurde im Rahmen der Fahndung angehalten und unter dringendem Tatverdacht festgenommen. Fabian Hoffmann.
4: Allzu viele Details nannte die Polizei nicht. Zu einem möglichen Motiv werde nach wie vor ermittelt. Stand jetzt wird aber von einem Einzeltäter ausgegangen. Auf dem Techno-Festival waren am frühen Sonntagmorgen mehrere Schüsse gefallen. Eine 22-Jährige wurde dabei getötet, 5 weitere Menschen verletzt, darunter auch eine Deutsche. Der Täter war zunächst auf der Flucht. Erst knapp 24 Stunden später gelang die Festnahme.
2: Der Sommer in Deutschland ist der zweitwärmste gewesen, seitdem flächendeckend gemessen wird. Nur der Rekordsommer 2003 war noch wärmer, so die vorläufige Bilanz. In diesem Jahr gab es knapp 30 heiße oder sogar sehr heiße Tage, so die Experten. Die EU zieht bei ChatGPT die Daumenschrauben an. Für den KI-Chatbot von OpenAI gelten künftig die strengsten Regeln im Gesetz über digitale Dienste. Es greift ab 45 Millionen Usern im Monat. ChatGPT muss jetzt mehr gegen illegale Inhalte tun. Auch fürs Online-Forum Reddit und die Spieleplattform Roblox gelten strengere Regeln. Fußball-Superstar Lionel Messi hört auf. Zumindest bei der argentinischen Nationalmannschaft. Der Entschluss tut weh, aber es ist Zeit, sagt der 39-Jährige, 1,5 Monate nach der WM-Niederlage gegen Spanien. Messi hat in über 20 Jahren mehr als 200 Länderspiele für Argentinien bestritten. Vor 4 Jahren wurde er Weltmeister.
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5: Mit KI-Support. Viele Wolken gibt es heute Abend und dazu gehen immer wieder Schauer oder auch mal ein Gewitter runter. Teils mit kräftigen Sturmböen. In der Nacht wird's insgesamt trockener, an der Küste können aber noch ein paar Schauer dabei sein und die Tiefstwerte liegen zwischen 15 und 10 Grad. Morgen bleibt's wechselhaft mit Wolken und ab und zu Schauern, maximal bis 26 Grad.
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8: Hier ist Folge 553 des Apfelfunk-Podcasts. Wir haben heute Mittwoch, den 26. August 2026. Es ist eine Menge los da draußen im Apple-Land. Wir werden heute darüber sprechen. Aber zuvorderst muss ich dir sagen, lieber Jean-Claude, und ich habe fast ein bisschen ein schlechtes Gewissen, du bist nicht der erste Schweizer in dieser Woche, mit dem ich das Vergnügen habe.
9: Ach, da musst du doch hallo Malte zuerst mal und vor allem, als ob ich irgendeine Form von Exklusivität einfordere. Was soll denn
8: ja,
9: das?
8: Doch, ja
9: du
8: doch.
9: Du kannst dich mit so vielen Schweizern unterhalten, wie du willst, mein Lieber. Hauptsache am Mittwoch können wir das zusammen machen.
8: Du bist natürlich auf meiner Top-10-Liste der Schweizer ganz oben, ist ja völlig
9: ja, okay,
8: klar, nach 10 Jahren.
9: Mein Lieber.
8: Aber diese Woche hatte ich tatsächlich, oder besser gesagt gestern, also am Vortag dieser Sendung, hatte ich das Vergnügen mit zwei lieben Schweizern, die zum zweiten Mal hier meine schöne Stadt besucht haben.
9: Ach cool.
8: Ja, die Brigitte und der Ferdi. Ich habe letztes Jahr von den beiden, glaube ich, berichtet. Da hatten wir uns das erste Mal am Südstrand getroffen. Und jetzt waren sie erneut auf großer Norddeutschland-Tour unterwegs. Ein bisschen andere Route haben sie diesmal gewählt. Aber sie haben gefragt, können wir uns nicht nochmal sehen? Und da musste ich nicht lange drüber nachdenken. Da habe ich natürlich ja gesagt, alleine schon nach dem wunderbaren Erstmal. Und zweitens hatten wir auch noch was zu erledigen. Ich glaube, das habe ich beim letzten Mal auch erzählt. Wir hatten nämlich überhaupt gar kein Foto gemacht von der ganzen Sache.
9: Na, das geht natürlich gar nicht.
8: Ja, das haben wir jetzt nachgeholt. Also es gibt jetzt ein Beweisfoto. Der Ferdi war ein bisschen zurückhaltend und traute sich gar nicht danach zu fragen, ob er so wie ich ja, so forsch, wie ich ja immer
9: mit
8: mal
9: dem berühmten Malte
8: bin, habe ich dann gesagt, komm, Jetzt wird hier, so typisch Norddeutsch, jetzt wird hier nochmal ein Foto gemacht.
9: Ah, sehr cool, großartig. Ah, das freut mich aber sehr, sehr schön, dass ihr da euch getroffen habt. Das ist doch super.
8: Ja,
9: nee, Wie war das Wetter? Hat es wenigstens gepasst,
8: wenn es war hervorragend.
9: Aus der Schweiz kommt?
8: Es war hervorragend. Das Wetter hat mir natürlich sehr in die Karten gespielt. Denn wir hatten am Wochenende, da hatten wir hier auch ziemlich regnerisches Wetter, wechselhaftes Wetter. Das war gar nicht so schön. Und da habe ich so gedacht schon, naja, wenn sie jetzt herkommen, mal gucken, welche Indoor-Möglichkeiten wir haben, um da auszuweichen. Entweder, weil es dann zu kalt ist, wir hatten uns abends getroffen, also im frühen Abend, oder aber eben halt, dass es tatsächlich regnet. Aber es war wunderbar. Also wir hatten wirklich gestern über 20 Grad und es war eben dann auch richtig schön mit Sonne. Da hinten raus merkt man jetzt schon so, es wird dann abends doch recht schnell kühl. Das war dann auch dann der Anstoß, dann zu einem Ende zu kommen. Aber
9: genau.
8: Nee, es war sehr schön. Und sie haben mir so ein Geschenk mitgebracht aus der Schweiz.
9: Oha, was denn?
8: Ein Schneidebrett aus Luzern.
9: Oh.
8: Ja, ja. Mit der Kapellbrücke so eingraviert. Also wirklich sehr, sehr schön. Viel zu schade, um das wirklich als Schneidebrett zu benutzen, sondern das ist wirklich etwas, das kommt in die Vitrine, das bekommt einen Ehrenplatz bei mir.
9: Großartig, sehr, sehr cool. Ich war am Freitag in Luzern. Ich hatte da verschiedene Meetings, genau.
8: Du warst beim Original sozusagen.
9: Ja, ich war sozusagen beim Original. Es hat geregnet wie nur irgendwas. Genau, also es hat gar keine Sekunde nicht geregnet. Es hat so richtig runtergelassen. Also ich war natürlich schon oft in Luzern. Ich habe da auch einen guten Arbeitskollegen, den ich manchmal direkt dort treffe. Aber das Wetter war letzten Freitag, war es wirklich scheußlich. Da hat man nicht viel mitbekommen davon. Ich glaube, selbst in Schweden auf dem See war es zu nass. Richtig grau in grau. Aber ist ja gut. Wie gesagt, bei uns hat es endlich mal wieder geregnet. Das war ganz toll. Und dann auch am, ich glaube, was war es denn, Dienstag? Ja, am Dienstag hat es noch vor allem in der Nacht ziemlich viel geregnet. Heute hatten wir jetzt so einen kleinen Sommer-Insert sozusagen. Wir hatten ungefähr 28 Grad. Morgen soll es wohl 30 nochmal werden. Und alle sagen schon, der letzte heiße Tag, weil dann kommt, glaube ich, auf Freitag so eine richtig schöne Kaltfront. Auch wieder mit Regen, großartig. Wir müssen ja viel nachholen. Aber ja, also morgen ist nochmal so richtig sommerlich. Auch jetzt im Moment ist, muss ich sagen, draußen noch 22 Grad. Also heute und morgen ist bist du recht warm bei uns.
8: Ja, ich gucke gerade mal aufs Thermometer. Ja, hier sind auch noch 19 Grad. Also das ist verglichen mit den Nächten zuvor. Da ist es teilweise bis auf 13 Grad runtergegangen. Ist das jetzt schon wieder recht warm. Ja, aber diesen kleinen Anfall von Sommer, den kriegen wir hier auch tatsächlich jetzt noch. Das soll jetzt irgendwie sich so bis Ende der Woche bewegen.
9: Ja.
8: Und dann wird es aber auch schon wieder kälter. Aber du, ich muss dir auch sagen, es ist mir auch recht. Also,
9: nee, ist okay.
8: Wärme war genug und Wasser können wir auch gebrauchen.
9: Definitiv.
8: Nur für Dienstag hatte ich mir das jetzt gewünscht, dass wir es nochmal schön haben und das ist dann in Erfüllung gegangen.
9: Genau. Das freut mich für dich und das freut mich natürlich auch für die beiden Schweizer. Das ist ja sehr, sehr cool. Wunderbar. Ja, du, wenn wir gerade so bei den Ankündigungen sind, wir haben ja letzte Woche schon angeteasert. Jetzt können wir sozusagen sagen, ja, es findet wirklich statt. Am Freitag haben wir Apfelfunk am Hörer, gell?
8: Genau, genau. Zur gewohnten Zeit, 21.45 Uhr. Der Michi ist mit dabei.
9: Genau.
8: Ja, und wenn wir uns unsere Themenliste dieser Folge ansehen, werden wir wahrscheinlich diesmal keine Themenknappheit haben. Also da gibt es eine ganze Menge.
9: Uns fällt immer was ein.
8: Ja, ja, ja. Aber diesmal drängt sich auch eine ganze Menge auf, was wir auseinandernehmen können. Und natürlich seid ihr herzlich eingeladen, live dabei zu sein auf YouTube. Und da könnt ihr dann Fragen stellen und Anmerkungen machen. Also darauf gehen wir ja auch mal dann lieben gerne ein, dass wir dann eben dann auch schauen. Und da kriegen wir auch mal spannenden Input von euch, dass ihr einfach dann auch interessante Fragen stellt und wir dann halt die Themen nochmal aus einer ganz anderen Perspektive auch beleuchten.
9: Ganz genau. Also das ist sicher, sicher cool und wir freuen uns 21.45 am Freitag. Was ist denn das? Der 28. Genau, August, Apfelfunk am Hörer. Aber ja, jetzt sind wir natürlich mitten im Podcast. Das Wetter haben wir sozusagen schon abgefrühstückt, der Beginnende. Aber eines muss ich dich noch fragen. Bei euch ist es ja wahrscheinlich mindestens so krass wie bei uns, aber bei uns ist wirklich irgendwie in rasantem Tempo kommt mir das abendliche und morgendliche Licht abhanden. Ist das bei dir auch so?
8: Das ist in der Tat ja auch so. Also man kann wirklich dabei zusehen, wie das dann von Tag zu Tag passiert. Und das ist eine äußerst deprimierende Angelegenheit, muss ich sagen.
9: Genau. Wir freuen uns ja zwar grundsätzlich, ist dieser super heiße Sommer weg.
8: Ja.
9: Das habe ich auch schon gesagt. Aber das mit dem Licht, boah.
8: Also ich sag mal, morgens lasse ich mir das sogar noch teilweise gefallen, wenn es jetzt irgendwie so, also kritisch wird es dann, wenn man um 6 aufsteht und dann wird es dunkel oder ist noch dunkel.
9: Ja.
8: Das finde ich dann nicht schön, aber wir haben ja meistens dann in der Spitze ist das ja teilweise um 4 Uhr geht das ja schon los mit der Dämmerung und da haben wir relativ viel Spiel, bis das so an der 6-Uhr-Grenze ankommt. Was für mich wirklich immer schmerzlich ist abends, weil ich genieße es wirklich in vollen Zügen, wenn so im Juni das dann bis 22:01 ist dann erst Sonnenuntergang und
9: das ist cool.
8: Und das ist natürlich großartig und jetzt sind wir irgendwie auch schon so bei bei 8:30 angelangt.
9: Ja,
8: es macht keinen Spaß.
9: Ja, ich bin so ein bisschen hin und her gerissen. Ich finde es im Winter dann selber gar nicht so schlimm, wenn es so früh dunkel ist. Dann wird es ein bisschen kuschelig, man kann zu Hause sitzen und so. Also es ist, klar, der Sommer ist cooler, was das anbelangt, aber ich kann damit umgehen. Wo ich aber wirklich, ich sage jetzt mal, für meinen Alltag mehr Mühe habe, ist bei mir wirklich der Morgen. Wir stehen ja immer um 6 auf unter der Woche und wenn es dann halt erstens stockfinster ist und zweitens auch bis irgendwie 8 oder 7:45 gar nicht richtig hell wird, also ja, ich sag mal, ich komme leichter in die Gänge, wenn es irgendwie um 4:30 schon hell ist. Weil dann stehe ich auch um 6 auf, aber dann ist halt schon lange hell und ich fühle mich irgendwie schon so, ja, ist halt hell, oder? Also das macht es irgendwie einfacher von dem her.
8: Ja, wobei es hat durchaus einen Reiz, finde ich, wenn das so in der Spitze des Winters dann so um 8 Uhr der Sonnenaufgang ist, dass man den ja überhaupt mal zu Gesicht bekommt, wenn man jetzt nicht so ein totaler Early Bird ist. Ich meine, diejenigen, die ganz früh so wie Tim Cook um 4 Uhr aufstehen, sehen den natürlich immer. Aber ich bin da eher so der Typ Nachteule. Und
9: meinst du, er wird jetzt eher länger schlafen dann ab 1. September?
8: Oh, das ist eine gute Frage, ob Tim.
9: Kann er das überhaupt nach 15 Jahren? Und ich meine, der wird ja vorher auch nicht, der war ja vorher, hatte der schon einen Managementposten bei Apple. Ja. Also
8: ich glaube, bei Tim ist das im iPhone hardcoded, die Wegzeit, ja, die auch. Kann man gar nicht ändern.
9: Ja, ich glaube auch, genau.
8: Gibt es nur 4 Uhr.
9: Er hat jetzt vielleicht weniger Möglichkeiten, Leute mit seinen E-Mails zu nerven am Morgen früh. Weiß es nicht.
8: Ja, das ist, ich meine, das ist so ein nicht ganz so angenehmer Wesenszug, wenn Leute um die Uhrzeit dann schon E-Mails verschicken.
9: Ja, das ist so, ja, finde ich auch.
8: Also zumindest im Arbeitskontext, wenn es nette E-Mails sind, jetzt zum Beispiel als Feedback wurscht, zu diesem Podcast, das mag ich ja ganz gerne, wenn ich morgens aufwache.
9: Ja, finde ich super, wenn man aufsteht.
8: Und dann haben wir schon schönes Feedback.
9: Genau.
8: Aber so, sag mal, im Arbeitskontext.
9: Aber so im Sinn von, hey, ich will mal deine KPIs checken und so.
8: Ja.
9: Ich make it happen. Ich weiß nicht, ob ich das brauche am Morgen früh.
8: Ich habe lange in der Illusion gelebt, dass er tatsächlich nur Kundenfeedback frühmorgens auswertet. Mhm. Weil irgendwie diese Erzählungen über seinen Tagesablauf, die sind ja teilweise auch unterschiedlich.
9: Ja, die gibt es ja, genau.
8: Da gibt es so ganz romantische Darstellungen, dass er dann erstmal so ein bisschen Training macht und dann liest er dann halt begeisterte oder nicht so begeisterte Kundenzuschriften. Ja. Aber irgendwie hat sich jetzt auch mittlerweile herauskristallisiert, dass er auch zumindest an seinen Führungskreis frühmorgens auch schon irgendwelche Anweisungen verschickt hat. Ja, das ist natürlich dann.
9: Und dann natürlich nicht in der Art, dass du davon ausgehen kannst, ja, wenn ich dann um 8 mal anfange und dann so um 9:30 schreibe ich dem CEO mal zurück. Also da gibt es ja auch Stories, die dann schon auch erwarten, dass dann eine Antwort kommt, so vielleicht um 6:30 oder so. Und das, ja, ich weiß nicht.
8: Ob eine andere, der auch Good Morning schreibt?
9: Ja, good morning. Ich bitte dich. Good morning. Du, ich habe da gerade Report XY bekommen. Erklär mir doch mal, was ist mit den iPad-Verkaufszahlen los?
8: Ich bin ja gespannt, welche Grußformel John Turnes einführen wird.
9: Hey, ich auch, extrem.
8: Er kann ja eigentlich nicht Good Morning sagen.
9: Nee, das kann er eigentlich nicht sagen.
8: Das ist ja eigentlich so ein, sag mal, das, was das One More Thing bei Steve Jobs war,
9: genau,
8: ist ja
9: Good Morning bei
8: Tim Cook. Also so gesehen muss er sich ja was anderes einfallen lassen.
9: Er ist sicher seit Monaten am Überlegen, wie er das machen soll.
8: Hello Again ist ja schon von Howard Carpendale reserviert. Also
9: oder was auch immer. Ja, das wird spannend. Ja,
8: es wird schwierig.
9: Die iPhone-Keynote, wir werden natürlich nachher drüber sprechen, die wird sein erster Test dahingehend werden.
8: Oh ja, definitiv.
9: Genau, mal schauen. 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
9: 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So, mein Lieber, du hast es ja vorhin schon angeteasert, wir müssen zu den Themen kommen. Was für eine verrückte Woche und wer hätte gedacht, dass wir vor dem Apple-Event, über das wir natürlich auch gleich sprechen, noch so viel zusätzlich noch reinbekommen. Da hätte ich ja niemals drauf gewettet.
8: Ja, das ist Wahnsinn und eigentlich ja auch für den August völlig untypisch, aber was ist dieses Jahr schon typisch? Aber wir fangen tatsächlich mit dem an, was wir noch am ehesten erwarten konnten, nämlich, dass die Einladungen verschickt wurden zum iPhone-Event am 9. September. Und Apple hat auch gleich so eine kleine Handreichung gegeben, wie wir uns zu verhalten haben. Staunen und strahlen.
9: Ganz genau. Dann eben M6 und M5 Ultra. Apples Sommer-Mac-Überraschung, über die müssen wir natürlich sprechen. Das hatte auch definitiv gar niemand aus dem Schirm, aber wir werden das mal auseinanderdröseln, was Apple da genau vorgestellt hat.
8: Wir sprechen über ein Produkt, was das, was du gerade gesagt hast, aber völlig in den Schatten stellt.
9: Absolut.
8: Unter der Überschrift ein Wisch und alles ist weg. Apple erneuert sein Putztuch.
9: Das sind die Updates, auf die wir wirklich warten. Dann zurück ins alte E-Mail-Versteck. Es gibt einen Rückzug bei Hide My E-Mail. Da hat Apple so ein bisschen einen Kurswechsel verzogen, sag ich mal.
8: Ja, es gab dann irgendwie noch so eine App-Neuerscheinung am Wochenende.
9: Auf die freue ich mich schon ganz besonders, vor allem auf die Anmoderation. Du wirst deine Freude haben dran.
8: Oh je, ich habe mir schon
9: ausgedacht. Genau, wir besprechen eine App. Und dann natürlich Umfrage der Woche, selbstverständlich Zuschriften unserer Hörerinnen und Hörer. Da hat uns auch wieder einiges erreicht. Das alles packen wir doch in diesen Podcast. Gut, fangen wir an mit dem Thema, das wir erwartet hatten. Die Frage war eigentlich nur, wann. Viele hatten es gestern schon erwartet. Ich war auch so jemand, der eher dachte, ja, ist dann am 8. September. Zwei Wochen vorher kommen immer die Einladungen, also wäre es gestern gewesen. Gestern kam dann halt nichts. Ja, okay, jetzt ist es halt heute. Heute kam die Einladung fürs Apple-Event am 9. September. Konkret heute, wo wir das aufzeichnen, in zwei Wochen, also der übernächste Mittwoch. Dann wird das Ganze kommen. Du hast schon gesagt, Staunen und Strahlen ist das Motto, das haben sie sogar draufgeschrieben. Ja, also wir wissen, was wir zu tun haben, oder?
8: Genau, damit da keine Missverständnisse aufkommen.
9: Genau.
8: Ja, ja, also das Motiv dieser Einladung ist wieder sehr vielsagend. Da kann man eigentlich jetzt nicht so viel dran festmachen. Es zeigt ein Apple-Logo, das so ein wenig gläsern anmutend aussieht, das auch etwas aussieht wie ein Glas, durch das man guckt und das, wo das Licht gebrochen wird. Mhm. Aber es lässt jetzt keinen klaren Rückschluss zu, zumindest im Moment, auf das, was dahinter steckt.
9: Nein, wie immer hält sich da Apple natürlich, wenn man will, kann man jetzt spekulieren, man kann dann danach auch irgendwelche Schlüsse ziehen, die dann passen. Das ist bei jeder Einladung, bei jedem Logo eigentlich so, dass man irgendwas findet und sagt, ja, siehst du, da hat man es gesehen. Ich würde am ehesten noch auf die Farbe gehen. Also das Ganze ist ja in hellblau gehalten, das Apple-Logo, aber auch der Hintergrund, selbst die ganze E-Mail ist hellblau. Ja, man munkelt ja, es gibt so verschiedene neue Farben unter Umständen. Vielleicht gibt es was Hellblaues, fände ich geil, by the way, fände ich super. Mal gucken, also aber eben, ja, man weiß natürlich wie immer nichts, aber ich finde es schon spannend, Staunen und Strahlen, ich meine, das ist ja schon, ist ja mal wieder eine Ansage. Ich meine, manchmal verklausulieren sie es ja so ein bisschen, weißt du, irgendwas so, aber das ist ja jetzt, das ist ja schon fast plump, oder? So nach dem Motto, hey, das wird so krass, ihr werdet staunen, ihr werdet strahlen, oder findest du nicht?
8: Ja doch, sie gehen da ganz schön ins Risiko, weil
9: ja, ja, genau.
8: Weil ich meine, es ist ja nicht gerade so, dass das Apple-Volk da draußen in höchsten Tönen momentan lobend über das spricht, was da kommen könnte, sondern es hat ja im Vorfeld schon sehr viele Diskussionen darüber gegeben. So, du holst die Leute jetzt nicht in einer per se schon völlig optimistischen Stimmung ab, sondern
9: nee.
8: viele warten nee, jetzt auch, nicht. Also ich sag mal, im mildesten Fall warten sie halt letzten Endes ab und wollen überzeugt werden. Und da ist das natürlich jetzt eine klare Ansage, aber natürlich auch eine Messlatte. Also ich weiß schon, wie die Diskussion danach laufen wird, wenn viele den Eindruck haben, dass das nicht erfüllt wurde, was die Einladung aussagt. Also sie gehen dann ziemlich ins Risiko, aber ich finde es spannend. Also es ist mal eine Ansage.
9: Ich find's cool, ja.
8: Ja, und ja.
9: Das auf Englisch übrigens heißt das Surprise and Shine. Nur so einfach, dass man's dort auch noch ist, fett auf Apples Webseite drauf.
8: Aber wie so oft, finde ich, ist der englischsprachige Titel da ja schon wieder fast eine andere Aussage. Ne?
9: Also, finde ich eben auch.
8: Und weil das Überraschung,
9: ist aber wirklich oft so.
8: Überraschung ist ja ein Versprechen, was Apple, wenn das Fold kommt, ich meine, es ist keine Überraschung für diejenigen, die Gerüchteküche seit Jahren lesen, aber es ist ja für Apple eine Überraschung. Es ist,
9: absolut.
8: Es ist ja wirklich eine Überraschung, dass wenn das iPhone erstmals in einem völlig anderen Format rauskommt.
9: Genau.
8: Und das würde schon, das ist ein Versprechen, was sie besser halten können als jetzt dieses Staunen. Bei dem Staunen,
9: ja, find ich auch.
8: Na, bin ich mal gespannt.
9: Ich finde es auch so ein bisschen strange, dass sie eben wieder so einen ganz anderen Begriff bei uns. Klar, ich meine, man müsste jetzt natürlich, wenn man es genau nimmt, jede Webseite angucken, die französische, und so gucken, wie machen sie es in anderen Sprachen. Wir vergleichen jetzt natürlich logischerweise Deutsch und Englisch, aber das gab es schon ein paar Mal, aber das gibt ja fast jedes Mal, finde ich so, dass das Englische, also das, ich sag's mal, das Original, es ist ja letztendlich das Original, wird halt einfach, ist irgendwie direkter oder nachvollziehbarer und das Deutsche ist manchmal so ein bisschen, ja, ich weiß nicht. Aber gut, wir werden sehen. Sie müssen sich halt dann einfach zumindest im Dachraum, sage ich mal, müssen sie sich dann gefallen lassen, dass man vielleicht sagt, hey, ich habe weniger gestaunt, als ich gedacht hätte. Oder ich habe gestaunt über die hohen Preise. Das kann man natürlich dann auch
8: sagen. Okay, ich meine, das Versprechen wird wahrscheinlich auf fast
9: jeden Fall dann eingelöst. Großartig. Das könnte es natürlich sein, genau.
8: Nur mit dem
9: Sie
8: Strahlen
9: wissen ja,
8: wird dann
9: schwierig. Was das Zeug kostet. Also, hey, ihr werdet staunen. Genau.
8: Das wäre mal nachfragen.
9: Teuer kann ein iPhone sein. Bam.
8: Das ist böse. Aber ja, es ist
9: böse. Ja, ist böse. Okay, stimmt. Ich wollte das auch gar nicht negativ hier bringen. Aber ich meine, du hast vorhin ja angesprochen, die, sagen wir mal, ein bisschen ambivalente Stimmung, die ja vor diesem Event herrscht. Und die ist natürlich schon auch vor allem dadurch geprägt, dass wir jetzt halt bei Apple durch die Bank Preiserhöhungen schon erleben mussten und natürlich auch Apple ja selber schon angekündigt hat, hey, das wird so weitergehen. Und drum rechnen ja alle mit dem Schlimmsten. Ich bin nach wie vor so ein bisschen der leisen Hoffnung, dass es vielleicht nicht ganz so schlimm werden wird. Mhm. Aber letztendlich, ja, es wird teurer und dieses Crazy Fold, wie es dann auch heißen wird, wird noch teurer. Ja, das kann einem natürlich so ein bisschen die Vorfreude eintrüben, sag ich mal.
8: Ja, im besten Falle werden wir das so erleben wie damals bei der Vision Pro, wo ja die Leute auch schon darauf eingestimmt wurden, was da kam. Und dann nach meinem Gefühl jetzt kein Entsetzen mehr über den Preis war. Natürlich wurde der Preis nicht positiv gesehen, aber es war jetzt nicht so wie damals beim Mac Pro, als die Rollen vorgestellt wurden oder beim Pro-Display, die Aufhängung, wo dann wirklich so ein Schockmoment auch so, das war ja noch vor Publikum, da war nach dem Motto, was, so viel kostet das? Also das macht Apple eigentlich ganz klug, beziehungsweise da haben sie dann auch die Gunst der Gerüchteküche, die dann dafür sorgt, dass dann eben sich über Monate da schon so eine gewisse Gewöhnung einsetzt. Ja, vielleicht unterbieten sie es ja auch tatsächlich noch, die pessimistischen Vorhersagen ein wenig. Dann sieht es natürlich noch besser aus.
9: Ja, klar. Wer weiß. Es könnte absolut sein. Das wissen wir halt nicht. Aber wir werden es erfahren. Und jetzt müssen wir natürlich noch so ein bisschen so was Kleines Logistisches uns Gedanken drüber machen. Wir haben ja schon mal vor ein paar Wochen drüber gesprochen, hey, das wäre aber blöd, wenn dieses Apple-Event an einem Mittwoch passieren würde. Mittwoch ist doch Apfelfunk, da geht gar nicht. Ich habe ja auch Tim Apple dann extra noch eine E-Mail geschrieben und sagen einfach, just to let you know, du weißt ja, Herr Mittwoch und so. Naja, sie haben sich nicht dran gehalten, ist tatsächlich am Mittwoch. Jetzt, wir können ja schon so ein bisschen den Ablauf vorausplanen, weil wir sind beide nicht vor Ort, das kann man auch ganz offen sagen. Ja. In dem Fall für Apfelfunk, für generell unsere Berichterstattung hier in diesem Kontext ist es sogar sehr viel einfacher, weil wir uns nicht mit Zeitsprüngen bzw. Zeitverschiebungen und Jetlags und dergleichen rumplagen müssen. Wir werden am Mittwoch, wird das Event sein, 19 Uhr, das heißt, das dauert bis was auch immer. Und dann, wir werden um 22 Uhr, werden wir den Apfelfunk live auf YouTube machen, sprich, wir werden mal so eine erste Einschätzung direkt nach dem Event bringen, oder?
8: Genau, das ist der Plan. Die Uhrzeit kann sich vielleicht nochmal verschieben.
9: Genau.
8: Da sind noch so ein paar Unwägbarkeiten drin, aber das ist zumindest erstmal so die grobe Richtung, dass wir so gegen 22 Uhr, wie wir das letztes Jahr gemacht haben, auf Sendung gehen. Genau. Und dann könnt ihr von uns so eine, ja, meistens ja so eine einstündige erste Einschätzung erwarten, wo wir so ein bisschen versuchen, das dann für uns einzuordnen und zu bewerten. Was ja auch mal ganz hilfreich ist, weil wenn wir es dann später im Apfelfunk dann nochmal haarklein auseinandernehmen, dann haben wir schon so ein bisschen Vorarbeit für uns geleistet.
9: Genau, also ihr könnt quasi unseren Denk- und Analyseprozess live verfolgen, wenn ihr Lust habt, weil wir das ja dann so diesen Ersteindruck und oft verändert sich ja der Ersteindruck mit den Informationen, die man dann immer nach so einem Event ja noch bekommt. Das ist ja nicht so, dass das alles schon klar ist, wenn das Event aufhört, sondern in den Tagen danach erfährt man ja noch zusätzliche Dinge oder lässt sich gewisse Dinge durch den Kopf gehen, liest noch andere Sachen und so weiter. Und das alles, das kondensiert am Schluss ja dann quasi in unseren Apfelfunk, in unsere normale quasi Folge, in unsere Keynote-Folge, die je nach Keynote ja meistens auch ein bisschen länger dauert. Wir sind ja normalerweise so doppelt so lang wie die Keynote, das kriegen wir eigentlich immer hin. Von dem her gesehen, das gibt es natürlich auch in dieser Woche, aber das können wir eigentlich auch schon sagen, wir werden das nicht unmittelbar am Donnerstag machen, schon am nächsten Tag, aus logistischen Gründen, aber eben auch so ein bisschen aus dem Grund, auch dann weiß man noch nicht alles, sondern wir werden Freitagabend aufzeichnen. Erstens praktischerweise für uns, wir haben dann Samstag frei, das heißt, die Folge kann so lang sein, wie sie will.
8: Genau.
9: Für euch vielleicht auch praktisch, weil sollte sie länger werden, habt ihr dann am Wochenende schön Zeit, das zu hören, wenn ihr wollt. Also sprich, für euch dann Samstagmorgen, wenn ihr aufsteht, ist die Folge da. So werden wir das machen, oder?
8: Ja. ja, das ist unser Plan. Also da folgen wir eigentlich ja dem Vorbild, auch wenn einer von uns vor Ort ist, wo wir auch mal dann in der Regel Freitag aufgezeichnet haben. Das erscheint uns jetzt in dem Fall auch praktikabel. Zusätzlich halt jetzt auch, weil dieses Event ja tatsächlich erst am Mittwoch ist. Also zum Beispiel bei der WWDC haben wir das Event am Montag oder jetzt beim iPhone normalerweise Dienstag. Wir sind ja auch recht spät in der Woche mit dem Event und deshalb haben wir uns da jetzt auf den Freitag festgelegt.
9: Genau, also ich bin überzeugt davon, ich sage jetzt mal, die Berichterstattung, die Analyse von uns, die Einordnung, dafür steht ja der Apfelfunk dann immer in seiner Keynote-Folge, die ist natürlich, ja, letztendlich mit jedem Tag, den es noch ein bisschen länger dauert halt, ist sie auch fundierter, weil man einfach immer noch Dinge hört, Dinge liest, selber mitbekommt und so weiter. Von dem her gesehen, denke ich, können wir das machen, dass wir da einfach am übernächsten Tag erst kommen. Aber für euch bedeutet das ja auch, wenn ihr am Donnerstag findet, hey, mir fehlt der Apfelfunk, ja, ihr könnt ja unsere Live-Show dann auch noch nachgucken oder nachhören. Ihr könnt ja da reinschauen, wenn ihr wollt, unsere Ersteinschätzung. Also es gibt auf jeden Fall etwas für euch am Donnerstag, nur ein bisschen in einer anderen Form. Ich freue mich drauf, das wird richtig cool.
8: Ja, absolut, absolut.
9: Was ist denn eigentlich, bevor wir zum nächsten Thema kommen, ich möchte noch den Bogen schlagen. Wir sind bei der Keynote. Ich meine, wir erwarten iPhones. Ja, logisch. Wer hätte das gedacht?
8: Das wäre jetzt meine Frage gewesen.
9: Aber was war wirklich alles so? Genau.

0: Wenn wir am Freitagabend aufzeichnen, wenn alles so läuft wie normal, und du hast vorhin sehr schön gesagt, was ist dieses Jahr schon normal, aber dann ist ja eigentlich das so, dass du, wenn die das am Mittwoch vorstellen, normalerweise ist so, am Freitag ist Vorverkaufsstart und eine Woche später, 10 Tage später, kann man die Geräte, sicher die normalen iPhone, die Pro-Modelle, kann man ja dann auch kaufen. Das heißt, wir haben unter Umständen, wenn wir unseren Podcast aufnehmen, Freitagabend, schon so einen ersten Blick auf die, man merkt ja dann immer, wie die Lieferzeiten hochschießen. Das können wir dann auch sehen, vielleicht, wenn alles normal läuft, oder?
1: Womöglich, ja. Das wird die spannende Frage sein, ob dann auch jetzt in diesen Zeiten, wo Speicherknappheit herrscht, wo auch manches, ich meine, wir sprechen ja im nächsten Thema auch noch über ein sehr interessantes Zeitfenster zwischen Vorbestellung und Auslieferung.
0: Ja, stimmt.
1: Und das hat bei mir natürlich auch die Frage aufgeworfen, wie wird es denn beim iPhone sein? Also werden wir da auch ein ungewöhnliches Zeitfenster sehen oder wird es da so der Klassiker sein? Das ist sicherlich eine der spannenden Fragen.
0: Das wissen wir nicht, genau.
1: Wo ich auch gespannt bin, ich meine, für uns, die Gerüchteküche jetzt schon sehr gewissentlich seit Monaten verfolgen, ist das eigentlich schon so als, ja, ist ja klar, abgebucht. Aber ich glaube, für die größere Allgemeinheit wird es eine totale Überraschung sein, dass das Basismodell, also dass das iPhone 18 dann aus dieser Keynote verschwindet. Ich glaube, das wird viele Fragen und Diskussionen geben, wenn das tatsächlich so kommt, dass Apple, und sie werden ja vermutlich auch nicht sagen, das kommt im Frühjahr, sie werden ja einfach nichts dazu sagen. Sie werden einfach nur ein paar iPhones präsentieren und es ist kein iPhone 18 darunter. Ich denke mal, da werden so manche dann staunen hinterher.
0: Massiv. Massiv finde ich ganz einen wichtigen Punkt. Wir dürfen nicht vergessen, wir in unserer Bubble, viele, die uns hier zuhören, im Gefunke, überall, wir sind in diesem, ich sag mal, in diesem Gerüchte-Game und allem schon drin. Und das, die ersten Gerüchte gab es ja vor über einem Jahr schon, dass Apple das splitten will, wie das ja zum Beispiel Samsung, Google, die meisten anderen Hersteller machen das schon lange so, dass man 2 Smartphone-Events mindestens pro Jahr hat. Aber ich denke auch, also die große Masse der Leute, die guckt das an und ich sehe jetzt, also ich bin überzeugt, wenn das so kommt, ich rechne eigentlich schon damit, weil die Gerüchte haben sich wirklich über so langen Zeitpunkt verdichtet, aber ich bin trotzdem überzeugt davon, der generelle Konsens, der dann so rausgetragen wird, wird sein, hey, Apple ist ja krass teuer geworden. Letztes Jahr konnte ich noch für 890 Franken ein iPhone kaufen. Dieses Jahr kostet das mindestens 1400. Da werden dann zwar Birnen mit Äpfeln verglichen, aber letztendlich ist das der Punkt. Letztes Jahr konntest du ein normales iPhone kaufen, ein iPhone 17, für eben unter 1000, deutlich unter 1000 bei uns in der Schweiz. Und jetzt, wenn es das wirklich nicht gibt, dann eben nicht. Und das gibt dann so ein bisschen Aufklärungsbedarf, beziehungsweise eben, es ändert ja nichts, wenn die Leute einfach, und da gibt es viele, die einfach, ja, die wollen ein neues iPhone, aber sie wollen einfach das günstigste von diesen neuen iPhones. Und das wird es so in der Form dann in dem Fall jetzt eben nicht geben.
1: Was bei mir dann doch die Frage aufwirft, ob Apple nicht von seiner Regel abweicht und in irgendeiner Art und Weise einen kleinen Teaser einbaut, dass
0: kein Fall
1: ein Standard-iPhone irgendwann kommen
0: Meinst
1: wird.
0: Du?
1: Ja, ich meine,
0: ihr müsst das Teure nicht kaufen, es kommt ja dann im Frühling was Günstigeres.
1: Sie sehen sich ja einer doppelten Problematik ausgesetzt. Sie haben ja das Problem, dass ja einerseits sie jetzt ein teures Line-up jetzt nur haben in diesem Jahr, aber dann kommt ja noch diese massive drohende Preiserhöhung durch die Speichergeschichte ja auch noch obendrauf. Also
0: kommt beides zusammen, klar.
1: Das
0: der perfekte Sturm.
1: Das ist, glaube ich, eine Überlegung wert, wie man das regeln kann, dass man da, ohne jetzt zu sagen, es kommt definitiv etwas, aber etwas, was so, ich meine, Apple beherrscht ja diese Kunst. Wir haben das ja immer wieder gesehen, dass sie dann so Brückenschlag gemacht haben, dass man schon ahnte, okay, wir müssen bis Frühjahr warten.
0: Ja, ich meine, das Problem, dass ja, wir sprechen ja immer über die Preise und wir hatten ja auch schon Feedbacks, haben wir auch schon mal hier, glaube ich, drüber gesprochen, die gesagt haben, hey, aber die Preise sind eben auch ein Mittel, um die Nachfrage zu steuern. Und wenn du sowieso nicht liefern kannst, wenn du sowieso weißt, du hast viel zu wenig Chips, nicht nur RAM-Chips, sondern zum Beispiel auch die A-Prozessoren, dann ist ja das auch eine Möglichkeit, dass du die Dinge halt eben, dass du eben nicht das günstigere Modell, wo du vielleicht sowieso mehr verkaufst, aber jetzt wäre es gerade unpraktisch, weil du es ja sowieso nicht liefern kannst. Aber es ist schon, wie du sagst, die große Frage ist eigentlich dann, wie sie das in irgendeiner Form kommunizieren, ob sie, was sie damit machen, bin ich auch gespannt.
1: Ich erinnere mich immer noch an, das war ja bei irgendeinem Mac, glaube ich, dass John Ternus dann auch in der Präsentation diesen legendären Satz gesagt hat, that's for another day.
0: Ja, stimmt.

0: Ja,
1: und das
0: genau.
1: so Augenzwinkern. Und alle wussten, was ja. er meinte. Und ja. er hat nichts konkret angekündigt.
0: Ja.
1: Aber es sorgte für Beruhigung. Ich kriege leider gerade nicht mehr so ganz zusammen, um welches Produkt es damals ging.
0: Ich
1: aber
0: überlege, das war doch der Mac. War das nicht der Mac Pro?
1: Das kann sein.
0: Das war der Mac Pro.
1: Ja, das kann sein. Das war
0: bei der Vorstellung des ersten Mac Studio. Wo alle so dachten, hä, Moment mal, aber es gibt doch noch einen viel teureren darüber. Das war die Geschichte.
1: Es war auf jeden Fall eine beruhigende Maßnahme seiner Zeit, dass er das gemacht hat. Und ich könnte mir so etwas hier auch vorstellen, weil es einfach zu sensibel ist. Weil es einfach, wenn die Leute einen falschen Hals kriegen, das entfaltet eine Eigendynamik, die Apple schwer wieder eingefangen bekommt.
0: Es ist ein großes Problem für Apple, das muss man ganz klar sagen. Die Frage, die sich ja dann auch stellt, ich meine, es ist eben spannend, ich finde, es gibt so viele mögliche Fragen um das Thema rum. Ich meine, wenn wir jetzt die 18 Pro und Pro Max bekommen und dieses Crazy Fold und vielleicht noch ein paar AirPods, können wir nachher noch drüber sprechen, und dann eben kein iPhone 18, dann bleibt ja das iPhone 17 offiziell im Rennen bei Apple. Weil Apple macht sich ja immer einfach. Apple schmeißt ja das letztjährige Modell oft raus, zumindest bei den Pro-Modellen ist das jeweils so. Die fliegen dann raus. Und dann gibt es vielleicht noch ein vorletztjähriges manchmal, aber es ist ja das Apple-Lineup auf der Apple-Webseite ist ja immer ganz einfach. Da fliegt ja dann das Ältere raus, das Neue ist drin und Punkt. Natürlich im Handel sieht es komplett anders aus. Aber wie machen Sie es dieses Mal? Lassen Sie dann das 17 einfach? Müssten Sie ja, also Sie können es ja nicht rausnehmen. Das müsste weiterlaufen.
1: Klar.
0: Aber die Frage dann natürlich so ein bisschen, wird denn das auch teurer? Weil es wird ja alles, also es wurde ja alles teurer, selbst uralte HomePods und Apple TVs und so. Theoretisch, sie haben sich das ja nur aufgespart, aber theoretisch könnte es natürlich trotzdem auch sein, die neuen sind teuer, die bestehenden, die noch drin bleiben, werden auch ein bisschen teurer.
1: Das ist denkbar, weil sie damit ja auch beim iPhone 18 im nächsten Frühjahr den Vorteil hätten, dass sie dann keine Preiserhöhung mehr zu verkünden haben. Und sie könnten dann die gute Nachricht verkaufen, dass das iPhone 17 dann im Preis gesenkt wird.
0: Genau.
1: Das wäre natürlich so ein Spin, den sie da ergreifen könnten. Ja, möglich.
0: Ich würde nicht drauf wetten, dass du das iPhone 17 noch für 7,99 bekommst, wie es aktuell noch auf unserer Webseite draufsteht.
1: Denkbar, ja.
0: Ja, mal gucken. Ah, spannend. Was kommt denn sonst noch neben diesen iPhones und denen, die nicht kommen?
1: Ja, das ist tatsächlich die sehr spannende Frage, was sie vielleicht noch so als Ergänzungen reinnehmen. Also die Apple Watch ist natürlich ein ganz heißer Kandidat. Die gehört ja eigentlich zum iPhone-Event dazu. Ja, witzig, ne? Ich meine, die vergisst man sehr leicht mittlerweile.
0: Total, die habe ich komplett vergessen. Stimmt.
1: Aber die ist da eingepreist. Und dann ist die Frage, ob sie dann noch Platz und Muße haben, zum Beispiel jetzt zur Home-Linie etwas zu machen oder ein Apple TV dort vorzustellen. Mhm. Ich habe so die Befürchtung, oder was heißt die Befürchtung, aber die Vorahnung, sie machen es vielleicht nicht. Weil,
0: ich glaube auch nicht.
1: Weil das Fold-Thema ist so groß und erklärungsbedürftig.
0: Ja.
1: Und dann noch die Apple Watches und die restlichen iPhones, das ist ja schon eine ganze Menge.
0: Ich glaube schon eine ganze Menge. Ich glaube echt nicht, dass sie. Ja, ich habe wirklich auch das Gefühl, dass sie das nicht machen, dass sie das quasi nicht bringen, zusätzlich noch. Klar, wir wissen, man erwartet das und das Zeug ist ja ready und so. Und sie werden sicher auch noch ein paar Worte über iOS 27, also das wird sicher ein Thema werden. Hey, jetzt und mit der tollen neuen.
1: Das weiß ich gar nicht.
0: Meinst du nicht?
1: Das weiß ich. Ich glaube, sie werden.
0: So ein kurzer Recap.
1: Nee, das glaube ich gar nicht mal. Das haben sie in den letzten Jahren ja auch entgegen der Erwartungen immer unterlassen. Sondern ich könnte mir dieses Jahr sehr klar vorstellen, dass sie Siri AI nochmal ganz deutlich featuren und auch. Aber nicht jetzt das Betriebssystem als Ganzes, sondern den KI-Aspekt im Fokus.
0: Ja,
1: und dass sie das dann halt dann auch in den Fokus stellen.
0: Ja.
1: Und auch, sag ich mal, das so darstellen werden, als wenn das ein Geräte-Feature ist. Also dass sie eben auch diese Verknüpfung herstellen für die Leute. Ja.
0: Genau, so ohne es zu sagen, hey, mit den neuen iPhones ist natürlich die neue geile Siri dabei und die ist ja dort viel besser als überall sonst und so. Ja, klar, das habe ich gemeint, sorry, ich habe mich unklar ausgedrückt, genau. Also Siri AI wird sicher ein großes Thema werden, denke ich. Und dann ist ja so ein bisschen die Frage, also AirPods, da gibt es ja auch Gerüchte, dass AirPods 5, also die normalen AirPods, kommen können. Ich glaube, die Pro, das ist Gerüchte, dieses Kamerazeug, das glaube ich jetzt inzwischen, Garmin ist sicher, das kommt nächstes Jahr. Die neuen Pros mit Kameras. Aber
1: Ja, das Gurman finde ich mittlerweile kein sehr zuverlässiges Orakel mehr, aber ich könnte mir tatsächlich auch vorstellen, dass das zu einer Überfrachtung des Events
0: ja,
1: führt.
0: Ja, genau. Weil die, sollten sie in irgendeiner Form kommen, dann sind ja die auch erklärungsbedürftig. Das ist ja nicht das Gleiche, wie sonst, wo du sagst, hey, Töne ein bisschen besser, 5 Stunden mehr Akkulaufzeit, cool, Punkt, weiter geht's. Sondern da müsstest du auch mehr erklären, das wäre dann eigentlich zu viel. Das denke ich auch.
1: Die Frage ist ja letzten Endes, und ich meine, das ist ja eng verknüpft auch mit diesem Führungswechsel bei Apple, wie stark Turners jetzt auch als Innovator wahrgenommen werden möchte. Also inwieweit man jetzt auch versucht, möglichst schnell möglichst viele neuartige Produkte zu lancieren, um diesen Wechsel an der Spitze auch, sag ich mal, um ihm so ein bisschen Vorschusslorbeeren zu geben. So eine Lehre eigentlich aus dem Übergang zu Tim Cook, der ja damals eben durch die gesundheitliche Entwicklung und den Tod von Steve Jobs ja ungeplant war. Und Tim Cook war ja einige Jahre so ein bisschen in Verdrückung, dass ihm ja immer nachgesagt wurde von wegen, ja, der hat keine Innovation, da kommt nichts Neues mehr. Und dann war ja dieser Befreiungsschlag damals die Apple Watch.
0: Die Apple Watch, genau.
1: Mit der er ja dann zum Ausdruck bringen konnte, wir können noch was Neues machen.
0: Ja.
1: Und dass man Turnus gar nicht erst in diese Verdrückung bringt, dass man Turnus eigentlich so gleich, weil er ja auch der frühe oder der jetzige Hardware-Chef ist noch, dass er sozusagen sagt, guck hier, pam, pam, pam, und hier ist erstmal sehr viel Hardware, was ihm dann auch so ein bisschen den Rücken frei macht, sich dann um die schwierigeren Baustellen zu kümmern, wie zum Beispiel Software, die ja anstehen.
0: Das stimmt natürlich. Ich meine, das würde wiederum dafür sprechen, dass eben mehr kommt. Dass vielleicht trotzdem sogar noch Home-Zeug kommt oder so.
1: Ja, oder dass sie tatsächlich in den Oktober mal was Neuartiges reinpacken. Weil unser nächstes Thema mit den Macs ist ja auch ein wenig rätselhaft vom Timing her.
0: Genau.
1: Und das öffnet natürlich neue Perspektiven für den Herbst, dass die Macs eigentlich schon, sag mal, weitgehend abgefrühstückt sind.
0: Ich könnte mir das genau eben auch vorstellen, dass nicht das iPhone-Event überlastet wird, weil man darf nicht vergessen, ist das wichtigste Produkt für Apple ist immer noch das iPhone. Und das willst du ja nicht irgendwie, das willst du ja nicht konkurrenzieren durch irgendwelche crazy neuen Home-Produkte oder so, sondern das willst du eigentlich einfach eben, es strahlt alleine, staunen und strahlen. Und dann aber trotzdem irgendwie 4-5 Wochen später kommt dann nochmal ein Event und da dreht sich es dann eben zum Beispiel nur um Home. Da kannst du ja auch nochmal Siri AI erwähnen, weil das ja so toll funktioniert damit und so. Und dort bringst du dann ganz viele Dinge, die überall dort reinpassen. Das würde schon passen, gerade der Mac, wir kommen nachher gleich dazu, aber weil der ja so völlig außer Plan, also nicht außer Plan für Apple, aber für uns, so völlig außer Reihe einfach jetzt noch reingedrückt wurde. Das würde dafür sprechen, da hast du recht, ja. Es wäre vielleicht so ein Oktober-Hardware-Event, ich meine MacBook Air, er kommt mir nachher dazu. Ich will noch eine Sache mit dir besprechen, das gehört zum Apple-Event so ein bisschen dazu noch. Und zwar, wir haben es ja am 9. Und ich habe vorhin so gesagt, ja, dann wäre ja, wenn es so normal wäre, der 18. wäre dann Verkaufsstart. Jetzt haben wir ja den Mac vorgestellt bekommen, unser nächstes Thema, was wir schon spoilern können, der ist ja ab 22.09. erhältlich. Auch so ein komisches Datum, ein Dienstag. Am Dienstag kannst du den, klar, jetzt kannst du sagen, es ist ein Monat, nachdem er vorgestellt wurde, da ist ja Apple dann ganz strikt, wurde gestern am Dienstag vorgestellt und einen Monat später kann man den haben. Aber meinst du, dieses Datum ist einfach so völlig random oder ist dann vielleicht auch fürs iPhone das Datum?
1: Also es scheint ja in irgendeiner Art und Weise verknüpft zu sein mit den Betriebssystemen auf jeden Fall, weil die neuen Macs ja mit macOS 27 ausgeliefert werden sollen und es gab ja auch in einem Briefing in Amerika die Nachfrage, ob das so ist und man hat dann nichts offiziell nicht so gesagt, aber alle haben geschmunzelt und es war eigentlich schon so Wink genug zu erahnen, dass es dann so sein könnte, deshalb ja, möglicherweise wird dann alles so in diesem Zeitfenster rauskommen. Also auch iOS 27 und damit dann die Voraussetzung für die neuen iPhones. Das könnte tatsächlich so sein.
0: Ja, das könnte so sein. Du hast recht. Und ich meine, der 22. passt, weil wir haben macOS und ich glaube auch iOS haben wir schon oft an einem Montag bekommen. Das gab es doch schon ein paar Mal, dass am Montag das neue Betriebssystem rauskam. Und dann am Dienstag kommt die neue Hardware. Würde auch für die iPhones natürlich passen, weil ich meine, du willst ja nicht 3 Tage vorher die iPhones verkaufen mit iOS 27 und du selber hast noch nicht. Also es ist ja immer so, du kriegst das Update für deine Geräte zuerst und dann 1-2 Tage später oder manchmal auch noch ein bisschen, kommen dann die neuen Geräte damit.
1: Gut, wir haben natürlich ja auch schon gesehen, und das wäre jetzt witzig, wenn es mal umgekehrt wäre, dass macOS deutlich später kommt als iOS. Und vielleicht ist es jetzt mal umgekehrt, dass macOS rauskommt und iOS lässt noch auf sich warten. Aber es gibt ja eigentlich keinen guten Grund, warum iOS auf sich warten lässt. iOS ist ja,
0: ist ja fertig.
1: In dieser Beta, muss man ja sagen, wirkt es ja fertiger denn je.
0: Aber es kann halt sein, dass die Geräte noch auf sich warten
1: lassen. Das
0: weil da gibt es ja auch hartnäckige Gerüchte, die nicht nur beim Fold sagen, das Ding kommt spät und wenn, dann nur in gewisse Länder. Es gibt ja generell Gerüchte, die sagen, hey, alle die Dinger kommen ein bisschen später. Das könnte theoretisch auch sein, dass wir, du hast vorhin ganz kurz erwähnt, wir haben den Mac gestern vorgestellt bekommen. Ein Monat später können wir ihn ja quasi erst kaufen. Ich will jetzt nicht unken, aber theoretisch könnte sowas Ähnliches auch beim iPhone passieren, dass wir da plötzlich eine längere Spanne dazwischen haben als diese üblichen 10 Tage.
1: Beim Mac stellt sich ja tatsächlich die Frage, warum dieses Timing jetzt gewählt wurde. Ist es der Liefersituation geschuldet? Ist es vielleicht auch einfach Strategie, weil Apple die Macs raushalten will aus jetzt dem iPhone-Event? Denn wir wissen ja, ich meine, in dem Moment, wo du anfängst, die Macs auszuliefern, werden sie auch getestet und werden sie Thema sein. Und das jetzt, sage ich mal, in 1 oder 2 Wochen würde natürlich brutal mit dem iPhone-Event kollidieren. Und,
0: ja, komplett.
1: Und wahrscheinlich zulasten des Macs. Also wählt man einen Termin, der dann schon so ein bisschen raus ist, auf der anderen Seite aber auch immer noch ziemlich nah dran. Weil wenn wir jetzt darüber sprechen, dass dann die iPhones rauskommen, vielleicht ist es aber auch, ich meine jetzt mal eine ganz kühne These, vielleicht ist auch der Gedanke, man bringt die Macs am 22. September, weil man dann noch gar keine iPhones hat, sodass dann zumindest irgendwas positiv berichtet werden kann.
0: Das wollte ich gerade sagen. Auf das wollte ich ja hinaus, genau. Ja.
1: Und später kommen dann die iPhones, beziehungsweise abgestuft, je nach Modell.
0: Weil, wenn wir jetzt bei Apples normalem Zeitplan bleiben, finde ich es immer noch super knapp. Wenn wir am 9., ich weiß, für euch ist das vielleicht ein bisschen blöd zum Zuhören. Ich habe hier den Kalender offen, weil sonst kriege ich es nicht auf die Reihe. Müsstet ihr vielleicht auch machen. Aber wenn du am 9. haben wir das Event, das wissen wir mit Sicherheit. Wenn es so läuft wie jedes Jahr, dann haben wir am 18. den Verkaufsstart. Das heißt, am 16. normalerweise plus minus sind diese Review-Perioden für die paar, die das schon vorher bekommen, sind zu Ende. Das heißt, du hast in der Woche vom 16. bis am 20. irgendwie hast du all diese iPhone-Reviews von den Hightech-YouTubern etc. Aber dann schon 2 Tage später den Mac bringen, weil auch da ist es ja normalerweise so, dass du zumindest so MKBHD und die Großen, die haben ja das auch schon 2-3 Tage vorher, also können vorher berichten, sage ich mal. Ich finde, das ist alles wahnsinnig knapp. Also für mich macht das ehrlich gesagt wirklich nur Sinn, wenn eben am 9. die iPhones vorgestellt werden, aber irgendwie vor dem 30. oder sogar 7. Anfang Oktober kriegt man die gar nicht. Und dann hättest du genau das, was du nämlich gesagt hast. Große Vorstellung iPhones, große Enttäuschung, wir müssen noch lange warten. 2 Wochen später immerhin schon mal die Macs und dann nochmal 2 Wochen später erst die iPhones. Könnte tatsächlich auch sowas geben.
1: Also die Krux des jetzigen Zeitpunkts ist ja tatsächlich, dass wir noch nicht in der Lage sind, das wirklich zu sehen, welche Taktik hier gewählt wurde, warum Apple das zum jetzigen Zeitpunkt mit dem Max gemacht hat. Wir werden im Oktober werden wir sicherlich sehr profund das beantworten können. Dann werden wir sagen können, jetzt ist alles klar, warum sie das so gemacht haben.
0: Schon am 9., weil dann... Sie werden ja einen Liefertermin.
1: Das ist richtig,
0: bekannt geben müssen.
1: Das werden wir da auch sehen. Ich meine, es gibt natürlich noch andere Theorien, die ja auch noch möglich sind, dass einfach die Macs zum jetzigen Zeitpunkt gekommen sind, weil Apple da auch Mitbewerbern zuvorkommen will und die Deutungshoheit, jetzt die Technologiehoheit behalten will, jetzt den 2-Nanometer-Chip dann rauszubringen. Also auch da gibt es ja gute Argumente, dass man jetzt zum jetzigen Zeitpunkt das jetzt herausbringt und nicht nur, um jetzt das iPhone zu flankieren. Aber das werden wir tatsächlich dann erst im September so richtig sehen können, was dahinter steckt.
0: Ja, weil die Situation, dass ein Mac-Launch und dann nicht mal der Volumen-Macs, muss man ja fairerweise auch sagen. Wir reden ja hier nicht von MacBook Air oder MacBook Pros, wir reden von Mac Mini und von Mac Studio. Aber dass so ein Mac-Start quasi so nah ans iPhone-Event kam, das gab es noch nie. Weil normalerweise schaufelt sich Apple diese Zeit rund ums iPhone-Event frei. Weil eben, hey, dann ist iPhone, Punkt, wichtigstes Produkt. Also das macht mich so ein bisschen nervös. Aber wir wissen es nicht. Lass uns mal über die Macs sprechen. Jetzt haben wir schon ziemlich viel vorgeteased und geredet, aber jetzt müssen wir mal wirklich Tacheles reden. Apple hat nicht nur neue Macs vorgestellt, den Mac Mini und den Mac Studio, beziehungsweise aktualisierte, neu sind die Design sieht genau gleich aus wie vorher, aber innen ist alles neu, sondern natürlich auch neue Prozessoren, und zwar eigentlich zwei neue. Wir haben den M6 bekommen, crazy, musst du uns nachher gleich mal einordnen, und den M5 Ultra. M5 Pro und M5 Max hatten wir ja vorher schon im Frühling mit den MacBook Pros bekommen, aber jetzt haben wir quasi einerseits den neuen Supi-Dupi Mega Ultra Chip und dann aber gleich beim Basismodell sozusagen einen Sprung gemacht vom M5 auf den M6.
1: Ja, und das ist in der Tat bemerkenswert, weil Apple da jetzt ja das, was wir bei der M4-Linie damals gesehen haben, wo sie den M3 Ultra rausgebracht haben und wir ja auch schon darüber diskutiert haben, dass es irgendwie merkwürdig ist, da eine 3 inmitten dieser 4 zu haben. Mhm. Das machen sie jetzt in umgekehrter Reihenfolge und es lässt fast die besseren Computer dann so ein bisschen schlechter aussehen, weil die noch im 5er-Zeitalter geblieben sind, 3 Nanometer Strukturbreite und so dieses technologische Anführergerät ist jetzt halt der Basis-Mac mit M6 und eben dieser 2-Nanometer Strukturbreite.
0: Genau, genau.
1: Wir sehen da auch sehr interessante Grundzüge dessen, was uns erwarten könnte bei künftigen Apple Silicon-Prozessoren. Also wir haben ja beim M5 schon gesehen, dass sie diese sogenannten Supercores eingeführt haben. Und viele dachten ja, und man musste das ja auch annehmen, dass das entweder ein neuer Marketingbegriff ist für dasselbe oder der Nachfolger der Performance Cores, weil die ja plötzlich verschwunden waren aus den neuen Prozessoren. Ja. Und jetzt sehen wir tatsächlich, es gibt ein Dreigestirn. Es gibt diese Efficiency Cores, es gibt die Performance Cores und es gibt die Super Cores. Und alle drei stecken jetzt in diesem M6 drin, was ja dann auch klar bedeutet, die werden natürlich in nachgelagerten Pro- und Max-Prozessoren definitiv auch drin stecken. Also Apple hat sich da so ein kleines Baukastensystem jetzt aufgebaut, mit dem sie da sehr passgenau eben dann Chips zusammenbauen können.
0: Ja, das ist wirklich so, ganz genau. Also sie können da quasi verschiedenste Dinge zusammenmixen sozusagen. Und ja, man muss ja auch sagen, wenn wir vielleicht schnell beim M5 Ultra noch vorbeigucken, bevor wir uns dann die Spezifikation ein bisschen im Detail anschauen, das Teil ist ja auch krass. Also da hat das ja dieses zweimal M5 Max, wie wir das ja kennen, der M3 Ultra war ja auch zweimal M3 Max quasi, aber durch die Verbesserungen, die sich halt beim M5 schon ergeben haben, hast du ja jetzt, wenn du diese Performance-Sprünge anguckst, klar, Apple hat früher immer dann mit dem M1 verglichen und das war dann immer 4-mal schneller und so. Dieses Mal sind sie ja auf ihrer Webseite relativ klar. Sie haben auch direkt zum Beispiel mit dem M3 Ultra verglichen, also dem direkten Vorgänger. Und gerade was so bei KI-Anwendungen ist, ist ja absurd, wie viel schneller der neue geworden ist.
1: Das ist in der Tat so. Also Apple spricht ja von einem KI-Kraftwerk, aber vor allem markiert der Ultra ja auch eine sehr große, eigentlich die größte Architekturveränderung seit Einführung des Apple Silicons.
0: Genau.
1: Weil sie dieses Prinzip von Ultra Fusion, was sie am Anfang eingeführt haben und wo wir zeitweise auch ein bisschen ratlos waren, wie sie das fortführen wollen. Das war ja diese Problematik, dass sie dort ja eben Max-Prozessoren zusammen getackert haben, sage ich jetzt mal ganz salopp, und dann über Ultra Fusion dann eben dann zusammengeschaltet haben und das Grenzen aufzeigte und wo dann auch die Frage war, wie soll das denn in Zukunft weitergehen? Dann haben sie ja schon beim Max-Prozessor, beim M5, eigentlich so eine Vorarbeit geleistet und jetzt sehen wir tatsächlich mit dem M5 Ultra, dass wir 4 zusammengeschaltete Dies haben, also Quad-Die, das dann über Ultra Fusion dann da zusammengebaut ist und das mit einer sagenhaften Übertragungsrate, die deutlich das übertrifft, was wir eben in allen vorherigen Ultra-Generationen gesehen haben. Also wir sehen tatsächlich hier eine richtige Zeitenwende beim Ultra-Prozessor. Ja.
0: Und ich meine einfach, dass es nochmal gesagt ist, das sage ich jetzt nicht, weil ich ihn auf dem Schreibtisch habe. Ich meine, ich lasse das Teil noch in 10 Jahren nicht aus. Aber auch der M3 Ultra war ja eine absolute Powermaschine. Der M2 und der M1 auch. Das sind halt extrem schnelle Prozessoren. Aber jetzt haben sie wirklich den Turbo gezündet, wie es von dir erklärt ist. Und natürlich sieht man natürlich auch, worauf das abzielt. Ich meine, 1,2 Terabyte pro Sekunde Speicherbandbreite, seien wir mal ehrlich, das brauchst du eigentlich nie. Das brauchst du nicht zum Gamen, das brauchst du nicht zum Entwickeln. Aber wenn es um KI geht, ist das natürlich einer der Hauptpunkte, wo die teilweise tatsächlich, auch wenn sie krass gut sind, noch einen Flaschenhals darstellen. Also Apple hat dieses Teil natürlich genau dafür positioniert, oder? Lokale KI-Modelle schnell laufen lassen zu können.
1: Ja klar, es geht nur um KI. Es ist eigentlich, ja. Ich meine, der Apple hatte mit seinen Pro-Prozessoren ja ein großes Problem, das wir beim M3 schon in Ansätzen beobachten konnten. Sie waren einfach zu leistungsfähig für das, wofür sie ursprünglich halt gemacht wurden.
0: Genau.
1: Im kreativen Bereich, klar, man konnte noch mehr Spuren in Logic Pro bearbeiten. Man konnte jetzt noch mehr ProRes 8K Videospuren in Final Cut bearbeiten. Aber die Frage war ja am Ende, wer braucht das nachher wirklich? Genau. Das war eine ganz spitze Zielgruppe. Und sie haben die Showcases ja bei den Max-Prozessoren ja schon so gewählt, dass wir eben wirklich so Hardcore-Anwendungen hatten, wie Ersatz für Workstations. Also nichts, was jetzt einen so breiten Markt hatte, wie man ihn für Apple eigentlich erwarten müsste, dass sie ihn haben müssen. Und das ganze KI-Thema, das ja über sie gekommen ist, dass sie, ja, sag mal, wo auch viel Prinzip Zufall noch mit reingespielt hat. Klar, sie haben tolle Vorarbeit geleistet mit der Hardware. Deshalb sind sie ja auch ja von vielen ausgewählt worden eben für die Software. Aber im Endeffekt, sie haben dieses Thema eigentlich ja nicht von selber gespielt. Und jetzt sind sie so in diesem Stadium, dass sie tatsächlich jetzt diesen Ball selber weiter nach vorne spielen.
0: Genau.
1: Und weil sie einfach einen riesen Absatzmarkt jetzt da sehen.
0: Genau. Ja, absolut. Genau. Das ist ja genau der Punkt. Also, und jetzt finde ich, wird es eben ganz crazy, wenn wir jetzt den Mac Mini anschauen. Der Mac Mini hat ja auch eine krasse Wandlung durchgemacht. Der Mac Mini, ursprünglich ein Einsteigermodell, ein hey, probier doch auch mal den Mac aus. Ist cool, du hast noch irgendwo einen PC-Monitor, eine Tastatur, stöpsel die mal dran und komm mal so ein bisschen schnuppern im Mac-Universum. Das war ja mit dem M4 Mac Mini preislich zwar noch, konnte man das noch so sagen, aber im Prinzip schon der war ja, ich meine, mit ihm konntest du alles machen. Es war ein vollwertiger Mac, der einfach super klein war. Jetzt mit dem M6 muss man ja sagen, auf den Preis kommen wir nachher noch, aber der ist ja auch unfassbar für KI optimiert. Der ist ja auch schon ganz, ganz stark in dem Bereich.
1: Der geht in den Bereich, wobei man da die Limits schon stärker sehen kann. Also die RAM-Ausstattung ist ja zum Beispiel so ein Limit, wo man dann ja sagen kann, okay, man muss schon sehr genau gucken, für welchen Use Case man das jetzt verwendet. Selbst wenn man die Mac Minis clustert, die ein M5 Pro haben. Aber diese 64 GB Oberlimit sind natürlich schon
0: natürlich
1: ziemlich harte Grenze. Also Apple hat das schon so gestaltet, dass man sehr schnell beim Mac Studio landet, wenn man jetzt lokale KI machen möchte.
0: Ja, wir wissen, wenn Apple etwas kann, ist es Upselling, natürlich.
1: Aber für viele Anwendungen ist es ja tatsächlich so, dass es dann auch durchaus dann machbar ist, dass man das jetzt auch mit so einer Mini-Konstellation machen kann. Und ich meine, man muss eines noch dazu sagen, es geht ja nicht nur um KI, es ist eigentlich das Mac-Release, was am stärksten seit langem auch in Richtung Unternehmenskunden geht. Also man kann ganz klar sehen, dass Apple auch angesichts der gestiegenen Preise sein Wohl jetzt gar nicht mal so sehr mehr bei den Privatkunden momentan sucht, sondern dass sie sagen, das ist jetzt gerade bei Unternehmen gefragt, lokale KI. Man kann es gegenrechnen gegen Tokens, die man einspart für Cloud-KI. Nicht alles braucht Cloud-KI. Man braucht nicht immer die High-End-Modelle. Und es kommen natürlich noch so ein paar andere Sachen dazu, wie Datenschutz, Datensouveränität, die ja auch noch als gute Argumente für eben lokale KI sprechen. Und da positioniert sich Apple jetzt ganz klar.
0: Ja, und generell, du hast vorhin gesagt, also ich finde auch beim Mini, man merkt zum Beispiel, was ich großartig finde, jeder Mac Mini, egal auch der günstigste, hat eine 2,5 Gigabit Ethernet-Port. Nicht mehr dieser 1 Gigabit-Port. Und jeden Mac Mini kannst du, wenn du willst, auch mit einem 10 Gigabit Ethernet-Port ausrüsten. Ich meine, wer hat so ein schnelles Internet? Aber trotzdem, im Unternehmensumfeld unter Umständen ist das spannend. Also da sieht man, haben sie einfach durch die Bank die ganze Technik aktualisiert. Der Mac Mini ist ja auch, wenn du die M5 Pro-Variante wählst, gibt ja beides, es gibt eine M6, Einsteigermodell, ich traue mich das kaum zu sagen, ist aber so. Und dann gibt es ja noch den M5 Pro. Und wenn du den M5 Pro hast, hast du tatsächlich Thunderbolt 5. Du hast es erwähnt, dann kann man die stacken, also kann man sie zusammenklöppeln für zum Beispiel KI-Anwendungen. Sonst hat er Thunderbolt 4, was ja auch unfassbar schnell ist. Also der ist einfach, selbst in der Basis-Variante, ich würde wahrscheinlich mit 256 GB nicht weit kommen, das ist tatsächlich ein Problem. Aber sonst ist ja der super performant. M6, 16 GB RAM und dann eben, sagen wir mal, 5, 12 GB. Das ist ja ein absolut toller Jeden-Tag-Mac vollwertiger Mac.
1: Ja, ich meine, wir sind ja jetzt in einem Stadium angelangt, wo man sagen muss, dass für bestimmt 90-95% der Privatanwender so ein Basis-Mac vom Prozessor her. Also Speicher natürlich muss man individuell konfigurieren, aber vom Prozessor her völlig ausreicht. Also
0: total.
1: Ja. Ein Ultra, als Liebhaberei, ja.
0: Nein, das braucht
1: jeder soll sich hinstellen, was er möchte, klar. Aber das objektiv zu begründen, wird dann doch sehr schwer, weil du da einfach völlig oversized unterwegs bist.
0: Natürlich, absolut. Und der Mini ist halt cool, weil er eben wirklich klein ist quasi. Und inzwischen kann man ihn ja speichertechnisch wunderbar aufrüsten. Also ist ja nicht bei 512 vorbei, wenn du 2 Terabyte willst, just do. Es kostet einfach viel. Aber ja, also genau, also es sind extrem coole Macs, die mich faszinieren. Was man halt schon, vor allem beim Mini, ich finde beim Studio, da finde ich das gar nicht schlimm, aber beim Mini, die sind natürlich alle teurer geworden. Und der Mini, finde ich, der Einstiegs-Mini kostet, ich rede in Schweizer Preisen, 899 Schweizer Franken. Und der Einstiegs-Mini mit M4, der war halt bei 599 Franken. Und das ist ja schon, das ist ja nicht nichts. Es ist halt schon einfach deutlich teurer geworden, das Teil.
1: Ja, in Deutschland übersteigen wir sogar eine magische Grenze, nämlich die 1.000-Euro-Grenze. Da sind wir bei über 1.000 Euro für den Einstieg.
0: Also der Standard nur 16 und 256.
1: Ja.
0: Wow.
1: Ja. Das ist schon...
0: Boah.
1: Ich meine, der M4 hat, glaube ich, auch 700 Euro seinerzeit gekostet, als er an den Start gegangen ist.
0: 300 ist er einfach hochgegangen bei uns.
1: Und jetzt
0: auch.
1: Sind wir bei 1049 Euro in der Grundkonfiguration.
0: Crazy.
1: Also das ist schon eine Ansage. Und ich meine, das ist tatsächlich ja auch eine Abkehr von diesem Konzept, dass du einen ohne Display und Tastatur ausgelieferten Grund-Mac hast, der dir den Einstieg in die Apple-Welt versüßt.
0: Ja.
1: Du musst schon ziemlicher Überzeugungstäter sein, wenn du dann eben diesen Einstieg willst.
0: Ja, das kannst du laut sagen, allerdings.
1: Andererseits bewegt sich natürlich dieser Mac jetzt auch in einem Marktumfeld, wo insgesamt auch vieles teurer geworden ist.
0: Ja.
1: Und wo auch ja im PC-Bereich manche Einstiegsgeräte wegen mangelnder Rentabilität drohen oder bereits verschwunden sind vom Markt.
0: Also nicht vergessen, das stimmt.
1: Es ist ja kein Alleingang von Apple, der da gerade stattfindet, sondern es ist eben eine allgemeine Entwicklung, die wir da sehen.
0: Ja, absolut. Das ist ein ganz wichtiger Punkt. Also das kann man nicht einfach Apple anlasten.
1: Ja.
0: Lustigerweise finde ich übrigens den Mac Studio in der Basis, ich meine, bei so einem crazy Teil von Basis zu reden, ist immer ein bisschen komisch, aber ist halt so. Also die M5 Max ist ja die Basisvariante vom Mac Studio, wenn du eben nicht den M5 Ultra willst. Die kostet zumindest bei uns gleich viel wie der M4 Max Mac Studio vorher gekostet hat. Die wurde nicht teurer.
1: Ja, man muss sich das tatsächlich genau begucken, weil es auch bei den Preiserhöhungen ganz interessante Unterschiede gibt. Also es ist nicht automatisch gesagt, dass eine leistungsfähigere Komponente automatisch jetzt proportional genauso viel mehr kostet, als zum Beispiel eine Basiskomponente.
0: Ja.
1: Das ist mir auch so bei dem Preistableau aufgefallen, dass es da sehr interessante Eigendynamiken gibt, die Apple da gewählt hat. Aus welchen Gründen auch immer. Ich meine, aus irgendwelchen Gründen werden sie gesagt haben, das ist jetzt nicht klug, da das jetzt auch so drauf zu schlagen. Aber
0: offensichtlich.
1: Da lässt sich... Ich will jetzt nicht sagen, ein Schnäppchen schlagen, aber hier und da ist es schon eine interessante Abwägung, die man machen kann.
0: Man muss einfach genau gucken, welche Konfiguration man wirklich braucht, weil je nachdem ist eine andere unter Umständen verhältnismäßig günstiger. Das ist genau der Punkt. Also es lohnt sich immer, aber in dem Fall finde ich auch, es lohnt sich ganz besonders, mal genau hinzuschauen. Ja.
1: Was ich noch interessant finde, was ich heute gelesen habe, ist, dass Apple bei den Macs, die noch in der Bestellung sind, und die noch nicht ausgeliefert wurden, jetzt dann kostenlose Upgrades teilweise macht für Kunden. Ja, das hatte heute 9to5 Mac berichtet.
0: Ach, cool.
1: Und es zeigt aber andererseits ja eben auch, wie stark der Backlog ist, den sie da haben. Ne? Also, dass sie jetzt schon so sagen, ach Leute, wartet nicht mehr auf den alten, jetzt nimmt doch einen neuen, ist doch sowieso, ihr müsst eh warten. Und
0: ja, ich meine, wir hatten ja genau diese Probleme schon lange. Also beim Mac Studio in besseren Konfigurationen, entweder war gar nicht mehr erhältlich oder mit absurden Wartezeiten. Und ich meine, stell dir mal vor, du hast jetzt gerade vor 5 Wochen ein Mac Studio M3 Ultra bestellt. Der kostet ja ein Gewehr, der ist ja super teuer, je nach Konfiguration. Du wartest, der steht immer noch auf drei, vier Monaten Lieferzeit. Und jetzt kommt dieser neue, der ja unfassbar viel besser ist und unter Umständen ähnlich teuer. Ich meine, das ist ja super ärgerlich.
1: Ja,
0: klar, das kann dir immer passieren. Ich weiß, Hardware in dem Moment, wo du sie kaufst, ist sie veraltet. Aber ich meine, wir reden hier von teilweise weit über 10.000 Franken. Also das finde ich, ja, es ist okay, wenn Apple da sagt, hey Freunde, komm, wir schicken euch den anderen.
1: Die Frage, die ich mir ja stelle jetzt bei dieser KI-Offensive ist, ich meine, Apple war stark in Sachen KI-Hardware.
0: Mhm.
1: Apple ist jetzt durch diese neuen Macs noch stärker in Sachen KI-Hardware. Ja. Aber was ist mit der Software? Also die Mittelschicht, die wir ja sehen, die ja eingesetzt wird, um lokale Modelle zu fahren, das sind ja alles Tools von Startups und
0: von
1: externen Firmen, nicht von Apple selber. Ja. Also ein LLM-Server, einen lokalen, unter macOS zu betreiben, du musst irgendeine externe Lösung wählen und Apple selber hält in macOS nichts bereit. Die Frage wäre ja für mich, müsste nicht die Software da jetzt eigentlich auch ganz dringend mal nachrüsten?
0: Doch, massiv. Ich finde total. Also ich meine, der Mac Studio vor allem, der macht sich zu einem schon länger, ja, das jetzt nicht durch dieses Update, aber wir sehen diese Entwicklung schon länger, macht sich zu einer unglaublich attraktiven, ich glaube, soweit ich das beurteilen kann, zu einer der, wenn nicht sogar der attraktivsten Plattform, um doch noch für verhältnismäßig, ich weiß, ihr dürft mich schimpfen, 20.000 Franken sind nicht verhältnismäßig, aber im Verhältnis günstigen Plattformen, um eben LLM-Modelle zu betreiben, das weiß Apple und das ist der Haupteinsatzzweck dieser Geräte geworden. Und dann müsste sich das aber auch, ich finde es dann immer komisch, weil ich kenne auch Leute, die haben sich diesen super fully specced Mac Studio schon ein paar Mal gekauft, selbst als sie noch mit 512 GB gab RAM. Und dann installieren die irgendeine komische Software drauf, die da irgend so in einem Fenster vor sich hinrödelt, wo ich so denke, ich weiß ja nicht. Ich finde schon, dass das Apple das wirklich ins System bauen müsste.
1: Na, vor allem ist es halt auch mit Risiken behaftet. Das Problem ist ja, wenn, ich meine, gängige Lösungen sind ja LM Studio und Olama,
0: ja,
1: die man jetzt
0: genau
1: auf dem Mac als Zwischenschicht einsetzt. Und es kann ja jederzeit passieren. Apple hat das ja auch schon gemacht in der Android-Welt. Da kommt jetzt ein missliebiger Mitbewerber und kauft die einfach weg vom Markt.
0: Genau.
1: Und sagt dann, wir betreiben das aber jetzt nicht mehr auf Apple-Plattformen, so wie Apple das ja bei manchen Apps, Dark Sky zum Beispiel, ist ja auch damals bei Android dann verschwunden, die Wetter-App. Und dass Apple dann plötzlich blöd dasteht, weil sie halt tolle KI-Hardware haben, aber eigentlich nicht mehr die besten Tools, um diese lokale KI darauf zu betreiben. Und diesem Risiko setzen sie sich zunehmend aus. Man kann ihnen das nicht vorwerfen jetzt in der jüngeren Vergangenheit, weil sie selber ein wenig überrascht wurden von der Entwicklung. Also ich würde mich nicht wundern, wenn wir in nächster Zeit da Akquisitionen sehen, weil ich auch festgestellt habe auf der WWDC, die Nähe von Apple zu diesen Software-Schmieden ist jetzt schon frappierend stark.
0: Ja.
1: Also da gab es dann zum Beispiel dann im Keller des Steve Jobs Theaters so eine Demo, da wurde dann LM Studio am Beispiel eines geclusterten Mac Studios gezeigt und mir schien irgendwie so, ja, die sind sich schon ziemlich einig. Also das wäre eigentlich ein logischer nächster Schritt, dass Apple da die auch immer dann kauft zu einem späteren Zeitpunkt.
0: Eigentlich schon, ja. Eigentlich schon. Das müsste eigentlich, ich meine, wenn wir mal bei LM Studio bleiben, das müsste ja eigentlich Systembestandteil werden.
1: Genau.
0: Ich könnte mir halt vorstellen, weil KI, weil Hype, dass das Ding einfach auch halt selbst für Apple verhältnismäßig zu teuer ist inzwischen.
1: Der Kauf also der Software, meinst du das?
0: Ja, wenn du die jetzt kaufst. Ich meine, diese Firmen sind ja zum Teil absurd bewertet. Ich meine, nicht nur die Großen, auch die Kleinen. Einfach halt schlicht und ergreifend dann doch einfach zu teuer ist, nur damit du das integrieren kannst.
1: Ja, aber
0: ich weiß nicht, ich habe keine Ahnung, wie die organisiert sind, zum Beispiel in einem Studio. Aber du siehst ja, jede Firma, die sich KI irgendwo draufschreibt, die wird im Moment mit vielen, vielen Milliarden bewertet, ob sie wirklich was dahinter haben oder nicht. Und LM Studio hat ja ganz klar einen sehr, sehr geilen Use Case. Also ich kann mir schon vorstellen, die sind ziemlich viel wert.
1: Die werden sicherlich nicht für günstiges Geld zu haben sein.
0: Nee.
1: Ich weiß jetzt natürlich nicht, ob sie so schwer zu bekommen sind wie die Modellanbieter, wo ja die Preise wirklich exorbitant sind.
0: Ja, nee, das weiß ich auch nicht.
1: Aber letzten Endes wird es natürlich kein Schnäppchen sein, da gebe ich dir recht. Aber es ist einfach eine strategische Überlegung. Oder Apple müsste halt selber was auf die Beine stellen. Ich meine, da sind wir wieder bei dem Punkt, Apple begibt sich da in Abhängigkeiten von anderen. Sie haben zwar ein Foundation-Model, aber sie haben zum Beispiel kein nennenswertes großes Modell, das sie jetzt irgendwie anbieten können als Alternative oder auch als Treiber im Markt. Ich meine, sie müssen ja auch sehen, im Moment können sie auf die Eigendynamik dieses Marktes setzen. Wir sehen ja gerade im Bereich lokale KI, die Chinesen haben da sehr viel Druck gemacht mit den Open-Weight-Modellen. Wir haben aktuell Muse Glimmer von Meta, die mischen jetzt auch die USA so ein bisschen auf. Aber kann Apple darauf vertrauen, dass diese Dynamik, die wir da zurzeit sehen, sich ewig aufrechterhält. Wir reden ja auf der anderen Seite, Analysten ja auch schon davon, dass die Blase so allmählich auch mal platzen könnte. Und was dann? Ja,
0: absolut.
1: Was dann? Ja. Ich meine, da müsste Apple eigentlich auch im Bereich Software und Modelle zu einem größeren Gewicht werden. Und das sind sie momentan nicht. Momentan sind sie einfach nur bei der Hardware extrem gut.
0: Ja, genau. Und das ist ja wieder das alte Lied, das wir schon lange singen, also nicht nur wir, ist schon anderen aufgefallen, aber dass Apple quasi so unfassbar innovativ und toll sie seit vielen Jahren im Bereich Hardware, vor allem eben Prozessoren und so, sind, die Software hinkt einfach nach. Die Software kann diese Pace nicht im Ansatz mithalten.
1: Ja.
0: Ja. Gut, komm, lass uns noch zu einem anderen. Ah, übrigens, sie haben irgendwie, das musst du mir kurz erklären, ich habe es nämlich nicht gecheckt, weil das sind so Sachen, die ich nie sehe. Sie haben ja noch das Magic Keyboard refreshed zusammen. Also du kriegst quasi ein neues Magic Keyboard, wenn du jetzt diese Macs bestellst. Was genau ist anders? Hat irgendwie mehr Symbole und weniger Text drauf?
1: Das ist im Wesentlichen, das ist eine kosmetische Veränderung, die das Magic Keyboard jetzt an die veränderten Tasten bei den MacBooks angleicht. Bei den MacBooks haben sie diesen Wandel schon gemacht hin zu den Symbolen.
0: Nicht mehr Command und Control und so zum
1: jetzt
0: Beispiel.
1: Jetzt vollziehen sie das dann auch beim Magic Keyboard als externes Zubehör. Ansonsten ist aber nichts neu, keine neue Touch-ID-Technik oder dergleichen oder eine Kamera, die eingebaut wurde.
0: Ich wollte gerade sagen, genau.
1: Face Man kann ID sich ja nie sicher sein, was dann da so wieder eingebaut wurde. Genau.
0: Genau. Nein, okay, gut, alles klar. Dann lass uns, ich meine, das ist ja schön und gut und kostet ja auch wahnsinnig viel Geld und meine Güte, ja, ist geil, neue Macs, keine Frage, aber seien wir mal ehrlich, the real deal, es gibt auch noch, das nächste Produkt beweist uns, dass Apple nicht nur ein Produkt verbessern kann, in einer neuen Version auf den Markt bringen, sie können auch noch den Preis senken. Wer hätte das gedacht? Das haben wir in diesem Jahr noch von keinem Produkt von Apple sagen können, aber beim neuen Putztuch ist das tatsächlich der Fall. Es gibt eine Version V2.0.
1: Und es sieht so ein bisschen kleiner aus. Vielleicht erklärt das den günstigeren Preis tatsächlich.
0: Ja, wahrscheinlich.
1: Ja, das Putztuch ist ja irgendwie so ein legendärer Gegenstand bei Apple, der ja auch damals, als er dann vorgestellt wurde in Version 1, dann ja auch irgendwie ewig ausverkauft war. Und der sich ja vor allem mit Blick auf das Nanotexturglas als sehr hilfreich erwiesen hat. Ich habe ja auch so ein Ding rumliegen.
0: Ich
1: habe mir das auch gekauft, weil es einfach für das Nanotexturglas super ist. Vielleicht jetzt mit Blick auf das Foldable hat Apple da jetzt eine neue Version lanciert. Es ist schwer zu sagen, was der Beweggrund ist, dass sie das Putztuch gemacht haben. Aber es ist natürlich ein witziges Signal, dass ausgerechnet ein Putztuch jetzt dann mal eine Preissenkung einläutet. Und
0: das ist geil, ja.
1: Der Rest dann halt weniger.
0: Es ist einfach mega lustig. Es ist so völlig ist. Es fällt dann quasi so völlig aus der Zeit, dass man so denkt, hä, was für ein Joke eigentlich? Und ich meine, seien wir mal ehrlich, ja, das Nanotexturglas ist cool. Ich hatte ja lange ein iPad damit, aber das kann man auch mit einem Standardtuch, mit einem Mikrofasertuch reinigen. Das hat genauso gut funktioniert. Also so ist es ja nicht. Aber das Tuch ist schön dick, das muss man natürlich sagen. Ich habe das bei mir im Rucksack und putze damit meine Brille ab und zu. Das ist wahrscheinlich das ist genau gleich wie, ich putze mit dem Apple-Putztuch meine Brille und dann hat mein Mac Studio M3 Ultra auf meinem Schreibtisch stehen. Das ist ungefähr das Gleiche. Ein bisschen Overkill in Sachen Gadgets. Aber ja gut, es gibt ein neues, es ist günstiger, ob es kleiner ist, wissen wir nicht. Vielleicht wird sogar beim iPhone Ultra beigelegt. Who knows?
1: Das ist bei dem Preis natürlich durchaus denkbar, ja.
0: Ja, gut, das haben sie schon, drum mussten sie es ein bisschen günstiger machen, damit die Rechnung beim Foldable noch aufgeht. Wir wissen es nicht. Egal, trotzdem lustige Geschichte. Gut. Bevor wir zum App-Highlight dieser Folge kommen, noch eine andere News, die wir besprechen müssen. Und zwar geht es um einen im Prinzip ja sehr praktischen Dienst von Apple, der zur iCloud, wenn man irgendeine Form von Bezahlversion hat, dazugehört, nämlich diese Hide My Email-Funktion. Und da gab es so ein bisschen ein Hin und Her, Rotär drumherum, oder?
1: Ja, in der Tat. Da hatte Apple vor einiger Zeit angekündigt, dass sie das vereinheitlichen wollten. Im Juni war das, glaube ich, mit den E-Mail-Domains, die dem zugrunde liegen. Und bei dieser Hide-by-E-Mail-Geschichte ist es ja so, man kann sich da eine temporäre E-Mail-Adresse anlegen, die eine Weiterleitung ist auf eine vorhandene E-Mail-Adresse. Mhm. Und da hat man den Vorteil, dass man die halt dynamisch dann über die Software immer wieder abschalten kann. Das heißt, wenn da Spam kommt oder irgendwas Unerwünschtes, dann macht man die einfach dicht und dann ist nicht die eigene E-Mail-Adresse, die Haupt-E-Mail-Adresse verbrannt. Ja. Das Problem dieser Domain-Angleichung, also ich meine, auf den ersten Blick konnte es einem ja egal sein. Das ist ja nun, wie gesagt, eine temporäre Adresse. Und wie Apple das macht, eigentlich kann es einem egal sein. Aber das Problem ist tatsächlich, bislang läuft das auf der iCloud.com.
0: Mhm.
1: Und künftig sollte das dann auf einer Unterdomain dann laufen,
0: genau,
1: von appleid.com, privateRelay.appleid.com. Und da ist es jetzt so, dass es viel Kritik gab, weil gesagt wurde, dann können diese, also die iCloud-Adresse, weil sie auch legitime Adressen hat, ist sie halt whitelisted bei ganz vielen Mail-Servern. Ja. Das kann man für die anderen nicht behaupten. Und das Problem wäre halt gewesen, dass dann ganz viele Hide-My-E-Mail-Adressen dann womöglich irgendwo hängen geblieben wären und nicht mehr funktioniert hätten. Also die E-Mails, die an die gesendet werden.
0: Genau. Ich verstehe ja, muss ich sagen, auch so ein bisschen die Idee, die Apple hatte. Weil wenn man das jetzt so iCloud, also in der besten aller Welten, würden wir uns ja wünschen, dass die iCloud.com, das sind alles reale Menschen, sage ich mal, reale Firmen, whatever. Und dann eben diese Private iCloud.com, da weißt du, das ist dieser ganze Newsletter und bliblablub, die brauchst du dafür. Finde ich von der Idee her toll, aber du hast natürlich genau das Killer-Argument gebracht. Private iCloud.com könnte man dann eben halt einfach blockieren und damit wäre es dann weg. Und du weißt ja, das sind ja nur diese Weiterleitungsadressen. Das ist ja, du tust ja viel weniger jemandem weh, als wenn du iCloud sperrst. Das iCloud.com sperren wäre doof. Aber jetzt ist auf jeden Fall Apple wieder zurückgegangen, oder? Also die setzen das jetzt nicht um, diesen Wechsel.
1: Teils. Also bei Sign In with Apple machen sie es weiterhin. Da ist es auch jetzt nicht so gravierend. Aber jetzt bei Hide My E-Mail, da vollziehen sie tatsächlich eine Kehrtwende.
0: Ja, ganz genau. Es bleibt bei iCloud. Das sind ja so ganz lange Nummern, Kombinationen at iCloud.com, die es dann daraus raus ja generiert. Ich meine, du musst dich um das ja nicht kümmern, weil das macht ja eben der Dienst für dich selber. Aber genau, es bleibt also vor der Hand so. Gut. Dann, lieber Malte, sprechen wir noch über eine neue App. Und zwar eine App, die für mich eigentlich der Beweis ist, dass du ja bei Heise mehr so hobbymäßig arbeitest. Das machst du so am Morgen, glaube ich, jeweilen. Und dann am Mittag fragst du dich, was mache ich eigentlich noch mit meiner Zeit? Ja, okay, den kleinen Podcast habe ich noch. Der hat auch eine App, übrigens Funkgerät. Die App zum Apfelfunk empfehle ich euch sehr zum Download. Nichtsdestotrotz hast du noch genug freie Kapazitäten, um dich dem wirklich großartig sexy Thema Zeiterfassung anzunehmen. Also ein Thema, was uns ja alle nervt, was keiner gerne macht, was wir alle mit irgendwelchen merkwürdigen Tools tun müssen. Die einen besser, die anderen weniger gut, aber es macht trotzdem keinen Spaß und viele von diesen Tools sind dazu auch noch super mühsam. Du hast dir jetzt gedacht, hey komm, lass uns doch mal eine Art digitale Stempeluhr nachbauen, oder?
1: Ja, ich muss zunächst deinem Eindruck widersprechen, dass ich dann irgendwie zu viel Zeit habe oder jetzt allzu viel Zeit investieren konnte in dieses Projekt. Tatsächlich ist es ein Projekt, was schon entstanden ist vor über einem Jahr in den Grundzügen und woran ich halt immer wieder gebastelt habe, wenn sich mir mal Lücken geboten haben und wo auch pure Eigennutz eine große Rolle spielte. Mhm. Denn ich bin auch so ein Leidgeplagter von Zeiterfassungssystemen. Also gar nicht mal jetzt, dass es jetzt irgendwie so ganz schrecklich ist, aber das Problem ist ja, Arbeitgeber stellen dir ganz häufig Zeiterfassungssysteme zur Verfügung und du als Anwender hast halt keine Wahl. Du musst sie halt benutzen und du siehst täglich die Defizite, die die haben.
0: Genau.
1: Wie zum Beispiel jetzt in meinem Fall war so ein Punkt, dass ich nicht so richtig nachvollziehen konnte. Es gibt ja manchmal so fragmentierte Tage. Da muss man jetzt irgendwie zwischendurch nochmal ein paar mehr Unterbrechungen machen und dann lockt man sich aus und wieder ein und du weißt am Ende des Tages irgendwie gar nicht so richtig, wie viel Zeit habe ich denn heute wirklich jetzt gearbeitet? Habe ich mein Soll jetzt erreicht oder muss ich noch einen drauflegen? Es gibt Zeiterfassungssysteme, die zeigen dir das erst einen Tag später an. Und das bringt mir natürlich wenig. Ja, und so war ich in der Vergangenheit dann immer tatsächlich dann mit Excel-Tabelle unterwegs oder habe das im Kopf ausgerechnet und habe mich halt gefragt, warum machst du denn nicht einfach selbst was? Und das war der Impuls zu sagen, jetzt eben eine Zeiterfassungs-App zu machen. Es war ein ziemlich weiter Weg dann noch, das App-Store-fähig zu machen. Also von, ich mache mir selber jetzt mal was hier irgendwie funktioniert über Xcode, hin zu, es erfüllt alle Voraussetzungen, dass Apple das überhaupt in seinen App-Store lässt, muss man auch sagen.
0: Mhm. Genau. Und jetzt hast du ja, also das Grundprinzip dieser App, die ich natürlich auch nutzen darf, ist ja, dass du quasi so, du checkst ein sozusagen. Du sagst, hey, jetzt geht's los. Und dann sagst du, hey, jetzt stopp, jetzt mache ich was anderes und jetzt bin ich wieder dran. Sehr schön, finde ich, umgesetzt, sehr einfach mit wunderbarer Dynamic Island Unterstützung. Siehst du quasi den Status jeweils immer. Also es geht eben eigentlich nicht darum, auch wenn man das nachträglich kann, habe ich dann rausgefunden, dass du deine Stunden ebenso erfasst. Ich habe da im Moment von 10 nach 8 bis 20 nach 10 gearbeitet. Danach war ich aber eine Stunde privat unterwegs und so. Sondern du eben wie eine Stempeluhr eigentlich, oder? Rein, raus.
1: Ja, also wie du schon sagst, diese App ist ja um zwei zentrale Ideen herum entstanden. Das eine ist, dass sie möglichst einfach, weil man sie ja täglich mehrfach benutzt, aktivieren kann. Die Zeitmessung, und da ist der Action-Button, sofern man ihn beim iPhone hat, eine Möglichkeit, aber man kann sich das über Kurzbefehle auch ganz einfach dann auf zum Beispiel auf diesen Backtab über die Bedienungshilfen legen, dass man den iPhone-Rücken anklopft und dann wird es aktiviert. Oder ich habe auch so einen Lockscreen-Button bereitgestellt, dass man darüber dann anstelle beispielsweise der Taschenlampe das machen kann. Da gibt es vielfältige Möglichkeiten. Das ist diese eine Idee. Die zweite Idee war tatsächlich eben diese Transparenz herzustellen, jederzeit im Sperrbildschirm über eine Live-Activity, dass du eben sehen kannst, wo stehe ich denn aktuell und wie lange, wenn ich mir ein Zeitziel setze, und das betrifft ja jetzt nicht nur den klassischen Angestellten, sondern auch zum Beispiel im Hobby, projektbasiert oder irgendetwas, sagst du, ich will heute mal 3 Stunden daran arbeiten, wann ist das erreicht? Und das bekommst du dann jederzeit angezeigt. Wenn du eine Pause machst, wird es angepasst. Und das war so die Idee oder die beiden Ideen, aus denen das heraus entstanden ist. Die App selber bietet dir dann vielfältige Möglichkeiten, das zu managen. Und, und da, sage ich mal, sind auch die Ansatzpunkte. Ich habe in den ersten Tagen unglaublich viel Feedback bekommen zur App und ganz, ganz viele Wünsche. Also ein ganz herzliches Dankeschön dafür, für diese vielen, vielen positiven Nachrichten, die ich bekommen habe. Aber ich habe auch gesehen, meine Güte, gibt es wahnsinnig viele Wünsche, was sowas angeht. Und auch, sagen wir mal, Szenarien, die spezifisch sind. Und im Moment bin ich in so einer Denkphase, wo die Frage ist so, was davon kann ich realisieren? Also kann einerseits von meinen Programmierfähigkeiten, aber letzten Endes auch einfach vom Zeithaushalt. Weil eins ist ganz klar, das ist und das bleibt ein Nebenprojekt. Und ich werde das jetzt nicht zur Hauptaufgabe machen können. Deshalb werde ich einfach schauen, was lässt sich realisieren, welche Wünsche lassen sich erfüllen, was ist machbar. Und es soll auch letzten Endes einfach bleiben. Das ist auch für mich eine Prämisse. Es soll nicht irgendwie nachher so feature-überfrachtet sein, dass du 16 Seiten Onboarding hast. Oder
0: die Gefahr besteht natürlich bei vielen. Das ist ja sowas, was viele Zeiterfassungstools negativ auszeichnet, sage ich mal. Dass sie zwar wahnsinnig viel können, weil sie all diese möglichen Szenarien abdecken müssen, aber die Bedienung ist auch entsprechend komplex. Also bei unserem ist es auch so, ich gehe nicht jeden Tag rein, weil bei uns ist das, man muss es auch nicht so super genau machen, zum Glück. So einmal pro Woche gehe ich dann drüber und zack, zack, zack. Aber trotzdem denke ich dann immer, wow, und hier noch ein Knopf und oh shit, jetzt habe ich da falsch gedrückt und so. Und das ist ja das, was dein Tool wirklich auszeichnet. Es ist super simpel. Also ich meine, ich habe dich nie nach was gefragt. Ich habe sie einfach ausprobiert. Du hast es mir ja von längerer Zeit schon mal gezeigt. Die Statistiken passieren von selber. Du kannst das auch noch bearbeiten. Aber es ist super simpel. Und ich glaube, die große Herausforderung wird sein, je mehr du einbaust, trotzdem, dass es so simpel bleibt.
1: Ja. Ja, und ich möchte es auch nicht übertreiben, weil ich weiß, dass diejenigen, für die das jetzt im Moment ausreicht, werden es mir ab einem bestimmten Punkt übel nehmen, wenn es Überhand nimmt.
0: Ja,
1: Und das ist jetzt diese Frage, ich bin auch schon so ein bisschen dabei, maßvoll zu erweitern. Also um mal ein Beispiel zu nennen, was jetzt natürlich machbar ist. Es haben mir viele berichtet, sie haben gar nicht in dem Sinne jetzt ein Tagesziel, aber sie haben zum Beispiel ein Wochenziel oder ein Monatsziel. Manche zum Beispiel, die geringfügig beschäftigt sind, haben ein Monatskontingent an Zeit. Und das verteilen sie dann ganz wild über den Monat. Und da ist es ja noch schwieriger, als an einem Tag den Überblick zu bewahren.
0: Absolut.
1: Und sie würden sich wünschen, dass sie das monatsweise einstellen können. Das ist zum Beispiel so eine Sache, die kann man nachrüsten, ohne dass die App jetzt unglaublich kompliziert für alle anderen wird. Und das sind so Felder, da bin ich gerade dran.
0: Ja,
1: auch mal gucken, wo die Reise dahin geht. Aber es ist auf jeden Fall sehr lustig, weil ich habe mich halt gefragt, ich meine, das war auch so eine Schnapsidee zu sagen, das packe ich jetzt mal in den App Store. Es war ja alles andere als gesagt, dass das so eine Resonanz findet. Also meine große Sorge, oder was heißt Sorge, aber meine Erwartung war ja eher, es wird so ein paar Liebhaber geben. Klar, ich meine, wir sind Multiplikatoren, wir haben ein paar Kanäle, wo wir dann auch sagen können, wir haben was gemacht und klar, wir haben sehr treue Hörer, Zuschauer und Leser. Vielleicht ein bisschen
0: einfacher als anderen, genau.
1: Genau, die neugierig sind und sagen, ich gucke mir das jetzt mal an. Das ist ja wirklich eine sehr dankbare Situation, in der wir uns befinden. Mhm. Aber ich hätte jetzt nicht gedacht, dass es jetzt so eine Resonanz darauf gibt. Was mir aber auch zeigt, dass dieses Problem, was ich selber damit gelöst habe, augenscheinlich viele beschäftigt.
0: Ja, natürlich. Ich meine, das sind ja keine Liebhaber prinzipiell nur von dir, die das einfach kaufen, weil sie finden, ich mache dem Malte einen Gefallen, das vielleicht auch. Man muss ja sagen, es gibt keine In-App-Käufe, keine Abos, es ist ein Einmalkauf. Ja. Was kostet es? 2 Euro, oder?
1: Genau, 1,99.
0: Was kostet es eigentlich in der Schweiz? Weil du hast mir einen Code zugewiesen.
1: Ich meine auch 1,99.
0: Auch sowas, gell?
1: Ja, ich musste mal nachgucken.
0: Muss man im App Store noch gucken, weil lustigerweise, wenn man es ja dann mal einlöst, kann man ja nicht mehr gucken, was sie kostet, weil man im App Store dann immer nur sieht, ja, ich kann es laden, wenn ich es deinstalliere oder so. Ich sehe den Preis gar nicht mehr. Ich muss mal auf ein anderes iPhone klicken. Aber ja, wahrscheinlich dürfte es ja das Gleiche sein, oder?
1: Ich bin da einfach mal Apple gefolgt, weil die machen das ja automatisch, dass sie das dann umsetzen für alle möglichen Währungen.
0: Genau.
1: Und da habe ich mich, ich versuche das gerade
0: parallel herauszufinden. Auf jeden Fall warst du, darauf will ich zurück. Du warst, wenn ich das richtig mitbekommen habe, in den bezahlten App Store Charts und zwar ziemlich weit oben.
1: Ja, zeitweise
0: Bezahl-Apps.
1: In Deutschland auf Platz 2 sogar.
0: Crazy.
1: Also in Produktivität auf 1, es war total verrückt.
0: Ich meine, du musst
1: Wochenende
0: mal erzählen, also nur wenn du das willst, aber sonst erzählst du mir nachher, wenn wir das Mikrofon ausschalten. Aber weißt du, das ist ja sowas, man kann sich das ja, das ist wie früher bei der Hitparade mit den Schallplatten. Man konnte sich gar nicht vorstellen, was bedeutet denn das? Wie viele Apps musst du denn verkaufen, um überhaupt in die Charts zu kommen? Klar verändert sich das, weil es dynamisch ist, aber man kann sich das überhaupt nicht vorstellen. Sind das vierstellige Verkaufszahlen, die du da generieren musst oder nicht? Oder
1: es sind
0: mal was, musst du ja nicht genau, aber,
1: nein, aber
0: so Größenordnung.
1: Es befindet sich im dreistelligen Bereich.
0: Schon.
1: Also ja, man sieht daran schon, dass der Bereich der Einmal-, also der Kauf-Apps, der klassischen Kauf-Apps.
0: Gibt es halt immer weniger.
1: Genau, Apple, also wenn man da reinguckt in die Charts, stellt man ja auch fest, dass da so immer die gleichen auch stehen in den Charts. Ja,
0: genau.
1: Und das muss aber ja nicht unbedingt heißen, dass dieser Bereich nicht mehr so belebt ist, sondern dass einfach einige unglaublich erfolgreich sind. Aber ich habe tatsächlich festgestellt, es ist so, dass die meisten Apps dann dieses Freemium-Modell machen. Die sind kostenlos herunterladbar. Und dann
0: In-App-Purchase.
1: Genau, im besten Falle hast du einen Einmalkauf in der App oder aber was immer häufiger wird, du hast das Abo. Und die finden in dieser Statistik, aber in dieser Chartliste gar nicht statt. Und deshalb sieht es halt gewaltig aus. Es ist aber
0: cool. Es ist ein Erfolg, Malte. Ich finde es großartig. Ich finde dir das riesig.
1: Es war lustig. Es war auf jeden Fall schon ein bisschen wild, dieses erste Wochenende mit der App.
0: Sehr cool. Ich würde mir ja, sage ich dir ganz ehrlich, und das ist, da habe ich gemerkt, so mein Workflow, ich würde mir extrem eine Apple Watch App wünschen.
1: Hm.
0: Oder selbst nur die Möglichkeit, ein- und auszuchecken. Ich muss ja sonst, würde ich mir nie eine Statistik oder Zahlen aufgucken. Aber einfach diese Möglichkeit. Ich habe zum Beispiel so eine Wasser-Tracking-App, weil ich notorisch immer so ein bisschen zu wenig trinke. Ich habe ja noch verschiedene Medikamente, da sollte man ein bisschen drauf achten. Und diese Wasser-App, die heißt irgendwie Waterminder oder keine Ahnung, habe ich vor Jahren mal gekauft. Auch ein One-Time-Purchase zum Glück. Waterminder heißt das. Und die hat eine App auf der Apple Watch, die ist noch so schön animiert. Aber im Prinzip wichtig ist einfach, ich kann da so meine Standardgetränke, bei mir vor allem Kaffee, aber nicht nur, kann ich einfach aufwählen auf der Apple Watch. Mit einer Komplikation. Also ich muss gar nicht in die App, sondern ich mache in der Komplikation, drücke ich drauf und sage, jetzt habe ich einen Kaffee getrunken, zack. Sowas würde ich mir extrem wünschen. Das ist eigentlich fast mein einziger Wunsch.
1: Ja, du bist mit diesem Wunsch nicht allein. Ich habe übrigens nachgeguckt, das sind genau 2 Schweizer Franken.
0: Cool.
1: Nicht 1,99, cool, sondern eine runde Summe.
0: Sehr schön.
1: Du bist nicht alleine mit dem Wunsch nach einer Apple Watch App, wobei ich da beantwortet habe, dass ich halt gesagt habe, mein primärer Fokus ist jetzt erstmal die iPhone-App noch zu optimieren. Logisch. Und wenn wir dort ein Stadium erreicht haben, dass noch mehr Use Cases abgedeckt sind und das alles sauber läuft, dann ist die Apple Watch halt auch ein wirklich naheliegendes Ziel, dass man sagt, das erweitert man dorthin. Wir haben jetzt schon diese Live-Activity. Also wenn du jetzt die Zeiterfassung startest, dann kommt die Live-Activity und zeigt dir dann die laufende Zeit
0: an. Das habe ich gesehen, genau. Die wird auf der Uhr sauber dargestellt und gespiegelt, genau.
1: Genau, das ist da, aber halt alles weitere Schmerzen.
0: Kann ich nichts machen quasi, genau.
1: Nein, genau, richtig.
0: Nee, ist geil. Also sehr cool. Sie heißt Flux. Wir verlinken sie natürlich. Genau. Bitte den Link dann noch rein, Malte.
1: Ja, ja.
0: In die Shownotes. Also den Link direkt auf die App. Aber ich finde es großartig. Also ich finde es, ich meine, du weißt natürlich, dass ich dich hochgenommen habe. Ich weiß, wie viel du für Heise arbeitest, ist ja klar. Aber es ist einfach interessant und spannend, dass du solche Dinge noch aus dem Boden stampfen kannst. Finde ich sehr, sehr cool.
1: Ja. Das, wie gesagt, es war ein Späßchen, aber es ist.
0: Ja, es ist schon ein bisschen mehr als ein Späßchen, mein Lieber.
1: Es hat dann doch einen interessanten Turn gemacht.
0: Ist cool. Ja. Nee, ist cool. Sehr, sehr schön. Also, wenn ihr das Problem Zeiterfassung habt, dann wisst ihr jetzt, was zu tun ist. Dann könnt ihr mal ausprobieren. Die Flux-App, wie bist du eigentlich auf den Namen gekommen? Das will ich noch wissen.
1: Ja, da habe ich auch relativ viel Zeit.

0: Mittlerweile haben einige gesagt, natürlich auch, ich glaube, aus Zurück in die Zukunft, der Fluxkompensator.
1: Ja, klar, der Fluxkompensator, an den habe ich auch gedacht.
0: Stimmt. Den hatte ich natürlich gar nicht auf dem Radarschirm. Der schreibt sich aber mit X und Flux schreibt sich ja mit ES. Aber ja, genau. Ich meine, auch das würde durchaus passen. Aber Flux ist dann die sichere Variante, weil das dann jetzt nicht irgendwie in einen Film da hineingrätscht.
1: So großartig. Sehr, sehr, sehr cool. So, mein Lieber, wir kommen zur Umfrage der Woche. Was wollten wir letzte Woche eigentlich wissen?
0: Wir haben ja letzte Woche über die App-Store-Einigung mit der EU ausführlich gesprochen. Und da war die Frage, ist das ein gutes Zeichen für andere EU-Konfliktthemen?
1: Da haben 1945 von euch haben mitgemacht. Und davon haben 64% gesagt, ja, gutes Zeichen. Knapp 30%, weiß ich nicht, keine Ahnung, nur 7% haben gesagt, nö, das bedeutet sozusagen quasi nichts. Und ja, in den Kommentaren konnte man dann so ein bisschen die Einordnung lesen. Viele haben halt Hoffnung, also viele haben ganz klar auch geschrieben, ja, ich habe hier ja gedruckt und die Hoffnung stirbt schließlich zuletzt und so. Die Kommunikation geht in die richtige Richtung, war auch so was, was immer mal wieder kam. Und viele sagen halt aber auch, ja, sie wissen es halt letztendlich nicht. Also es ist, man würde sich's wünschen und wenn man will, dann kann man darin ein Zeichen sehen. Aber so eine gewisse Skepsis war auch in den Kommentaren eben schon zu spüren, obwohl so viele gesagt haben, ja klar, ist ein gutes Zeichen.
0: Ja, klar, ich meine, es ist am Ende ja auch eine Prognose, die man nur abgeben kann, ja, aus einer Sache. Zwischenzeitlich hat sich ja noch ergeben, dass die EU sich jetzt auch mal geäußert hat dazu. Und ja, bestätigt hat, das, was Apple bislang einseitig dargestellt hat, dass man sich zusammengesetzt hat und dass man zu Ergebnissen gekommen ist. Aber man muss natürlich jetzt trotzdem auch schauen, Apple hat gesagt, sie hätten das Kapitel für sich geschlossen.
1: Ja.
0: Ich bin gespannt, ob das wirklich so ist. Also ob dieser Wunsch in Erfüllung geht dass auch die EU das Kapitel schließt oder
1: kann man sich nicht so
0: wenn ein Mitbewerber um die Ecke kommt und irgendwas beanstandet, dann doch wieder aufmacht. Das ist ja die spannende Frage.
1: Genau.
0: Ja, ansonsten, ich meine, es gibt ja gegenwärtig auch aus den USA gerade wieder sehr ketzerische Kommentierungen. Ja, dieses Thema ist halt schwierig.
1: Ja. Ist schwierig, definitiv. Was wollen wir diese Woche wissen?
0: Diese Woche wollen wir wissen, wie hoch eure Erwartungen sind vor dem Apple-Event am 9. September. Denn ich habe mal nachgeguckt, wird ja sonst ein bisschen knapp, diese Umfrage zu stellen. Deshalb habe ich die jetzt schon mal eingetragen, dass ihr da mal eure Erwartungen formuliert.
1: Ganz genau. Und da könnt ihr natürlich, das ist so unsere Evergreen-Frage, die immer kommt, könnt ihr sagen, sehr hoch, hoch, mittelmäßig, gering, sehr gering. Oder ihr könnt auch sagen, hey, keine Ahnung, weiß ich nicht. Gut. Lass uns doch noch einen kleinen Blick ins Feedback werfen, wenn du magst.
0: Dann gucke ich mal, was ich hier habe. Ich habe hier den Matthias, der hat uns geschrieben zum iPhone 17 oder 17 Pro. Ja. Da schreibt er, das ist ja bald Vergangenheit. Wie ist denn nun euer Fazit, vor allem bezogen auf die vor einem Jahr eingeführten Neuigkeiten? Hier einige Beispiele. Ist der Ceramic Shield 2 wirklich so kratzfest? Ist die Dampfkammer wirklich eine Hilfe bei warmen Temperaturen? Haben sich die Alugehäuse verändert, farblich weniger stabil? Und sind die Kameraverbesserungen gelungen? Schreibt er.
1: Ja, ich finde das cool, dass man mal vor der, vor der Keynote dann eben auch noch mal so kurz ein bisschen Revue passieren lässt. Und ich finde das eigentlich spannend, können wir zusammen ja machen, vom iPhone 17. Ich gehe davon aus, stark, dass du das ähnlich siehst wie ich, aber ich muss sagen, ich bin wirklich, ja, das tönt so ein bisschen platt, aber ich bin rundum zufrieden mit diesem Gerät. Also ich finde die Kamera ist extrem verlässlich. Der Zoom ist in meinen Augen schon noch mal eine Ecke besser. Und den Zoom ist halt so ein Thema, was ich sehr oft brauche. Da merkt man es, finde ich, auch qualitativ stark. Die Hauptlinse, die war beim 16er auch geil. Aber ich finde, vor allem beim Zoom merke ich es persönlich eigentlich sehr stark, dass sich's verbessert hat. Die ganze Hitzegeschichte hatte ich ja mega Mühe, 15, 16 bei uns im Sommer. Und das war noch vor dem verrückten Sommer 2026, waren ja die fast bei mir, waren die unbrauchbar. Ich glaube, dieses Jahr hätte ich das iPhone gar nicht nutzen können. Es war so lange, weit über 30 Grad. Ich hatte damit keine Probleme. Es wurde zwar extrem heiß, nach wie vor. Also das iPhone ist manchmal in meiner Tasche. Wenn ich es hervorgekramt habe, war das so heiß, dass ich wirklich, es hat sich sehr unangenehm angefühlt. Und ich habe so eine Kundschaft,

0: Kunststoffhülle und dachte manchmal, das klebt irgendwie fest dran, weil wenn der Kunststoff ein bisschen weich wird, ist nicht passiert. Aber egal, es lief immer. Es hat nie abgedunkelt, es hat nie irgendwie... Klar, der Akku, der ist verdampft, also die Akkulaufzeit war natürlich dann viel schlechter. Aber ich muss sagen, hitzetechnisch hat das diesen Hitzesommer unglaublich gut überlebt. Wie war das bei dir?
1: Ja, also ich meine, hier war der Sommer ja nicht so extrem jetzt im Vergleich und deshalb ist der Benchmark schwierig. Aber und ich habe zudem auch vorher nie so massive Probleme verspürt, tatsächlich,
0: bei dir ging das,
1: dass die Dampfkammer jetzt bei mir nötig war. Ich habe aber schon gesehen, dass so die Display-Dimmung jetzt, die im Hochsommer gerne mal stattgefunden hat, dann nachgelassen hat. Also dass augenscheinlich die Thermik da besser ist. Der Ceramic Shield kann ich jetzt keine so ganz verlässlichen Aussagen tätigen. Bis Juni habe ich tatsächlich das Gerät ohne eine Folie vorne betrieben. Bin da kratzerfrei ausgegangen, aber das ist mir eigentlich bei den vorherigen Modellen auch jeweils gelungen. Danach habe ich jetzt diese matte Folie drauf gemacht, die ein guter Kollege mal empfohlen hat. Und dadurch ist es natürlich jetzt besonders beschützt. Aber die habe ich nicht aus Schutzgründen drauf gemacht, sondern weil ich einfach dieses matte Display dann cool finde. Das Alugehäuse ist so ein bisschen mein Knackpunkt, muss ich dir sagen. Mhm. Weil da bin ich eigentlich ja gestartet mit dem Standpunkt, ein Glück ist Titan weg, weil Titan die Farbvariation ja doch arg eingeschränkt hat.
0: Genau.
1: Und dann passierte das, was passieren sollte. Irgendwie ist mir das hier mal so aus geringer Höhe auf den Tisch gefallen und schon hatte ich eine Beule drin. Und das ist mir bei den Edelstahlrahmen und beim Titan nie passiert. Nein, gar nicht. Und jetzt ist es wirklich so eine leichte, als wenn der einer so da im Auto da reingefahren ist an der Seite. Ne? Also das
0: unschön.
1: Ja. Das Display hat alles, hat keinen Schaden genommen, aber man sieht doch, dass das Alu dann schneller eindrückt. Genau, dass es ein weicherer Werkstoff ist.
0: Also ich muss, kann ich einhaken. Also ich bin ja wirklich so ein Langweiler. Ich habe immer eine Hülle drum. Wirklich immer. Also auch bei Testgeräten von Android, die ich ein halbes Jahr behalten darf, ich kaufe mir eine Hülle. Ich kann nicht ohne, es geht einfach nicht. Weil ich es erstens oft fallen lasse. Und zweitens auch finde, die sind einfach alle zu glitschig. Aber drum, beim iPhone war am ersten Tag eine Hülle drum. Die Hülle hat inzwischen diverse Male gewechselt, aber nichtsdestotrotz, drum habe ich da gar keine Probleme. Ich merke gar nichts. Also wenn ich die Hülle abnehme, ein bisschen rumpützel, sieht das aus wie neu. Das war aber früher auch immer so. Was ich aber tatsächlich festgestellt habe bei Ceramic Shield, ich hatte immer, wirklich immer, seit ich denken kann mit iPhones, das Problem, dass die nach kürzester Zeit auf dem Display, es sind nicht tiefe Kratzer, aber so Mikrokratzer bekommen haben. Immer. Also manchmal nach einer Woche konntest du so im Dunkeln, weißt du, nicht wenn das Display an ist, da siehst du ja nichts, aber wenn es schwarz ist und je nach Licht hast du genau gesehen, boah, da hat so kleine Kratzer drin. Ich weiß nicht, ob in meinen Hosentaschen immer noch Sand ist oder keine Ahnung, passiert mir auf jeden Fall immer. Bei Android-Smartphones, die ich ja auch gerne mit mir rumschleppe, hatte ich das Problem schon lange nicht mehr. Seit Jahren ist das Problem bei Android irgendwie gelöst. Und ich muss jetzt sagen, für mich beim iPhone 17 Pro Max zum ersten Mal hatte ich das nicht. Das Display, wenn ich es mit besagtem teuren Apple-Tuch schön sauber putze, sieht aus wie am ersten Tag. Also da muss ich wirklich sagen, das Ceramic Shield 2 ist in meinem Fall massiv kratzfester als alle iPhones, die ich vorher hatte.
1: Ja, wie gesagt, da hatte ich keine Probleme in den letzten Jahren. Deshalb bin ich von 0 auf 0 sozusagen gegangen.
0: Du, der an der Nordsee wohnst, ich frage mich echt, was das bei mir ist, aber es ist wirklich... war, also relativ, konntest du die Uhr danach stellen.
1: Aber du hast ja eine nach vorne offene Hülle im Einsatz, oder?
0: Ja, immer. Ja, natürlich,
1: ja,
0: immer.
1: Und das ist ja der Unterschied. Das ist ja der Unterschied. Ich habe ja dieses Fitback, das mittlerweile schon sehr übel aussieht, aber immer noch hält.
0: Und aber das schützt natürlich auch das Display, klar.
1: Genau. Ich habe das ja primär auch deshalb ja nur besorgt. Also die Rückseite war mir jeweils immer eigentlich ziemlich egal damals. Aber als ich mal massiv mit Mikrokratzern auf der Vorderseite zu kämpfen hatte, habe ich irgendwann beschlossen, okay, da muss jetzt irgendwie so eine Abdeckung vorne her.
0: Ja, und da hilft es natürlich massiv. Ja, das ist ein guter Punkt. Stimmt.
1: Und der positive Nebeneffekt ist ja durch diese Fütterung, ich will da keine Werbung für die machen, die haben mir nicht mal was geschenkt oder so, aber...
0: Hättest du das schon ein paar Mal so die positiv erwähnt.
1: Weil einfach, ich meine, ich habe da immer mal 20 Euro investiert und das ist jetzt seit Jahren im Einsatz und wie gesagt, es sieht nicht mehr sehr ästhetisch aus, aber es ist nach wie vor zweckmäßig. Und dann, da ist halt auch dann so ein Stoff innen drin, der das halt dann gleichzeitig sauber macht.
0: Ja.
1: Ich glaube, so langsam muss ich mich da aber doch mal von trennen. Ich gucke mir das hier gerade mal an.
0: Kleines Update, oder?
1: ja, es wird dann doch mal irgendwie fällig oder so. Naja.
0: Großartig. Ja, genau. Wie sieht es mit der Kamera bei dir aus? Das möchte ich von dir noch wissen.
1: Ich bin mit der Kamera sehr zufrieden. Ich meine, wir sind ja jetzt auf so einem Plateau gelandet in diesem Prozess der Kameraweiterentwicklung.
0: Das Plateau hat ein Plateau erreicht, genau.
1: Ja, also es rückblickend gesehen war es ja jahrelang ein manchmal etwas nerviger Zwischenzustand, dass du 48 Megapixel und 12 Megapixel Kameras da eingebaut hattest. Ja. Und teilweise auch riesige Gefälle, was dann eben die Blenden anging und so. Du hast es ja wirklich deutlich gemerkt, wenn du jetzt auf die Tele gegangen bist, dass du dann eben ja erheblich weniger Möglichkeiten bei der Bildgestaltung manchmal hattest.
0: Ja.
1: Und jetzt sind wir tatsächlich ja von einem Punkt angelangt, wo die mal gleichgezogen haben. Ich bin gespannt, welche jetzt wieder ausschert mit dem nächsten Modell und wie. Aber für den Moment ist es eine sehr angenehme Situation. Und das prägte eigentlich fotografisch so dieses vergangene Jahr. Das muss ich wirklich sagen, dass ich einfach Kameras vorgefunden habe. Klar, ich meine, der Wunschzettel, da steht immer noch drauf, noch mehr Zoom, ne? Also noch mehr, noch näher rankommen. Ich sage nur Leuchtturmtest. Der ist ja halt immer noch relativ klein auf den Bildern.
0: Genau. Das ist natürlich auch der absolute Hardcore-Test, aber der ist wunderbar, weil du einfach das.
1: Du hast den Leuchtturm selber gesehen. Ich meine, der ist der Benchmark.
0: Der ist halt wirklich weit weg. Da kann man absolut nichts dazu sagen. Das ist so, genau.
1: Ja. Nein, aber ich bin schon sehr, sehr zufrieden mit der Kamera und das ist für mich ja auch einer der Hauptanwendungsfälle bei dem iPhone. So blöd das klingt, ich meine, ein Telefon zum Fotografieren, aber bei mir ist es halt so.
0: Telefon ist es schon lange nicht mehr, natürlich, genau, absolut. Ja, also gespannt, ich meine, auch da können wir die Brücke eigentlich schlagen, weil ich schlage vor, wir beenden dann nach diesem Feedback, aber die Brücke können wir schlagen zu den neuen iPhones. Es wird natürlich sehr spannend zu sehen. Wir haben jetzt diverse Sachen aufgezählt, dank Matthias, der uns quasi konkret gefragt hat. Es wird spannend zu sehen, wo gibt es noch Verbesserungen? Also werden wir bei der Kamera tatsächlich diese, man spricht ja von so einer variablen Blende vielleicht sehen. Das haben ja andere auch schon probiert, das ist dann wieder irgendwie verschwunden. Werden wir Ceramic Shield 3 sehen? Also jetzt mal abgesehen vom fancy Faltding, wo dann alle drüber sprechen, aber die Standardmodelle werden ja auch verbessert werden. Und da bin ich sehr gespannt drauf, ob das so ein bisschen abflacht, weißt du? Ich meine, letztes Jahr war halt durchs neue Design und Alu und andere Farben. Das war natürlich so ein bisschen ein Knaller. Dieses Jahr wahrscheinlich ist ja so ein bisschen vielleicht ein S-Jahr, hätten wir früher gesagt. Aber trotzdem, es wird spannend zu sehen sein, was sich da verändert.
1: Ja, und wie Apple generell in der Modellpflege jetzt mit seinen, in Anführungszeichen, alten Modellen umgeht. Das war ja seinerzeit eine Sorge und die war auch ja über Strecken nicht unberechtigt bei der Apple Watch. Als die Ultra rauskam, hat man natürlich schon ganz klar gesehen, dass die im Fokus von Apple stand und dass die Series über einen gewissen Zeitraum so ein Schattendasein führte. Das hat sich dann geändert mit der Series 10, ja genau, 10 war das ja, glaube ich, wo sie dann ja deutlich flacher wurde und auf einmal wieder sehr, sehr spannend wurde als Uhr.
0: Und die bessere Bildschirm hatte als die Ultra plötzlich.
1: Genau, auch das, ja, richtig, da hat man dann gesehen, da hat Apple dann mal wieder gleichgezogen. Aber es war am Anfang ja wirklich so, dass die Series, die sonst immer das Aushängeschild war, gelitten hat unter der Ultra. Und da frage ich mich jetzt natürlich auch, ich meine, ich glaube es weniger beim iPhone, weil das Fold einfach in einer anderen Preiskategorie spielt. Apple wird seine Cash-Cow, sein Bestseller jetzt nicht vernachlässigen. Aber die Frage, die du gestellt hast, ist ja eine sehr berechtigte, ungeachtet von Apples Innovationsfähigkeit. Aber was fehlt uns denn so massiv noch, dass wir jetzt auch in Zeiten steigender Preise ein starkes Bedürfnis verspüren, jetzt dann beim Pro-iPhone zu updaten? Da fehlt mir im Moment so ein bisschen die Fantasie. Und das, was ich bislang in der Gerüchteküche gehört habe, das sind alles ganz schöne Sachen, wenn sowieso ein iPhone-Kauf ansteht, dass du dann halt das aktuell Beste hast. Ja, das ist super, aber ist es ein starkes Argument, wenn du ein 3 Jahre altes Gerät hast, jetzt zu wechseln? Da bin ich mir noch nicht so sicher. Ich bin gespannt.
0: Ja, und die Diskussion wird natürlich genau kommen. Also wir können davon ausgehen, dass das iPhone 18 Pro, Pro Max ja gleich aussieht wie jetzt, vielleicht neue Farbe, whatever. Dann werden wir ein paar Verbesserungen sehen, natürlich. Aber das wissen wir jetzt schon, die Diskussion wird sein, ja, guck mal, kaum bringt ihr jetzt ein Foldable-Fing in 2500, dann vernachlässigt ihr die iPhones. Und dann gibt's noch keine 17er bzw. 18er, die normalen. Also diese Diskussion, die wird sowieso kommen. Völlig egal, was Apple jetzt macht, aber weil es eben eher so ein S-Jahr ja aussieht, wird sie wahrscheinlich noch ein bisschen stärker sein.
1: Ja, ich erwarte das auch. Und ich bin gespannt, was sie dem entgegensetzen.
0: Ich auch, ja.
1: Also ganz klar, gerade bei den Pro-Modellen, die für sie so ertragreich sind, werden sie schon Mittel und Wege suchen, um die Leute zu überzeugen, dass sie eben nicht denken, dass das jetzt vernachlässigt wird. Und da lasse ich mich wirklich überraschen. Also dem sehe ich auch sehr freudig entgegen. Weißt du, das Fold interessiert mich jetzt eher so unter technologischen Gesichtspunkten, dass ich so sage, mal gucken, welche Lösung sie dafür gefunden haben, wie sie das angehen. Und klar, würde ich das gerne mal ausprobieren, aber beim Pro, was denke ich, in meinem Alltag noch länger verankert sein wird als das Phone.
0: Das wird das Standard-Phone sein,
1: genau. Da hab ich natürlich schon auch in der Produktivität klare Erwartungen und auch die Hoffnung, dass natürlich da noch ein Schub ist. Also mal gucken. Absolut. Wir schauen uns das an.
0: Ja, es wird spannend, definitiv. Gut, ich würde sagen, das ist doch ein schöner Teaser. Es wird spannend. Nächste Woche auch und übernächste Woche dann erst recht die verrückte Apple-Woche. Die Keynote-Woche steht ja sozusagen vor der Tür. Vorher nochmal als Reminder, Apfelfunk am Hörer. Heute, jetzt am Freitag, 21.45 Uhr, wenn ihr dabei sein wollt. Ihr könnt das natürlich auch nachträglich dann auf YouTube noch gucken. So oder so, lieber Malte, ich freue mich sehr, dass wir uns am Freitag, halt nicht in echt, aber immerhin virtuell sehen. Und dann nächste Woche werden wir weiter diskutieren. Mal schauen, ob es dann vielleicht schon ein paar konkretere Gerüchte gibt, gerade zum iPhone 18 Pro und Pro Max. Mal schauen. Bin ich gespannt drauf. Ich freue mich natürlich auch von euch zu hören und zu lesen, was ihr uns da schickt an Feedback und an Gedanken. Das freut uns immer sehr. Und ja, hey, macht's gut. Bis bald. Tschüss aus Bern.
1: Genau. 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Ja, und ansonsten bis nächste Woche. Tschüss von der Nordsee.
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2: Im Studio Colin Mock, schönen guten Abend. Die Kassen der Pflegeversicherung sind schon in wenigen Wochen leer. Davor warnt Spitzenverbandschef Oliver Blatt. Die Pflege wird immer teurer und immer mehr Menschen nehmen sie in Anspruch. Allein für dieses Jahr erwarten die Kassen ein Loch von 500 Millionen Euro. Die geplante Reform der Bundesregierung soll aber erst zum nächsten Jahr in Kraft treten. Kassenverbandschef Blatt sagt:
3: Der Pflege läuft also sprichwörtlich die Zeit davon. Der Politik rufe ich also hier klar und deutlich zu: Es muss jetzt endlich gehandelt werden. Denn in wenigen Monaten ist das Geld alle.
2: Deutschland hat einen der wärmsten Sommer seit Beginn der Aufzeichnung hinter sich. Der Deutsche Wetterdienst spricht in seiner vorläufigen Bilanz von Dimensionen, wie sie in Deutschland bislang nicht beobachtet wurden. Etwa mit Blick auf die Hitzewelle Ende Juni mit über 40 Grad. Jörg-Andreas Krüger ist der Präsident des Naturschutzbundes Deutschland. Er sagt bei NTV, das ist ein Weckruf.
4: Ob wir jetzt jedes Jahr solche Sommer haben, das ist eher unwahrscheinlich. Aber wir werden sie viel, viel häufiger und immer öfter haben. Und das bedeutet, wir müssen besser vorbereitet sein, damit wir weniger Hitzetote haben, weniger katastrophale Schäden in Natur und Landschaft, Forstwirtschaft und Landwirtschaft und überall.
2: In der Schweiz ist nach den Schüssen auf einem Techno-Festival jetzt ein Verdächtiger festgenommen worden. Zum möglichen Motiv des 43-Jährigen wird noch ermittelt. Die Polizei geht von einem Einzeltäter aus. Die Schüsse hatten mehrere Menschen verletzt. Eine junge Frau wurde getötet. Deutschland hat jetzt ein eigenes Sicherheitsinstitut für künstliche Intelligenz. Es ist in Berlin an den Start gegangen. Das Institut soll Risiken und Chancen moderner KI-Systeme bewerten und Deutschland international wettbewerbsfähig halten. Außerdem geht es um weniger digitale Abhängigkeit. Immer mehr Städte in Deutschland setzen auf Ladebordsteine für E-Autos. Nach erfolgreichen Tests in Düsseldorf, Dortmund und Köln wurden jetzt auch welche in Leipzig und Bamberg installiert. Statt sperriger Ladesäulen können Autofahrer ihr Kabel platzsparend im Bordstein einstöpseln.
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5: Mit KI-Support. Schauer gibt's an der Küste und im Osten noch ein paar. Vereinzelt kann auch mal ein Gewitter dabei sein. Im Laufe der Nacht lässt das Ganze dann nach und sonst bleibt's oft trocken bei Tiefstwerten zwischen 15 und 10 Grad. Morgen wird's meist trocken mit Sonne und Wolken, im Norden kann's aber wieder Schauer geben, an der Küste auch kurz mal Gewitter, maximal bis 26 Grad.

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1: Liebe Funkamateure, liebe DXer und Kurzwellenfreunde, es gibt wie immer interessante Meldungen aus dem DX- und Vereinsgeschehen.
2: 1, 2, 3. Ja, schönen guten Morgen, liebe Wales, SWLs und OMs. Hier ist die Rundfunkstation des Distriktes Baden, Delta Lima 0 India Mike. Am Mikrofon Delta Foxtrot 1 India Alpha Oscar. Ich verlese hier den Baden-Rundspruch Nummer 35 2026, freigegeben für Rundspruchsendung ab Freitag, den 28. August. Redakteur der Woche Martin Delta Golf 6 Mike Sierra. Die Themen im Rundspruch: OV Madonneland Alpha 45, Bericht zum Herbstfest 22. bis 23. August. Wir erinnern, Referat Öffentlichkeit Arbeit, Aufruf in eigener Sache, weitere Mitstreiter gesucht. Was sonst noch interessiert, Online-Veranstaltungen im Treffpunkt DRRC und das DXMB. Blicken wir noch über die Distriktsgrenzen. OV Rottal in Uniform 12, Elektronikflohmarkt am 3. Oktober in Eckenfelden. Relais Interessengemeinschaft Göpping e.V. Delta Bravo 0 Romeo India Golf, neuer 70 cm Repeater. Meldungen über aktuelle und geplante Aktivitäten bitte per E-Mail an die Rundspruchredaktion baden-rundspruch@lists.drrc.de senden. Der Rundspruch lebt von euren Meldungen. Diese müssen nicht zeitungsreif ausformuliert sein. Ein Stichwort, ein Termin oder ein sonstiger kurzer Text reicht aus. Wir setzen uns dann gerne mit euch in Verbindung. Der Baden-Rundspruch ist zum Nachlesen und Nachhören im Mitgliederbereich der DRRC-Seite als MP3 oder PDF-Download verfügbar. Kommen wir zu den Meldungen für diese Woche. OV Madonneland Alpha 45, Bericht zum Herbstfest am 22. und 23. August 2026. Die YLs und OMs um den OVV Wolfgang Delta Fox 3 Charlie Echo haben am Wochenende im Vereinsheim auf dem Hundeübungsplatz Waldürn mit großem Erfolg das diesjährige OV Herbstfest ausgerichtet. Es wurde eine große Anzahl von Antennen und Funkequipment bereitgestellt, um den Besuchern einen praxisnahen und umfassenden Einblick in alle Bereiche der Technik zu ermöglichen. Der Aufwand der OV-Mitglieder wurde durch einen großen Zuspruch belohnt. Über 40 Besucher aus 8 OVs der Distrikte Alpha und Foxtrot, darunter auch über 40 Besucher aus 8 OVs der Distrikte Alpha und Foxtrot, darunter der DV Distrikt Foxtrot und der stellvertretende Distrikt DV Distrikt Alpha sowie Non-DRC-Besucher konnten begrüßt werden. Das bewährte Küchenteam bot jeweils zur Mittagszeit ein preiswertes Stammessen sowie Kaffeekuchen und Getränke zu familienfreundlichen Preisen an. Am Samstagabend konnten die Gäste den traditionellen Fleischkäse genießen. Abgerundet wurde die Veranstaltung durch einen Tischflohmarkt. Martin Sauerteig, Delta Golf 6, Mike Sierra. Wir erinnern, Referat Öffentlichkeitsarbeit, Aufruf in eigener Sache, weitere Mitstreiter gesucht. Hallo YL, OM und SWL. Zur Verstärkung unseres Redaktionsteams werden MitarbeiterInnen gesucht, die jeweils monatlich nach Absprache die Redaktion des Baden-Rundspruchs übernehmen. Der Zeitaufwand für die Redaktionsarbeit beträgt ca. 2-4 Stunden pro Woche. Es wäre schön, wenn sich noch weitere Mitarbeiter melden würden. Melden könnt ihr euch zur Mitarbeit bei martin@deltagolf6mikesierra.de, baden-rundspruch@lists.drrc.de oder einem der Redakteure. Was sonst noch interessiert? Online-Veranstaltungen im Treffpunkt DRRC. Treffpunkt.drrc.de ist eine Plattform zur Aus- und Weiterbildung. Der Besuch der Konferenzen ist für Mitglieder kostenfrei. Es lohnt sich immer. Einige ausgewählte Termine: Sonntag, 30. August, Mittwoch, 2. September, jeweils 19 Uhr. Lehrgang 50ohm.de, Fragestunde. Montag, 31. August, 19 Uhr, das Smythe-Diagramm richtig lesen. Montag, 31.08., 20.30 Uhr, Ham Group, Windling, Delta Juliet 9, Oscar Zulu. Mittwoch, 2. September, 17 Uhr, Workshop CW Lernen und Spaß haben mit Frank, Delta Lima 6, Foxtrot Kilo Kilo. Und ebenfalls am 2. September um 19 Uhr, Notfunk Baden-Württemberg, Alpha plus Papa Stammtisch. Dies ist ein Ausschnitt aus den vielen Terminen, die in treff.drrc.de angeboten werden. Mehr Informationen direkt unter treff.drrc.de. Kommen wir zu den DX-Aktivitäten im DXMB. 9 Mike, Malaysia. Für das 15. malaysische Pfadfinder-Jamboree in Batu Kawan, Penang, wurde der Pfadfindervereinigung des Bundesstaates Penang vom 29. August bis 4. September das Sonderrufzeichen 9 Mike 15 Juliet zugeteilt. QSL an die auf qz.com angegebene Adresse. So, wir bleiben in Malaysia. Zum Nationalfeiertag am 31. August und zum Malaysia-Tag am 16. September sind vom 22.8. bis 30.9. mehrere Sonderstationen aus den verschiedenen Bundesstaaten Malaysias sowie aus beiden Bundesgebieten aktiv. Aus Ostmalaysia senden 9 Mike 26 Mike Sierra Sabah und 9 Mike 26 Mike Quebec Sarawak. Aus Westmalaysia sind es 9 Mike 26 Mike Alpha, 9 Mike 26 Mike Bravo, 9 Mike 26 Mike Charlie, 9 Mike 26 Mike Delta, 9 Mike 26 Mike Juliet, 9 Mike 26 Mike Kilo, 9 Mike 26 Mike November, 9 Mike 26 Mike Papa, 9 Mike 26 Mike Romeo und 9 Mike 26 Mike Whiskey sowie möglicherweise 9 Mike 26 Mike Mike und 9 Mike 26 Mike Tango. QSL gemäß den Angaben der Ops. Hotel Bravo, Liechtenstein. Zum 40-jährigen Jubiläum des Liechtensteinischen Amateurfunkverbandes Alpha Foxtrot Victor Lima wird das Sonderrufzeichen HB040 Alpha im Jahr 2026 zweimal aktiviert. Die geplante Aktivität ist vom 28. bis zum 30. August 2026. Die AFPL-Operatoren sind auf den HF-Bändern in SSB Fox Tango 8 und 4 aktiv, QSL ausschließlich via LOTW. Papa 2, Papa Neuguinea. Maxim Oscar Hotel 7 Oscar plant vom 29. August bis 8. September von Kap Yeng aus unter Papa 2 9 Yankee Yankee QRV zu sein. Ob die Expedition stattfindet, ist jedoch ungewiss. Ihm ist nicht klar, ob die örtlichen Behörden die Ein- und spätere Ausfuhr der benötigten Ausrüstung genehmigen. Die Konzession wurde bereits im März erteilt. Separate Einfuhrdokumente für Transceiver-Antennen und SWR-Messgeräte liegen jedoch nicht vor. Die lokale Regulierungsbehörde NICTA soll ihm verwirrende und beunruhigende E-Mails zu Vorschriften und Sanktionen senden und reagiert nicht auf Anrufe. Daher könnte die Expedition bereits am Flughafen enden. Tango Alpha, Türkei. Zum türkischen Siegestag am 30. August ist die Sonderstation Tango Charlie 3.0 Alpha Uniform Golf vom 28. bis 31. August aktiv. Alle Verbindungen werden regelmäßig in Clublog und LOTW hochgeladen, Papier QSL via Büro. Einen haben wir noch, Victor 5, Namibia. Hans-Peter, Hotel Bravo 9, Bravo Foxtrot Mike, wird vom 26. August bis 20. September wieder in Namibia unter dem Rufzeichen Victor 5-Hotel Bravo 9, Bravo Foxtrot Mike aktiv sein. Er wird von verschiedenen Standorten aus meist zwischen 16 Zulu und 19 Zulu auf 14.072 kHz in Olivia 8-250 oder auf nahegelegenen Frequenzen aktiv sein. So, das war ein Auszug aus dem DXMB 2525 vom 26. August 2026. Mehr Infos zu IOTA-Contesten und so weiter direkt unter drrcdxhf.de. Blicken wir über die Distriktsgrenzen. OV Rottal in Uniform 12, Elektronikflohmarkt am 3. Oktober in Eckenfelden. Liebe OMs, YLs, liebe Zuhörer. Hast du den Elektronikflohmarkt an der Hamradio in Friedrichshafen verpasst? Kein Problem. Am 3. Oktober 2026 gibt es wieder die Möglichkeit, sich am 34. Funk- und Elektronikflohmarkt in der Rottgauhalle von Eckenfelden, dem zweitgrößten Elektronikflohmarkt in Süddeutschland nach der Hamradio, auf einer Fläche von 1500 Quadratmeter an über 250 Tischen mit Elektronikbedarf aller Art einzudecken. Aus den Bereichen Amateurfunk, CB-Funk, Jedermannfunk sowie Mobilfunk, wie auch aus dem IT- und Multimedia-Bereich, wird für jeden etwas geboten. Dies betrifft auch Messgeräte, Antennen, Kabel und Bauteile, ob gebraucht oder neuwertig. Auch für Liebhaber von Röhren- und Nostalgiegeräten dürfte so einiges zu finden sein. Der Veranstalter der DRC Ortsverband Rottal in Uniform 12 erwartet hierzu wieder Aussteller und Anbieter aus 7 EU-Nationen. Möchtest du selbst als Aussteller deine Elektronikexponate anbieten, dann dürfen wir dich bitten, auf der DRC-Homepage des Ortsverbandes Rottal-Inn online unter drrc.de/uniform12 die entsprechende Zahl an Tischen zu reservieren. Unser Tipp, beobachte das Tischbarometer, um noch rechtzeitig reservieren zu können. Für die Aussteller gibt es am Freitag, den 2. Oktober im Zeitraum von 16 bis 19 Uhr und am Samstag, dem 3. Oktober von 6 bis 9 Uhr die Möglichkeit, ihre Exponate aufzubauen. Auf die Besucher warten zudem verschiedene Sonderaktionen. Zum zweiten Mal ist die Firma ICOM Europe mit dem Messestand in den neuesten Modellen aus dem Bereich des Amateurfunks, des kommerziellen und Jedermannfunks zu Gast. Mitunter zu sehen, noch unter der Glaskugel, auch der neueste Mobil-Allrounder ICOM X026. Die Geräte können zudem direkt vor Ort vom zertifizierten Funkfachhändler erworben werden. Mit einer Sonderausstellung präsentiert sich wieder der Förderverein Amateurfunkmuseum e.V. AFM mit herausragenden Exponaten aus der Pionierzeit des Amateurfunks, verbunden mit Live-Vorführungen. Der Ortsverband Rottal-Inn selbst zeigt auf der Bühne die Möglichkeiten des Amateurfunks. Zudem wird anlässlich 75 Jahre Stadterhebung der Stadt Simbach am Inn der Sonder-DOK 75 Sierra India Mike vergeben. Neben dem Informationsstand informiert der OV Uniform 12 an einem weiteren Stand über den Mesh-Testic Mesh-Com-Projekt. Auch für das leibliche Wohl ist gesorgt. In der Halle kann man sich nach dem Rundgang am Imbissstand mit kulinarischen Köstlichkeiten eindecken und sich auf der Galerie in gemütlicher Runde kredenzen. Für Menschen mit Behinderung besteht dazu gleich neben dem Imbissstand die Möglichkeit. Für die Besucher öffnet die Rottgau-Halle am Samstag, den 3. Oktober von 9 bis ca. 16 Uhr. Zudem erwartet jeden Besucher am Eingang eine Überraschung. Weitere Informationen. Die Rottgau-Halle verfügt über einen kostenlosen Parkplatz und ist bis auf den Aufgang zur Bühne und Galerie barrierefrei. Für ortsunkundige Funkamateure gibt es eine Einweisung auf der QRG 145-550. Seit 1991 ist der erste Samstag im Oktober traditionell ein fester Bestandteil im Veranstaltungskalender der Anbieter und der aus international 10 Nationen kommenden Besucher des Funk- und Elektronikflohmarktes in Eckenfelden. Der Ortsverband Rottal-Inn wünscht sich, dass auch heuer wieder, wie die Jahre zuvor, viele Besucher den Weg nach Eckenfelden finden werden. Das Orga-Team des OV Uniform 12 freut sich auf euch und wünscht allen Besuchern und Anbietern eine gute Anfahrt sowie einen erfolgreichen und unvergesslichen Besuch des 34. Funk- und Elektronikflohmarktes. Für den OV Uniform 12 Flohmarktmanager Gerhard Franke, Delta Fox 8 Golf Uniform. Relais Interessengemeinschaft Göppingen e.V. Delta Bravo 0 Romeo India Golf, neuer 70 cm Repeater. Nach fast 30 Jahren Betrieb wurde der analoge Repeater im 70 cm Band der Relaisfunkstelle Delta Bravo 0 Romeo India Golf Göppingen Donsdorf am 8. August durch neue Hardware ersetzt. Der Austausch wurde notwendig, da die PA des alten Repeaters in den letzten Monaten immer wieder ausfiel. Zum Einsatz kommt nun ein moderner Yaesu DR-2X Repeater, der aktuell ausschließlich im analogen Modus betrieben wird, aber zukünftig auch die Möglichkeit bietet, weitere zusätzliche digitale Betriebsarten auf der Relaisfunkstelle anzubieten. Durch den Austausch ergeben sich folgende Änderungen. Zum einen ist kein 1750 Hz Auftastton auf 70 cm mehr notwendig. Dafür muss am eigenen Funkgerät ein CTCSS-Ton von 69,3 Hz eingestellt werden. Die Ausgabefrequenz auf 439,050 MHz und die Ablage von minus 7,6 MHz bleiben unverändert. Der Repeater befindet sich aktuell im Probebetrieb, um praktische Erfahrungen mit dem System und der Funktionalität zu sammeln. Es ist wahrscheinlich, dass sich im September, Oktober noch Änderungen und Anpassungen ergeben. Konstruktives Feedback ist per Mail an info@deltabravo0romeoindiagolf.de willkommen. Die Relais-Interessengemeinschaft Göppingen e.V. betreibt seit 55 Jahren eine Relaisfunkstelle auf dem Messelberg, Juliet November 48 Whisky Quebec und bietet Analog-Repeater auf 2 Meter 70 cm sowie D-Star auf 70 cm an. Außerdem betreibt der Verein eine CB-Barke auf 23 cm. Der Hardware-Tausch markiert den Beginn der Modernisierung der Technik der Relaisfunkstelle Delta Bravo 0 Romeo India Golf. Weitere Informationen direkt auf der Homepage des REG e.V. Das ist Delta Bravo 0 Romeo India Golf.de. Markus Delta Mike 6 Bravo Uniform, Württemberg Grundspruchsprecher Delta Bravo 0 Romeo India Golf und Vorsitzender des Vorstands RIG e.V. Und das ist dem Württemberg Grundspruch vom 16. August entnommen. Verbleiben noch die Termine. Im September, 4. September, OV Wiesloch-Waldorf, Alpha 39, 18.30 OV Abend im Pagoni Tierpark Waldorf. 11.09. OV Walsbach Tal Bretten, Alpha 36, OV Abend 19.30 Gaststätte Victoria Jöhlingen. 16.09. OV Kraichgau, Alpha 22, ab 19 Uhr OV Abend in Sportgaststätte Blau-Weiß Menzingen. 17.09. OV Odenwald, Alpha 19, Treffen in Gaststätte Pilsdörfle in Obrigheim, 20 Uhr. 21. bis 27.09. OV Haslach-Kinzigtal, Alpha 28, Badische UKW-Aktivitätswochen. 26.09. OV Kraichgau, Alpha 22, Elektronikbasteln für Jugendliche in Kraichtal, Menzingen. Ja, soweit die Termine, soweit der Rundspruch des Distriktes Baden für dieses Wochenende. Die Redakteure des Baden-Rundspruchs wünschen allen Hörerinnen und Hörern sowie allen Abonnenten ein schönes Wochenende. Eine gute kommende Woche, das sind Martin Delta Hotel 1 Golf Bravo, Martin Delta Golf 6 Mike Sierra und Klaus Delta Fox 9 India X-Ray. Und Delta Lima 0 India Mike mit Delta Fox 1 India Alpha Oscar ist am Sonntagmorgen um 9 Uhr wieder live im 80-Meter-Band und auf den 2-Meter-Repeatern im Raum Karlsruhe zu hören. Bis dahin 73 und ABDH.

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2: Im Studio Anna Löwer. Schönen guten Abend. Während die entsprechende Reform noch heftig diskutiert wird, schlägt die Pflegeversicherung Alarm. Neuesten Berechnungen zufolge könnte den Kassen schon im Oktober das Geld ausgehen. Mehr von Silas Quiring.
3: Weil die Ausgaben immer weiter steigen, gab es in den ersten 6 Monaten schon ein Defizit von 770 Millionen Euro. Das hat Verbandschef Blatt bei der Halbjahresbilanz erklärt. Die Politik muss jetzt sehr schnell etwas tun, fordert Blatt. Union und SPD wollen, dass ihre Reform bis Herbst auf den Weg kommt, damit sie zum kommenden Jahr in Kraft tritt. Der neue Gesundheitsminister Linnemann überarbeitet dazu noch den Entwurf seiner Vorgängerin Wagen.
2: Deutschland hat einen der wärmsten Sommer seit Beginn der Aufzeichnungen hinter sich. Der Deutsche Wetterdienst spricht in seiner vorläufigen Bilanz von Dimensionen, wie sie in Deutschland bislang nicht beobachtet wurden. Etwa mit Blick auf die Hitzewelle Ende Juni mit über 40 Grad. Jörg Andreas Krüger ist der Präsident des Naturschutzbundes Deutschland. Er sagt bei NTV, das ist ein Weckruf.
4: Ob wir jetzt jedes Jahr solche Sommer haben, das ist eher unwahrscheinlich. Aber wir werden sie viel, viel häufiger und immer öfter haben. Und das bedeutet, wir müssen besser vorbereitet sein, damit wir weniger Hitzetote haben, weniger katastrophale Schäden in Natur und Landschaft, Forstwirtschaft und Landwirtschaft und überall.
2: In der Schweiz ist nach den Schüssen auf einem Techno-Festival ein Verdächtiger festgenommen worden. Zum möglichen Motiv des 43-Jährigen wird noch ermittelt. Die Polizei geht von einem Einzeltäter aus. Die Schüsse hatten mehrere Menschen verletzt, eine junge Frau tödlich. Deutschland mischt im internationalen Raumfahrtgeschäft weiter kräftig mit. Jetzt hat ein Bremer Unternehmen einen Milliardenauftrag an Land gezogen. Für ein europäisches Kommunikationssystem baut es mehrere Satellitenplattformen. Das neue System soll die Kommunikation in Europa sicherer und unabhängiger machen. Eine große Ära geht zu Ende. Lionel Messi beendet seine Karriere in der argentinischen Fußballnationalmannschaft nach über 20 Jahren. Messi ist 2022 Weltmeister geworden. Sein letztes Spiel war das verlorene WM-Finale im Juli gegen Spanien.
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5: Mit KI-Support. Schauer gibt's an der Küste und im Osten noch ein paar. Vereinzelt kann auch mal ein Gewitter dabei sein. Im Laufe der Nacht lässt das Ganze dann nach und sonst bleibt's oft trocken bei Tiefstwerten zwischen 15 und 10 Grad. Morgen wird's meist trocken mit Sonne und Wolken, im Norden kann's aber wieder Schauer geben, an der Küste auch kurz mal Gewitter, maximal bis 26 Grad.

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1: Heute sind wir wieder mal unterwegs. Heute bin ich in Wien im 23. Bezirk. Da gibt es ein. Das Gebäude ist nicht recht schön, aber da drinnen ist ganz was Wichtiges, was, wo man sagen kann, ist es weltweit das Größte. Und zwar das Dokumentationsarchiv Funk. Und das schauen wir uns jetzt einmal an, akustisch zumindest. Und da bin ich bei zwei netten Leuten zu Gast. Das eine ist die
2: Paulina Petri, Leiterin des Archivs.
1: Und dann haben wir noch
3: Christoph Hubner, Mitarbeiter im Archiv.
1: Und jetzt fange ich gleich mal mit der Frau Petri an. Dokufunk.org. Was stelle ich mir da überhaupt vor drunter?
2: Dokufunk ist ein Verein, eine gemeinnützige Einrichtung, die sich eigentlich jetzt schon seit über 30 Jahren der Geschichte des Rundfunks und Amateurfunks widmet. Der Verein wurde eigentlich im Jahr 1984 gegründet als QSL-Kollektion. Das kennen wahrscheinlich sehr viele Hörer. Die weltberühmte QSL-Kollektion von Wolf Harant. Da haben wir eben fast oder über 10 Millionen QSL-Karten. Und mit der Anlauf von den QSL-Karten hat man dann auch begonnen, andere Gegenstände zu sammeln oder aufzubewahren. Das waren dann Zeitschriften, Dokumente, Bücher. Und somit haben wir dann diese QSL-Kollektion auf Dokumentationsarchiv Funk umgewidmet. Und seit 30 Jahren betreiben wir dieses Archiv in dieser Form. Wir sind als Archiv seit 1994 da. Das Archiv war aber früher in der Argentinierstraße. Diesen Standort kennen sicher auch viele Funkamateure und Kurzwellenhörer, weil der Wolf Harant immer sehr gerne die Gäste auch dort eingeladen hat und auch dort immer die Führung angeboten hat. Jetzt sind wir an den Steinfeldern in einem Lager untergebracht. Dieser Lager gehört dem ORF und für die Dauer der Zusammenarbeit mit dem ORF stehen uns einfach die Mitarbeiterplätze, die Räumlichkeiten für die Mitarbeiter und auch Lagerplätze zur Verfügung.
1: Also wir haben jetzt gehört, das sind viele QSL-Karten. Was ist eine QSL-Karten überhaupt?
2: Eine QSL-Karte, das ist eine sogenannte Empfangsbestätigungskarte, die Funkamateuren sich gegenseitig verschicken. Also wenn ein Funkamateur einen Funkkontakt mit einem anderen Funkamateur aufbaut, dann schicken sie sich gegenseitig eine sogenannte QSL-Karte als Bestätigung dieser Verbindung.
1: Wir stehen da neben einem Tisch, da liegen ja ein Haufen solche Karten. Im Prinzip schaut das aus wie Postkarten, die man so vom Urlaub früher auch gekriegt hat. Heute geht es sehr auf elektronischen Wege. Und da steht dann drauf, wen man da empfangen hat, an welchem Tag, auf welcher Frequenz und vielleicht ein paar Details auch noch dazu. Wenn ich mir die Karten so ausschaue, was bringen denn die überhaupt? Also was ist denn da das wirklich Faszinierende dran?
3: Das Faszinierende an den Karten ist, dass man zum einen die Einzelbestätigungen hat, aber das ist nicht das Hauptaugenmerk, sondern vielmehr kann man in der großen Menge, die wir hier haben, eine Entwicklung im Amateurfunk nachzeichnen. Also beispielsweise, wie viele Kontakte global gesehen sich über die Jahre entwickelt haben. Man kann Unterschiede zwischen Diktaturen und Demokratien feststellen anhand der Karten, nicht nur anhand der Menge, die verschickt wurde, sondern auch layout-technisch. Also die UdSSR hatte zum Beispiel Gesamtlayouts, also die häufiger in Verwendung waren. Das heißt, dass das Individuum weniger zum Vorschein kam als in Demokratien beispielsweise. Man kann weiter an den QSL-Karten auch eine Entwicklung im historischen Sinne sehen, also Länderentwicklungen, welche Herrschaftsformen es gab. Dafür gibt es natürlich auch andere Quellen, aber das kann man nebenbei auch herauslesen. Man kann die Rolle der Frau im Amateurfunk anhand der QSL-Karten sehen, weil wir auch die Young Ladies sammeln. Das heißt, wie viele Frauen haben gefunkt, ab wann, in welcher Intensität. Man kann weiter über Materialbeschaffenheiten und so kann man auch noch reden, wenn man will. Aber das sind so mal die wichtigsten Punkte, die mir auf Anhieb eingefallen sind. Aber natürlich kann man auch an den QSL-Karten die technische Entwicklung des Amateurfunks herauslesen. Also mit welcher Sendeleistung gesendet wurde, welche Empfänger, welche Sender, welche Antennen. Also das sind auch noch Zusatzinformationen, die draufstehen.

0: Das Dokumentationsarchiv, ist das eine rein österreichische Angelegenheit oder ist das ein bisschen mehr?
1: Als Verein ist es eine österreichische Angelegenheit. Unser Verein heißt sogar Wiener Dokumentationsarchivfunk. Also das würde eigentlich auf ganz spezifischen Regionen noch deuten. Nur die Sammlungen betreffen nicht nur Österreich, Wien, Österreich, aber auch eigentlich den ganzen Welt. Das ist ja mal der Unterschied. Also der Verein ist mit österreichischem Sitz, nur die Sammlungsgegenstände reichen in die weite Welt.
0: Was sind denn so die exotischsten Sachen, was man so bei euch findet?
2: Also exotische Sachen, wir haben eben QSL-Sammlungsschwerpunkte zu den Jota-Inseln, also Exotik pur. Wir haben Ex-DXCC-Länder bei uns in den Sammlungsbeständen, Stichwort Saarland beispielsweise, historisch und exotisch, wenn man die Geschichte dahinter kennt. Wir haben aber auch Sammlungsschwerpunkte zu Personen. Also Don Miller, Gus Browning, Roman Stepanenko, letzterer ist ja ein etwas gescholtener Funker. Die Geschichte dahinter ist auch sehr spannend.
0: Da zündest du es gleich mal.
2: Roman Stepanenko ist dafür bekannt gewesen, dass er Länder aktiviert hat. Viele hat er auch wirklich aktiviert. Und das berühmteste Beispiel seiner Aktivierungen ist Nordkorea, was er de facto nicht aktiviert hat, wie man weiß. Und persönlich hat er ja auch eine Straftat begangen und ist dann abseits vom Amateurfunk dafür verurteilt worden und ist im Gefängnis gesessen. Und man konnte ihm auch QSL-Karten ins Gefängnis schicken. Funken durfte er natürlich nicht, aber er hat sie dann auch mit einer Gefängnis-QSL-Karte bestätigt. Also das ist so ein Kuriosum bei ihm. Aber er ist eher für die Aktivierungen bekannt und auch für diese vermeintliche Nordkorea-Aktivierung.
0: Bis jetzt haben wir nur vor Amateurfunk geredet. Und wie schaut es mit Rundfunk aus?
1: Also auch da gibt es einige exotische Sachen, weil neben QSL-Sammlung, die von den Amateurfunkleuten kommen, gibt es auch eine QSL-Sammlung von den Rundfunkstationen. Also das ist noch weniger bekannt den Leuten, dass auch die Rundfunkstationen QSL-Karten verschicken. Das wird verschickt an die Kurzwellenhörer und auch diese Sammlung ist im Dokufunk zu finden. Das ist auch so eine Sammlung, die vollständig digitalisiert ist. Natürlich gibt es immer neue Zugänge, die werden laufend aufbearbeitet, aber die meisten Karten findet man auf einer Webseite, die heißt dann www.bcqsl.org.
0: Wenn wir jetzt beim Rundfunk schnell bleiben, habt ihr zufällig auch Tondokumente, historische?
2: Zum Thema Rundfunk haben wir auch einige Bestände hier, natürlich auch Tondokumente. Da wäre ein Stichwort der Nachlass Walter Niesner, das waren Belangssendungen im ORF, die unter Walter Niesner liefen. Bekannt ist er für Autofahrer unterwegs, aber er hat auch Sendungen gehabt wie das Goldene Handwerk oder Wien hat immer Saison und die sind in einer nahezu kompletten Gänze erhalten geblieben, also diese Sendereien. Autofahrer unterwegs hingegen nicht, aber seine Belangssendungen schon. Wir haben aber auch Sendungsmitschnitte vom Sender Blue Danube Radio in einem sehr großen Umfang. Das heißt, da kann man sich auch gerne durchhören. Wir haben historische Aufnahmen von Schellackplatten und andere Tonband- und Kassettenmitschnitte beispielsweise.
1: Noch dazu, vielleicht auch spannend für die meisten Hörer, im Dokufunk-Archiv ist auch das Gesamtarchiv vom Radio Österreich International archiviert, also die Bestände, die Wolf Arendt aus der Roy gerettet hat. Da sind auch die ganz berühmten Kurzwellenpanorama-Sachen, der X-Telegram, aber auch andere Formate, wie zum Beispiel zu Gast in Österreich, wo die Redakteure am Radio Österreich International einfach jede Woche eine Ortschaft in Österreich besucht haben und dann die Leute interviewt über die Kurzwellen nach Ausland. Also das wäre noch ein Beispiel von den Audiobeständen. Aber was wir auch noch aufbewahren, sind private Mitschnitte. Das ist auch ein großer Bestand. Private Mitschnitte, das kennt auch jeder, weil jeder irgendwas mal aufgenommen hat. Das waren früher mal Bänder und dann später halt Kassetten. Der berühmteste Mensch, der die Rundfunkmitschnitte sammelt, ist Digi Andy in Deutschland. Den kennt man auch. Aber auch wir versuchen, solche Bestände bei uns zu pflegen. Da werden meistens die Kassetten erfasst von den Inhalten und die werden dann on demand, also nach Bedarf, digitalisiert.

0: Habt sie irgendwas von den Amerikanern, also vom amerikanischen und vom britischen Soldatencenter in Österreich?
1: Sie meinen Blue Daniel Bredow beispielsweise. Also Blue Daniel Bredow, der ältere, nicht der neuere.
0: Ältere,
1: Vom älteren haben wir, soweit ich jetzt auf Anhieb weiß, keine Direktaufnahmen bei uns. Wir haben zu den Besatzungsländern haben wir ein paar Schriftstücke, Manuskripte beispielsweise, auch ein paar Aufzeichnungen. Gerade bei den Schellackplatten sind zwei Platten dabei, die von Rot-Weiß-Rot genutzt wurden. Aber auch da ist die Datenlage nicht so groß. Wir hatten aber eine Zusammenarbeit mit der Alfred-Klar-Gesellschaft in Wien und haben als Zweitkopie Aufnahmen von der russischen Stunde von einigen Sendungen. Die sind nämlich dort erhalten geblieben. Das ist eben der Besatzungssender der Sowjets gewesen in Österreich. Also da gibt es ein paar Audioaufnahmen mehr als von den drei anderen Besatzungssendern plus dem Soldatensender beispielsweise von den Amerikanern.
2: Also ich wollte eigentlich sagen, dass das Dokumentationsarchiv Funk, das ist ein gemeinnütziger Verein und die Bestände, die wir sammeln, sind nicht zusammengetragen. Also das ist nicht so, dass irgendeine Rundfunkanstalt oder irgendein Verein einem Gesetz unterliegt und die Dokumente, egal in welcher Form, uns abgeben muss. Also das, was im Dokufunk sich befindet, das sind alles Schenkungen von allen möglichen Leuten aus Österreich.
0: Habt ihr zum Thema Fernsehen auch was?
2: Natürlich haben wir auch zum Thema Fernsehen etwas, aber also Österreichischer Rundfunk hat ein eigenes Archiv. Das ist das Unternehmensarchiv des Österreichischen Rundfunks. Und das ist die erste Stelle, wo die Daten einfach abgegeben werden. Und somit landen alle Rundfunkprogramme und Fernsehprogramme im ORF-Archiv. Auch die Skripte, Manuskripte, alle persönliche Dokumente, Honorarnoten, Personalakten, das ist alles im ORF-Archiv archiviert. Was wir haben, sind Privatsammlungen, die immer irgendwo auftauchen.
1: Und Bestände vor der ORF-Zeit. Der ORF ist ein produzierender Betrieb, das heißt, das Archiv des ORFs archiviert Dinge, die im Produktionsbetrieb Relevanz haben und hat auch Bestände übernommen von der RAWAG. Aber da nicht viel von der RAWAG übrig geblieben ist, weil einiges weggeschmissen wurde, einiges haben die alliierten Mächte sich genommen, dementsprechend ist da nicht so viel erhalten geblieben. Und die Dinge, die erhalten geblieben sind, denen versuchen wir aktiv, aber auch passiv nachzulaufen. Im Sinne aktiv, wenn wir etwas sehen, wo wir mitbekommen haben, oje, da ist jemand verstorben und es wird uns nahegetragen, versuchen wir aktiv, diese Bestände zu retten. Und passiv meine ich eben über Schenkungen und Vor- und Nachlässe, von denen wir teilweise auch nichts wissen. Also es gibt Spender, gerade im Bereich Amateurfunk, die haben sich nie bei uns gemeldet. Aber wenn sie dann versterben, meldet sich plötzlich die Familie bei uns, weil er eben im Testament verfügt hat, dass seine Sachen an uns wandern. Das kommt aber auch bei einigen Rundfunkmitarbeitern vor, dass die an uns gedacht haben, noch damals bei Radio Österreich International angestellt. Und die denken halt, das wäre beim Dokufunk gut aufgehoben. Und die Sachen kommen dann auch zu uns.
2: Oft ist es dann auch so, dass die Leute sich eh im ORF-Archiv davor melden und diesen Bestand ankündigen. Nur die Sammlungen, die man in Privatarchiven findet, sind meist für die Übernahme im ORF einfach zu klein. Weil wir sprechen oft über eine Übernahme von 8 Manuskripten, 9 Honorarnoten und 2 Bändern. Und mit dem kann natürlich der große ORF-Archiv nichts anfangen. Und somit decken wir eine Lücke. Als Kooperationspartner vom ORF können wir eben diese kleineren Sachen übernehmen und dann bei uns besser betreuen vielleicht. Also wir leben von so kleinen, also Sie sehen zum Beispiel hier hinten auf dem Tisch einen kleinen Stapel. Das liegt auch schon eine Weile bei mir, aber das ist immer ein gutes Beispiel für eine typische Übernahme. Da ist es in den Akten sind vielleicht 15 Manuskripte von einem Radio- und Rundfunkregisseur und dann noch 6 Bänder dazu. Also im ORF-Archiv macht man mit diesen Kleinigkeiten, kann man damit nichts anfangen, aber im Dokufunk-Archiv gibt es schon einen Manuskriptbestand. Die Bänder werden auch gleich im Studio digitalisiert. Aber weil die Kooperation so gut läuft, werden die Daten den ORF auch gleich zur Verfügung gestellt.
0: Also, wenn ich das richtig sehe, wenn irgendjemand etwas hat, egal wie viel oder wie wenig das ist, wo er sagt, es könnte sich auszahlen, dass man das für die Zukunft aufbewahrt, dann seid ihr die richtige Adresse.
2: Das auf jeden Fall. Also wir übernehmen auch ein Foto. aus der Rundfunkgeschichte, wo zum Beispiel die Mitarbeiter abgebildet sind oder wo man ein Studio sieht. Also das ist auf jeden Fall dann, da sind wir schon richtige Anlaufstelle. Wir bewahren auch solche Sachen auf wie ein Mikrofon von der RAWAG. Sonst wäre das weggeschmissen worden. Aber wir sind schon ein Ort, der nicht nur Schriftgut, Audiogut, Videogut, Bildgut aufbewahrt, aber versucht auch musealisch zu wirken. Und so finden auch solche Objekte bei uns den Platz. Oft freuen wir uns einfach über einen Brief, wo man die Stempel sieht oder die Logos vom österreichischen Rundfunk. Das alles hat für uns schon einen großen Wert.
0: Kann man das so sagen, dass der Wert auch darin besteht, dass ihr das Ganze nicht nur archiviert, sondern ihr macht so, glaube ich, ein bisschen mehr mit dem Ganzen, oder?
1: Im Prinzip, wir sind öffentlich zugänglich. Das heißt, jeder kann zu uns kommen, auch aus privaten Gründen, aber meistens aus wissenschaftlichen Gründen, um sich Material anzusehen oder anzuhören. Da wir auch im engen Kontakt mit dem ORF stehen, sind die Dinge, die zu uns wandern, nicht nur eben für Besucher zugänglich, sondern auch für ORF-Mitarbeiter und Redakteure. Das heißt, wenn wir Bestände haben, die das Thema Amateurfunk betreffen, wird sich wohl der ORF weniger dafür interessieren. Wenn aber ein ehemaliger ORF-Mitarbeiter oder ein Regisseur 7 Skripte vorbeibringt, die zu wenig für den ORF sind, aber genau richtig für uns, weiß der ORF dann, wenn er doch etwas von dem Regisseur braucht, was er bis jetzt nicht gesammelt hatte, findet er es wahrscheinlich bei uns.
2: Was wir seit ein paar Jahren versuchen, ist außer Archivierung auch die Forschung im Archiv voranzutreiben. Das heißt, wir haben Bestände und zu denen wird innerhalb des Teams oft manchmal aber auch dann ergänzt um wissenschaftliche Mitarbeiter, einfach geforscht. Und was hat, also welche Vorteile hat das? Also die Vorteile sind für die Besucher eindeutig, weil dann haben die Besucher nicht nur einen Bestand, mit dem sie nichts anfangen können. Der ist halt digitalisiert und gleich zugänglich und vielleicht kann man sich sogar über Cloud einige Sachen runterladen. Aber durch die Forschung haben die Besucher gleich auch einen Bezug. Sie können das in eine Zeitspanne setzen. Sie verstehen, welche Rolle diese Sendung oder halt diese Sammlung in der Rundfunkgeschichte oder in Amateurfunkgeschichte, wenn dieses Projekt auch dann im Amateurfunkbereich geführt wird, also welche Bedeutung es hat. Und das machen wir eigentlich seit 2019 sehr intensiv, diese Forschungsarbeiten.
0: Also kann man das so sagen, wenn ich da auf die QSL-Karten am Tisch schaue, jede QSL-Karte für sich ist ja dann eigentlich nur ein Puzzlestück. Wenn man das richtig zusammenfügt, also sagen wir erforscht, dann können sich daraus spannende Geschichten ergeben.
2: Das auf jeden Fall. Also das betrifft nicht nur die QSL-Karten, aber eigentlich alle Bestände, die wir hier betreuen. Weil wenn Sie sich diese Vitrine anschauen mit unserer Dauerausstellung, das sind auch nur einzelne Objekte. Nur wenn wir jetzt in diesem Projekt 100 Objekte für 100 Jahre Rundfunk zusammenstellen, dann ergibt sich gleich die Gesamtdarstellung der Geschichte. Wir sammeln zum Beispiel Rundbriefe von der RAWAG. Nur wenn wir den zweiten, fünften und zehnten haben, dann ist es sehr rudimentär. Aber wenn wir diese Baselsteine über die Jahre einfach immer wieder sammeln, dann ergibt sich schon die Zusammenhänge. Also das betrifft nicht nur die QSL-Karten, aber eigentlich jede Sammlung, die wir hier haben.

0: Also wir stehen das vor der Vitrine. Ich frage jetzt gar nicht lang. Lassen wir uns da erzählen, was wir da sehen.
1: Auf der linken Seite der Vitrine sieht man einen RAWAG-Tätigkeitsbericht. Die wurden in der Zwischenkriegszeit von der RAWAG herausgegeben. Wir sehen hier Tätigkeitsbericht.

Tätigkeitsbericht bei uns in der Schauvitrine und nicht beispielsweise der erste oder der letzte. In dem Fall handelt es sich um einen Tätigkeitsbericht mit einem persönlichen Kommentar von Oskar Tscheyer. Oskar Tscheyer war der Direktor der RAWAG und hat in dem Exemplar notiert, was eben bei den Februar- und Juli-Aufständen in Österreich passiert ist. Also mit dem Februaraufstand ist der Bürgerkrieg gemeint und mit dem Juli-Aufstand ist der Nazi-Putsch gemeint, der scheiterte. Und Oskar Tscheyer hat noch persönlich dazu kommentiert, wie lang beispielsweise Senderausfälle waren zu dem Zeitpunkt. Das steht nämlich im Tätigkeitsbericht nicht. Man kann diesen Tätigkeitsbericht dann auch in einen Kontext setzen oder mit anderen Quellen quer vergleichen. Beispielsweise hat die Radio Wien Zeitschrift dazu auch einzelne Artikel herausgebracht. Die Radio Wien Zeitschrift war die Zeitschrift in Eigenpublikation erschienen, die die RAWAG herausgegeben hat. Das war die Programmzeitschrift. Und in der gibt es auch Artikel zu den Februarkämpfen und zum Juliputsch. Und von der Radio Wien haben wir auch ein paar besondere Hefte hier in der Schauvitrine liegen zu Jubiläumsereignissen, also die Jubiläumsausgaben. Die Zeitschrift Radio Wien selber ist zu 100% bei uns im Archiv vorhanden, hinten in der Bibliothek. Aber was viel wichtiger ist, auch komplett durchdigitalisiert und Volltext erfasst.

0: Radio.
1: Wir haben noch weitere Objekte hier an der Schautafel, beispielsweise ein Fotoalbum zum Stubenringsender. Der Stubenringsender war einer der ersten Radiosender in Österreich. Radio mit Anführungszeichen, weil es eben aus der Anfangszeit ist. Wir feiern 100 Jahre Radio, das staatlich lizenziert war. Die RAWAG war die erste Radioanstalt, die in Österreich eine Konzession bekommen hat für den Radiobetrieb. Stichwort Radio Hekafon oder Stichwort Radio Stubenring oder Stichwort Schrack.

0: RAWAG-Sender. Das waren drei Sender, die schon vor der RAWAG Sendeversuche unternommen haben, hatten aber alle keine Konzession. Da der ORF die Nachfolgeorganisation der RAWAG ist, wird eben 1924 als bei uns gefeiertes Jubiläum herangezogen, auch vom ORF. Und auch der wissenschaftliche Konsens ist, dass man mit 1924 und der Einführung des Senders RAWAG 100 Jahre Radio feiert.
1: Was sehen wir denn sonst noch da? Aha, da gibt es Ausschnitte, weitere Bilder.
2: Zum Beispiel dieses Teil zeigt eben diese kleinere Übernahmen, weil das eine Foto mit der Fußballmannschaft, das ist nicht irgendeine Fußballmannschaft, sondern die Fußballmannschaft der Sendergruppe Alpenland, und die Fußballspieler, das sind die Musiker der Sendergruppe Alpenland. Und das ist auch ein Beispiel, wie groß war die Übernahme. Das war nur ein Bild. Aber sehr wichtig, weil wir eigentlich von der Sendergruppe Alpenland sehr wenige Dokumente haben. Das sind ein paar Manuskripte und das war's eigentlich. Und die Berichte in der Zeitschrift Radio Österreich oder dann Radio Wien. Wir sehen dann auch eine Übernahme, die nur mit einem Bild verbunden ist, und das ist eine Abbildung vom Bert-Silving-Quartett. Das war das erste Orchester im Rundfunk, also begonnen haben sie eh im Radio Hackathon zu spielen. Und als RAWAG die Konzession erhalten hat, war der Bert-Silving einfach mit seinem Orchester, die sogenannte Rundfunkorchester dann. In der Vitrine finden wir auch ein Radioskop. Das ist ein sehr wertvolles Objekt für das Dokumentationsarchiv Funk. Den wird man aber auch ab Oktober 24 im Technischen Museum gehen, weil einige Objekte aus der Sammlung des Dokumentationsarchiv Funk werden auch im Technischen Museum ausgestellt. Zum Beispiel auch dieses Radioskop. Und Radioskop, das ist ein Gerät aus dem Jahr 1926. Da funktioniert sehr ähnlich wie ein Episkop, nur war für den Rundfunk ein Novum, weil man das Rundfunkprogramm oder Radioprogramm nicht nur gehört hat, man konnte es auch anschauen. Zu dem Radioskop gibt es auch sogenannte Bildstreifen. Das sind einfach papierene Bildstreifen, sehr schmale, die man einfach in das Radioskop reinlegen konnte, und über so einen Drehknopf konnte man diese Bildstreifen einfach ziehen, und die Hörer wussten schon, dass zum Beispiel am Mittwoch um 20 Uhr einen Vortrag zu irgendeinem Thema gibt, und man hat eben ein Abonnement erwerben können, und um das Programm nicht nur zu hören, aber auch zu sehen.
0: Man könnte zum Radioskop, so wie ich das gerne bitte unter Anführungszeichen setzen, weil es doch eher unwissenschaftlich ist, aber ich nenne es immer so die Großcousine des Fernsehens. Also die Idee dahinter war, dass man zu dem gehörten Programm, was über Rundfunk ausgestrahlt wurde, auch Bilder sehen konnte. Und die Technik war noch nicht so weit fortgeschritten, dass der Bildfunk für jedermann zur Verfügung stand. Das war noch in den Kinderschuhen, aber es war so ein Versuch, Bilder in die Wohnungen zu transportieren mit den Wellen am Äther.
1: Da gibt es ein anderes Bild von vorne an, was dann in der zweiten Hälfte der 20er Jahre auch von der RAWAG betrieben worden ist. Habt ihr da was dazu?
0: Zu diesem Bildfunkverfahren der RAWAG haben wir keine technischen Gerätschaften vor Ort. Wir haben aber die Jahresberichte, Schrägstrich Tätigkeitsberichte, wo Informationen dazu zu finden sind, und die Radio Wien Programmzeitschrift hat auch zum Thema Bildfunk in der RAWAG auch publiziert. Unser Manuskriptarchiv mit tausenden Objekten im Dokumentationsarchiv hat einen Schwerpunkt auf der Literaturabteilung, weil der erste Sammlungsbestand, der zu uns gekommen ist, hatte schon den Schwerpunkt Literatur. Auch die weiteren Bestände, die zu uns gefunden haben, haben teilweise mit Literatur, teilweise aber auch mit politischen Kommentaren zu tun. Also wir haben die gesammelten Radiokommentare von Hans Karl Smode bei uns im Haus. Der hat für den Sender, also für die Sendergruppe Alpenland, politische Radiokommentare verfasst. Wir haben aber auch Manuskripte der Russischen Stunde. Die sind eher nicht aus dem Literaturbereich, sondern aus propagandistischer oder volksbildender Richtung gekommen. Wir haben aber auch als letzte Übernahme die Funkhausbibliothek vom ORF übernommen, und die hat natürlich wieder einen Schwerpunkt in Literatur gehabt. Aber es war auch die sogenannte Handbibliothek dabei. Das heißt, Redakteure, die vor 1960, 1970 Informationen zu Personen gesucht haben und haben die Informationen daraus genommen. Auch diese Handbibliothek ist zu einem großen Teil bei uns verwahrt.

0: Wenn man da so weiterschaut, da stehen halt auch Computers, Bereich wird viel quasi digitalisiert, erfasst.
1: Wir haben einen großen Themenschwerpunkt in der Aufarbeitung bezüglich Digitalisierung, aber auch Datenerfassung. Digitalisate alleine sind nur die halbe Miete, weil ohne der dahinterliegenden Datenerfassung weiß man nicht, was man digitalisiert hat und man findet es in ein paar Monaten oder Jahren gar nicht mehr. Dementsprechend ist die Dateneinpflege viel wichtiger, als die meisten Leute annehmen. Wir haben in dem Zimmer zwei Digitalisierungsstraßen. Die eine ist eigentlich nur noch ein historisches Andenken. Die andere ist aber sehr wichtig. Auf der werden Dias und Filmstreifen sowie Glasdias digitalisiert. Das ist der einzige Scanner bei uns, der das zu 100% so kann. In den Nebenzimmern gibt es Durchzugsdigitalisierungsstraßen und Auflicht-Oberlicht-Digitalisierungsstraßen.
0: Wenn ich da kurz so schaue auf dem Tisch, da sind ein Haufen wirklich alte Sachen. Wenn ich da so schauen darf, also auf einem kleinen Foto, da steht 1928 drauf, zum Beispiel, das sieht man.
1: Auf dem Foto sieht man Karl Martin vor seiner Station sitzend. Karl Martin ist ein sehr bekannter Funker in Österreich gewesen. Er war auch Präsident des österreichischen Versuchssenderverbandes, dem Verein der österreichischen Funker. Karl Martin ist tragischerweise 1945 an einer Erkrankung verstorben. Aber der Nachlass von ihm befindet sich jetzt bei uns im Archiv, weil sich die Enkelin bei uns gemeldet hat. So ist es zu einem Gesamtbestand bei uns geworden.
0: Und wenn ich so da ganz schnell über den Tisch schaue, alleine von den QSL-Karten, was da liegen, sagen wir, sind die 6, 7 Jahrzehnte, ja, da gab es schon einiges zum Anschauen. Aber schauen wir weiter. Ja, das gehen wir da gerade durch einen Gang. Da hängen ein Haufen Bilder und da sind lauter alte QSL-Karten von der österreichischen Kurzwelle.
1: Von Radio Österreich International. Man sieht hier in der Dauerausstellung sämtliche Motive, die Radio Österreich International bis zur Einstellung genutzt hat. Das heißt, es ist ein makelloser Überblick über die Broadcast-QSL-Geschichte Österreichs, weil wir auch die historischen Bestände beispielsweise haben. Auch die RAWAG hat Kurzwellen-Versuchsanordnungen gehabt und hat auch dafür Hörerbestätigungskarten verschickt. Auch diese Motive befinden sich bei uns im Archiv.
0: Ja, da sieht man dann Bilder von der österreichischen Kurzwelle. Moosbrunn, da kenne ich da, ja.
1: Bei dem einen Schaufenster oder Schaubilderrahmen sieht man ein Bild der sogenannten Kurzwellenbaracke. Das war ein Gebäudekomplex in der Argentinierstraße, wo die Kurzwelle untergebracht war, bis es einmal gebrannt hat.
0: Man muss dazu sagen, ja, das Feuer sieht man da. Das ist wirklich eine große zweigeschossige Holzbaracke, also wirklich Holz.
1: Ja, so, wenn man sich in Wien auskennt, ein bisschen wie die Gebäude in der Nähe von der BOKU, dort gibt es auch solche Holzbaracken. Und auf dem Foto sieht man eben den Kurzwellenbrand, der in der Baracke stattgefunden hat. Daraufhin wurde dann Radio Österreich International in andere Gebäudekomplexe übersiedelt. Wir haben von einer Radio Österreich International Mitarbeiterin sind Fotoalben zu uns gelangt von Radio Österreich International. Und in diesen Fotoalben ist der Brand auch etwas genauer dokumentiert. Also es gibt auch Innenaufnahmen zu dem Brand und nicht nur diese eine Außenaufnahme.
0: Da sieht man im Prinzip die ganze Geschichte vom Rundfunk von Kuh. Und da sind wir jetzt im nächsten Raum hier erinnert. Ah, es gibt ein Grammophon zum Beispiel. Und Ordner und Bücher. Viele Ordner mit altem Papier drauf, sieht man da.
2: Also wir sind jetzt in einem Raum, wo wir die Hauptdigitalisierungsarbeit immer dann durchführen. Hier in dem Raum befinden sich eben zwei Scannerstraßen. Das eine ist dann der Overhead-Scanner und ein einfaches Buchkantenscanner. Und was das alles, was so hier herumliegt, das sind unsere Baustellen. Hier sehen Sie auf dem Tisch einige Dokumente und Ordner, die im Rahmen der Kooperation mit dem ORF einfach digitalisiert werden. Aber auch so Büchlein und Tagebücher von Rundfunkmitarbeitern. Hier ist zum Beispiel auch ein Album, 30 Jahre Rundfunk in Österreich, vom 1. Oktober 1924 bis 1. Oktober 1954. Also auch solche Sachen werden dann bei uns digitalisiert und im Rahmen der Kooperation dem ORF einfach zur Verfügung gestellt. Das sind so Raritäten aus der Rundfunkgeschichte. Also einmalige Objekte, die findet man sonst nirgendwo. Ich sehe da auch einen Stapel von Büchern, die unser Mitarbeiter heute durchgeschaut hat und versucht, dieses Buchlein zu kontextualisieren. Was wird da so gemacht? Also zuerst wird dieses Buch dann eben digitalisiert, erfasst. Auch die Daten, die Inhalte werden genauer angeschaut und dann muss er genauere Recherche durchführen, um selbst dieses Büchlein in einen Kontext zu setzen.
0: Das Büchlein muss ich kurz dazu sagen, da steht drauf, hallo, hallo, hier Radio Wien, mit Freude und Humor turnt Käthe Hühe. Und da sieht man dann eine Turnerin drauf und das ist Rawak-Zeit, oder?
2: Genau, das ist genau Rawak-Zeit und auch was also heute kennen wir, den Feed mit Philipp, das schauen wir uns gerne im Fernsehen an.
0: Genau, im Prinzip ist es da so auch, wenn man da durchs Buch so reinblättert, habe ich gerade gesehen, da sieht man dann Personen abgebildet, gezeichnet, wie sie die einzelnen Turnübungen wirklich Schritt für Schritt durchzuführen haben und beschrieben ist das Ganze natürlich auch.
2: Genau, also das kann man eigentlich aus dem Vorwort ein bisschen verstehen, was ist der Sinn dahinter? Und die Tante wollte, dass die Leute sich nicht nur von Montag bis Freitag bewegen, wenn sie diese Turnstunde im Radio macht, sondern auch am Samstagen und Sonntagen. Und deshalb hat sie sich entschlossen, dieses Buchlein zu schreiben und ist so hergestellt, dass man eben die Übungen sieht. Also man sieht, wie man es genau machen soll. Aber dazwischen gibt es auch ihre Kommentare. Also das ist ihr Stil. Also wie sie im Radio gesprochen hat, hat sie diese Texte hier auch reingeschrieben. Es gibt keine Aufzeichnungen oder gar kaum Aufzeichnungen von dieser Turnstunde. Aber durch dieses Büchlein, durch diese Kommentare, die sie immer dazu geschrieben hat, wenn man sich das einliest, da hat man ein bisschen schon das Gefühl, wie sie das in den 30er Jahren geführt hat in der RAWAG.
0: Hat zwar auf den ersten Blick wohl nichts mit dem Rundfunk zum genau. Tor, aber indirekt schon. Genau. Und das ist eben genau das, was das Dokufunk-Archiv ausmacht, dass da viele kleine Bausteine gibt und die ergeben dann ein großes Gesamtes. Und wenn wir so drüber nachdenken, das, was für uns alle halt alltäglich ist, war ja für unsere Großeltern oder unsere Vorfahren auch alltäglich und sie haben es einfach nicht wert gefunden, dass wir es weiter dazu oder weitergeben, weil es eh jeder gewusst hat. Und so ist das Ganze alles in Vergessenheit geraten und denken Sie mal nach, was vor 50, 60 Jahren passiert ist, was früher alltäglich gewesen ist, was weiß man noch davon?

0: Wir können noch den Bestand Felsbach erwähnen.
1: Wir gehen jetzt zu einem nächsten Schrank. Da sind auch viele Ordner drinnen, alte, neue. Ändert ein bisschen am Briefmarkenalbum, aber das wird es wohl nicht sein, sage ich mal.
0: Teilweise schon. Okay. Der Herr Felsbach, also sein Sohn Peter Felsbach, ist an uns herangetreten, weil sein Vater A, ORF-Mitarbeiter war und Landesintendant in Kärnten und B, weil er seinen Beruf auch zum Hobby gemacht hat. Heinz Felsbach war passionierter Sammler zum Thema Rundfunk und Rundfunkgeschichte, aber auch gleichzeitig ein Briefmarkenliebhaber.
1: Jetzt ist gerade der Schuber aufgemacht.
0: Man sieht in dem Fall Aufnahmen von Postkarten, also Aufnahmen auf Postkarten, von alten Rundfunkanstalten, von Sendeanlagen, aber auch Karikaturen aus der RAWAG-Zeit in der Zwischenkriegszeit. Also man sieht hier zum Beispiel eine Karikatur, die Fritz Sedlak zeigt. Man sieht aber auch den Aufführungsraum, also den Aufnahmeraum der RAWAG, dargestellt in einer Zeichnung.
1: Wenn ich da auch erklären darf, im Prinzip schaut das aus, als ob der Raum so mit Stoff voll behangen ist, also die Wände mit Stoff und die Decke auch, aber das ist nicht straff gespannt, sondern das hängt alles so drüber, wird akustische Ursachen gehabt.
0: Das sind sogenannte Schallschluckervorhänge. Also man hat das Aufnahmestudio möglichst schallschluckend aufgebaut, weil die Aufnahmetechnik damals nicht so fein war wie heute. Also man kann heutzutage digital schon viel raus samplen, wegschneiden, übertönen. Man kann verschiedene Tonspuren anlegen, aber damals musste der Ton in der Aufnahme sitzen. Es waren auch, ich würde sagen, fast 100% Live-Aufnahmen, die gesprochen wurden. Gelegentlich wurden Schallplatten, also Schellackplatten, angefertigt, damit man Sprachaufzeichnungen noch ein zweites Mal beispielsweise wiedergeben konnte. Aber die meisten Sendungen waren live gesprochen. Dementsprechend musste das Wort im Mikrofon sitzen, auch beim ersten Versuch. Aber gerade zum Thema Aufnahme in der RAWAG, also es gibt genug Schreiben oder auch Artikel in der Radio Wien beispielsweise, die auch den Vorgang der Literaturerschaffung oder des Hörspiels in der RAWAG dokumentieren, also wie Aufnahmen stattgefunden haben. Es gab natürlich vorher Probeaufnahmen, die haben aber nicht vor einem Mikrofon stattgefunden, das aufgenommen hat oder gesendet hat, sondern man hat einfach in einem ähnlichen Raum die Aufführung einmal durchexerziert. Und wenn es dort geklappt hat, dann Hals- und Beinbruch für die Live-Übertragung. Da hat es dann meistens auch geklappt. Also es gibt Berichterstattung in den Tageszeitungen zu den Hörspielen und die meisten sind eigentlich sehr positiv.
1: Wenn man so schaut, die ganzen Objekte und alles, wenn man das wissenschaftlich aufarbeitet, haben Sie da schon interessante Geschichten ergeben, die man vielleicht erzählen konnte?
2: Ich weiß nicht, also bei dem letzten Forschungsprojekt, wo wir die Aufnahmen von einer der Belangsendungen von Wald Niesner digitalisiert haben, die Sendung hieß Das Goldene Handwerk, da hat man jede Woche im Einkaufszentrum Landstraße einfach Lehrberufe vorgestellt und entsprechende Gäste auch eingeladen, die in dieses Beruf immer Werbung gemacht haben. Und Christoph hat natürlich auch die Betriebe dann recherchiert und einige Betriebe, weil die Sendung lief in den 60er, 70er Jahren.
0: Frühe 60er. Also 60er, genau. 62, 63, 64, wenn ich mich jetzt richtig erinnere. Aber garantiert noch in den 60ern.
2: Also das hätte geheißen, dass diese Betriebe vor circa 60 Jahren gab und die schnelle Recherche hatte ergeben, dass viele Betriebe weiterhin existieren und Christoph hat die Betriebe auch kontaktiert und hat über unser Projekt berichtet und das Projekt dargestellt und wir konnten bereits auch einige Interviews mit den Leuten, die die Betriebe dann weiterführen, einfach dann machen. Wir haben auch die Sendungen gezeigt, weil oft sind das die einzigen Aufnahmen von den Großeltern, die früher dieses Betrieb geführt haben. Also da hat sich auch ziemlich schöne Verknüpfungen gegeben.
1: Ja, wenn man so durch die Räumlichkeiten geht, da gab es viel zum Segen noch und da gab es auch viel zum Erfahren. Die zwei wissen viele Geschichten, da konnte man Stunden wahrscheinlich verbringen und gern zuhören und man war begeistert. Aber unsere Sendezeit ist für heute vorbei und deshalb bleibt man nur mehr, dass wir als erstes bei der Frau Petri verabschieden tun und sagen wir recht und schönen Dank.
2: Ich sage danke und auf Wiederhören.
1: Und beim Herrn Hubner sage ich auch recht und schönen Dank. War voll spannend. Recht und schönen Dank, dass ich da sein dürfen habe.
0: Ja. Nichts zu danken. Und wir würden uns auch über viele Besucher freuen, die die Sendung gehört haben und sich denken, ah, jetzt einmal ins Dokufunk in Wien.
1: Moment einmal, da fehlt noch ganz was Wichtiges. Wie nimmt man Kontakt mit euch auf?
0: Am besten über die Homepage dokufunk.org. Einfach an office@dokufunk.org ein E-Mail schreiben, das ist schriftlich ist immer besser. Telefonisch kann man uns natürlich auch erreichen. Unsere Kernöffnungszeiten sind von 8 bis 16 Uhr, von Montag bis Freitag. Aber wenn ein Besucher einen weiten Anreiseweg hat, kann man, wenn per E-Mail das vorher geklärt wurde, auch Termine außerhalb der Kernöffnungszeiten finden für eine Besichtigung des Archivs.
1: Ja, das war jetzt noch ganz wichtig, das Allerwichtigste für heute überhaupt fast, gell? Und in dem Sinne sage ich recht einen schönen Dank fürs Zuhören. Bis zum nächsten Mal, Ihr Thomas Riegler.

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2: Im Studio Anna Löwer. Schönen guten Abend. Der Sommer in Deutschland ist der zweitwärmste gewesen, seitdem flächendeckend gemessen wird. Nur der Rekordsommer 2003 war noch wärmer, so die vorläufige Bilanz. In diesem Jahr gab es knapp 30 heiße oder sogar sehr heiße Tage, so die Experten. Der Präsident des Naturschutzbundes Deutschland, Jörg Andreas Krüger, sagt dazu bei NTV.
3: Wir werden jetzt in regelmäßigen Abständen mit solchen Sommern rechnen müssen. Wir erinnern uns, wir hatten 2018 und 2019 das letzte Mal solche Sommer. Unsere Wälder erholen sich heute noch von den Schäden aus diesen Sommern. Dieses Jahr kam der nächste Nackenschlag. Da jetzt immer noch die Augen zuzumachen und zu sagen, auch früher gab es mal warme Sommer, das bringt nichts.
2: Die Kassen der Pflegeversicherung sind schon in wenigen Wochen leer. Davor warnt Spitzenverbandschef Oliver Blatt. Die Pflege wird immer teurer und immer mehr Menschen nehmen sie in Anspruch. Allein für dieses Jahr erwarten die Kassen ein Loch von 500 Millionen Euro. Die geplante Reform der Bundesregierung soll aber erst zum nächsten Jahr in Kraft treten. Kassenverbandschef Blatt sagt.
4: Der Pflege läuft also sprichwörtlich die Zeit davon. Der Politik rufe ich also hier klar und deutlich zu. Es muss jetzt endlich gehandelt werden, denn in wenigen Monaten ist das Geld alle.
2: Deutschland hat jetzt ein eigenes Sicherheitsinstitut für künstliche Intelligenz. Es ist in Berlin an den Start gegangen. Das Institut soll Risiken und Chancen moderner KI-Systeme bewerten und Deutschland international wettbewerbsfähig halten. Außerdem geht es um weniger digitale Abhängigkeit. Die Schweizer Polizei hat nach den Schüssen auf einem Festival jetzt einen Verdächtigen gefasst. Der 43-Jährige wurde fast 24 Stunden nach der Tat festgenommen. Er soll allein gehandelt haben, das Motiv ist noch unklar. Bei den Schüssen wurde eine Frau getötet, 5 weitere Menschen verletzt. Für ChatGPT gelten in der EU künftig besonders strenge Regeln. Weil der KI-Chatbot von so vielen Menschen genutzt wird, stuft die EU-Kommission ihn als sehr große Suchmaschine ein. Zu den verschärften Auflagen gehören ein stärkeres Vorgehen gegen illegale Inhalte und ein besserer Schutz Minderjähriger.
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5: Mit KI-Support. Schauer gibt's an der Küste und im Osten noch ein paar. Vereinzelt kann auch mal ein Gewitter dabei sein. Im Laufe der Nacht lässt das Ganze dann nach und sonst bleibt's oft trocken bei Tiefstwerten zwischen 15 und 10 Grad. Morgen wird's meist trocken mit Sonne und Wolken, im Norden kann's aber wieder Schauer geben, an der Küste auch kurz mal Gewitter, maximal bis 26 Grad.

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Liebe Hörerinnen und Hörer, wir sagen wieder einmal herzlich willkommen zu einer neuen Ausgabe von Radio DARC, dem spannenden Technikmagazin des Deutschen Amateur-Radioclubs. Heute ist es die Sendung Nummer 602. Das Datum der Erstveröffentlichung ist Freitag, der 21. August 2026. Ich bin Cody Farron und werde Sie durch das Programm der folgenden Stunde führen. Das Schwerpunktthema heute sind Techniken für die Geräuschunterdrückung und zur Optimierung der Übertragungsqualität. Probleme, die jeden Rundfunkmacher und auch Funkamateure interessieren. Aber starten wir in diese Sendestunde mit einem Klassiker, mit The Lion Sleeps Tonight. Dieses Lied ist recht alt, es stammt ursprünglich aus Südafrika und wurde 1939 veröffentlicht, später dann einige Male gecovert. Die bekannteste Version ist von der britischen Band Tight Fit aus dem Jahr 1982 und die haben wir jetzt aufliegen. 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
1: Heute mit diesen Themen. DARC erlebte auf Spielstadt Mini München großen Erfolg. Funkamateure helfen bei schwerem Erdbeben in Kolumbien. Neuer Distanzrekord über den Satelliten AO7 und Voyager-Raumsonden sind noch immer aktiv. Am Mikrofon Conny Farren. In den letzten drei Wochen fand in der bayerischen Landeshauptstadt die weltgrößte Spielstadt für Kinder statt, die Mini München. Mehr als 20.000 Kinder und Jugendliche konnten dort spielerisch die Organisation einer Stadt nachempfinden. So gab es neben Spiel und Spaß auch von Kindern betriebene Werkstätten, Workshops, Müllabfuhr, ein Theater, Gastronomie, Gärtnerei, Zeitung, eine Bank und sogar ein Rathaus mit einem gewählten Kinderbürgermeister, der dafür einen Wahlkampf bestreiten musste. Und auch mit dabei der Deutsche Amateur Radioclub. Zahlreiche Helferinnen und Helfer aus den umliegenden Münchner Ortsverbänden halfen mit, die Veranstaltung zu einem großen Erfolg werden zu lassen. Auf dem mehrere Hektar großen Spielgelände stellte der DARC unter anderem einen echten UKW-Rundfunksender auf der Frequenz 103,6 MHz, der in weiten Teilen der Stadt hörbar war. Auf ihm konnten die jungen Gäste eigene Programme, Reportagen, Durchsagen und Musik präsentieren. Auch war der Funkanhänger des Distrikts Oberbayern wieder mit dabei, mit allerlei Technik drin. Geboten wurde Ausbildungsfunkverkehr via Satellit, auf Kurzwelle und per DMR. Die Kinder konnten löten lernen, morsen oder mit einem Ultraschalldetektor versteckte elektronische Fledermäuse aufspüren. Viel Anklang fand auch ein elektronisches Escape-Spiel, bei dem diverse Aufgaben gelöst werden mussten, etwa eine Zahl in den Binärcode umzuwandeln. Auch so mancher Erwachsene aus der Betreuermannschaft stellt die eine oder andere Frage zum spannenden Amateurfunkhobby. In der Mini-München-Akademie konnten die Kids Vorlesungen und Workshops zu Naturwissenschaft und Technik buchen. Die DARC-Referenten führten auf kindgerechte Art und Weise in die Geheimnisse der drahtlosen Kommunikation ein, mit der ja heute jedes Handy funktioniert. Es hat sich gezeigt, dass Amateurfunk weit mehr war als Technik. Er verbindet Menschen, Kulturen und Generationen und passte sich dabei ideal in das Konzept der Kinderspielstadt, die einen hohen pädagogischen Nutzen aufweist. Nach dem schweren Erdbeben vom Montag, dem 10. August, ist der Notfunk in Kolumbien aktiv. Ein schweres Erdbeben der Magnitude 7,4 mit Epizentrum im Departamento Chocó forderte zahlreiche Todesopfer. Wie bei solchen Katastrophen schon gewohnt, ist in den betroffenen Gebieten die öffentliche Telekommunikation per Handy, Telefon und Internet weitgehend zusammengebrochen. Funkamateure konnten zum wiederholten Mal in diese Bresche springen und mit kleinen, batteriebetriebenen Geräten Notfunkverkehr bereitstellen. Die kolumbianische Amateurfunkvereinigung LCR unterstützt gemeinsam mit dem Roten Kreuz die Notfallkommunikation. Für den Notfunkverkehr werden folgende Frequenzen genutzt. 80 Meter 3,985 kHz, 40 Meter 7,060, 7,240 und 7,275 kHz, 20 Meter 14,300 kHz, 17 Meter 18,160 kHz und auf 15 Metern 21,360 kHz. Funkamateure werden gebeten, diese Frequenzen freizuhalten. Weitere Informationen folgen, sobald sie vorliegen. Darüber informiert das DARC-Referat Not- und Katastrophenfunk. Die internationale Satellitenfunkszene hat gleich drei neue Distanzrekorde aufgestellt. Besonders bemerkenswert ist dabei der neue Bestwert über AMSAT Oscar 7. Am 29. Juli 2026 arbeiteten Joe Worth, Kilo Echo 9 Alpha Juliet aus dem US-Bundesstaat Illinois und Lothar Sack, Delta Juliet 8 Echo Whiskey über den Mode A-Transponder von AO7 eine Distanz von 7.495 Kilometern. Damit verbesserten sie den bisherigen Rekord um 41 Kilometer. Der 1974 gestartete AO7 ist bis heute der älteste noch aktive Amateurfunksatellit und blieb bis zu einem Batterieausfall im Jahr 1981 in Betrieb. Nach 21 Jahren scheinbarer Stille wurde der Satellit am 21. Juni 2002, also 27 Jahre nach seinem Start, wieder empfangen. Zwei weitere Distanzrekorde gelangen der kroatischen Klubstation 9 Alpha 1 Charlie Alpha Lima gemeinsam mit Alpha 46 Uniform November X-Ray aus Oman. Ihre Verbindungen über AO-123 und SO-125 erreichten jeweils 4.419 Kilometer. Während der Rekord auf AO-123 den bisherigen Bestwert um mehr als 1.800 Kilometer übertraf, besitzt der Eintrag für SO-125 endgültigen Charakter. Der Pocket Cube verglühte nämlich wenige Tage nach dem Rekordversuch in der Erdatmosphäre. Eine größere Distanz über diesen Satelliten wird deshalb nie mehr erzielt werden können. Es ist ein Update über unglaubliche Entfernung. Im Jahr 1977 starteten die beiden Weltraumsonden Voyager 1 und 2, um die äußeren Planeten unseres Sonnensystems zu erkunden. Zwischenzeitlich sind sie lange über das Sonnensystem hinausgekommen, aber sie sind noch immer aktiv. Allerdings fielen inzwischen einige Funktionen aus und die NASA versucht, ihnen Updates zu schicken. Bei Voyager 2 ist das bereits gelungen und zu Voyager 1 ist ein Update unterwegs. Das Erstaunliche ist, dass beide Raumsonden nach so langer Zeit noch immer arbeiten und das in einer Entfernung von 26 Milliarden Kilometern. Das Licht und Funksignale brauchen für diese Entfernung etwa 24 Stunden. Zum Vergleich, der am weitesten von der Sonne entfernte Planet, der Pluto, ist 9 Milliarden Kilometer entfernt. Voyager sendet mit einer Leistung von etwa 10 Watt. Dennoch kann man das Funksignal mit Antennen des Deep Space Networks noch immer problemlos auf der Erde empfangen. Das waren unsere heutigen Meldungen aus der Funkwelt für Sie. Dank unserer starken Kurzwelle können wir in weiten Teilen Europas gut gehört werden, so unter anderem auch in Kroatien. Dort machen viele unserer Hörerinnen und Hörer gerne Urlaub, aber auch Ansässige lauschen gerne unseren Programmen. So unter anderem Neven 9 Alpha 5 Yankee Yankee aus der Hauptstadt Zagreb. Er schreibt uns, er würde gerne mal die kroatische Band Srebrna Krila hören. Die wurde 1978 gegründet und hatte mehrfach Beiträge zum Eurovision Song Contest beigesteuert. Der gewünschte Titel heißt Sudbino Prokleta. Wenn Sie jetzt rätseln, was das auf Deutsch heißt, hier die Auflösung. Es bedeutet verdammtes Schicksal.

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1: Großraumbüros sind eine Plage. Die Käfighaltung der Mitarbeiter, das ist schön für die Chefs. Die wollen dann meistens auch noch, dass das Ganze eine Glastür hat oder auch gleich Glaswände, damit sie auch schauen können, ob wirklich jeder arbeitet und keiner in der Nase bohrt oder die Füße auf den Tisch legt. Aber wenn sie dabei dann nicht nur Spiegel Online lesen, sondern wirklich arbeiten, dann wird die Sache anstrengend, denn in dem Moment, wo einer telefoniert, hat der Rest keine Ruhe mehr. Auch im Zweierbüro ist es ein Problem, wenn der Kollege 3 Stunden Videokonferenz hat. Da war es früher dann doch besser, wo Vertriebler zum Kunden gefahren sind. Das war zwar für die Umwelt nicht so gut, aber man konnte dann wenigstens arbeiten. Ich hatte einige Jahre einen Vertriebskollegen im Zimmer. Der hat jeden Morgen erstmal 2 Stunden alle anderen Vertriebskollegen über Deutschland verteilt angerufen und sich mit den Fußballergebnissen der letzten Nacht warm gequasselt. Und da soll dann einer arbeiten. Egal, ob einen jetzt Fußball interessiert oder nicht. Und wenn er dann endlich mit seinem Gequassel fertig war und eine halbe Stunde Pause gemacht hat, bis er dann die Kunden malträtiert hat, dann hat er mir noch vorgeworfen, ich hab schon gearbeitet und was machst du? Du sitzt nur da. Ja, Kunststück, ich habe ja darauf gewartet, dass endlich mal Ruhe ist, damit ich arbeiten kann. Und wenn ich dann mal telefoniert habe, dann hat er sich natürlich prompt beschwert. Aber selbst wenn die Kollegen netter sind, ist das ein Problem. In meinem jetzigen Unternehmen gibt es dann extra Telefonräume, wo man sich dann verzieht mit seinem Computer. Den braucht man heutzutage ja, weil man eigentlich bei jedem Telefonat auch online irgendwelche Sachen nachschlagen muss. Oder wenn es eine Videokonferenz ist, braucht man den Computer ohnehin. Aber das ist natürlich nur geeignet, wenn man vorher weiß, dass man eine Konferenz hat. Wenn man dagegen einen Anruf kriegt, ja, was soll man dann machen? Sich mit dem Computer auf die Toilette verziehen, macht nicht so wirklich den richtigen Eindruck beim Kunden. Und auch für die Angerufenen ist es lästig, wenn sie dann im Großraumbüro 5 andere Stimmen im Hintergrund hören. Dann denken sie, sie haben schon wieder einen Werbeanruf und legen auf. Also ich zumindest, wenn ich dieses typische Callcenter-Geräusch höre, dann ist für mich die Sache gelaufen. Doch jetzt gibt's Abhilfe. Na, eigentlich gibt's die schon fast 10 Jahre, aber irgendwie hat sich das Zeug bisher nicht durchgesetzt. Was auch zugegeben daran liegen mag, dass es schrecklich aussieht. Also das schaut aus wie die schlimmsten Corona-Masken. Ein so richtiger Maulkorb. Also so wie Hannibal Lecter. Ja, Maulkorb, das ist ja das Stichwort. Darum geht's nämlich. Um den telefonierenden Kollegen einen Maulkorb zu verpassen, gibt es jetzt die entsprechende Technik. Eine Möglichkeit, das Problem zu lösen, die gab's leider noch nicht, als ich diesen Vertriebskollegen hatte, sind geräuschunterdrückende Kopfhörer. Also wenn mein jetziger Kollege anfängt zu telefonieren, dann setze ich manchmal den auf. Dann muss man allerdings auch Musik einspielen. Und das kann dann den ganzen Tag über doch etwas anstrengend sein, zumal wenn man vorher schon 2 Stunden im Zug das Ding auf hat. Ist ja auch nicht wirklich die Lösung, dass der andere das jeweils aufsetzen muss und löst auch nicht das Problem mit 5 telefonierenden Kollegen im Großraumbüro. Das hört sich für das Gegenüber am Telefon dann trotzdem mies an. Und auch im Zug ist das lästig, wenn jemand mal eben seine Konferenz abhält und dann das ganze Abteil Bescheid weiß, welche Kollegin mit wem was hat. Welcher Kunde bis jetzt nicht mitbekommen hat, dass er bedupst wird und dass das Produkt ohnehin gar nicht funktioniert. Doch jetzt gibt es den etwa 200 Euro teuren MuTalk 2. Das ist ein Funkmikrofon, das mit einem Helmholtz-Resonator gekoppelt ist. Das wird tatsächlich vor den Mund geklemmt wie ein Maulkorb oder eine Corona-Maske und schluckt den Schall nach Herstellerangaben um mehr als 20 dB und zwischen 1600 und 2000 Hertz, also im nervigsten Bereich, sogar um über 30 dB. In normaler Umgebung soll eine direkt daneben sitzende Person also nicht mehr verstehen können, was gesprochen wird. Das Produkt wird von ShiftAll vertrieben und war ursprünglich ein Konzept der Panasonic Future Life Factory. Und das sichert auch die Nachtruhe im Haus, wenn Vater im SSB-Contest aktiv ist oder Sohnemann in World of Warcraft Monster bekämpft. Nur bei Videokonferenzen, da ist es ebenso wenig verwendbar wie 3D-VR-Brillen. Das schaut einfach unmöglich aus, sorry. Das kann man nicht bringen. Also MuTalk 2 heißt das Ganze. Kann man googeln, wenn man es sich tatsächlich anschaffen will. Gibt allerdings auch andere Anbieter. Aus Frankreich beispielsweise die Skytet Silent Mask. Die wurde in Zusammenarbeit mit Airbus, der ESA und dem französischen Luftfahrtforschungsinstitut ONERA entwickelt. Im Inneren steckt eine Resonator-Technologie, die Leonar heißt und die eigentlich Triebwerkslärm dämpfen sollte. ist ja logisch bei den Auftraggebern und rund 80% der Stimmfrequenzen absorbiert. Das Projekt hat auf Kickstarter über 170.000 US-Dollar eingesammelt und startet bei 249 US-Dollar allerdings mit einem Kabelanschluss, für Bluetooth dann 299. Besonderheiten sind dann noch ein Voice Booster für Flüstersprache, also anscheinend dämpft es dann doch nicht so gut, wenn man flüstern muss, und eine Verschlüsselung direkt in der Maske. Also wird dann verschlüsselt übertragen, damit es auch im Funk nicht abgehört werden kann. Und wenn es funktioniert, dann ja auch ansonsten nicht, weil man nichts hört. Der Ursprung dieser ganzen Technik stammt bereits aus dem Jahr 2017, noch lange vor Corona, und deswegen wohl damals gescheitert, weil das Ganze eben optisch schon sehr herausfordernd ist. Es ist wirklich ein Maulkorb. Das war das Produkt HushMe, das galt als erste Sprachmaske für Smartphones. Das wurde wie ein Bügel um Mund und Kinn gelegt und konnte ausgehende Sprache auf Wunsch sogar mit Soundeffekten übertönen. Erinnert dann irgendwie an diese japanischen Geräte für die Toilette. Und speziell auf Gamer zugeschnitten ist die Ombra V2 von Metadogs. Die dämpft tiefe Frequenzen um 10 bis 15 dB und hohe um 20 bis 30 dB, lässt die Nase frei und setzt auf Silikonventile für leichteres Atmen. Also wer die Corona-Masken unbequem fand, wird damit ein Problem haben. Ein integriertes Mikrofon ist mit an Bord, man kann aber auch das flexible Mikrofon des eigenen Headsets einschleifen. Und dann gibt es noch BlocksVox, das ist eine rein passive Lösung, eine Kunststoffschale komplett ohne Elektronik. Da steckt man das Mikrofon vorhandener Headsets in eine Box. Oder der Gamer Muzzle, ein USB-Aufsatz. Oder die japanische Whisper Mask, da geht's wieder ums Flüstern. Das ist dann ein Mikrofon, das Flüstersprache über eine leichte Stoffmaske mit großflächigen Membranmikrofonen erfassen soll. Also da denke ich jetzt nicht unbedingt ans Büro oder den Contest. Das ist dann wohl eher was für den sogenannten Pillow Talk. Aber es gibt also Lösungen für das Büro- oder Zugtelefonierproblem. Jetzt müsste man nur die Leute, die es betrifft, dazu kriegen, so ein Produkt zu verwenden. Und das dürfte das Problem sein. Wer will sich schon einen Maulkorb verpassen lassen? Ein Beitrag von Wolf Dieter, Delta Lima 2, Mike Jolly Delta.

One more year. Noch ein Jahr. Ja, ganz still und heimlich hat Microsoft sein Angebot an erweiterten Sicherheit-Updates für Privatanwender von Windows 10 bis in den Oktober 2027 verlängert. Wir erinnern uns, das war ja ein großer Ärger, dass zum 14. Oktober 2025 die Sicherheitsupdates für Windows 10 eingestellt werden sollten, damit alle auf Windows 11 und einen neuen Computer umsteigen müssen. Nach großem Protest der Anwender und der EU hat Microsoft ja dann für Privatleute den Support um ein Jahr verlängert, wenn man sich mit einem Microsoft-Konto registriert. Das funktioniert seitdem auch, außer bei jenen, die Angst davor haben, sich bei Microsoft zu registrieren. Das Prozedere kann auch etwas kompliziert sein, wenn man gleichzeitig noch Office 365 verwendet und damit einer anderen E-Mail-Adresse registriert ist. Dann gibt es etwas Durcheinander. Und man muss den Computer regelmäßig einschalten, wenn man ihn 6 Wochen nicht benutzt, fliegt man aus dem Update-Programm und darf sich wieder neu registrieren. Für Geschäftskunden hat es von vornherein ein Update-Programm gegeben, das 3 weitere Jahre läuft, allerdings mit jährlich steigenden Kosten, die am Schluss dann schon bei einigen 100 € pro PC lagen. Doch wenn man jetzt auf der Update-Seite von Windows 10 nachschaut, wo diese erweiterten Sicherheitsupdates und die Registrierung angeboten werden, dann wird man sehen, dass man sich noch bis zum 12. Oktober 2027 zu dem Programm anmelden kann und es also mindestens bis dahin weiterlaufen wird. Vielleicht sogar noch ein 3. Jahr. Wer sich bereits registriert hat, bekommt das Ganze automatisch, der muss nichts weiter tun. Andernfalls muss man eben einen Microsoft-Account anlegen oder auch $30 zahlen, wenn man Microsoft partout nicht über den Weg traut und sich nicht registrieren will. Obwohl man dann vermutlich auch ein Microsoft-Konto braucht, denn wie soll Microsoft sonst wissen, dass man bezahlt hat? Das Ganze wäre ja kein zusätzlicher Aufwand für Microsoft, weil sie das ja zahlenden Geschäftskunden ohnehin schon anbieten müssen und ist für den Ruf sicher besser als ein plötzlicher Schadsoftwareausbruch auf alten Windows 10 PCs, die nicht mehr mit Sicherheitsupdates versorgt werden. Also bis Oktober 2027 geht es definitiv weiter. Das ist mal eine gute Nachricht. Denn wenn man ein funktionierendes System hat, dann ist man froh, wenn man nicht einen neuen Computer mit Windows 11 anschaffen muss und alle Programme neu installieren muss. Ich meine, es gibt ja Leute, die wollen immer das neueste Handy und können sich gar nichts Schöneres vorstellen, als dauernd alles neu einzurichten. Es gibt aber auch Leute wie unser eins, die mit dem Computer arbeiten wollen und ihn nicht als Selbstzweck haben. Ein Beitrag von Wolf Dieter, Delta Lima 2, Mike Charlie, Delta.

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1: Die Methoden zur Unterdrückung von Nebengeräuschen werden immer mehr verfeinert und halten zunehmend Einzug in unseren Alltag. Kopfhörer mit Noise-Canceling-Funktionen kennen wir schon. Neu sind diverse Mikrofone, die dafür sorgen, dass unsere Bürokollegen oder Mitfahrer in der U-Bahn nicht alles mithören müssen. Wolf-Dieter Roth, Delta Lima 2, Mike Charlie Delta, hat uns gerade einige Lösungen vorgestellt. Die entscheidenden Stellschrauben für das Funktionieren all dieser Techniken sind aber das übertragene Frequenzspektrum, der Frequenzgang und auch die Dynamik. Unsere Mitarbeiterin Eva Maria, Delta Golf 9, Mike Foxtrot Golf, hat sich zu diesen Messgrößen und ihrer Bedeutung für die Übertragungstechnik ein paar Gedanken gemacht.
2: Der Dynamik einer Sendung kommt entscheidende Bedeutung zu, wie stark sich ein Signal über das Rauschen abheben kann. Unter Dynamik versteht man das Verhältnis zwischen den leisesten und den lautesten Stellen einer Übertragung. Die menschliche Sprache hat ca. 25 bis 30 Dezibel Umfang. Bei Musik geht es teilweise deutlich höher, vor allem bei Klassik, da kann das auch schon mal 50 Dezibel werden. Dezibel ist ein logarithmisches Verhältnismaß, ein Faktor. 20 dB bedeutet beispielsweise Faktor 100, 30 dB Faktor 1000. In diesem Zusammenhang möchte ich Ihnen heute ein weiteres wichtiges Kriterium für die Verbesserung einer Übertragungsqualität vorstellen, und das ist die sogenannte Lautheit. Dies ist speziell für die Rundfunkübertragung von großer Wichtigkeit, auch hier bei Radio DARC. Nun, Sie haben richtig gehört, ich spreche von Lautheit, nicht von Lautstärke. Hierunter versteht man eine physiologische Größe. Sie beschreibt, wie man als Mensch die empfundene Lautstärke einer Schallquelle beurteilt. Es ist sozusagen eine Abbildung des subjektiven Lautstärkeempfindens. Es gibt hierfür sogar ein genormtes Messverfahren und eine DIN-Norm, und diese wurde bereits im Jahr 1936 erstmals definiert. Dahinter steckt die Tatsache, dass ein und dieselbe Lautstärke vom menschlichen Gehör unterschiedlich empfunden wird. Ich möchte hier mal ein anschauliches Beispiel aufzeigen. Das Rauschen des Meeres oder eines Wasserfalls kann recht laut sein, wird aber von den meisten Menschen als angenehm und beruhigend empfunden. Verkehrslärm oder sogar ein Sirenenton wirkt äußerst störend, obwohl er vielleicht gar nicht so laut ist. Es kommt also ganz stark auf die Art des Geräusches und auf die spektrale Zusammensetzung an. Die Lautheit hängt ab vom Schalldruckpegel, dem Frequenzspektrum und dem Zeitverhalten des Schalls. Die Maßeinheit der Lautheit ist das Sohn. Diese Maßeinheit ist definiert als die empfundene Lautstärke eines Schalls. Ein Sohn entspricht einem Lautstärkepegel von 40 Dezibel. Ein breitbandiger Schall, der genauso laut wahrgenommen wird wie ein Sinuston der Frequenz 1 kHz mit einem Schalldruckpegel von 40 dB, hat also ein Sohn. Bei einem Sinuston der Frequenz 1 kHz führt die Erhöhung der Lautstärke um 10 dB zu einer Verdopplung der empfundenen Lautheit. Dieser Zusammenhang entspricht dem sogenannten Stephenschen Potenzgesetz, gilt jedoch nur für mittlere und hohe Lautstärken ab 40 Dezibel. Bei niedrigen Lautstärken führt schon eine geringere Lautstärkenerhöhung als 10 dB zum Gefühl der Verdopplung der Lautheit. Hervorgerufen wird das recht komplizierte Lautheitsempfinden von der Art und Weise der Schallverarbeitung im Innenohr. Dort werden die Schallschwingungen in Nervenimpulse umgewandelt. Je nach Stärke der Erregung der Nervenzellen wird ein Geräusch lauter oder leiser beurteilt. Das steht nicht unbedingt in Zusammenhang mit dem echten physikalischen Schalldruck, der das Ohr erreicht, sondern es kommt eben maßgeblich auf die Zusammensetzung des Schalls an. Generell werden einzelne Sinustöne bei gleichem Schalldruck als lauter empfunden als breitbandiger Schall, wie beispielsweise Sprache oder gar Musik. Und damit sind wir wieder beim Funk. Alle Telegraphisten wissen, dass man Morsezeichen relativ prägnant aus dem Rauschen oder anderen Störgeräuschen heraushören kann. Dies ist eben genau der Funktionsweise des menschlichen Ohrs zu verdanken, der hier sozusagen als natürliches Bandfilter wirkt. Und noch eine weitere Beobachtung bei Phonieverbindungen wird mit der Biologie erklärbar, nämlich dass schmalbandige Frequenzgänge eine höhere Lautheit erreichen als breitbandige. Das ist genau der Grund, weshalb es vorteilhaft sein kann, bei schlechter Übertragungsqualität die übertragene Bandbreite einzuengen. Einmal kann man schmalere Filter im Empfänger einsetzen und zweitens ist der physiologische Effekt der Lautheit deutlich höher. Wenn Sie erfahren wollen, was so richtig viel Lautheit bei einem Musikstück bedeutet, das kann ich Ihnen gleich demonstrieren. Aus Australien kommt die Mutter aller Hardrocks. Hier ist AC/DC mit It's a Long Way to the Top.

Sie hören Radio DRC mit einem Beitrag zur Lautheit einer Übertragung. Hierunter versteht man das subjektive Lautstärkeempfinden eines Schalls. Im Bereich der Musikindustrie und beim Radio gibt es hier eine sehr unangenehme Entwicklung, den sogenannten Loudness War, den Krieg der Lautstärke. Dieses Phänomen bezeichnet die zunehmende Tendenz, Musik in immer höheren Lautheitspegeln zu produzieren, um einen Klang zu erzeugen, der sich von dem anderer Künstler abhebt. Sie haben sicherlich schon einmal bemerkt, dass Werbung im Fernsehen oder in YouTube-Videos deutlich lauter als das normale Programm klingt, obwohl der Lautstärkeregler des Geräts und die Spitzenaussteuerung gar nicht verändert wurden. Das ist pure Absicht. Mit hoher Dynamikkompression versuchen Werbeproduzenten zu erreichen, dass bestimmte Werbebotschaften aggressiv durchdringen, sozusagen aus dem normalen Programmfluss herausknallen. Die maximale Lautstärke einer Übertragung ist begrenzt und diese Grenze wird in lauten Passagen meistens voll ausgeschöpft. Daher ist es nicht möglich, die Lautstärke an sich zu erhöhen. Stattdessen werden die leiseren Passagen lauter gemacht, was die subjektiv empfundene Lautheit erhöht und technisch eine Reduktion des Dynamikumfangs bedeutet. Auch in Rundfunk und Fernsehen gibt es ungute Bestrebungen, den eigenen Sender lauter als die der Konkurrenz erscheinen zu lassen. Mit Aufkommen der Privatradios in den 80er Jahren brach zwischen den UKW-Radiosendern der oben erwähnte Lautstärkekrieg aus, ein Mittel, um einen Konkurrenzkampf um Bewertung der Hörer für die jeweiligen Sender auszufechten. Bald darauf fingen auch Plattenlabels an, die Lautheit sowohl ihrer LPs als auch der CDs-Produktionen zu erhöhen. Der Hauptgrund für dieses akustische Wettrüsten liegt in den subjektiven Vorteilen der lauter produzierten Variante. Es entsteht nämlich ein subjektiv besserer Höreindruck. Musik, die mit höheren Pegeln aufgenommen wurde, kann leichter in Umgebungen mit höheren Lärmpegeln repliziert werden, etwa im Auto, im Zug oder auf einer geschäftigen Einkaufsstraße. Auch bei Wiedergabesystemen mit geringer Tonqualität, wie zum Beispiel bei Internet-Audio-Streams, bei Telefonen oder wie hier im Kurzwellenradio, werden höhere Pegel als subjektiv besser klingend empfunden. Ein weiterer Grund für das Lautheitsproblem lässt sich bei den Künstlern finden, die zunehmend bestrebt sind, ihre Pegel an die meistverkauften aktuellen CD-Produktionen anzugleichen. Das Ganze hat aber seinen Preis. Hochkomprimierte Musik klingt irgendwie flach, nichts ist mehr definiert, es gleicht einem eintönigen musikalischen Brei, der da auf einen einströmt. Deshalb stößt dieser Lautstärkekrieg vor allem bei Künstlern und führenden Mitgliedern der Musikindustrie auf Kritik. So klagte bereits im Jahr 2006 der Vizepräsident des zur Sonic Music Gruppe gehörenden Labels One Heaven Music in einem offenen Brief den Loudness War an und forderte von Tontechnikern und Künstlern, diese Unsitte zu beenden. Zumindest in Rundfunk und Fernsehen ist der Lautstärkekrieg seit August 2012 durch eine EU-Richtlinie zumindest etwas eingebremst worden. Das wurde durch einen neuen europaweiten Standard erreicht, der sogenannten Aussteuerungsrichtlinie R128. Damit sollte erreicht werden, dass die Tonpegel nach ihrer Lautheit und nicht mehr nach ihrem Spitzenpegel ausgesteuert werden. Dadurch würden stark komprimierte Werbespots künftig nicht mehr lauter als Nachrichten oder Spielfilme klingen. Auch würde es keine starken Lautstärkesprünge zwischen unterschiedlichen Fernsehprogrammen mehr geben. Leider ist diese Aussteuerungsrichtlinie R128 bisher immer nur noch eine Empfehlung und keine verbindliche Vorgabe. Die meisten öffentlich-rechtlichen Sender in Deutschland halten sich freiwillig daran, aber nicht alle. Und Radio DRC? Was machen wir diesbezüglich? Nun, auch unser Sender kommt nicht komplett ohne Dynamikkompression zur Erhöhung der Lautheit aus. Das ist überwiegend der Tatsache geschuldet, dass unsere Hauptsendung auf Kurzwelle ausgestrahlt wird, die nur eine begrenzte Qualität bietet. So ganz ohne NF-Tricks können hier unsere Hörerinnen und Hörer nicht mit einer ausreichenden Durchdringungskraft rechnen. Um aber die Qualität nicht über Gebühr zu verhageln, haben wir seit Anbeginn unsere Sendungen im Jahr 2015 immer mit einem Kompromiss gefahren. Wir komprimieren mit 6 Dezibel, was als sehr moderat gilt. Ich hoffe, das war wieder mal ein spannender Einblick in die Technik und die Kniffe, die wir Funkamateure so jeden Tag anwenden. Schöne Grüße, Eva Maria, Delta Golf 9, Mike Fox Golf.

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1: Das Signal-Rausch-Verhältnis ist ein ganz entscheidendes Maß für jede Form von Telekommunikation. Jedes Signal muss über kurz oder lang über den Rauschpegel drüber gehoben werden, damit man es dekodieren kann. Dazu haben wir heute einige Beiträge gehört. Das Problem fängt schon beim Ton selbst an. Mit dazu gehört aber natürlich die Wellenausbreitung und dessen Analyse liefert uns deshalb an dieser Stelle wieder unser Funkwetterspezialist Christian Reiber, Delta Lima 8, Mike, Delta Whisky vom HF-Referat des DARC.
2: Ja, und da geht's natürlich letztlich auch immer um den Signalrauschabstand. Ein Signal mit zu geringem Signalrauschabstand, das also schlicht zu wenig Energie hat, um sich ausreichend über den Rauschflur hinwegzusetzen, ist nicht dekodierbar. Und dann gibt's erstmal nur zwei Möglichkeiten, Signal rauf oder Rauschen runter. Beispielsweise kann man eine Lichtantenne einsetzen. Oder versuchen, das zu verringern, was man im Englischen so schön treffend Man-Made Noise nennt, also menschengemachtes Rauschen oder kurz QRM. Um zu geringe Signalrauschabstände brauchen sich Sonnenbeobachter nicht viele Gedanken zu machen. Ganz im Gegenteil. Unsere Sonne ist mit ganz, ganz weitem Abstand die stärkste Strahlungsquelle in unserer kosmischen Umgebung und das vom Infrarot bis hin zur Röntgenstrahlung. Infrarot und sichtbares Licht sind für alles Leben auf dieser Erde dabei weitaus am wichtigsten. Mehr als 90% des gesamten Energieausstoßes unseres Zentralgestirns entfallen auf diese Wellenlängen und das mit einer geradezu atemberaubenden Konstanz. Wir interessieren uns hier aber tatsächlich für den Rest, konkret für die extreme Ultraviolett- und Röntgenstrahlung. Die machen zusammen weniger als 0,01% der Sonnenstrahlung aus, was aber immer noch eine Menge ist. Und vor allem erschafft das die Ionosphäre, weil genau diese Strahlung in diesen Höhen Atome ionisiert und erst dadurch die besonderen Effekte möglich werden, die es Lang-, Mittel- und Kurzwellen erlauben, die Erdkrümmung zu überlisten. Die Intensität der extremen Ultraviolett- und Röntgenstrahlung schwankt stark, eben im Rhythmus des solaren Aktivitätszyklus, und in der letzten Woche ist diese Intensität wieder angestiegen. Unser Maß dafür, der solare Flux, erreichte am Donnerstag 129 Einheiten. Die in den letzten Tagen dominante Region 4507 verschwindet nun auf die Sonnenrückseite. Auf der anderen Seite ist die neue 4513 aufgetaucht und hat mit 3 M-Flares am Donnerstag schon mal eine Duftmarke gesetzt. Am Sonntag wird eine weitere Region zurückerwartet. Die Sonnenaktivität hält daher vorerst das aktuelle Niveau und wird in der Woche zwischen 120 und 140 erwartet. Das Erdmagnetfeld war zunächst sehr ruhig, am Montagabend dann lebhaft und in der Nacht zum Mittwoch sogar leicht stürmisch. 2 koronale Löcher werden über das Wochenende weiter für etwas Unruhe sorgen. Danach werden wieder ruhige Bedingungen erwartet. Bis 20 Meter öffnen die Bänder zuverlässig, auch 17 Meter wird die meiste Zeit verfügbar sein. Das 15 Meter Band ist eine Wundertüte, in südliche Richtungen sollte es aber oft funktionieren. Darüber wird vor allem wieder die sporadische E-Schicht für die ein oder andere Shortskip-Öffnung sorgen. Die war letzte Woche wieder erfreulich rege, damit kann jetzt allerdings jeden Tag Schluss sein. Nachts reicht die Ionisation in der ersten Nachthälfte noch für das 30-Meter-Band, danach ist 40 Meter das höchste offene Band. Good day, X.

Das war's nun für heute. Wir sind leider schon wieder am Ende von Radio DARC angelangt. Die Sendung der vergangenen Stunde war ein Programmbeitrag des gemeinnützigen Deutschen Amateur-Radio-Clubs im Rahmen der Sendefolgen unserer Übernahmepartner. Redaktion und Musikauswahl hatte Rainer Englert, Delta Foxtrot 2, November Uniform. Wir hoffen, die Sendung hat Spaß gemacht. Wenn ja, sagen Sie es doch einfach weiter. Wenn Sie wollen, hören wir uns nächste Woche wieder. Gleiche Zeit, gleiche Frequenz. 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Auf Wiederhören, moin, tschüss, servus und 73, gut DX, bis zum nächsten Mal.

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2: Im Studio Anna Löwer. Schönen guten Abend. Während die entsprechende Reform noch heftig diskutiert wird, schlägt die Pflegeversicherung Alarm. Neuesten Berechnungen zufolge könnte den Kassen schon im Oktober das Geld ausgehen. Mehr von Silas Quiring.
3: Weil die Ausgaben immer weiter steigen, gab es in den ersten 6 Monaten schon ein Defizit von 770 Millionen Euro. Das hat Verbandschef Blatt bei der Halbjahresbilanz erklärt. Die Politik muss jetzt sehr schnell etwas tun, fordert Blatt. Union und SPD wollen, dass ihre Reform bis Herbst auf den Weg kommt, damit sie zum kommenden Jahr in Kraft tritt. Der neue Gesundheitsminister Linnemann überarbeitet dazu noch den Entwurf seiner Vorgängerin Waken.
2: Deutschland hat einen der wärmsten Sommer seit Beginn der Aufzeichnungen hinter sich. Der Deutsche Wetterdienst spricht in seiner vorläufigen Bilanz von Dimensionen, wie sie in Deutschland bislang nicht beobachtet wurden. Etwa mit Blick auf die Hitzewelle Ende Juni mit über 40 Grad. Jörg Andreas Krüger ist der Präsident des Naturschutzbundes Deutschland. Er sagt bei NTV, das ist ein Weckruf.
4: Ob wir jetzt jedes Jahr solche Sommer haben, das ist eher unwahrscheinlich. Aber wir werden sie viel, viel häufiger und immer öfter haben. Und das bedeutet, wir müssen besser vorbereitet sein, damit wir weniger Hitzetote haben, weniger katastrophale Schäden in Natur und Landschaft, Forstwirtschaft und Landwirtschaft und überall.
2: In der Schweiz ist nach den Schüssen auf einem Techno-Festival ein Verdächtiger festgenommen worden. Zum möglichen Motiv des 43-Jährigen wird noch ermittelt. Die Polizei geht von einem Einzeltäter aus. Die Schüsse hatten mehrere Menschen verletzt, eine junge Frau tödlich. Deutschland mischt im internationalen Raumfahrtgeschäft weiter kräftig mit. Jetzt hat ein Bremer Unternehmen einen Milliardenauftrag an Land gezogen. Für ein europäisches Kommunikationssystem baut es mehrere Satellitenplattformen. Das neue System soll die Kommunikation in Europa sicherer und unabhängiger machen. Eine große Ära geht zu Ende. Lionel Messi beendet seine Karriere in der argentinischen Fußballnationalmannschaft nach über 20 Jahren. Messi ist 2022 Weltmeister geworden. Sein letztes Spiel war das verlorene WM-Finale im Juli gegen Spanien.
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5: Mit KI-Support. Schauer gibt's an der Küste und im Osten noch ein paar. Vereinzelt kann auch mal ein Gewitter dabei sein. Im Laufe der Nacht lässt das Ganze dann nach und sonst bleibt's oft trocken bei Tiefstwerten zwischen 15 und 10 Grad. Morgen wird's meist trocken mit Sonne und Wolken, im Norden kann's aber wieder Schauer geben, an der Küste auch kurz mal Gewitter, maximal bis 26 Grad.

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1: Games machen Lust auf Zukunft. Das ist das Leitthema der diesjährigen Gamescom, dem weltweit größten Event rund um Computer und Videospiele, das in diesem Jahr vom 26. bis zum 30. August in Köln und online stattfindet. Worauf sich Gaming-Fans dieses Mal freuen können und was es für neue Trends gibt, weiß meine Kollegin Jessica Martin.
2: Los geht's am 25. August mit der Eröffnungsshow Gamescom Opening Night Live. Hier bekommt man einen guten Überblick über die Highlights der Gamescom. Eins davon, und übrigens zum ersten Mal in Europa und auf der Gamescom, ist Games Done Quick, wo Spielerinnen und Spieler an sogenannten Speedruns teilnehmen.
3: Also so schnell wie möglich durch ein Spiel kommen, jeden Winkel, jede Abkürzung finden, also ganz kreativ und lustig und auch noch für einen guten Zweck. Da werden nämlich Spenden gesammelt für Gaming for Democracy. Das ist ein Projekt der Stiftung Digitale Spielekultur und der Bertelsmann Stiftung. Das ist vielleicht ein Beispiel zusammen mit Cosplay Contest, E-Sport Veranstaltungen. Also ich könnte jetzt noch ganz viel nennen.
2: So Felix Falk, Geschäftsführer von Game, dem Verband der deutschen Gamesbranche und Mitveranstalter der Gamescom. Er erklärt gleich weiter, was es mit dem diesjährigen Leitthema Games machen Lust auf Zukunft auf sich hat.
3: Die DNA von der Games-Community, von den Games-Studios, die ganze Branche ist eigentlich, dass alle immer nach vorne gucken. Es geht um das Gründen von neuen Unternehmen, um Zukunftsinnovation, die Begeisterung für die neuesten Technologien. Und im Kern ist eigentlich immer die Frage, wie komme ich auf das nächste Level? Also so ein positiver Wille, eine positive Zukunft zu gestalten.
2: Kein Wunder also, dass auch wieder jede Menge Politikprominenz auf der Gamescom vertreten sein wird. Neben Vizekanzler Lars Klingbeil und Gamesministerin Dorothee Beer, auch zum ersten Mal überhaupt Bundespräsident Frank-Walter Steinmeier, der zum positiven Einfluss von Games auf die Demokratie sprechen wird. Denn ein Trend in diesem Jahr lautet, spielend die Welt retten.
3: Denn Gamerinnen und Gamer, wir wirken auch immer mehr in der realen Welt. Zum Beispiel sehen wir Spendenaktionen für Krebsprävention oder zur Stärkung der Demokratie. Aber die Community sammelt auch Unterschriften oder organisiert Demos in Spielewelten. Und das ist wirklich eine unterschätzte Kraft noch der Community für unsere Gesellschaft. Ein zweiter Trend heißt kleine Teams, große Erfolge. Also die größten und aufwendigsten Entertainment-Produktionen unserer Zeit, das sind Games. Aber genauso bemerkenswert ist ja, wie oft heute kleine oder kleinste Indie-Spiele weltweite Erfolge feiern. Und deswegen ist die Indie-Area auf der Gamescom auch einer der beliebtesten Punkte.
1: Das größte Games-Event der Welt öffnet bald seine Tore. Die Gamescom findet vom 26. bis zum 30. August in Köln und online statt. Tickets und alle Infos gibt's im Netz unter gamescom.global.

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1: Im Studio Anna Löwer. Schönen guten Abend. Während die entsprechende Reform noch heftig diskutiert wird, schlägt die Pflegeversicherung Alarm. Neuesten Berechnungen zufolge könnte den Kassen schon im Oktober das Geld ausgehen. Mehr von Silas Quiring.
2: Weil die Ausgaben immer weiter steigen, gab es in den ersten 6 Monaten schon ein Defizit von 770 Millionen Euro. Das hat Verbandschef Blatt bei der Halbjahresbilanz erklärt. Die Politik muss jetzt sehr schnell etwas tun, fordert Blatt. Union und SPD wollen, dass ihre Reform bis Herbst auf den Weg kommt, damit sie zum kommenden Jahr in Kraft tritt. Der neue Gesundheitsminister Linnemann überarbeitet dazu noch den Entwurf seiner Vorgängerin Wagen.
1: Deutschland hat einen der wärmsten Sommer seit Beginn der Aufzeichnungen hinter sich. Der Deutsche Wetterdienst spricht in seiner vorläufigen Bilanz von Dimensionen, wie sie in Deutschland bislang nicht beobachtet wurden. Etwa mit Blick auf die Hitzewelle Ende Juni mit über 40 Grad. Jörg Andreas Krüger ist der Präsident des Naturschutzbundes Deutschland. Er sagt bei NTV, das ist ein Weckruf.
3: Ob wir jetzt jedes Jahr solche Sommer haben, das ist eher unwahrscheinlich. Aber wir werden sie viel, viel häufiger und immer öfter haben. Und das bedeutet, wir müssen besser vorbereitet sein, damit wir weniger Hitzetote, katastrophale

0: in Europa sicherer und unabhängiger machen. Eine große Ära geht zu Ende. Lionel Messi beendet seine Karriere in der argentinischen Fußballnationalmannschaft nach über 20 Jahren. Messi ist 2022 Weltmeister geworden. Sein letztes Spiel war das verlorene WM-Finale im Juli gegen Spanien.
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2: Die Grillsaison ist in vollem Gange. Problem nur, die Lebensmittel werden immer teurer und gerade der Einkauf für einen entsprechenden Grillabend geht mächtig ins Geld. Kein Wunder. Schließlich ziehen Gemüse und auch Fleischpreise ganz schön an. Viele achten deshalb jetzt noch genauer aufs Budget. Laut aktuellen Umfragen sagen inzwischen mehr als 60% der Menschen, dass sie beim Einkaufen bewusst sparen wollen. Wie man trotzdem entspannt, lecker und günstig grillen kann, ohne unnötig Lebensmittel zu verschwenden und wie man sich dabei sogar noch Vorräte bequem nach Hause liefern lassen kann, das weiß mein Kollege Mario Hartwig.
3: Lecker grillen und dafür nachhaltig einkaufen, ohne dabei direkt das eigene Budget zu sprengen oder hinterher viel wegzuschmeißen, ist eigentlich ganz einfach, sagt Katharina Hauke von Too Good To Go Deutschland.
4: Schon kleine Dinge helfen da enorm. Beim Einkaufen konkret planen, Fleisch und andere empfindliche Produkte immer gut gekühlt transportieren, zum Beispiel mit Kühltasche oder Kühlakku, und Reste direkt nach dem Grillen sauber verpacken. Viele Lebensmittel lassen sich am nächsten Tag noch super weiterverwenden. Etwa für Salate, Wraps oder Sandwiches.
3: Clever sparen kann man außerdem bei Beilagen, Soßen, Dips und Co.
4: Und zwar, indem man mit uns ganz einfach Lebensmittel rettet. Zum Beispiel mit unseren bekannten Überraschungstüten oder mit der Lieferoption. Die gibt es mittlerweile seit fast 2 Jahren. Und dabei werden Lebensmittel gerettet, die etwa wegen Saisonwechseln, Verpackungsanpassungen oder eines nahenden Mindesthaltbarkeitsdatums nicht mehr regulär verkauft werden. Diese Produkte bieten wir dann stark reduziert online an und sie werden direkt nach Hause geliefert.
3: So lässt sich nicht nur prima Geld sparen und Lebensmittel retten, sondern auch ein kleiner Vorrat anlegen. Und das günstig, bequem und nachhaltig.
4: Ganz einfach über die Too Good To Go App. Dort gibt es einen eigenen Bereich namens Lieferung. Man sucht sich ein passendes Paket aus, bestellt es direkt in der App. Und wenige Tage später kommt es dann zu einem nach Hause.
2: Na dann, Kühltasche schnappen, Leckereien besorgen und den Grill anwerfen. Ja, und vielleicht vorher noch kurz durch die Too Good To Go App scrollen. Da gibt es nämlich Snacks, Soßen und Co. günstiger und ganz nebenbei werden auch noch Lebensmittel gerettet.
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1: Stromtarife vergleichen ist oft komplizierter, als es auf den ersten Blick scheint. Viele Zahlen, große Versprechen, ja und dann die Frage, was am Ende wirklich fair ist. Darüber spreche ich jetzt mit Dirk Müller, Geschäftsführer beim Energieanbieter ePrimo. Hallo.
2: Hallo, danke für die Einladung.
1: Herr Müller, warum ist es denn so schwer, Stromtarife wirklich fair miteinander zu vergleichen?
2: Viele Tarife werden heute mit einem Bonus angeboten. Und dieser Bonus wird in den Preisvergleichen oft in den Preis des ersten Jahres eingerechnet. Danach fällt er aber weg. Wer also wirklich vergleichen will, muss deshalb auf die eigentlichen Konditionen schauen. Also auf Arbeitspreis und Grundpreis ohne Bonuszahlung.
1: Aber warum haben denn Boni in Preisvergleichen trotzdem so eine starke Wirkung?
2: Ja, weil ein hoher Bonus sofort ins Auge fällt. Und der lässt den Tarif im ersten Jahr günstig aussehen. Entscheidend sind aber Arbeitspreis und Grundpreis. Also das, was Kundinnen und Kunden dauerhaft wirklich zahlen. Und genau das geht beim ersten Blick auf die vielen Angebote oft unter.
1: Das heißt, woran sollten Kunden stattdessen festmachen, ob ein Strompreis fair ist?
2: Ein fairer Preis überzeugt halt nicht nur am Anfang, der bleibt auch über längere Zeit attraktiv. Ohne Tricks und ohne versteckte Effekte. Für Verbraucherinnen und Verbraucher heißt das, sie sehen klar, was sie zahlen und müssen nicht jedes Jahr neu vergleichen und wechseln, nur um wieder ein gutes Angebot zu bekommen.
1: Wie kommen wir denn an ein faires Angebot?
2: Bei ePrimo nennen wir das unser Fairpreisversprechen. Kundinnen und Kunden müssen nicht erst kündigen oder wechseln, um wieder ein faires Angebot zu bekommen. Statt auf kurzfristige Boni setzen wir auf Konditionen, die fair bleiben. Vor Vertragsende gibt es dann automatisch ein neues Angebot zu Konditionen auf Neukundenniveau. So bleibt der Tarif attraktiv, ohne Vergleichen und Wechseln.
1: Dirk Müller vom Energieanbieter ePrimo. Ich danke Ihnen für das Gespräch.
2: Sehr gerne.
1: Also, beim Stromtarif lohnt es sich genau hinzuschauen auf faire Konditionen statt kurzfristiger Boni. 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
1: Ein Arbeitszeugnis kann darüber entscheiden, ob wir einen Job bei einem neuen Arbeitgeber bekommen oder nicht. Jede siebte Firma lässt diese Zeugnisse mittlerweile von KI verfassen. Das geht aus einer Bitkom-Umfrage hervor. Personalabteilungen setzen generell immer mehr auf künstliche Intelligenz, am häufigsten bei der Weiterbildung von Mitarbeitern. Einen Banküberfall mit Hilfe von KI planen? Eine gute Idee hat sich ein 23-Jähriger in Omaha im US-Bundesstaat Nebraska gedacht. Unter anderem hatte der Mann ChatGPT gefragt, wie lange es denn dauert, bis die Polizei da ist. Wirklich clever hat er sich nicht angestellt. Kameras haben sein unmaskiertes Gesicht gefilmt und sein Auto samt Kennzeichen. Auf seinem Handy haben die Ermittler dann die Chatverläufe mit der KI gefunden. Jetzt muss er über 10 Jahre ins Gefängnis. Beim Thema Videobeweis bekommen die Fußballfans jetzt Rückendeckung aus der Bundesliga. Der FC Augsburg spricht sich klar für die Abschaffung des VAR aus. Geschäftsführer Michael Ströll kritisiert, dass der Videoreferee mehr neue Diskussionen auslöst, als alte zu lösen. Und dass die Emotionen dabei auf der Strecke bleiben.
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2: Im Studio Anna Löwer. Der Sommer in Deutschland ist der zweitwärmste gewesen, seitdem flächendeckend gemessen wird. Nur der Rekordsommer 2003 war noch wärmer, so die vorläufige Bilanz. In diesem Jahr gab es knapp 30 heiße oder sogar sehr heiße Tage, so die Experten. Der Präsident des Naturschutzbundes Deutschland, Jörg Andreas Krüger, sagt dazu bei NTV.
3: Wir werden jetzt in regelmäßigen Abständen mit solchen Sommern rechnen müssen. Wir erinnern uns, wir hatten 2018 und 2019 das letzte Mal solche Sommer. Unsere Wälder erholen sich heute noch von den Schäden aus diesen Sommern. Dieses Jahr kam der nächste Nackenschlag. Da jetzt immer noch die Augen zuzumachen und zu sagen, auch früher gab es mal warme Sommer, das bringt nichts.
2: Die Kassen der Pflegeversicherung sind schon in wenigen Wochen leer. Davor warnt Spitzenverbandschef Oliver Blatt. Die Pflege wird immer teurer und immer mehr Menschen nehmen sie in Anspruch. Allein für dieses Jahr erwarten die Kassen ein Loch von 500 Millionen Euro. Die geplante Reform der Bundesregierung soll aber erst zum nächsten Jahr in Kraft treten. Kassenverbandschef Blatt sagt:
4: Der Pflege läuft also sprichwörtlich die Zeit davon. Der Politik rufe ich also hier klar und deutlich zu. Es muss jetzt endlich gehandelt werden, denn in wenigen Monaten ist das Geld alle.
2: Deutschland hat jetzt ein eigenes Sicherheitsinstitut für künstliche Intelligenz. Es ist in Berlin an den Start gegangen. Das Institut soll Risiken und Chancen moderner KI-Systeme bewerten und Deutschland international wettbewerbsfähig halten. Außerdem geht es um weniger digitale Abhängigkeit. Die Schweizer Polizei hat nach den Schüssen auf einem Festival jetzt einen Verdächtigen gefasst. Der 43-Jährige wurde fast 24 Stunden nach der Tat festgenommen. Er soll allein gehandelt haben, das Motiv ist noch unklar. Bei den Schüssen wurde eine Frau getötet, 5 weitere Menschen verletzt. Für ChatGPT gelten in der EU künftig besonders strenge Regeln. Weil der KI-Chatbot von so vielen Menschen genutzt wird, stuft die EU-Kommission ihn als sehr große Suchmaschine ein. Zu den verschärften Auflagen gehören ein stärkeres Vorgehen gegen illegale Inhalte und ein besserer Schutz Minderjähriger.
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5: Mit KI-Support. Wolkig ist es heute und im Norden kann es immer mal wieder Schauer geben, an der Küste auch kurz ein Gewitter. Weiter südlich bleibt es meistens trocken und später wird auch mal die Sonne rauskommen. Dazu liegen die Höchstwerte bei 20 bis 26 Grad. Morgen ist an der Küste zeitweise Regen drin, sonst meist trocken mit Sonne und Wolken bei bis zu 26 Grad.

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1: Was passiert, wenn im Vatikan plötzlich gar nichts mehr nach Plan läuft? Wenn große Träume auf ziemlich leere Kassen treffen? Darum geht's in Papa Mobil, ein Papst on Tour. Es geht um den Papst, eine Reise nach Mexiko und um all die Dinge, die dabei komplett außer Kontrolle geraten. Mein Kollege Matthias Pillasch verrät uns mehr von Papa Mobil, ein Papst on Tour.
2: Der neue Papst Barnabé träumt von einer großen Reise durch Lateinamerika. Doch schon bald folgt die Ernüchterung. Der Vatikan ist pleite.
3: Wie kann man mit so einem Immobilienvermögen am Rande des Bankrotts stehen?
4: Um genau zu sein, wurde in den letzten 30 Jahren unser Vermögen verkauft, um unsere Schulden zu tilgen.
5: Die Gehälter der letzten 3 Monate wurden noch nicht gezahlt.
4: Es ist äußerst wichtig, besonders in dieser Situation Stillschweigen zu bewahren. Abgesehen davon wirft es kein gutes Licht auf die Kirche.
2: Eine wohlhabende Spenderin will die Reise finanzieren. Im Gegenzug soll der Papst an einem Event teilnehmen. Ausgerechnet in Mexikos Hochburg der Kriminalität.
6: Aus welcher Branche kommt sie?
7: Import-Export. Sie handelt mit Pflaumen. Und sie investiert auch in neue Technologien und in die regionale Wirtschaft. Aber sie hat noch weitere Interessen. Sie unterstützt Kultur, kurze Lieferketten, artgerechte Haltung.
8: Bemerkenswert.
7: Oh ja, oh, sehr.
2: Bemerkenswert. Gleich bei seinem ersten öffentlichen Auftritt in Ciudad Juárez wird Papst Barnabé gekidnappt. Und die vermeintliche Wohltäterin, die ausgewanderte Französin Françoise, entpuppt sich als Chefin eines Drogenkartells.
9: Man sollte sich nicht schämen, finanzielle Schwierigkeiten zu haben. Ich selbst war auch schon oft auf mich allein gestellt. Doch jetzt geht es wieder. Alles kommt und geht. Die Mexikaner haben mich in ihr Herz geschlossen und dafür möchte ich mich revanchieren. Dann machen wir jetzt ein Foto. Danach können Sie sich hinlegen. Morgen ist ein großer Tag.
2: Festgehalten auf dem luxuriösen Anwesen der Kartellchefin soll der Papst als Druckmittel für finanzielle Gefälligkeiten dienen. Doch was Kommandanta Françoise dabei nicht ahnt, statt des Papstes hat sie nur einen Doppelgänger erwischt. Slim, das offizielle Papstdouble für Gefahrensituationen.
10: Wann werden Sie mich freilassen?
9: Sagen Sie bitte nicht, dass Sie sich langweilen. Das Fest fängt doch gerade erst an und es geht über mehrere Tage, wissen Sie? Machen Sie sich keine Sorgen. Sobald das Problem mit meiner Kreditkarte gelöst wurde, werde ich Sie freilassen.
2: Eine scheinbar aussichtslose Situation für Slim, die das Papstdouble auf seine unorthodoxe Art selbst regeln muss.
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1: Wenn Jason Statham loslegt, bleibt meist kein Stein auf dem anderen. In seinem neuesten Action-Thriller Shelter zeigt er neben seiner kompromisslosen Härte auch seinen Beschützerinstinkt. Als Ex-Elite-Agent gewährt er einem jungen Mädchen Unterschlupf und gerät dabei wieder ins Visier seiner Verfolger. Warum Shelter ein Muss für alle Actionfans ist, verrät uns jetzt mein Kollege Mario Hartwig in unserem Heimkino-Tipp der Woche.
2: Eine abgelegene Insel irgendwo in Schottland. Hierhin bringt die junge Jessie regelmäßig Lebensmittel, um einen geheimnisvollen Mann im alten Leuchtturm zu versorgen.
3: Warum verstecken Sie sich hier? Sie könnten wenigstens mal Danke sagen.
4: Komm nicht wieder hierher.
2: Doch als das Mädchen bei einem Sturm mit ihrem Boot in Gefahr gerät, rettet er sie aus den Fluten. Was Jessie nicht ahnt, bei ihrem Retter handelt es sich nicht um irgendeinen Einsiedler, sondern um Michael Mason.
5: Mason ist nicht einfach nur ein Auftragskiller. Er ist eine Präzisionsmaschine. Er war einer der ersten Agenten in unserem geheimen Eliteprogramm.
2: Eigentlich ist er untergetaucht, wie vom Erdboden verschluckt. Doch als er im Dorf Medikamente für Jessie besorgt, fliegt seine Tarnung auf.
6: Wir haben ihn gefunden.
7: Holt ihn euch.
8: Befehl an alle Einsatzkräfte. Zielperson ausschalten.
2: Das bringt nicht nur Michael Mason in Gefahr, sondern auch Jessie.
3: Was ist los?
9: Bleib hier und versteck dich und verlass auf keinen Fall das Haus.
2: Schnell spitzt sich die Lage zu.
5: Sie müssen ihn zur Strecke bringen, egal wie.
2: Und so ist er gezwungen, aus den Schatten zu treten und in die echte Welt zurückzukehren, wo er sich den Dämonen seiner Vergangenheit stellen muss.
3: Wollen die dich verhaften?
9: Die Polizei ist nicht das Problem. Es gibt ein paar andere Leute, die sauer auf mich sind. Ich habe die einzige Regel gebrochen, die für sie zählt.
2: Der Countdown läuft. Mason muss schnellstmöglich einen Ausweg finden.
9: Ich muss sie in Sicherheit bringen, noch heute. Sie ist ein Kind, das zur falschen Zeit am falschen Ort war.
2: Eine gnadenlose Hetzjagd durch Großbritannien beginnt. Bis nach London, ins Herz der Finsternis, wo für den Ex-Elite-Agenten alles begann.
10: Ich erkenne dich nicht wieder. Kommst her und bettelst um Hilfe. Du bist erledigt.
9: Nicht erledigt. Ich bin zurück.
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1: Im Studio Anna Löwer. Der Sommer in Deutschland ist der zweitwärmste gewesen, seitdem flächendeckend gemessen wird. Nur der Rekordsommer 2003 war noch wärmer, so die vorläufige Bilanz. In diesem Jahr gab es knapp 30 heiße oder sogar sehr heiße Tage, so die Experten. Der Präsident des Naturschutzbundes Deutschland, Jörg Andreas Krüger, sagt dazu bei NTV.
2: Wir werden jetzt in regelmäßigen Abständen mit solchen Sommern rechnen müssen. Wir erinnern uns, wir hatten 2018 und 2019 das letzte Mal solche Sommer. Unsere Wälder erholen sich heute noch von den Schäden aus diesen Sommern. Dieses Jahr kam der nächste Nackenschlag. Da jetzt immer noch die Augen zuzumachen und zu sagen, auch früher gab es mal warme Sommer, das bringt nichts.
1: Die Kassen der Pflegeversicherung sind schon in wenigen Wochen leer. Davor warnt Spitzenverbandschef Oliver Blatt. Die Pflege wird immer teurer und immer mehr Menschen nehmen sie in Anspruch. Allein für dieses Jahr erwarten die Kassen ein Loch von 500 Millionen Euro. Die geplante Reform der Bundesregierung soll aber erst zum nächsten Jahr in Kraft treten. Kassenverbandschef Blatt sagt:
3: Der Pflege läuft also sprichwörtlich die Zeit davon. Der Politik rufe ich also hier klar und deutlich zu. Es muss jetzt endlich gehandelt werden, denn in wenigen Monaten ist das Geld alle.
1: Deutschland.

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1: Starkes Übergewicht betrifft rund 17 Millionen Menschen in Deutschland und trotzdem bleibt der Weg zur Behandlung für viele extrem schwierig. Häufig fehlen spezialisierte Ärzte und dazu kommt oft noch die Angst vor unangenehmen Situationen in der Praxis. Genau hier kann die Telemedizin, also die Online-Sprechstunde, den Zugang durchaus erleichtern und Versorgungslücken schließen. Mehr von Annabel Kopp.
2: Telemedizin, also ein Online-Arztbesuch, kann vielen Patienten mit Adipositas erste Hürden oder Scham nehmen. Denn die Sprechstunde findet zu Hause vor dem Bildschirm statt, erklärt Facharzt für Allgemeinmedizin Stefan Spieren.
3: Die meisten haben einfach einen langen Leidensweg und haben vielleicht schon zigmal eine Diät versucht und sind natürlich auch stigmatisiert und trauen sich dann einfach nicht. Telemedizin ist natürlich von der Hürde deutlich einfacher, als wenn man in eine Praxis muss.
2: Wichtig ist aber,
3: dass es eine Plattform ist, die zugelassen ist, wo also wirklich auch Ärzte arbeiten, die in Deutschland zugelassen sind. Zweitens natürlich, dass man während dieser Videosprechstunde auf dieser Plattform genauso gründlich untersucht, befragt und aufgeklärt wird wie in einer normalen Sprechstunde.
2: Christine Winkler ist Adipositas-Patientin und hat mithilfe der Telemedizin einen Weg gefunden, nachhaltig mit ihrem Übergewicht umzugehen.
4: Ich konnte offen über die Dinge sprechen, ohne dass mir das Gefühl gegeben wurde, ja, beobachtet zu werden. Und gleichzeitig hatte ich endlich Kontakt zu jemandem mit Erfahrung im Bereich Adipositas. Und es ist eine chronische Erkrankung, die kontinuierliche und engmaschige ärztliche Begleitung einfach notwendig macht.
2: Niemand muss mit Adipositas alleine klarkommen. Für Christine Winkler war die Online-Sprechstunde eine große Unterstützung.
4: Der erste Schritt, er kostet oft Mut, aber genau dieser Schritt verändert unglaublich viel. Die Hilfe anzunehmen, das bedeutet einfach keine Schwäche, sondern Verantwortung. Und auch Verantwortung für die eigene Gesundheit. Gerade digitale Angebote, ja, die können den Einstieg deutlich einfacher machen. Und jede Veränderung, die beginnt mit einem ehrlichen Gespräch, egal ob dann in der Praxis oder online.
1: Telemedizin soll den klassischen Arztbesuch nicht ersetzen, sondern das Angebot ergänzen und Versorgungslücken schließen. Für viele Menschen mit Adipositas kann es der erste Schritt zur Behandlung sein. Weitere Infos gibt's auch unter ueber-gewicht.de.
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1: Einfach eine Beschreibung eingeben und die KI produziert dazu einen Song. Das bietet das Unternehmen Suno an. Vor dem Landgericht München musste es jetzt aber eine deutliche Niederlage einstecken. Das Gericht hat Suno nämlich verboten, geschützte Lieder ohne Genehmigung zu benutzen. Das KI-Modell war mit bekannten Songs wie Atemlos, Daddy Cool und Mambo No. 5 trainiert worden und gab sie bei Tests erkennbar wieder. Die Hackerattacke eines KI-Modells des ChatGPT-Entwicklers OpenAI hat vor einer Weile für viel Aufsehen gesorgt. Einen ähnlichen Fall hat jetzt Konkurrent Anthropic eingeräumt. In Testläufen sei eine KI ungeplant in Computersysteme von 3 Unternehmen eingedrungen. Allerdings war der Weg zum Internet wegen eines Missverständnisses auch immer frei. Und wer Waschmaschine, Kühlschrank, TV oder Handy lieber reparieren statt wegwerfen möchte, findet jetzt Hilfe. Die neue Webseite reparieren-statt-wegwerfen.de vermittelt direkt passende Werkstätten in der Nähe. Hintergrund ist das neue Recht auf Reparatur. Laut einer Studie haben zwar 44% der Verbraucher davon gehört, die genauen Regeln kennen aber die wenigsten.
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